0: aus seiner Sicht die politische Auseinandersetzung mit der AfD haben. Man müsse versuchen, die Wählerinnen und Wähler zurückzugewinnen für die politische Mitte, indem man ihnen ein überzeugendes politisches Angebot mache, das auch ihre Befürchtungen und ihre Vorbehalte ernst nehme.
1: Nach der Landtagswahl in Sachsen-Anhalt hat das BSW ein Gesprächsangebot der AfD angenommen. Das teilte ein Sprecher des BSW mit. Seinen Angaben zufolge hat der Landesvorstand einstimmig dafür votiert. Man wolle sich über die Themen Energieversorgung, Bildung und Friedenspolitik austauschen, erklärte er. Zuvor hatten Vertreter von CDU, SPD, Grünen und Linken das Gesprächsangebot der AfD ausgeschlagen. Ein Flugzeug des ukrainischen Präsidenten Selenskyj ist offenbar nur knapp von einer Drohne verfehlt worden. Nach Angaben des norwegischen Ministerpräsidenten Støre kam es zu dem Vorfall, als Selenskyj am Dienstagabend von der Republik Moldau aus nach Norwegen zur Trauerfeier für König Harald startete. Weitere Angaben machte er nicht. Die ukrainischen Behörden und Selenskyj selbst äußerten sich bislang nicht zu dem Vorfall. In Köln sind am Abend die deutschen Fernsehpreise verliehen worden. Die Auszeichnung für den besten Fernsehfilm ging an den ZDF-Mehrteiler Olivia über das Leben der Drag-Queen Olivia Jones. Hauptdarsteller Johannes Hegemann warb in seiner Dankesrede für eine freie Gesellschaft, in der die Rechte von Minderheiten geschützt werden. Auszeichnungen erhielten auch die ARD-Dramaserie 113, die Spielshow Werwölfe, der ZDF-Talkmaster Markus Lanz und Laura von Torra für die RTL-Castingshow Deutschland sucht den Superstar. Der VfB Stuttgart ist erfolgreich in die neue Fußball-Champions-League-Saison gestartet. Die Schwaben gewannen ihr erstes Vorrundenspiel gegen den norwegischen Meister Viking Stavanger mit 3:1. Alle drei Treffer erzielte Ermedin Demirovic. Das waren die Nachrichten. Und das Wetter in Deutschland. Meist trocken, im Norden und an den Alpen etwas Regen, örtlich Nebel. Tiefstwerte 15 Grad auf Helgoland bis 3 Grad im süddeutschen Mittelgebirge. Am Tage überwiegend trocken bei 17 bis 24 Grad. Freitag freundliche Abschnitte, im Nordwesten Schauer und Gewitter, 17 bis 24 Grad. Samstag zeitweise heiter und verbreitet trocken. Es ist 2:03 Uhr.
2: Und hier der Verkehrsservice in der ARD-Hitnacht. A1 Lübeck-Hamburg. Die Norderelbbrücke ist in beiden Richtungen wegen eines Schwertransports mehrfach kurzfristig gesperrt. Die A2 Berlin Richtung Hannover ist zwischen Burgzentrum und Lostau wegen Aufräumarbeiten gesperrt. Die A28 Bremen Richtung Oldenburg ist zwischen Delmenhorst-Adelheide und Deichhorst nach einem Unfall gesperrt. Die A42 Dortmund Richtung Kamp-Lindfort ist zwischen Gelsenkirchen-Bismarck und Gelsenkirchen-Schalke nach einem Unfall noch bis ca. 3 Uhr gesperrt. Die A46 Hemer Richtung Hagen ist zwischen Hagen-Hohenlimburg und Kreuzhagen wegen Fahrbahnerneuerung noch bis ca. 5 Uhr gesperrt. Nutzen Sie hier bitte die eingerichtete Umleitung über die U12. Die A94 München Richtung Passau ist zwischen Paschtetten und Dorfen wegen Bauarbeiten noch bis etwa 5 Uhr gesperrt. Und in Berlin die A111 stadteinwärts ist zwischen Schulzendorfer Straße und Festplatz wegen Wartungsarbeiten ebenfalls noch bis ca. 5 Uhr gesperrt. Allen unterwegs eine gute und sichere Fahrt.
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2: Ein Hit jagt den nächsten hier aus dem MDR-Funkhaus in Dresden. Ich bin Heiko Rasch. Ihnen weiter eine angenehme Nacht und los geht's in diese Stunde mit Belinda Carlisle.

2.07 Uhr hier der Verkehrsservice mit einer Gefahrenmeldung. Achtung, ein Falschfahrer auf der A45 Gießen-Aschaffenburg. Zwischen Münzenberg und Wölfersheim kommt Ihnen ein Falschfahrer entgegen. Fahren Sie bitte äußerst rechts und überholen Sie nicht. Auf der A45 Gießen-Aschaffenburg zwischen Münzenberg und Wölfersheim ein Falschfahrer. Vorsicht in beiden Richtungen.

2.14 Uhr, hier der Verkehrsservice, immer noch aktuell. Die Gefahrenmeldung der Falschfahrer auf der A45 Gießen-Aschaffenburg zwischen Münzenberg und Wölfersheim. Kommt Ihnen ein Falschfahrer entgegen, fahren Sie bitte äußerst rechts und überholen Sie nicht. Zwischen Münzenberg und Wölfersheim, bitte Vorsicht, ein Falschfahrer.

0: Andreas Burani hier in der ARD-Hitnacht. Und jetzt der Balladenkönig aus Irland, Chris de Burgh. So viel Romantik, die er in den vergangenen 5 Jahrzehnten schon auf Platte gebracht hat. Ja, und seine Tour zum 50-jährigen Jubiläum in seiner Karriere hat er ja auch schon hinter sich. Für ihn ist es auch immer wieder schön zu sehen, dass im Laufe seiner Karriere immer wieder neue Generationen dazugekommen sind, die er mit seiner Musik genauso berühren kann. Chris de Burgh hier.
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0: Und zuvor noch 2.18 Uhr eine gute Nachricht aus der Verkehrsredaktion. Eine Entwarnung für die A45 Gießen-Aschaffenburg. Zwischen Münzenberg und Wölfersheim ist kein Falschfahrer mehr unterwegs. Wir wünschen gute Fahrt.

0: Katrina and the Waves hier in der ARD-Hitnacht. Wir schauen auf die Straßen, 2.30 Uhr mit dem aktuellen Verkehrsservice in der ARD-Hitnacht. Die A1 Lübeck-Hamburg, die Norderelbbrücke, ist in beiden Richtungen wegen eines Schwertransports mehrfach kurzfristig gesperrt. Die A2 Berlin Richtung Hannover ist zwischen Burgzentrum und Lostau wegen Aufräumarbeiten gesperrt. Die A28 Bremen Richtung Oldenburg ist zwischen Delmenhorst-Adelheide und Deichhorst nach einem Unfall gesperrt. Die A42 Dortmund Richtung Kamp-Lindfort ist zwischen Gelsenkirchen-Bismarck und Gelsenkirchen-Schalke nach einem Unfall noch bis etwa 3 Uhr gesperrt. Die A46 Hemer Richtung Hagen ist zwischen Hagen-Hohenlimburg und Kreuzhagen wegen Fahrbahnerneuerung bis etwa 5 Uhr gesperrt. Die Umleitung führt über die U12. Die A94 München Richtung Passau ist zwischen Passtetten und Dorfen wegen Bauarbeiten noch bis 5 Uhr gesperrt. Und in Berlin die A111 stadteinwärts ist zwischen Schulzendorfer Straße und Festplatz wegen Wartungsarbeiten ebenfalls noch bis 5 Uhr gesperrt. Allen unterwegs eine gute und hoffentlich auch entspannte Fahrt.
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0: Lionel Richie hier in der ARD Hit Nachts. Auch er gehört ja zu den leidenschaftlichen Musikern. Die Musik war schon immer sein Jungbrunnen. Damals, die 80er Jahre, die waren seine erfolgreichsten. Allein in dem Jahrzehnt gewann er 4 Grammys, sowie 1986, also vor 40 Jahren, einen Oscar. Gut, dass er sich ja für die Musik entschieden hat. Auch wenn damals seine Eltern am Anfang das ganz anders gesehen haben.
1: Well, first of all, my mother was an elementary school principal. My father was at the time a career military man, retired, became a systems analyst for the government.
2: Also meine Mutter war zu der Zeit Direktorin an einer Grundschule, mein Vater nach seiner Militärkarriere ein Computerspezialist.
1: Between the two as a civilian. And I announced to him and my mother that I was going to quit school.
2: Dann kam ich nach dem Motto, wollte nur Bescheid sagen, ich gehe von der Schule ab, mache mit bei den Commodores. Das sind im Grunde die Black Beatles. Wir haben zwar noch keinen Hit, werden aber die Welt erobern. Weil wir hier im Radio sind, wiederhole ich jetzt nicht, was mein Vater damals gesagt hat. Aber Sie können sich vorstellen, dass es laut und heftig zuging.
0: Das kann ich mir gut vorstellen. Brotlose Kunst werden Sie wahrscheinlich gesagt haben. Aber nach den ersten Erfolgen werden Sie dann doch sehr stolz auf Ihren Sohnemann gewesen sein. Gleich bei uns, die Killers und zuvor noch Fleetwood Mac aus den 70ern.

Die ARD-Hitnacht. Natürlich heute auch mit Erinnerung an einen Filmklassiker, an Dirty Dancing aus den 80ern. Ja, da gab es ja auch eine Fülle von Soundtracks zum Film. Und dieses Soundtrack-Album gehört ja auch bis heute zu den erfolgreichsten Alben überhaupt. Stand 18 Wochen lang auf Platz 1 der Charts. Und auch der Hauptdarsteller Patrick Swayze glänzte nicht nur in seiner Rolle und mit den Tanzeinlagen. Er selbst hat auch diesen Song beigesteuert, auch selbst gesungen, She's Like the Wind. Davor aber noch Bob Dylan. Dafür gehen wir in die 60er. 1963 entstand dieser Klassiker, Blowing in the Wind.

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1: Um 3 Uhr mit Wolfgang Berger. Bundeskanzler Merz steht einem AfD-Verbotsverfahren weiter kritisch gegenüber. Er glaube nicht, dass man damit das Problem löse, sagte der CDU-Politiker am Rande eines Treffens mit EU-Ratspräsident Costa. Aus Berlin Christina Nagel.
2: In der Generaldebatte am Morgen hatte der Kanzler die AfD noch scharf angegriffen. Ein Verbotsverfahren sieht der Kanzler aber trotz der erhobenen Vorwürfe weiter kritisch. Er sei und bleibe skeptisch, ob ein solches Verfahren erfolgreich sein könne, erklärte Merz am Abend in Berlin. Priorität sollte aus seiner Sicht die politische Auseinandersetzung mit der AfD haben. Man müsse versuchen, die Wählerinnen und Wähler zurückzugewinnen für die politische Mitte, indem man ihnen ein überzeugendes politisches Angebot mache, das auch ihre Befürchtungen und ihre Vorbehalte ernst nehme.
1: Nach der Landtagswahl in Sachsen-Anhalt hat das BSW ein Gesprächsangebot der AfD angenommen. Das teilte ein Sprecher des BSW mit. Seinen Angaben zufolge hat der Landesvorstand einstimmig dafür votiert. Man wolle sich über die Themen Energieversorgung, Bildung und Friedenspolitik austauschen, erklärte er. Zuvor hatten Vertreter von CDU, SPD, Grünen und Linken das Gesprächsangebot der AfD ausgeschlagen. 44% der Deutschen finden laut einer repräsentativen Umfrage, dass sich die hausärztliche Versorgung in ihrer Region in den vergangenen 5 Jahren verschlechtert hat. Nur 13% der Befragten seien der Meinung, dass die Versorgung besser geworden sei, zitiert die Rheinische Post aus der Umfrage für den Hausärztinnen- und Hausärzteverband. Besonders kritisch fiel die Bewertung demnach in Sachsen-Anhalt aus. In Köln ist am Abend zum 27. Mal der Deutsche Fernsehpreis verliehen worden. Es ist die wichtigste Auszeichnung für Fernseh- und Streamingproduktionen. Aus Köln Friederike Müllender.
3: In glitzernden Roben, schicken Anzügen und schwarzen Smokings verfolgten die geladenen Gäste im Publikum die Sendung. Unterhaltung zu zelebrieren sei gerade in den aktuellen Zeiten wichtig, so Drag Queen Olivia Jones. Die Verfilmung ihres Lebens wurde am Abend als bester Fernsehfilm ausgezeichnet. Der Preis für das beste Infotainment ging an Terra Explore im ZDF mit Leon Windscheid. Als beste Schauspielerin wurde Karin Hanschewski für Call My Agent Berlin ausgezeichnet. Bester Schauspieler wurde Tom Schilling für die Netflix Serie Achtsam Morden.
1: Der VfB Stuttgart ist erfolgreich in die neue Fußball-Champions-League-Saison gestartet. Die Schwaben gewannen ihr erstes Vorrundenspiel gegen den norwegischen Meister Viking Stavanger mit 3:1. Alle 3 Treffer erzielte Ermedin Demirovic. Das waren die Nachrichten. Das Wetter in Deutschland. Am Tage im Norden mehr Wolken, sonst auch heiter. Häufig bleibt es trocken bei 17 bis 24 Grad. Am Freitag freundliche Abschnitte, im Nordwesten Schauer und Gewitter bei 17 bis 24 Grad. Es ist 3:03 Uhr.
4: Und hier der Verkehrsservice in der ARD-Hitnacht. A1 Lübeck-Hamburg. Die Norderelbbrücke ist in beiden Richtungen wegen eines Schwertransports mehrfach kurzfristig gesperrt. Die A2 Berlin Richtung Hannover ist zwischen Burgzentrum und Lostau wegen Aufräumarbeiten gesperrt. Die A28 Bremen Richtung Oldenburg ist zwischen Delmenhorst-Adelheide und Deichhorst nach einem Unfall gesperrt. Die A46 Hemer Richtung Hagen ist zwischen Hagen-Hohenlimburg und Kreuzhagen wegen Fahrbahnerneuerung noch bis etwa 5 Uhr gesperrt. Nutzen Sie hier bitte die eingerichtete Umleitung über die U12. Die A94 München Richtung Passau ist zwischen Passstetten und Dorfen wegen Bauarbeiten bis etwa 5 Uhr gesperrt. Und in Berlin die A111 stadteinwärts ist zwischen Schulzendorfer Straße und Festplatz wegen Wartungsarbeiten bis etwa 5 Uhr gesperrt. Allen unterwegs eine gute und sichere Fahrt.
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4: Die ersten Frühaufsteher sind längst auf den Beinen. Ein Gruß an dieser Stelle an alle, die schon aus ihrer Tiefschlafphase gerissen wurden. Für Sie einen guten Start in diesen Donnerstag. Ich denke, musikalisch werden wir Ihnen das Aufstehen auch weiter versüßen. Hier aus dem Funkhaus in Dresden mit Heiko Rosch im Studio. Ich grüße Sie. Schönen guten Morgen.

0: So ein ruhiger und doch auch gewaltiger Song. Gewaltig, da meine ich ja vor allem ihre Stimme. Adele. Mit 38 Jahren hat sie längst alles erreicht. Oscar, Golden Globe und den Grammy, den bekam sie gleich 16 Mal verliehen. Also ihre Karriere ist voller Superlative. Vor 20 Jahren begann sie ihre Karriere. Und mit 19 Jahren, so heißt ja auch ihr Debütalbum 19, das hat sie aufgenommen, da war sie damals gerade 19 und dafür wurde sie ja auch schon international gefeiert. Allein in Großbritannien stand das Album über 220 Wochen in den Charts und erreichte natürlich auch Platz 1. Und wir bleiben auch gleich bei erfolgreichen britischen Musikern. George Harrison. Im November jährt sich ja sein Todestag auch schon zum 25. Mal. Und allein in den 60er Jahren mit den Beatles, da hat er schon eine Weltkarriere machen können, stand aber immer auch ein wenig im Schatten der anderen Beatles-Mitglieder. Wurde ja auch der stille Beatle genannt, aber musikalisch stand er den anderen nix nach. Das bewies er dann vor allem auch mit seiner Solokarriere. Hier ist er, George Harrison.
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0: aus den 80ern. Real Life, Send Me an Angel, ihr erfolgreichster Song, war ja auch ihre Debütsingle und blieb die einzige Nummer 1. Und wir bleiben auch gleich in den 80ern noch mit Udo Lindenberg. Er gehört ja auch seit den 70ern schon zu den bekannten deutschsprachigen Rockmusikern und vor allem in den 80ern wurde er dann auch in Ost und West gefeiert, stand er doch auch von Anfang an für seine klaren, deutlichen politischen Äußerungen gegen Krieg und für Abrüstung auf der ganzen Welt. Und das ist ja auch bis heute so geblieben. Hier ist Udo Lindenberg.
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0: Kurz nach 3:30, schönen guten Morgen, hier der aktuelle Verkehrsservice in der ARD-Hitnacht. A1 Lübeck-Hamburg, die Norderelbbrücke ist in beiden Richtungen wegen eines Schwertransports mehrfach kurzfristig gesperrt. Die A2 Berlin Richtung Hannover ist zwischen Burgzentrum und Lostau wegen Aufräumarbeiten gesperrt. Die A28 Bremen Richtung Oldenburg ist zwischen Delmenhorst-Adelheide und Deichhorst nach einem Unfall gesperrt. Die A42 Dortmund Richtung Kamp-Lindfort ist zwischen Gelsenkirchen-Bismarck und Gelsenkirchen-Schalke nach einem Unfall doch noch länger gesperrt. Die A46 Hemer Richtung Hagen ist zwischen Hagen-Hohenlimburg und Kreuzhagen wegen Fahrbahnerneuerung bis etwa 5 Uhr gesperrt. Nutzen Sie hier bitte die eingerichtete Umleitung über die U12. Die A94 München Richtung Passau ist zwischen Passstetten und Dorfen wegen Bauarbeiten noch bis etwa 5 Uhr gesperrt. Und in Berlin die A111 stadteinwärts ist zwischen Schulzendorfer Straße und Festplatz wegen Wartungsarbeiten ebenfalls noch bis etwa 5 Uhr gesperrt. Allen unterwegs eine gute und hoffentlich auch entspannte Fahrt jetzt mit Visage.
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3.41 Uhr muss ich schon wieder unterbrechen, diesen Song. Ein Falschfahrer auf der B50 Rheinböllen-Bernkastel-Kues. Zwischen Rheinböllen und Ellern kommt Ihnen ein Falschfahrer entgegen. Fahren Sie bitte äußerst rechts und überholen Sie nicht. Auf der B50 Rheinböllen-Bernkastel-Kues zwischen Rheinböllen und Ellern und zwischen Rheinböllen und Ellern ist ein Falschfahrer unterwegs. Vorsicht bitte in beiden Richtungen.

So, das machen wir jetzt gleich nochmal richtig. Den Titel, den wollte ich doch überhaupt nicht spielen. Ich wollte noch einmal, weil wir den so zeitig unterbrechen wollten, den Rain in May noch einmal hören. Bitteschön.

0: Rain in May. Ach, wenn es nur schon wieder Mai wäre. Wobei, auch wieder Quatsch. Ist doch gut, dass es die verschiedenen Jahreszeiten gibt. Die liebste Jahreszeit ist ja für mich eher das Frühjahr. Aber nach dem heißen Sommer in diesem Jahr, da freuen sich doch auch viele auf den Herbst. Und der kann ja auch golden ausfallen. Lassen wir uns also überraschen. Ändern können wir daran ohnehin nichts. Das bleibt hoffentlich auch so.
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0: Jetzt mit Cizia.

3.50 Uhr hier nochmal der Verkehrsservice. Immer noch aktuell der Falschfahrer auf der B50 Rheinböllen. Bernkastel-Kues zwischen Rheinböllen und Ellern. Kommt Ihnen ein Falschfahrer entgegen, fahren Sie bitte äußerst rechts und überholen Sie nicht. Zwischen Rheinböllen und Ellern ist ein Falschfahrer unterwegs. Vorsicht in beiden Richtungen. 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
1: Um 4 Uhr mit Wolfgang Berger. Bundesweit werden heute um 11 Uhr die Sirenen heulen. Es ist wieder Zeit für einen Probealarm. Aus der Nachrichtenredaktion Martin Seiler.
2: Die zuständige Bundesbehörde testet, ob alle Warnsysteme funktionieren. Deshalb werden um diese Uhrzeit nicht nur Sirenen heulen, sondern Smartphones Alarm schlagen, Radiosender Durchsagen machen und Anzeigetafeln auf den Alarm hinweisen. Im Ernstfall heißt das, Medien einschalten und auf Informationen achten. Heute erfolgt nach einer Dreiviertelstunde die Entwarnung. Ob per Sirene gewarnt wird, können die Kommunen meist selbst entscheiden. Hannover hat beispielsweise angekündigt, das erste Mal nach langer Zeit wieder Sirenen zu nutzen. In Bremerhaven sollen Kirchenglocken läuten.
1: Bundeskanzler Merz steht einem AfD-Verbotsverfahren weiter kritisch gegenüber. Er glaube nicht, dass man damit das Problem löse, sagte der CDU-Politiker am Rande eines Treffens mit EU-Ratspräsident Costa. Aus Berlin Christina Nagel.
3: In der Generaldebatte am Morgen hatte der Kanzler die AfD noch scharf angegriffen. Ein Verbotsverfahren sieht der Kanzler aber trotz der erhobenen Vorwürfe weiter kritisch. Er sei und bleibe skeptisch, ob ein solches Verfahren erfolgreich sein könne, erklärte Merz am Abend in Berlin. Priorität sollte aus seiner Sicht die politische Auseinandersetzung mit der AfD haben. Man müsse versuchen, die Wählerinnen und Wähler zurückzugewinnen für die politische Mitte, indem man ihnen ein überzeugendes politisches Angebot mache, das auch ihre Befürchtungen und ihre Vorbehalte ernst nehme.
1: Die Staatsanwaltschaft Hannover hat Ermittlungen gegen den Spitzenkandidaten der Berliner SPD Krach aufgenommen. Nach Angaben einer Sprecherin der Behörde wurden 3 Objekte in Hannover und Berlin durchsucht. Zu den konkreten Vorwürfen äußerte sich die Staatsanwaltschaft nicht. Medienberichten zufolge geht es um den Verdacht der Bestechlichkeit. Krach ließ die Anschuldigungen zurückweisen und kündigte an, mit den Behörden zusammenzuarbeiten. In Berlin wird am 20. September ein neues Abgeordnetenhaus gewählt. In Köln sind am Abend die deutschen Fernsehpreise verliehen worden. Die Auszeichnung für den besten Fernsehfilm ging an den ZDF-Mehrteiler Olivia über das Leben der Drag Queen Olivia Jones. Auszeichnungen erhielten auch die ARD-Dramaserie 113, die Spielshow Werwölfe, der ZDF-Talkmaster Markus Lanz und Laura von Torra für die RTL-Castingshow Deutschland sucht den Superstar. Der VfB Stuttgart ist erfolgreich in die neue Fußball-Champions-League-Saison gestartet. Die Schwaben gewannen ihr erstes Vorrundenspiel gegen den norwegischen Meister Viking Stavanger mit 3:1. Alle 3 Treffer erzielte Ermedin Demirovic. Das waren die Nachrichten. Und das Wetter in Deutschland. Tagsüber ein Wechsel aus Sonne und Wolken und fast überall trocken bei 17 bis 24 Grad. Es ist 4:03 Uhr.
4: Und hier der Verkehrsservice in der ARD-Hitnacht. Die gute Nachricht zuerst. Eine Entwarnung für die B50 Rheinböllen, Bernkastel-Kurs zwischen Rheinböllen und in Rheinböllerhütte und Simmern-Zentrum ist kein Falschfahrer mehr unterwegs. Aber es klemmt auf der A2 Berlin Richtung Hannover. Die A2 ist zwischen Burgzentrum und Lostau wegen Aufräumarbeiten weiterhin gesperrt. Die A28 Bremen Richtung Oldenburg ist zwischen Delmenhorst-Adelheide und Deichhorst nach einem Unfall gesperrt. Die A46 Hemer Richtung Hagen ist zwischen Hagen-Hohenlimburg und Kreuzhagen wegen Fahrbahnerneuerung noch bis etwa 5 Uhr gesperrt. Nutzen Sie bitte die eingerichtete Umleitung über die U12. Die A94 München Richtung Passau ist zwischen Passstetten und Dorfen wegen Bauarbeiten noch bis 5 Uhr gesperrt. Und in Berlin die A111 stadteinwärts ist zwischen Schulzendorfer Straße und Festplatz wegen Wartungsarbeiten ebenfalls noch bis etwa 5 Uhr gesperrt. Allen unterwegs eine gute und hoffentlich auch entspannte Fahrt.
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4: Willkommen an diesem Donnerstag. Schönen guten Morgen. Und woher kommen alle diese großen Hits? Aus dem Dresdner Funkhaus. Ich bin Heiko Rosch. Für Sie einen guten Start in diesen Tag. Ich grüße Sie.

0: Gloria Gaynor hier in der ARD-Hitnacht. Vor wenigen Tagen, am vergangenen Montag, ist er 83 geworden. Und ihr gehört ja auch ein großes Kapitel der Musikgeschichte, vor allem in den 70er Jahren damals. Und in den 80ern konnte Ray Parker Jr. seinen größten Hit landen mit Ghostbusters. Und damit hat er es ja bis auf die Kinoleinwand geschafft. Ghostbusters, die Geisterjäger. Für den Song wurde er auch für den Oscar nominiert, musste sich dann aber Stevie Wonder geschlagen geben. Aber einen Grammy hat er dafür allemal erhalten. Und vor Ray Parker Jr. habe ich noch Orange Blue. Im Jahr 2000 veröffentlichten sie ja ihre Debütsingle. Und die ebnete ihnen auch den Einstieg in die Showbranche. Der erste große Erfolg mit She's Got That Light. Und den Song, den habe ich dabei. Orange Blue.
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Auch eine schöne Erinnerung. Ghostbusters. Und bis zu den aktuellen Verkehrsinfos habe ich noch Simply Red und zuvor der Klassiker aus den 60er Jahren. Ja, eine Hymne der Hippie-Kultur. San Francisco. Und damit hat sich doch Scott McKenzie irgendwie auch unsterblich gemacht. 4:25 Uhr. Schönen guten Morgen.

0: Kurz nach 5:30, schönen guten Morgen, hier der aktuelle Verkehrsservice in der ARD-Hitnacht. Die A28 Bremen Richtung Oldenburg ist zwischen Delmenhorst-Adelheide und Deichhorst nach einem Unfall nach wie vor gesperrt. Die A46 Hemer Richtung Hagen ist zwischen Hagen-Hohen-Limburg und Kreuzhagen wegen Fahrbahnerneuerung noch bis etwa 5 Uhr gesperrt. Nutzen Sie bitte die Umleitung über die U12. Die A94 München Richtung Passau ist zwischen Passstetten und Dorfen wegen Bauarbeiten noch bis etwa 5 Uhr gesperrt. Und in Berlin die A111 stadteinwärts ist zwischen Schulzendorfer Straße und Festplatz wegen Wartungsarbeiten ebenfalls noch bis etwa 5 Uhr gesperrt. Allen unterwegs eine gute und hoffentlich auch entspannte Fahrt. Jetzt mit Talk Talk.
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0: Joris hier in der ARD-Hitnacht. Herz über Kopf war auch seine Debütsingle, vor reichlich 10 Jahren erschienen, und dafür gab es auch mehrfach Gold. Und ist bis heute sein erfolgreichster Song. Und jetzt ein Musikprojekt von Michael Cretu, einer der produktiven Köpfe der deutschen Musikstudios. Und mit seinem Projekt Enigma hat er es ja auch in die internationalen Hitlisten geschafft, mit Beginn der 90er Jahre. Enigma, hier bei uns.
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0: Gleich 4:40 Uhr. Schönen guten Morgen.

0: aus Südafrika, Cloud. In Deutschland gelang ihnen in den 70ern ihre einzige Nummer 1 mit Substitute. Gerade gehört hier in der ARD-Hitnacht. 10 vor 5 zeigt die Uhr. 4.50 Uhr. Schönen guten Morgen. Und damit geht es ja auch schon wieder straff auf die 5 Uhr Nachrichten zu. Zeit für die ersten regionalen Frühprogramme, dann nach 5 Uhr. Und so klinken sich die ersten aus der ARD-Hitnacht aus. Kommen Sie weiter gut und entspannt in diesen Donnerstag.
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1: Am Mikrofon heute Morgen Martin Nass. Ich grüße Sie. Das BSW in Sachsen-Anhalt hat ein Gesprächsangebot der AfD nach der Landtagswahl angenommen. Das hat ein Sprecher der Partei MDR Sachsen-Anhalt am Abend bestätigt. Benjamin Wohne-Lehmann. Aus der Nachrichtenredaktion, was ist denn bislang bekannt?
2: Sehr konkret wurde man auf Seiten des BSW zum Inhalt der Gespräche nicht. Man wolle sich unter anderem über die Themen Energieversorgung, Bildung und Friedenspolitik austauschen. Ob es bei den Gesprächen dann auch um eine Regierungskoalition gehen könnte, wurde nicht gesagt. So eine Zusammenarbeit hatte das BSW erst am Montag in der MDR-Sendung Fakt ist noch ausgeschlossen. Und auch AfD-Spitzenkandidat Siegmund hatte vor der Wahl mehrfach betont, ohne absolute Mehrheit nicht regieren zu wollen. Aktuell fehlen der AfD dazu 3 Sitze im neuen Landtag. Auf jeden Fall ist das BSW nun die einzige Partei, die das Gesprächsangebot der AfD angenommen hat. CDU, SPD, Grüne und Linke hatten dies vorher abgelehnt.
1: Unterdessen werden in 52 Wahlbezirken in Sachsen-Anhalt die Stimmen nachgezählt. Das entspricht insgesamt knapp 2% aller Wahlbezirke im Land. In allen Fällen geht es bisher um Versäumnisse oder Unregelmäßigkeiten bei der Dokumentation. Bei Nachzählungen im Burgenlandkreis wurden keine gravierenden Mängel festgestellt. Weitere Überprüfungen gibt es unter anderem in den Landkreisen Börde-Wittenberg und Salzwedel sowie bei Briefwahlunterlagen in Dessau-Roßlau. Wenn heute Vormittag um 11 Uhr plötzlich Ihr Handy vibriert und einen ungewöhnlichen Ton von sich gibt, müssen Sie sich keine Sorgen machen. Es ist bundesweiter Warntag. Dabei wird überall, auch hier bei uns in Sachsen-Anhalt, getestet, ob die Warnsysteme im Ernstfall funktionieren. Auf dem Handy, über Sirenen, Warn-Apps sowie Radio und Fernsehen. Um 11.45 Uhr senden die Sirenen dann einen 3-minütigen Dauerton zur Entwarnung. Im Altmarkkreis Salzwedel ist aktuell ein ungewöhnlicher tierischer Gast unterwegs. Ein Autofahrer hat dort am Dienstagnachmittag einen Elch gesichtet, und zwar an der B190 bei Arendsee. Nils Sänger, was ist denn bislang bekannt und wo kommt das beeindruckende Tier her?
3: Der Elch kommt wahrscheinlich aus dem Nordosten von Polen und ist schon etwas länger unterwegs. Das hat mir Wildbiologe Frank-Uwe Michler gesagt. Er betreibt eine Meldestelle für Elchsichtungen und hat das Tier erstmals Anfang August in Brandenburg entdeckt. Dort sei der Elch auch noch bis vor 3 Tagen gewesen. Nun streift er in der Altmark umher und sucht eine Partnerin, denn es ist Vorbrunftszeit und da wandern Elche weite Strecken, um sich zu paaren. Damit sieht's in der Altmark allerdings schlecht aus und so kann es laut Michler auch sein, dass der Elch sich nach der Vorbrunftszeit Ende September wieder auf den Heimweg Richtung Polen macht.
1: Wer den Elch sichtet, sollte übrigens nicht direkt auf ihn zugehen, denn die Tiere sind in der Brunft leicht reizbar. Stuttgart ist erfolgreich in die neue Fußball-Champions-League-Saison gestartet. Der VfB gewann gegen den norwegischen Meister Viking Stavanger 3:1. Und auch die Handballer des SC Magdeburg haben es zum Auftakt der Champions-League-Saison mit Norwegern zu tun bekommen. Dabei zeigte der deutsche Meister den Skandinaviern aus Kolstadt beim 37:22 deutlich die Grenzen auf. Das waren die Nachrichten für den Moment. Wie sieht's denn auf den Straßen aus?
4: Ja, ich guck mal, ist schon ein bisschen was los. Danke, Martin. Wir möchten, dass Sie gut ankommen. Hier ist der MDR Sachsen-Anhalt Verkehrsservice. 3 Minuten nach 5 A2 Richtung Hannover zwischen Irxleben und Alsleben stockt's auf 9 Kilometern, liegt an der Baustelle. 20 Minuten kommen dazu. Vorsicht bitte auf der A9 Richtung München. Zwischen Wiedemar und Leipzig-West liegen große Äste auf der Fahrbahn. Und nochmal A9 Richtung München zwischen Bad Klosterlausnitz und Hermsdorfer Kreuz steht ein kaputter Lastwagen. Also hier bitte ganz besonders vorsichtig fahren. Wenn Ihnen schon was auffällt auf Ihrer Fahrt, dann freuen wir uns, wenn Sie Bescheid sagen, kostenfrei unter 0800 94 6 94 6 und die 1. Ich wünsche eine gute Fahrt. Teilweise geht's mit Nebel los, dann gibt's Sonne, auch mal dichtere Wolken, bleibt aber trocken bei 17 bis 21 Grad. Jetzt sind es 14 in Lutherstadt-Wittenberg und in Aschersleben, in Klötze, in Landsberg und Laucha jeweils 12 Grad. Morgen an sich ganz ähnlich und ein bisschen wärmer.
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4: Moin. Na, dann geht's mal los in den Donnerstag und das mit Musik aus den 70ern von Secret Service. Oh, Susi, guten Start in den Tag.

0: wacher werden mit Midnight Oil, Beds are Burning. Hier ist MDR Sachsen-Anhalt, 5.12 Uhr. Guten Morgen, guten Start in den Donnerstag. Und ja, der SC Magdeburg ist einfach unschlagbar. Deutscher Handballmeister, aktueller Champions League-Sieger. Na und irgendwie auch Alleskönner, mit einem Kantersieg in die neue Champions League-Saison gestartet. Am Abend gab es ein deutliches 37-22 gegen Kolstad Handball aus Norwegen. Und Trainer Bennett Wiegert sah nach dem Spiel natürlich trotzdem noch ein bisschen Verbesserungsbedarf, bleibt ganz nüchtern.
1: Wir haben das von der ersten bis zur 60. Minute sehr seriös gemacht, auch wenn so nach 15 oder 20 Minuten das sich noch nicht so auf dem Scoreboard im Ergebnis wiedergespiegelt hat. Nach 20 Minuten kam es auch ergebnistechnisch in Fahrt und dann war die zweite Halbzeit wirklich super, super seriös.
0: Seriös, so soll es auch weitergehen. Als nächstes müssen die Magdeburger dann auswärts ran in Luzern. Das Spiel ist in einer Woche und am kommenden Sonntag, da empfängt der SCM Wetzlar in der Handball-Bundesliga und dazu hören Sie natürlich dann auch alles hier bei uns. Und jetzt

0: 5.20 Uhr, guten Morgen und einen angenehmen Start in den Donnerstag mit uns, mit MDR Sachsen-Anhalt und auch mit Ralf Valencia im MDR Wetterstudio. Moin Ralf.
1: Ja, schönen guten Morgen.
0: Gestern um diese Zeit, da habe ich mich noch ein bisschen, beschwert will ich jetzt gar nicht sagen, aber mir ist aufgefallen, der Wind gewundert. Ja, es war windig und sehr warm dabei. Okay, der Wind ist weg und die Wärme auch.
1: Das stimmt, wir sind heute Morgen fast 10 Grad kälter, als wir es gestern hatten. Magdeburg aktuell bei 13 Grad. Teile von Sachsen-Anhalt sind wir so, zum Beispiel in Harzgerode sind wir so bei 10 Grad, 11 Grad haben wir in Naumburg zum Beispiel und die anderen 11 Grad, die gibt es in Diesdorf-Memke. Also es ist relativ frisch an diesem Morgen, aber die Temperaturen, die gehen heute noch nach oben, 17 bis 21 Grad, darüber können wir uns dann freuen. Mhm. Und wir geraten heute unter Hochdruckeinfluss. Hoch-Ulrich hat sich ja nur schon weit verabschiedet, ist mittlerweile über der Ukraine angekommen. Deswegen ist jetzt Hoch-Vukadin für uns zuständig und dieses Hoch wird uns ein gar nicht mal so schlechtes Wochenende bescheren. Das heißt, es gibt zwar mal ein paar Wolken, weil die Luft, die reinströmt, teilweise ein bisschen feuchter ist, aber es bleibt im Großen und Ganzen trocken und Sonne ist auch genügend mit dabei und morgen wird es dann auch schon wieder ein bisschen wärmer. Ach. Bei 20 bis 24 Grad kommen wir da raus.
0: Und es bleibt auch am Wochenende so bei den Temperaturen?
1: Ja, 24 Grad sind auf jeden Fall drin, vielleicht an einigen Punkten auch nochmal 25 Grad, müssen wir mal gucken, wie das aussieht. So Richtung Sonntag ist das möglich. Am Sonntag kann es allerdings im Laufe des Tages auch mal ein paar Schauer geben.
0: Ja, ach ja, also dafür, dass ich jetzt schon dachte, also jetzt ist aber wirklich der Herbst da. Komme ich da gut mit klar?
1: Ja, auf jeden Fall.
0: Oder das geht dann noch. Ralf, ich danke dir. Bis in einer Stunde.
1: Bis dann, ciao.

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1: Es ist 5.30 Uhr im Studio Michel Holzberger. Guten Morgen. Wie könnte eine zukünftige Regierung nach der Landtagswahl in Sachsen-Anhalt aussehen? Das Bündnis Sarah Wagenknecht ist nun bereit, Gespräche mit der AfD aufzunehmen. Das entschied am Abend der Landesvorstand des BSW. Laut einem Sprecher wird man sich über die Themen Energieversorgung, Bildung und Friedenspolitik austauschen. Wann und wo das Treffen stattfindet, ist noch unklar. Die AfD hatte die Landtagswahl am Sonntag deutlich mit 43,8% gewonnen. Die Partei verpasste aber eine absolute Mehrheit knapp. Ihr Spitzenkandidat Ulrich Siegmund sprach dennoch von einem Regierungsauftrag. Ob und wie er gegebenenfalls Ministerpräsident werden könnte, ist noch offen. In Sachsen-Anhalt werden nach der Landtagswahl Stimmen nachgezählt. Heute betrifft das 7 Wahlbezirke in Übisfelde-Weferlingen im Wahlkreis Gardelegen-Klötze. Nach Angaben des Landkreises Salzwedel wurden dort die Tabellen zur Ergebnisfeststellung nicht plausibel ausgefüllt. Mit einem veränderten Ergebnis sei aber nicht zwingend zu rechnen. Bei Nachzählungen zuletzt im Burgenlandkreis wurden laut Kreiswahlleiter keine gravierenden Mängel festgestellt. Reporter Tim Magers, auch in Dessau sind ja Stimmzettel eines Briefwahllokals nachgezählt worden, ohne dass sich das Ergebnis verändert hat.
2: Bei der ersten Auszählung waren 5 Wahlscheine fälschlicherweise für ungültig erklärt worden. Deshalb musste der komplette Briefwahlbezirk mit knapp 500 Stimmzetteln noch einmal ausgezählt werden, heißt es aus dem Rathaus. Betroffen war der Briefwahlbezirk 27. Zudem gehören Teile von Dessau-Roßlau sowie die Städte Coswig und Oranienbaum-Wörlitz. Heute will der Kreiswahlausschuss von Dessau-Roßlau zusammenkommen, um das vorläufige Endergebnis der Landtagswahl bekannt zu geben.
1: Wer krank ist, ist auf sie angewiesen, und zwar auf die Beschäftigten des Uniklinikums Magdeburg. Sie haben gestern ihre Arbeit niedergelegt. Laut der Gewerkschaft Verdi hatten sich gestern mehr als 1000 Beschäftigte an dem ganztägigen Warnstreik beteiligt. Sie forderten nicht nur 5,5% mehr Geld, sondern auch Anerkennung.
3: Unsere Forderungen sind, dass wir mehr Geld bekommen, dass man uns unsere Arbeit anerkennt.
4: Ja, ich finde das extrem wichtig für unser ganzes Zusammensein. Und man ist immer unter diesem Zeitdruck und das ist einfach furchtbar.
5: Da wir immer mehr Arbeit haben und keine Lohnsteigerung da ist. Alles wird teurer. Ich komme aus 30 Kilometer Entfernung. Es liegt nicht an der Arbeit. Es liegt wirklich an dem Umgang mit den Mitarbeitern.
1: Soweit Stimmen von Beschäftigten des Uniklinikums in Magdeburg. Nach einem Brand im Wolmirstädter Ortsteil Mose in der Börde gilt die offizielle Warnmeldung für die Anwohner nicht mehr. Das heißt, sie können Fenster und Türen wieder öffnen. Am späten Nachmittag war auf der Deponie in Mose ein Feuer ausgebrochen. Laut Leitstelle brannte Müll. Bis zum frühen Morgen waren rund 60 Kameraden im Einsatz. Und der deutsche Handballmeister SC Magdeburg ist mit einem Kantersieg in die Champions League gestartet. Der SCM setzte sich am Abend zu Hause gegen den norwegischen Vizemeister Kolstad mit 37:22 durch. Damit kommt der SCM in der noch jungen Saison auf eine bisher perfekte Bilanz. Nach dem Gewinn des Supercups wurden auch die 3 Ligaspiele gewonnen. Soweit die Meldung aus Sachsen-Anhalt für den Moment. Weiter geht's mit dir, Julia.
6: Jo, ich danke dir, Michel. Wir möchten, dass Sie gut ankommen. Hier ist der MDR Sachsen-Anhalt Verkehrsservice. 3:05 A2 Richtung Hannover zwischen Irxleben und Bornstedt. 4 Kilometer Stau schon an der Baustelle. 20 Minuten brauchen Sie länger. Vorsicht auf der A9 Richtung München zwischen Wiedemar und Leipzig-West liegen große Äste auf der Fahrbahn. Und auch auf der A9 Richtung München zwischen Bad Klosterlausnitz und Hermsdorfer Kreuz steht ein kaputter Lastwagen. Haben Sie auch was gesehen auf Ihrer Fahrt? Dann freuen wir uns, wenn Sie Bescheid sagen, kostenfrei unter 0800 94 6 94 6 und die 1. Ich wünsche eine gute Fahrt. Es kann teilweise noch neblig sein, dann wird das ein ganz netter Tag mit Sonne und auch mal dichteren Wolken bei bis 21 Grad. Jetzt sind es 14 in Thale, in Sandersdorf, Brena, in Gommern und Bad Lauchstädt, 13 in Diesdorf, 11 Grad. Und es bleibt auch ganz ähnlich und wird dann auch wieder ein bisschen wärmer, so 24 Grad morgen und auch am Wochenende. Hier ist der schönste Morgen. Ich bin Julia Rosebrock. Guten Start in den Donnerstag.
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0: 5.41 Uhr. Guten Morgen und einen schönen Start in den Donnerstag ist heute. Juhu!
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0: 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Die Tagesaufgabe war, das Denkmal für die verunglückten Bergleute auf dem Friedhof in Stassfurt zu putzen und wieder schön zu machen. Eine Aufgabe, die verbindet. Und ja, sie haben gewonnen. Und MDR Sachsen-Anhalt-Reporter Stefan Bringezu war mit dabei.
2: Jo, hier in Stassfurt auf dem Friedhof ist es ordentlich laut, denn der Glücksbringer ist da.
3: Ich bin eben gerade eingetroffen und die Stimmung ist gut und es sieht auch sehr gut aus, muss ich sagen.
2: Ich wollte gerade sagen, der Scheck ist ja da, 2500 Euro sind drinne. Wenn wir uns das Denkmal angucken für die verunglückten Bergleute, die haben hier wirklich Hand angelegt und sauber gemacht.
3: Absolut, und man kann stolz drauf sein, was in den wenigen Stunden hier geschaffen worden ist. Also ich sag mal, Mission und Aufgabe gänzlich erfüllt.
4: Wie war der Tag für Sie?
5: Also wenn ich ganz ehrlich bin, ja, war schon ganz schön anstrengend und schlauchend. Aber das war eine Sache, sage ich mal, wo man sich gerne für aufreibt. Denn mein Herz brennt hier für den Bergbau, für die Salzstadt Stassfurt, für die Gemeinschaft in Stassfurt und für alles Schöne.
2: Strahlende Gesichter, freut man sich, dass man die Aufgabe geschafft hat. Und wofür soll das Geld eigentlich verwendet werden?
5: Wir können endlich anfangen, unsere Hunde zu sanieren, was wir eigentlich schon bestimmt 3-4 Jahre lang diskutieren, was immer am Geld gehapert hat. Sicher werden die 2500 Euro nicht reichen, aber das ist der Anfang. Wir können anfangen. Ich möchte gleich hier auch noch mal sagen, wer Know-how hat oder noch weiter unterstützen möchte, kann sich gerne an den Bergmannsverein wenden oder an das Büro des Bürgermeisters. Wir sind für alles offen.
6: Beim nächsten Mal machen wir wieder mit.
0: Liebe Grüße nach Stassfurt. 2500 Euro gehen an den Bergmannsverein. 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Und um kurz nach 7 heute da gibt es dann ja auch den nächsten Verein und das nächste Rätsel ja auch für alle zum Mitraten. Dann für alle gibt es ja die Chance auf ein Megalos der Deutschen Fernsehlotterie. 5.44 Uhr jetzt. Hier ist MDR Sachsen-Anhalt. Gemütlichen Start in den Tag mit Chicago.

0: Gleich 5.51 Uhr. Guten Morgen.
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2: Auf Sendung, so wie jetzt. Dazu gehören Vorbereitungen. Ein Studio mit einem Tontechniker, der einen Beitrag erstellt. Auf Sendung sein, das ist nicht nur eine Sache im Funkhaus. Eine meiner Kolleginnen hat heute was zu feiern. Sie hat heute ihren Sendungstag, den 15. Sie arbeitet nicht beim Radio, sie arbeitet für die Kirche. Mitarbeiterinnen und Mitarbeiter in der Kirche werden in ihren Dienst gesendet. Bei uns in einem besonderen Gottesdienst und vom Bischof. Es ist klar, dass jede und jeder erstmal für sich entscheidet, ob das in Frage kommt. Hier bin ich, sende mich, sagt der junge Samuel im Tempel, als er von Gott angesprochen wird. Das macht er aber erst beim dritten Mal. Und auch erst, nachdem man ihm sagt, das war aber keine x-beliebige Stimme, Gott hat dich angesprochen. Angesprochen sein von Gott. Sich senden lassen. Nicht nur was für Hauptamtliche. Das hat manchmal den Anschein. Sich senden lassen zu den anderen. Das, was man selbst entdeckt hat, weitersagen. Die gute Botschaft nicht für sich behalten, sondern weitergeben. Auf die Benachteiligten schauen und darauf, dass jede und jeder dieselbe Würde und denselben Wert hat. Es ist gut, dass es Menschen gibt, die an einem bestimmten Tag mal gesagt haben, ja, das mache ich, das kann ich mir für mich gut vorstellen und da werde ich drauf achten. Auf Sendung sein, etwas ausstrahlen für andere Menschen. Nicht nur für knapp 2 Minuten, so oft es geht und für alle, weil Gott sagt, ich traue es dir zu, das kannst

0: Du, ich brauche dich dafür. Thomas Dammann, Halle.
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3: Heute Morgen mit Martin Hass. Ich grüße Sie. Die Regierungsbildung nach der Landtagswahl in Sachsen-Anhalt wird nicht einfach. Die AfD hat zwar deutlich gewonnen, da die absolute Mehrheit aber fehlt, braucht sie Partner. Das BSW hat die Einladung zu Gesprächen mit der AfD jetzt angenommen. Das hat ein Parteisprecher dem MDR am Abend bestätigt. Man wolle sich über die Themen Energieversorgung, Bildung und Friedenspolitik austauschen. Wann und wo das Treffen stattfinden soll, sagte der BSW-Sprecher nicht. Zuvor hatten CDU, SPD, Grüne und Linke das Gesprächsangebot der AfD abgelehnt. Deutschland und ganz Europa wollen in Verteidigungsfragen unabhängiger werden von den USA und Russen auf. Die US-amerikanisch-israelische Firma Covenant will sich jetzt nahe dem Flughafen Leipzig-Halle ansiedeln und dort Marschflugkörper produzieren. Die Reaktionen auf die Pläne fallen höchst unterschiedlich aus. Der Leipziger linke Bundestagsabgeordnete Pellmann etwa warnte im MDR, ein Rüstungsstandort sei auch mögliches Anschlagsziel.
4: Und ich glaube auch, dass die Wirtschaftsregion Leipzig gut beraten ist, die wenigen verbliebenen Standorte, die wir noch haben für industrielle Ansiedlung und Entwicklung, anderweitig zu nutzen. Also das, was dort vermeintlich produziert werden muss, ist nicht zur Landesverteidigung für Deutschland geeignet, sondern eher für den Export, für die Gewinnmaximierung der Rüstungsindustrie. Das bringt uns keinen Deut mehr Sicherheit im eigenen Land.
3: Befürworter verweisen hingegen auf die Sicherheitsinteressen Deutschlands sowie auf die neuen Jobs vor Ort, die etwa Ausfälle in der Autoindustrie auffangen könnten. Jede Menge Glassplitter auf der A2 bei Burg. Diese Meldung eines Autofahrers erreichte die Polizei heute gegen 12:30 in der Nacht. Und tatsächlich, in Fahrtrichtung Hannover lagen zwischen Parkplatz Krenberg und Loster auf einer Länge von 400 Metern über alle drei Fahrspuren verteilt Scherben und Splitter. Laut Polizei hat vermutlich ein Transporterfahrer seine Ladung mit Fenstern verloren. Die Fahrbahn wurde relativ schnell gesäubert. Der Sprecher sagte mir heute Morgen aber augenzwinkernd, wenn der Fahrer seinen Verlust bemerken sollte, möge er sich doch bitte melden, man hätte dann noch ein paar Fragen. Stuttgart ist erfolgreich in die neue Fußball-Champions-League-Saison gestartet. Der VfB gewann gegen den norwegischen Meister Viking Stavanger mit 3:1. Und auch die Handballer des SC Magdeburg haben es zum Auftakt der Champions-League-Saison mit Norwegern zu tun bekommen. Dabei zeigte der deutsche Meister den Skandinaviern aus Kostad beim 37:22 deutlich die Grenzen auf. SCM-Coach Bennett Wiegert war hochzufrieden.
5: Wir haben das von der ersten bis zur 60. Minute sehr seriös gemacht, auch wenn so nach 15 oder 20 Minuten das sich noch nicht so auf dem Scoreboard im Ergebnis wiedergespiegelt hat. Nach 20 Minuten kam es auch ergebnistechnisch in Fahrt und dann war die zweite Halbzeit wirklich super, super seriös.
3: In der Handball-Bundesliga musste SCM dann am Sonntag gegen die HSG Wetzlar ran. Das waren die Nachrichten. Weiter geht's mit Wetter und Verkehr.
0: Jo, danke Martin. Wir möchten, dass Sie gut ankommen. Hier ist der MDR Sachsen-Anhalt Verkehrsservice. 3 Minuten nach 6 A2 Richtung Hannover. Zwischen Irxleben und Bornstedt stockt es auf 4 Kilometern an der Baustelle. 10 Minuten kommen dazu. A9 Richtung München. Zwischen Bad Klosterlausnitz und Hermsdorfer Kreuz steht ein kaputter Transporter. Und A14 Richtung Magdeburg in der Abfahrt Leipzig-Nordost liegen tote Waschbären auf der Fahrbahn. Besonders vorsichtig fahren. Und wenn Ihnen was auffällt auf Ihrer Fahrt, dann sagen Sie gern Bescheid. Kostenfrei unter 0800 94 6 94 6 und die 1. Ich wünsche eine gute Fahrt. Erst kann es noch neblig sein, dann gibt es mal Sonne, mal auch dichte Wolken, Regen aber nicht. Und die Temperaturen erreichen höchstens 21 Grad. Jetzt sind es 14 in Dessau-Roßlau, in Halberstadt und Halle 13, in Lutherstadt-Eisleben und Gardelegen jeweils 12 Grad. Morgen sieht es ganz ähnlich aus. Die Temperaturen gehen wieder ein kleines bisschen nach oben, auch am Wochenende dann so, ja, 24 oder vielleicht sogar mal 25 Grad. 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
0: Juhu! Guten Start in den Donnerstag.

0: 6.11 Uhr, ganz genau. Schönen Start in den Donnerstag.
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0: Da spulen wir erstmal 18 Jahre zurück und landen beim Film Zauberhafte Schwestern. Sandra Bullock und Nicole Kidman in einem Film. Ja, mehr Star-Power geht ja kaum und das gab es eben vor 18 Jahren schon mal und das gibt es jetzt wieder. Es kommt heute eine Fortsetzung ins Kino und da geht's so darum.
2: Sie haben bestimmt schon von den Owens gehört. Die, über die ihre Nachbarn sagen, sie seien Hexen.
3: Und die Owens-Schwestern haben nach wie vor dieses eine Problem.
2: Jeder, den wir lieben, stirbt.
4: Ach wirklich?
5: Und zwar eines grauenvollen Todes. Mhm. Ganz im Ernst, ich meine, das macht sich nicht gut in der Tinder-Biografie.
3: Dummerweise ist der Fluch nicht auf eine Generation beschränkt. Das muss eine der Owens-Töchter am eigenen Leib erkennen.
6: Ist das real? Stirbt er jetzt?
2: Es ist wahr. Wir sind Hexen und der Fluch ist real.
6: Ich werde dir nie wieder vertrauen.
3: Und nicht nur das, es sind mächtige Gewalten im Spiel. Es geht ums Rückholen aus dem Reich der Toten und ob der Fluch nicht doch gebrochen werden kann.
0: Klingt auf jeden Fall dramatisch. Peter, ist das ein Film, auf den wir uns freuen können? Oder wollte man da jetzt eher so nochmal mit großen Namen Kasse machen?
3: Kasse machen mit großen Namen, pff, klar, das macht Kino schon immer. Aber hier geht es um viel mehr. Sandra und Nicole hatten offenbar große Lust auf das Projekt. Kann man nach fast 20 Jahren auch mal wieder machen. Es geht schon, wie im ersten Teil, viel um Magie, aber mehr noch um das Vertrauen und die Liebe. Dieses Mal um Geschwisterliebe und was die alles so retten kann. Ein bisschen Romanze ist auch noch mit im Spiel. Das könnte der erste Frühherbst-Blockbuster werden. Ein Film, der einem ein bisschen das Herz wärmt.
0: Practical Magic 2, Zauberhafte Schwestern. Ab heute im Kino und großes Kino übrigens auch ab heute in der ARD-Mediathek. Hier startet die 5. und letzte Staffel von Babylon Berlin.
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0: 6:26 Uhr. Guten Morgen, es ist Donnerstag. Hier ist MDR Sachsen-Anhalt. Im MDR-Wetterstudio ist Ralf Valencia und es ist 6:20 Uhr. Ralf, es ist immer noch so ziemlich dunkel. Wann kommt denn die Sonne? Müsste jetzt mal bald losgehen, ne?
1: Ja, in Halle ist es 6:39 Uhr zu sehen.
0: Oh, das und ist schon wieder so spät.
1: 19:38 Uhr schon wieder Schluss.
0: Das ist mir gestern auch mal so richtig aufgefallen, dass es schon wieder sehr früh dunkel wird. Aber Moment, ich will jetzt hier nicht weiter miese Stimmung verbreiten. Wie kommen wir da raus? Die Sonne ist aber dann, wenn sie da ist, auch zu sehen. So.
1: Naja, wir haben es mit relativ vielen Wolken zu tun. Es gibt erstmal so ein paar Wolkenlücken und aktuell tröpfelt es auch so ein ganz klein wenig und zwar so in der Region um Bernburg herum. Da haben wir mal, wenn man mit dem Auto unterwegs ist, wenn da mal ein paar Tropfen auf der Frontscheibe auftauchen, nicht wundern. Im Großen und Ganzen bleibt es aber heute trocken und Sonne und Wolken werden sich abwechseln und je nachdem, wie viel Sonne mit dabei ist, schaffen wir dann heute Temperaturen so zwischen 17 und 21 Grad.
0: Ach, ich finde dafür, dass es schon Herbst ist, hat dieser Tag einen Trommelwirbel verdient, oder?
1: Ja, können wir machen.
0: So vom Wetter her, ja. Passt das doch. Danke dir, Ralf, und wir hören uns in einer Stunde wieder.
1: Bis dann, ciao.
0: Und wir hören jetzt Showaddy Waddy, Under the Moon of Love, ja, auf MDR Sachsen-Anhalt. Schönen Start in den Donnerstag.

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7: Es ist 6.30 Uhr, das Studio Magdeburg mit Michael Holzberger. Guten Morgen. Wie könnte eine künftige Regierung nach der Landtagswahl in Sachsen-Anhalt aussehen? Das Bündnis Sarah Wagenknecht ist bereit, Gespräche mit der AfD aufzunehmen. Das entschied am Abend der Landesvorstand des BSW. Laut einem Sprecher wird man sich über die Themen Energieversorgung, Bildung und Friedenspolitik austauschen. Wann und wo das Treffen stattfindet, ist noch unklar. Die AfD hatte die Landtagswahl am Sonntag deutlich mit 43,8% gewonnen. Die Partei verpasste aber eine absolute Mehrheit knapp. Ihr Spitzenkandidat Ulrich Siegmund sprach dennoch von einem Regierungsauftrag. Ob und wie er gegebenenfalls Ministerpräsident werden könnte, ist noch offen. In Sachsen-Anhalt werden nach der Landtagswahl Stimmen nachgezählt. Heute betrifft das 7 Wahlbezirke in Oebisfelde-Weferlingen im Wahlkreis Gardelegen-Klötze. Nach Angaben des Landkreises Salzwedel wurden dort die Tabellen zur Ergebnisfeststellung nicht plausibel ausgefüllt. Mit einem veränderten Ergebnis sei aber nicht zwingend zu rechnen. Im gesamten Land sind nach aktuellem Stand über 50 Wahlbezirke betroffen, was knapp 2% aller Wahlbezirke entspricht. Wer krank ist, ist auf sie angewiesen, und zwar auf die Beschäftigten des Uniklinikums Magdeburg. Sie haben gestern ihre Arbeit niedergelegt. Laut der Gewerkschaft Verdi hatten sich gestern mehr als 1000 Beschäftigte an dem ganztägigen Warnstreik beteiligt. Sie forderten nicht nur 5,5% mehr Geld, sondern auch Anerkennung.
8: Unsere Forderungen sind, dass wir mehr Geld bekommen, dass man uns unsere Arbeit anerkennt.
9: Ja, ich finde das extrem wichtig für unser ganzes Zusammensein. Und man ist immer unter diesem Zeitdruck und das ist einfach furchtbar.
10: Da wir immer mehr Arbeit haben und keine Lohnsteigerung da ist. Alles wird teurer. Ich komme aus 30 Kilometer Entfernung. Es liegt nicht an der Arbeit. Es liegt wirklich an dem Umgang mit den Mitarbeitern.
7: Soweit Stimmen von Beschäftigten des Uniklinikums in Magdeburg. Nach einem Brand im Wolmirstadter Ortsteil Mose in der Börde gilt die offizielle Warnmeldung für die Anwohner nicht mehr. Das heißt, sie können Fenster und Türen wieder öffnen. Am späten Nachmittag war auf der Deponie in Mose ein Feuer ausgebrochen. Laut Leitstelle brannte Müll. Bis zum frühen Morgen waren rund 60 Kameraden im Einsatz. Und der deutsche Handballmeister SC Magdeburg ist mit einem Kantersieg in die Champions League gestartet. Der SCM setzte sich am Abend zu Hause gegen den norwegischen Vizemeister Kolstad mit 37:22 durch. Damit kommt der SCM in der noch jungen Saison auf eine bisher perfekte Bilanz. Nach dem Gewinn des Supercups wurden auch die 3 Ligaspiele gewonnen. Und das waren soweit die Meldungen aus dem Studio Magdeburg für den Moment. Und wie es auf den Straßen aussieht, das sagt Ihnen jetzt Julia.
11: Wir möchten, dass Sie gut ankommen. Hier ist der MDR Sachsen-Anhalt Verkehrsservice. 7:03 A9 Richtung München. Zwischen Bad Klosterlausnitz und Hermsdorfer Kreuz steht ein kaputter Transporter. A14 Richtung Magdeburg zwischen Halle Trotha und Lübbejün gibt es Behinderungen durch einen kaputten Lastwagen auf der rechten Fahrspur. Und die Ortsumgehung Berg zu Paarreier Straße ist nach einem LKW-Unfall gesperrt. 0800 94 6 94 6 und die 1 unsere ihre kostenfreie Nummer für Ihre Infos von den Straßen. Also wenn Ihnen auch was auffällt, dann freuen wir uns, wenn Sie Bescheid sagen. Ich wünsche eine gute Fahrt. Es gibt heute Sonne und auch mal dichtere Wolken. Es bleibt trocken und die Temperatur, naja, schaffen es immerhin bis auf 21 Grad. Wir sind jetzt bei 14 in Magdeburg, in Wernigerode 13, Weißenfels, Stendal und Naumburg jeweils 12 Grad. Und so bleibt es auch, mal Sonne, mal Wolken und es wird wieder ein bisschen wärmer. Hier ist der schönste Morgen. Ich bin Julia Rosebruck und wünsche einen guten Start in den Donnerstag.
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0: Thema Baby. Ja, da geht Mitsingen eigentlich ganz einfach, ne? MDR Sachsen-Anhalt ist hier, 6:41 Uhr. Aber wir möchten ja wissen, bei welchem Song Sie wirklich Wort für Wort mitsingen können.
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0: Das ist die Freitagsfrage in dieser Woche und wir haben schon viele Antworten bekommen. Das macht ja auch einfach einen Riesenspaß. Und Riesenspaß ist auch jetzt das Stichwort für Angela aus Blankenburg. Sie hat uns nämlich schon erzählt, welcher Song es bei ihr ist. Und man hört einfach, dass sie auch sehr großen Spaß hat und wir alle jetzt gleich mit.
2: Ja, Julia, mir ist eingefallen, bei welchen Lied ich sehr textsicher bin. Und zwar ist das ein Lied, was auf jeder Party gespielt wird. Das kennt ihr sicherlich auch. Und zwar ist das Skandal um Rosi von Spider Murphy Gang. Aber das wollt ihr bestimmt nicht hören.
0: Doch!
2: Ich kann ja trotzdem mal anstimmen. Und zwar

0: 6.50 Uhr. Guten Morgen. MDR Sachsen-Anhalt ist hier am Donnerstag. Ja, und es ist nach wie vor völlig unklar, wie Sachsen-Anhalt in den nächsten 5 Jahren regiert wird. Das neu gewählte Parlament muss spätestens Anfang Oktober zur ersten Sitzung zusammenkommen. Im neuen Parlament hat aktuell aber keine Fraktion die absolute Mehrheit. Eine Regierung zu wählen wird also alles andere als einfach. Dabei sollte es schnell eine neue Regierung geben. Das sagen jedenfalls die Leute, die wir in Bad Schmiedeberg getroffen haben.
1: Naja, klar, müsste zügig gehen. Freilich, alles andere ist ja bloß rausgeschmissenes Geld. Ja. Wenn die noch alle hier lange rumeiern und rummehren, was soll denn das? Nee.
2: Ich bin immer für schnelle Lösungen, muss ich ganz ehrlich sagen. Die Situation ist nun mal so, dass die AfD die Stimmenmehrheit hat. Und warum will man das noch ein halbes, dreiviertel Jahr hinziehen?
3: Es darf ruhig schnell gehen, aber man sollte trotzdem natürlich gucken, dass man für die Bevölkerung was Vernünftiges strickt. Also das verlieren die Leute ja komplett aus den Augen in unserer Politik, dass es letzten Endes darum geht, dass sie ihre Wahlversprechen mal halten.
0: Wie weiter nach der Landtagswahl in Sachsen-Anhalt? Alle Nachrichten und Entwicklungen gibt's auch jederzeit zum Nachlesen bei uns in der MDR Sachsen-Anhalt-App und auf den Sachsen-Anhalt-Seiten von mdr.de. 6.51 Uhr jetzt.

Energieschub aus den 70ern in den Donnerstagmorgen rein von Tina Turner, Nutbush, City Limits. Hier ist MDR Sachsen-Anhalt kurz vor 7 am Donnerstag. Und nach den Nachrichten um 7 gibt's Juice Newton.

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7: Am Mikrofon für Sie jetzt, Martin Nass. Einen schönen guten Morgen. Das BSW in Sachsen-Anhalt hat ein Gesprächsangebot der AfD nach der Landtagswahl angenommen. Das hat ein Sprecher der Partei MDR Sachsen-Anhalt am Abend bestätigt. Benjamin Wohne-Lehmann aus der Nachrichtenredaktion, was ist denn bislang bekannt?
8: Sehr konkret wurde man auf Seiten des BSW zum Inhalt der Gespräche nicht. Man wolle sich unter anderem über die Themen Energieversorgung, Bildung und Friedenspolitik austauschen. Ob es bei den Gesprächen dann auch um eine Regierungskoalition gehen könnte, wurde nicht gesagt. So eine Zusammenarbeit hatte das BSW erst am Montag in der MDR-Sendung Fakt ist noch ausgeschlossen. Und auch AfD-Spitzenkandidat Siegmund hatte vor der Wahl mehrfach betont, ohne absolute Mehrheit nicht regieren zu wollen. Aktuell fehlen der AfD dazu 3 Sitze im neuen Landtag. Auf jeden Fall ist das BSW nun die einzige Partei, die das Gesprächsangebot der AfD angenommen hat. CDU, SPD, Grüne und Linke hatten dies vorher abgelehnt.
7: Unterdessen werden in 52 Wahlbezirken in Sachsen-Anhalt die Stimmen nachgezählt. Das entspricht insgesamt knapp 2% aller Wahlbezirke im Land. In allen Fällen geht es bisher um Versäumnisse oder Unregelmäßigkeiten bei der Dokumentation. Bei Nachzählungen im Burgenlandkreis wurden keine gravierenden Mängel festgestellt. Weitere Überprüfungen gibt es unter anderem in den Landkreisen Börde, Wittenberg und Salzwedel sowie bei der Briefwahl in Dessau-Roßlau. Wenn heute Vormittag um 11 Uhr plötzlich Ihr Handy vibriert und einen ungewöhnlichen Ton von sich gibt, müssen Sie sich keine Sorgen machen. Es ist bundesweiter Warntag. Dabei wird überall, auch hier bei uns in Sachsen-Anhalt, getestet, ob die Warnsysteme im Ernstfall funktionieren. Auf dem Handy, über Sirenen, Warn-Apps sowie im Radio und im Fernsehen. Um 11.45 Uhr senden die Sirenen dann ein 3-minütiges Dauersignal zur Entwarnung. Im Altmarkkreis Salzwedel ist aktuell ein ungewöhnlicher tierischer Gast unterwegs. Ein Autofahrer hat dort am Dienstagnachmittag einen Elch gesichtet und zwar direkt an der B190 bei Arendsee. Nils Sänger, was ist denn bislang bekannt und wo kommt das Tier her?
9: Der Elch kommt wahrscheinlich aus dem Nordosten von Polen und ist schon etwas länger unterwegs. Das hat mir Wildbiologe Frank-Uwe Michler gesagt. Er betreibt eine Meldestelle für Elchsichtungen und hat das Tier erstmals Anfang August in Brandenburg entdeckt. Dort sei der Elch auch noch bis vor 3 Tagen gewesen. Nun streift er in der Altmark umher und sucht eine Partnerin, denn es ist Vorbrunftszeit und da wandern Elche weite Strecken, um sich zu paaren. Damit sieht's in der Altmark allerdings schlecht aus und so kann es laut Michler auch sein, dass der Elch sich nach der Vorbrunftszeit Ende September wieder auf den Heimweg Richtung Polen macht.
7: Wer den Elch übrigens sichtet, sollte nicht direkt auf ihn zugehen, denn die Tiere sind in der Brunft leicht reizbar. Stuttgart ist erfolgreich in die neue Fußball-Champions-League-Saison gestartet. Der VfB gewann gegen den norwegischen Meister Viking Stavanger 3:1. Und auch die Handballer des SC Magdeburg haben es zum Auftakt der Champions-League-Saison mit Norwegern zu tun bekommen. Dabei zeigte der deutsche Meister den Skandinaviern aus Kolstadt beim 37:22 deutlich die Grenzen auf. Das waren die Nachrichten. Weiter mit Wetter und Verkehr, Julia.
10: Du, Martin, das lässt mir jetzt keine Ruhe mit dem Elch. Also der da in der Altmark gesichtet wurde, oder? Ich meine, wenn man so einen sieht, das ist ja schon wie so ein Pferd, sage ich mal fast.
7: Ich glaube, das ist noch ein bisschen größer.
10: Oder noch größer sogar. Und ich finde es ja auch dann, ich mache mir fast Gedanken, dass er jetzt ja Schwierigkeiten hat bei der Partnersuche. Guck mal, vielleicht können wir ein bisschen nachhelfen. So klingt der.
7: Naja, die Geschmäcker sind unterschiedlich. Ja,
10: ja. Auf jeden Fall. Wenn Sie sowas auch hören sollten, dann ist es der Elch. Danke, Martin. Wir möchten, dass Sie gut ankommen. Hier ist der MDR Sachsen-Anhalt Verkehrsservice. 3 Minuten nach 7, A14 Richtung Magdeburg. Zwischen Halle Trotha und Löbejün gibt es Behinderungen durch einen kaputten Lastwagen auf der rechten Fahrspur. Die Ortsumgehung Berg zur Paarer Straße ist nach einem LKW-Unfall gesperrt. Hier kommen die Blitzer. Vielen Dank fürs Bescheidsagen. Auf der A9 Richtung München zwischen Niemeck und Kleinmarzehns. Und wenn Sie auch was sehen, dann freuen wir uns, wenn Sie Bescheid sagen. Kostenfrei unter 0800 94.6, 94.6 und die 1. Ich wünsche eine gute Fahrt. Sonne gibt's, auch mal dichtere Wolken, Regen aber nicht. 17 bis 21 Grad höchstens. So, wir sind jetzt bei 14 in Quedlinburg, in Querfurt 13, Seehausen, Zeitz und Zerbst jeweils 12 Grad. Morgen bleibt's dabei, Sonne, Wolken und es wird sogar wieder ein bisschen wärmer. Hey, sogar bis 24 Grad und auch am Wochenende.
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10: Moin! Guten Start in den Donnerstag.

0: 7.10 Uhr. Guten Start in den Donnerstag.
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0: Wir unterstützen die Vereine im Land jeden Tag. Ein Rätsel, eine Tagesaufgabe und insgesamt 2500 Euro. Katharina Krenz hat sich mit ihrem Verein, dem Kulturkonsum in Gutenswegen, angemeldet. Guten Morgen.
2: Ja, schönen guten Morgen.
0: Sind Sie gut aus dem Bett gekommen, schon in den Tag gestartet?
2: Das hat alles geklappt. Der Wecker hat pünktlich geklingelt und die Kinder sind alle pünktlich aufgestanden, die Pausenbrote sind geschmiert, ja, und jetzt geht's bald Richtung Schule.
0: Oh Mensch, da sind Sie ja schon voll im Trubel heute früh.
2: Ja, wie jeden Morgen.
0: Und bevor wir jetzt erstmal natürlich mehr über den Kulturkonsum in Gutenswegen hören möchten, noch kurz dieser Hinweis hier für alle. Gleich gibt's erstmal ein Rätsel für den Verein. Wir suchen ja berühmte Dinge, Menschen, Orte aus Sachsen-Anhalt. Und Sie, die MDR Sachsen-Anhalt-Hörerinnen und Hörer, können alle mitraten und haben die Chance auf ein Megalos der Deutschen Fernsehlotterie. Also dranbleiben. Und Katharina, Kulturkonsum. Was genau heißt das? Was machen Sie da?
2: Der Kulturkonsum, das ist ein Häuschen mitten im Ort, was lange, lange Zeit, und mit lange meine ich 26 Jahre, leer stand. Wir haben einen gemeinnützigen Verein gegründet und konnten somit das Haus aus einer Versteigerung erwerben. Und jetzt müssen wir natürlich zusehen, woher wir unsere Mittel bekommen, um das nach und nach, also sanieren. Ja, wir haben Familie, die Vereinsmitglieder haben alle viele Kinder und da geht es wirklich immer nur Stück für Stück.
0: Da würden also 2500 Euro ganz gelegen kommen.
2: Na,
0: ne?
2: Auf jeden Fall, auf jeden Fall.
0: Was würden Sie genau damit machen? Haben
2: ja.
0: Sie da schon genaues Vorhaben?
2: Wir bräuchten unbedingt sanitäre Anlagen, damit man eben auch weiterhin dort kleine Veranstaltungen stattfinden lassen kann.
0: Katharina, dann würde ich sagen, wir gucken mal, dass Sie die ersten 500 Euro klar machen und erstmal das Rätsel lösen.
2: Ja,
0: ne? Wir haben kleine Märchen gebastelt rund um berühmte Dinge, Traditionen, Köstlichkeiten und Menschen in Sachsen-Anhalt. Und heute suchen wir etwas ganz Kleines, sehr, sehr Süßes.
3: Es begab sich einst in einer alten Salzstadt, dass fleißige Hände nicht nur das weiße Gold der Erde gewannen, sondern auch eine süße Kostbarkeit erschufen. Rund wie silberne Knöpfe und gefüllt mit zarter Creme wurden die kleinen Kugeln zu einem Schatz, den man mit Freunden teilte oder für besondere Stunden bewahrte. Ihr feiner Duft trägt bis heute die Erinnerung an vergangene Zeiten in sich. Wer von ihnen kostet, weiß. Die süßesten Geschichten liegen oft in den kleinsten Schätzen verborgen.
0: Katharina Krenz und ihre Vereinsmitglieder vom Kulturkonsum Gutenswegen e.V. haben jetzt ein bisschen Zeit zu rätseln. Und für alle gibt's die Chance auf ein Megalos der Deutschen Fernsehlotterie. Was suchen wir? Rufen Sie an, kostenfrei unter 0800 94 6 94 6 und die 4. Und mit etwas Glück gibt's das Megalos der Deutschen Fernsehlotterie. 7.14 Uhr jetzt. 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Musik gibt's von Gilbert O'Sullivan.

0: MDR Sachsen-Anhalt, 7.20 Uhr. Es geht in den Donnerstag. Noch so ein bisschen grau, aber Ralfer Lenscher im Wetterstudio sagt, die Sonne kommt noch, oder? Wo ist sie denn?
1: Ein bisschen Sonne kommt noch, genau. Also die Wolken, die lockern durchaus immer mal ein bisschen auf für ein bisschen Sonne. Und im Großen und Ganzen bleibt es auch trocken, auch wenn sie jetzt momentan so ein kleines bisschen tröpfelt aus den Wolken. In der Gegend so zwischen Könnern, Weißern, Gölzau, Bitterfeld, dort kann es jetzt mal ein paar Tropfen auf die Frontscheibe geben. Aber im Großen und Ganzen bleibt das heute trocken. 17 bis 21 Grad bekommen wir auch im Laufe des Nachmittags als Höchstwert.
0: Okay. Damit kommen wir doch klar. Und das Schöne ist, es wird ja morgen sogar noch wieder ein bisschen wärmer und am Wochenende, ne?
1: Genau, 20 bis 24 Grad ist die Spanne, auf die wir uns einstellen können. Richtung Sonntag sind eventuell sogar mal 25 Grad drin. Ab Sonntag gibt es aber dann auch schon mal wieder ein paar Schauer. Vorher bleibt es auf jeden Fall noch trocken.
0: Ich könnte mir vorstellen, grillen geht da noch.
1: Das geht auf jeden
0: oder?
1: Fall.
0: Oder? Das geht doch alles noch. Danke dir erstmal, Ralf. Wir hören uns in einer Stunde wieder.
1: Bis dann, ciao.
0: MDR sagt.

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0: Kurz was Wichtiges von den Straßen hier auf MDR Sachsen-Anhalt. Vorsicht, auf der A9 Richtung München zwischen Dreußig und Eisenberg liegen Fahrzeugteile auf der rechten Fahrspur. Bitte Vorsicht.
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6: Es ist 7.30 Uhr im Studio Magdeburg. Michael Holzberger, guten Morgen. Viele Menschen in Sachsen-Anhalt fragen sich wenige Tage nach der Landtagswahl, welche Regierung künftig die Geschicke des Landes lenken wird. Nun will das Bündnis Sarah Wagenknecht mit der AfD sprechen, ob eine Zusammenarbeit in Frage kommen kann. Das entschied am Abend der Landesvorstand des BSW. Nach Angaben eines Sprechers sollen dabei insbesondere die Themen Energieversorgung, Bildung und Friedenspolitik im Mittelpunkt stehen. Ein Termin für das erste Treffen wurde noch nicht genannt. AfD-Spitzenkandidat Ulrich Siegmund sieht nach der Landtagswahl einen Regierungsauftrag für seine Partei. Die AfD hatte am Sonntag fast 44% der Stimmen geholt. Wer am Vormittag von Warnmeldungen aufgeschreckt wird, braucht sich keine Sorgen zu machen. Heute werden nämlich wieder die Sirenen auf die Probe gestellt. Der bundesweit 6. Warntag steht an. Ab 11 Uhr läuft die Testwarnung. Reporter Nils Sänger mit einem Überblick.
7: In Magdeburg werden beispielsweise Lautsprecherwagen des Ordnungsamts eingesetzt, und zwar in den Stadtteilen Altstadt, Buckau und Werder. Auch die Stadt Wernigerode im Landkreis Harz setzt auf zusätzliche Lautsprecherdurchsagen. Hierfür ist die Feuerwehr mit einem Einsatzfahrzeug unterwegs. Im Landkreis Bürde geben die Sirenen in Barleben, Oschersleben, Wandsleben-Bürde und Haldensleben ebenfalls zusätzliche Warnhinweise ab. Gegen 11.45 Uhr soll dann bundesweit die Entwarnung erfolgen.
6: Und auch in diesem Jahr können die Menschen bei einer Online-Befragung angeben, wie gut die Warnsysteme funktioniert haben. Mehr dazu auf den Sachsen-Anhalt-Seiten von mdr.de. Im Erichor Land ist die Autobahn 2 in Richtung Hannover seit der Nacht wieder befahrbar. Ein Laster hatte zwischen dem Parkplatz Krähenberge und der Anschlussstelle Lostau Glas verloren. Die Scherben hatten sich laut der Polizei auf rund 400 Metern über alle Fahrspuren sowie den Standstreifen verteilt. Deshalb musste die Fahrbahn gesperrt und auch gereinigt werden. Der Verursacher ist bislang nicht ermittelt worden. Und der deutsche Handballmeister SC Magdeburg hat seine perfekte Bilanz ausgebaut. Nach dem Gewinn des Supercups und 3 gewonnenen Ligaspielen ist der SCM auch erfolgreich in die Champions League gestartet. Und zwar mit einem 37:22 am Abend gegen den norwegischen Vizemeister Kolstad. SCM-Trainer Bennett Wiegert war hochzufrieden.
8: Wir haben das von der ersten bis zur 60. Minute sehr seriös gemacht, auch wenn so nach 15 oder 20 Minuten das sich noch nicht so auf dem Scoreboard im Ergebnis wiedergespiegelt hat. Nach 20 Minuten kam es auch ergebnistechnisch in Fahrt und dann war die zweite Halbzeit wirklich super, super seriös.
6: Sagt SCM-Trainer Bennett Wiegert. Und das waren soweit die Meldungen aus dem Studio Magdeburg und jetzt geht es weiter mit Julia.
1: Wir möchten, dass Sie gut ankommen. Hier ist der MDR Sachsen-Anhalt Verkehrsservice. 3 Minuten nach 7:30 A2 Richtung Berlin zwischen Allerengersleben und Alsleben. 4 Kilometer Stau an der Baustelle. 10 Minuten kommen dazu. Vorsicht auf der A9 Richtung München. Zwischen Dreußig und Eisenberg liegen Fahrzeugteile auf der rechten Fahrspur. Die B91 Richtung Halle ist zwischen Weißenfels Nord und der A38 Auffahrt Leuna nach einem Unfall gesperrt. Die Ortsumgehung Bergzoo, Paarreier Straße ist nach einem LKW-Unfall gesperrt. gesperrt. Und die Elbfähre Coswig befördert ab sofort wegen Niedrigwassers keine Pkw und Lkw mehr. Sie sagen uns ja immer, wo Blitzer stehen. Vielen Dank. Auf der A9 ist einer Richtung München zwischen Niemeck und Kleinmarzins. Haben Sie auch was gesehen? Dann gerne auch anrufen, kostenfrei unter 0800 94 6 94 6. Und die 1, ich wünsche eine gute Fahrt. Ja, das Wetter erstmal noch so ein bisschen grau, aber die Sonne soll noch rauskommen. Es bleibt trocken bis 21 Grad. Wir sind ein ganzes Stück noch davon entfernt. 12 Grad nur in Lutherstadt-Wittenberg, in Laucha, in Landsberg und in Klötze, in Aschersleben 14 Grad. Ein paar Regentropfen kann es dann doch auch mal geben. Morgen sieht es ähnlich aus, wird aber noch mal wieder ein kleines bisschen wärmer. Hier ist der schönste Morgen. Ich bin Julia Rosebrook. Guten Start in den Donnerstag.
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0: 7.41 Uhr. Guten Morgen.
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0: Wir unterstützen die Vereine im Land und heute möchte Katharina Krenz die 2.500 Euro erspielen mit ihrem Verein, dem Kulturkonsum in Gutenswegen. Hallo nochmal.
2: Ja, hallo nochmal.
0: Eine halbe Stunde war jetzt ungefähr Zeit, unser Märchenrätsel zu lösen. Ich spiele es nochmal vor, auch für alle, die jetzt vielleicht neu eingeschaltet haben.
3: Es begab sich einst in einer alten Salzstadt, dass fleißige Hände nicht nur das weiße Gold der Erde gewannen, sondern auch eine süße Kostbarkeit erschufen. Rund wie silberne Knöpfe und gefüllt mit zarter Creme wurden die kleinen Kugeln zu einem Schatz, den man mit Freunden teilte oder für besondere Stunden bewahrte. Ihr feiner Duft trägt bis heute die Erinnerung an vergangene Zeiten in sich. Wer von ihnen kostet, weiß. Die süßesten Geschichten liegen oft in den kleinsten Schätzen verborgen.
0: Katharina, was haben wir gesucht?
2: Ja, na, da fragen Sie ja die Richtige. Verheiratet mit einem Hallenser.
0: Ah!
2: Natürlich, dass es sich hier um Hallorenkugeln handeln muss.
4: Das ist absolut richtig.
0: Juhu, Katharina! Das kam aber ja ganz sicher.
2: Ja.
0: Da war kein Zweifel. Ey, wie cool. 500 Euro schon mal für Ihren Kulturkonsum in Gutenswegen gewonnen. Das ist doch schon mal was.
2: Ja, das ist auf jeden Fall schon mal was.
0: Ja, übrigens, Bärbel Kopka aus Sandersdorf hat das auch gewusst, dass wir die Hallorenkugeln gesucht haben und kann sich jetzt über ein Mega-Los der Deutschen Fernsehlotterie freuen. Und Katharina, es wäre ja schön, wenn Sie sich jetzt noch über weitere 2.000 Euro freuen könnten, ne?
2: Das wäre natürlich auch nochmal sehr schön, ja.
0: Wäre nicht schlecht. Dafür gibt es eine Tagesaufgabe, die Sie gemeinsam im Verein bewältigen müssten.
2: Ja.
0: Und die kommt jetzt. Wir haben nämlich mit Ihrem Bürgermeister gesprochen und der fand das so gut, dass Sie hier mitmachen und hat gesagt, ich gebe was dazu. Aber bauen müssen Sie. Und zwar sollen Sie eine Klönbank für die Rentner im Dorf bauen und aufstellen. Und er meinte, das können Sie schon gemeinsam schaffen an einem Tag.
2: Das bekommen wir doch wohl hin.
0: Und das werden wir natürlich dann auch hier heute bei uns im Radio noch weiter hören, wie das Ganze so läuft.
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0: 7.50 Uhr. Na, haben Sie da vielleicht gerade mitgesungen bei Cat Stevens Moonshadow hier auf MDR Sachsen-Anhalt?
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0: Gibt ja so Songs, ne, die man Wort für Wort wirklich auswendig kann. Da gibt's bei mir auch sehr viele. Also da kann man mich wirklich nachts wecken und ich kann sofort loslegen. Bohemian Rhapsody zum Beispiel. Oder auch vieles aus den 90ern, Fanta 4 oder so. Kann ich auch wirklich alles Wort für Wort. Und bei welchem Song können Sie das? Hans aus Burg zum Beispiel hat da auch so einen Song.
2: Ich bin total textsicher bei dem Lied Die wilden Jahre von Peter Maffay. Ich kann es euch kurz mal ansingen. Draußen wird es morgen, Zeit zu gehen für mich. 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
3: Die wilden Jahre sind vorbei.
0: Also Hans aus Burg. Ich finde, das klang schon wirklich ziemlich gut und vor allem sehr, sehr textsicher. Wir möchten wissen, bei welchem Song Sie textsicher sind. Das ist die Freitagsfrage in dieser Woche. Also erzählen, singen Sie uns das gerne vor per WhatsApp-Sprachnachricht oder in der MDR Sachsen-Anhalt-App. Und unter allen, die mitmachen, geht ja auch wie immer eine MDR Sachsen-Anhalt-Tasse raus. Also mitmachen, wir freuen uns drauf.

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0: kurz vor 8. 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Es gibt was Wichtiges von den Straßen. Vorsicht, im Landkreis Wittenberg zwischen Grabow und Jessen läuft ein Pony auf der Fahrbahn. Also hier bitte ganz besonders vorsichtig fahren. Nach den Nachrichten um 8 gibt's The Hughes Corporation. Rock the boat. 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
3: Am Mikrofon jetzt Martin Nass. Guten Morgen. Sachsen-Anhalt steht nach der Landtagswahl vor einer komplizierten Regierungsbildung. Der AfD als deutlicher Wahlsiegerin fehlen 3 Parlamentssitze zur absoluten Mehrheit. Das BSW hatte zuletzt auch eine überparteiliche Expertenregierung ins Spiel gebracht, die unabhängig und ohne Koalitionszwänge wechselnde Mehrheiten zu Sachthemen sucht. Klingt erstmal verlockend, meint der Verfassungsrechtler Winfried Kluth von der Uni Halle. Auf den zweiten Blick könnten die Wähler darin aber einen Versuch sehen, die AfD von der Macht fernzuhalten.
4: Ich denke, dass die politische Stimmung in Sachsen-Anhalt nicht in Richtung Expertenregierung geht, sondern Politikwechsel. Und deswegen würde man das, was man jetzt festgestellt hat, ein erschüttertes Vertrauen in Demokratie, dann noch eher stärken als abbauen können mit so einem Modell.
3: Neu wäre eine Expertenregierung übrigens nicht. In Italien, Tschechien und auch in der Weimarer Republik gab es die Konstruktion bereits und sie sind allesamt gescheitert. Das BSW hat unterdessen die Einladung zu Gesprächen mit der AfD angenommen. Das hat ein Parteisprecher dem MDR am Abend bestätigt. Man wolle sich über die Themen Energieversorgung, Bildung und Friedenspolitik austauschen. Wann und wo das Treffen stattfinden soll, sagte der BSW-Sprecher nicht. Zuvor hatten CDU, SPD, Grüne und Linke das Gesprächsangebot der AfD abgelehnt. Wer am Vormittag von Warnmeldungen aufgeschreckt wird, braucht sich keine Sorgen machen. Heute werden nämlich wieder die Sirenen auf die Probe gestellt. Der bundesweite 6. Warntag steht an. Ab 11 Uhr läuft die Testwarnung. Nils Sänger, gib uns doch mal einen Überblick bitte.
5: In Magdeburg werden beispielsweise Lautsprecherwagen des Ordnungsamts eingesetzt, und zwar in den Stadtteilen Altstadt, Buckau und Werder. Auch die Stadt Wernigerode im Landkreis Harz setzt auf zusätzliche Lautsprecherdurchsagen. Hierfür ist die Feuerwehr mit einem Einsatzfahrzeug unterwegs. Im Landkreis Börde geben die Sirenen in Barleben, Oschersleben, Wandsleben-Börde und Haldensleben ebenfalls zusätzliche Warnhinweise ab. Gegen 11.45 Uhr soll dann bundesweit die Entwarnung erfolgen.
3: Jede Menge Glassplitter auf der A2 bei Burg. Diese Meldung eines Autofahrers erreichte die Polizei heute gegen 12:30 in der Nacht. Und tatsächlich in Fahrtrichtung Hannover lagen zwischen Parkplatz Krienberge und Lostau auf einer Länge von 400 Metern über alle 3 Fahrspuren verteilt Scherben und Splitter. Laut Polizei hatte vermutlich ein Transporterfahrer seine Ladung mit Fenstern verloren. Die Fahrbahn wurde relativ schnell gesäubert. Der Sprecher sagte mir heute Morgen aber augenzwinkernd, wenn der Fahrer seinen Verlust bemerken sollte, möge er sich doch bitte melden. Man hätte da noch ein paar Fragen. Und zum Sport. Stuttgart ist erfolgreich in die neue Fußball-Champions-League-Saison gestartet. Der VfB gewann gegen den norwegischen Meister Viking Stavanger 3:1. Auch die Handballer des SC Magdeburg haben es zum Auftakt der Champions-League-Saison mit Norwegern zu tun bekommen. Dabei zeigte der deutsche Meister den Skandinaviern aus Kolstad mit 37:22 deutlich die Grenzen auf. Das waren die Nachrichten. Weiter mit Julian Wetter und Verkehr.
0: Jo, ich danke dir, Martin. Wir möchten, dass Sie gut ankommen. Hier ist der MDR Sachsen-Anhalt Verkehrsservice. 3:08. Vorsicht bitte auf der A9 Richtung München. Zwischen Dreußig und Eisenberg liegen Fahrzeugteile auf der rechten Fahrspur. Die B91 Richtung Halle ist zwischen Weißenfels Nord und der A38 Auffahrt Leuna nach einem Unfall gesperrt. Die Ortsumgehung Bergzoo, Paarreier Straße ist nach einem LKW-Unfall gesperrt. Vorsicht im Landkreis Wittenberg. Zwischen Grabow und Jessen läuft ein Pony auf der Fahrbahn und die Elbfähre befördert ab sofort wegen Niedrigwassers keine PKW und LKW mehr. Hier kommen die Blitzer. Auf der A9 Richtung München zwischen Niemeck und Kleinmarzehns. Und wenn Ihnen was auffällt auf Ihrer Fahrt, dann sagen Sie auch gern Bescheid. Kostenfrei unter 0800 94 6 94 6. Und die 1, ich wünsche eine gute Fahrt. Naja, die Sonne lässt zum Teil so ein bisschen auf sich warten, soll aber rauskommen. und es bleibt trocken bei... Entschuldigung, irgendwie versagt meine Stimme jetzt so ein bisschen schon. Wird aber wieder so, jetzt geht's ja wieder bis 21 Grad. Wir sind jetzt bei 13 Grad in Bad Lauchstädt, in Gommern, in Sandersdorf-Brehna und in Thale, in Diesdorf 12 Grad. Morgen bleibt's ganz ähnlich und wird sogar ein kleines bisschen wärmer.
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0: Juhu! Wissen Sie, woran das liegt mit meiner Stimme? Ich habe einfach zu wenig Ingwerwasser heute früh getrunken. So, jetzt geht's wieder. Schönen Start in den Donnerstag.

0: Schnell noch zur Kaffeemaschine. Oder in die Küche, ins Badezimmer. Zu Paul Young, Love of the Common People, 8.11 Uhr. Guten Morgen.
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0: Da wird es heute auch historisch. Ja, der Bauernkrieg vor 500 Jahren. Das klingt jetzt so ein bisschen staubig als Thema. Ist aber richtig spannend. Vergangenes Jahr kam ja niemand an dem Thema vorbei. Da gab es überall Veranstaltungen zu 500 Jahre Bauernkrieg. Aber gab es solche Aufstände auch in anderen Ländern? Ja, zum Beispiel in England. Und davon erzählt ab heute ein neuer Film in den Kinos. Und Peter Beddies erzählt uns gleich mal mehr. Und hier schon mal so ein kleiner Eindruck.
2: England im späten 14. Jahrhundert. Nach einer verheerenden Pestwelle geht es den Menschen sehr, sehr schlecht.
3: Ich bin kein Soldat. Ich bin kein Priester. Ich bin nur ein Bauer.
2: Menschen wie der Pflüger, der Ploughman, wissen nicht mehr weiter. Das Königshaus will noch mehr steuern.
4: Los damit! Es reicht! Wir haben euch genug gegeben!
2: Überall regt sich Unmut. Schnell macht ein Spruch die Runde.
3: Es ist Zeit, die Welt in Brand zu setzen.
2: Also ziehen die Bauern Richtung London, um für mehr Gerechtigkeit zu kämpfen.
0: Peter, warum sollten wir uns diesen Film über Bauern und Krieg anschauen?
2: Weil er zum einen sauspannend ist. Der Regisseur Paul Greengrass hat zum Beispiel die Jason Bourne-Filme gedreht. Dann spielen hier wirklich tolle Leute mit, wie Andrew Garfield und Jamie Bell. Die Bauten sind fast alle echt. Und weil man in England schon so ziemlich alles abgefilmt hat, was nach dieser Zeitperiode aussieht, ist das Team für diesen Film nach Deutschland gekommen und hat wirklich schöne Locations gefunden. In Nürnberg, mitten in der Altstadt oder zum Beispiel die Festung Lichtenau bei Ansbach. Absolut packende Zeitreise über einen Moment der Geschichte, an dem sich die sogenannten einfachen Menschen nicht mehr alles gefallen lassen wollten.
0: The Uprising für die Freiheit ab heute im Kino und großes Kino auch seit heute in der ARD-Mediathek. Hier startet die fünfte und letzte Staffel von Babylon Berlin.
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0: 8.20 Uhr ganz genau. Schönen Start in den Donnerstag mit MDR Sachsen-Anhalt und mit Ralf Valencia im MDR Wetterstudio. Moin Ralf.
1: Ja, einen schönen guten Morgen.
0: Ich habe ja vorhin fahrlässigerweise behauptet, dass heute nochmal Grillwetter ist. Und daraufhin hat sich Bert aus Dambeck gemeldet.
2: Grillzeit ist von Januar bis Dezember. Egal wie die Sonne scheint oder Schnee fällt oder sowas. Auf dem Dorf wird immer gegrillt. Wenn man mal vergisst, Brot zu kaufen, schmeißt den Grill an. Grillst du irgendwas?
0: Okay, schon verstanden. Also, Grillwetter ist immer, also auch heute.
1: Das
0: aber
1: stimmt.
0: Wie wird das Wetter denn zum Grillwetter?
1: Es funktioniert nicht nur auf dem Dorf. Wir haben auch bei uns in der Stadt in Halle auch eine Kneipe, die macht immer donnerstags so After-Work-Grillen und das auch das ganze Jahr über.
0: Ach, ja, auch wenn es regnet? Oder?
1: Ja, auch wenn es regnet und stürmt. Die binden dann teilweise dann den Schirm fest, damit das alles noch funktioniert und alles festhält.
0: Ach,
1: also das funktioniert tatsächlich. Ja, und heute kann man natürlich auch grillen. Bei 17 bis 21 Grad macht das wahrscheinlich auch ein bisschen mehr Spaß, als wenn einem die Schneeflocken um die Nase fehlen.
0: Naja, aber es ist ja wirklich so, es gibt einfach die Grillfans, die ziehen das einfach immer durch.
1: Ne?
0: Das ist da, glaube ich, auch so ein bisschen so eine Art Lebenseinstellung oder so ähnlich.
1: Richtung Wochenende wird es noch angenehmer bei 20 bis 24 Grad.
0: Ja, also da kann der Grill doch durchlaufen. Ralf, ich danke dir und was grillen wir uns denn jetzt zum Frühstück? Spiegelei, kann man das auf dem Grill machen?
1: Das kann man eventuell auch im Grill machen, aber es empfiehlt sich eine Pfanne dazu.
0: Ich wollte gerade sagen, es läuft durch, ne? Na, wir überlegen nochmal. Schönen Tag dir, bis dann.
1: Ciao.

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0: Schnell was Wichtiges von den Straßen hier auf MDR Sachsen-Anhalt. Vorsicht, auf der A14 Richtung Dresden zwischen Kalbe und Staßfurt liegen Fahrzeugteile auf der Fahrbahn. Bitte Vorsicht.
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7: Es ist 8.30 Uhr im Studio Magdeburg. Michael Holzberger, guten Morgen. Viele Menschen in Sachsen-Anhalt fragen sich wenige Tage nach der Landtagswahl, wie das Land künftig regiert wird. Nun will das Bündnis Sarah Wagenknecht mit der AfD sprechen, ob eine Zusammenarbeit in Frage kommen kann. Das entschied am Abend der Landesvorstand des BSW. Nach Angaben eines Sprechers sollen dabei die Themen Energieversorgung, Bildung und Friedenspolitik im Mittelpunkt stehen. Ein Termin wurde aber noch nicht genannt. AfD-Spitzenkandidat Ulrich Siegmund sieht nach der Landtagswahl einen Regierungsauftrag für seine Partei. Die AfD hatte am Sonntag fast 44% der Stimmen geholt. In Sachsen-Anhalt werden nach der Landtagswahl Stimmen nachgezählt. Heute betrifft das 7 Wahlbezirke in Oebisfelde-Weferlingen in der Börde. Nach Angaben des zuständigen Kreiswahlleiters wurden dort die Tabellen zur Ergebnisfeststellung nicht plausibel ausgefüllt. Mit einem veränderten Ergebnis sei aber nicht zwingend zu rechnen. Im gesamten Land sind nach aktuellem Stand über 50 Wahlbezirke betroffen, was knapp 2% aller Wahlbezirke entspricht. Im Jerichoer Land ist die Autobahn 2 in Richtung Hannover seit der Nacht wieder befahrbar. Ein Laster hatte zwischen dem Parkplatz Krähenberge und der Anschlussstelle Lostau Glas verloren. Die Scherben hatten sich laut der Polizei auf rund 400 Metern über alle Fahrspuren sowie den Standstreifen verteilt. Deshalb musste die Fahrbahn gesperrt und gereinigt werden. Der Verursacher ist bislang nicht ermittelt worden. Magdeburger und Gäste dürfen sich über eine neue regionale Spezialität freuen. Seit dem Frühjahr leben 4 Bienenvölker im Magdeburger Dom und die rund 150.000 Bienen haben nun den ersten Honig produziert, der jetzt vom Domförderverein und Steffen Gerhard Steli vorgestellt wurde.
8: Wir können jetzt Honig am Dom produzieren, dann mit unserem Partner, dem Herrn Hubert, unserem Domimker, der also hier 4 Völker angesiedelt hat am Dom seit April und die haben fleißig produziert. Mit dem Honig, den wir hier im Dom verkaufen möchten, geht ein Großteil des Erlöses in den Dom wieder. Also die Dombienen arbeiten für den Dom.
7: Sagt Steffen Gerhard Steli. Der Domhonig soll dann auch direkt im Dom verkauft werden. Und der deutsche Handballmeister SC Magdeburg ist mit einem Kantersieg in die Champions League gestartet. Der SCM setzte sich am Abend zu Hause gegen den norwegischen Vizemeister Kolstad mit 37:22 durch. Damit kommt der SCM in der noch jungen Saison auf eine bisher perfekte Bilanz. Nach dem Gewinn des Supercups wurden auch die 3 Ligaspiele gewonnen. Und das waren soweit die Meldungen aus dem Studio Magdeburg. Und jetzt geht der Blick auf die Straßen mit Julia.
9: Wir möchten, dass Sie gut ankommen. Hier ist der MDR Sachsen-Anhalt Verkehrsservice. 3 Minuten nach 8:30 A2 Richtung Berlin. Zwischen Rennau und Marienborn-Helmstedt gibt es Stau und stockenden Verkehr streckenweise. Das liegt an der Baustelle und dauert 20 Minuten länger. Vorsicht, auf der A14 Richtung Dresden zwischen Kalbe und Staßfurt liegen Fahrzeugteile auf der Fahrbahn. Die B91 Richtung Halle ist zwischen Weißenfels Nord und der A38 Auffahrt Leuna nach einem Unfall gesperrt. Im Altmarkkreis Salzwedel auf der Straße zwischen Röwitz und dem Abzweig Wenze sind Kühe auf der Fahrbahn. Mann, was ist denn heute los? Ne? Im Altmarkkreis Salzwedel zwischen Röwitz und dem Abzweig Wenze Kühe auf der Fahrbahn. Die Ortsumgehung Bergzoo, Paarreier Straße, ist nach einem LKW-Unfall gesperrt. Und Vorsicht im Landkreis Wittenberg zwischen Grabo und Jessen. Hier läuft immer noch ein Pony auf der Fahrbahn. In Köthen in der Maxim-Gorki-Straße ist eine Schafherde auf der Fahrbahn und die Elbfähre Coswig befördert ab sofort wegen Niedrigwassers keine PKW und LKW mehr. Blitzer stehen, vielen Dank fürs Bescheidsagen. Auf der A9 Richtung Berlin zwischen Halle und Bitterfeld-Wolfen, auf der A9 Richtung München zwischen Niemeck und Kleinmarzehns. Und das war's. Wenn Ihnen noch was auffällt, also Schafherde, Pony und Kühe haben wir jetzt aktuell. Ich hoffe, das war's jetzt an Tieren, die unterwegs sind. Aber wenn Sie noch irgendwas sehen, sagen Sie gern Bescheid. Kostenfrei unter 0800 94 6 94 6 und die 1. Ich wünsche eine gute Fahrt. Ja, die Sonne soll doch nochmal rauskommen, neben dichteren Wolken. Bis 21 Grad bekommen wir. Wir sind bei 13 in Burg und in Lutherstadt-Eisleben. Auch in Gardelegen und Halle 13 Grad, Halberstadt 12. Morgen so ähnlich und wieder ein bisschen wärmer. Hier ist der schönste Morgen. Ich bin Julia Rosebrock. Guten Start in den Donnerstag.
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The Byrds, Mr. Tambourine Man, aktuell bei uns in der Hitparade auf MDR Sachsen-Anhalt Platz 19. 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

0: 8.41 Uhr. Guten Start in den Donnerstag mit uns, mit MDR Sachsen-Anhalt. Und ja, kaum hatte die AfD nach ihrem Wahlsieg bei der Landtagswahl 5 Gesprächsangebote verschickt, kamen postwendend 4 klare Absagen zurück. Weder CDU und SPD noch Grüne und Linke stehen für Sondierungsgespräche zur Regierungsbildung zur Verfügung. Einzig das BSW hatte erklärt, mit der AfD in der Sache, wie es hieß, zusammenarbeiten zu wollen. MDR Sachsen-Anhalt-Reporter André Damm hat dazu mit Einwohnern im Landkreis Wittenberg gesprochen, welche Regierung sie aufstellen würden. André, was kam denn dabei raus?
1: Erstaunlich war, dass viele völlig ratlos sind, wie es jetzt in Sachsen-Anhalt weitergehen könnte. Einige Leute sagten, sie wollen die CDU unbedingt in der Regierung haben, aber mit wem? Da würden ja auch die Partner fehlen. Andere wiederum, die vertraten die Ansicht, dass die AfD allein regieren oder sich das BSW ins Boot holen sollte. Eine Frau fand, dass das Wahlprogramm der CDU noch am besten zur AfD passt. Ja, und ein Mann sagte, wir stehen politisch am Abgrund, das Land, das bräuchte Neuwahlen. Also die Reaktionen gehen enorm weit auseinander und das zeigt, welcher Riss durch das Land geht und wie schwierig die Regierungsbildung wird.
0: Und es könnte ja tatsächlich auch eine lange Hängepartie geben. Würden das denn die Wähler hinnehmen?
1: Ja, bis auf eine Frau, die sagte, sie könne schon verstehen, dass sich die Parteien Zeit nehmen sollen, haben alle anderen gesagt, kommt, drückt aufs Tempo, wir wollen, dass Sachsen-Anhalt eine Regierung bekommt.
2: Ich bin immer für schnelle Lösungen, muss ich ganz ehrlich sagen. Die Situation ist immer so, dass die AfD die Stimmenmehrheit hat. Und warum will man das noch ein halbes, dreiviertel Jahr hinziehen?
3: Naja, klar, müsste zügig gehen. Freilich, alles andere ist ja bloß rausgeschmissenes Geld. Ja, wenn die noch alle hier lange rummehren, was soll denn das? Nee.
4: Ja, damit sie das nicht ewig so lange hinzieht und nicht ändert, sich den Ball immer hin und her schieben, denn er ist schuld und er ist schuld, sondern eigentlich haben sie ja einen Auftrag eigentlich alle gekriegt. Daraus sollten sie eigentlich was machen jetzt.
1: Ja, diese Meinungen aus dem Landkreis Wittenberg machen deutlich, dass die Wähler für ein wochenlanges Gezerre um die Macht in Sachsen-Anhalt keine Geduld mehr haben.
0: Informationen waren das von MDR Sachsen-Anhalt-Reporter André Damm. Und alle Nachrichten und Entwicklungen gibt es auch jederzeit bei uns in der MDR Sachsen-Anhalt-App und auf den Sachsen-Anhalt-Seiten von mdr.de. 8.44 Uhr jetzt.

0: Juliane Werding drin?
1: Nee, also gestern hatte ich sie gespielt.
0: Ja, da habe ich mich schon gefreut.
1: Und haben wir gerade von ihr erzählt und ich habe einen totalen Ohrwurm. Ich habe die ganze Nacht von Juliane Werding geträumt. Das sind so eine Ohrwürmer, so eine tollen Hits. Ja, das haben wir gerade schon mitgesungen. Kleiner Einblick hinter die Kulissen hier im schönsten Morgen für Sie.
0: Ja, wir sind ja auch irgendwie so ein bisschen voll im Freitagsfragen-Fieber-Thema. Bei welchem Song sind Sie und wir eben auch textsicher? Und Sie stellen schon fest, ja, das sind bei uns viele. Marc Burgemeister gleich hier ab neun auf MDR Sachsen-Anhalt. Noch haben wir es 8.50 Uhr. Und naja, ich muss sagen, Marc, du kommst ja gerade von draußen rein. Ist das wirklich so herbstlich, wie es hier von drinnen aussieht?
1: Ich mag das Wetter jetzt total, weil das ist, ich habe heute auch gedacht, ziehe ich jetzt eine Jacke an oder nicht. Ich konnte jetzt ohne Jacke rausgehen und das ist noch so dieser, ich nenne es mal goldener September, goldener Oktober, so ein bisschen Altweiber-Sommergefühle.
0: Im Moment aber eher noch grau.
1: Ja, aber das sieht nicht, also es ist wärmer, als man denkt.
0: Ach, siehst du, das wirkt nur so von hier. Okay.
1: Man kriegt ein bisschen frische Luft, wird gleich wach. Das ist schön, macht Spaß gerade draußen.
0: Also ich bin ja total der Sommerfan, aber hier, vielleicht überzeugen Sie mich auch nochmal vom Herbst.
2: Ich finde am Herbst eigentlich immer schön die Farben. Wenn dann mal die Sonne scheint, blauer Himmel, alles färbt sich rot, braun, gelb. Also das finde ich wunderschön. Ein bisschen freut man sich auch wieder aufs Einkuscheln.
3: Ich finde schön, dass es endlich wieder kalt wird und dass die Blätter fallen. Ich mag die Farben einfach, das ist schön.
0: Okay, die mag ich auch,
1: ja,
0: aber
1: ich
0: dass
1: auch.
0: Es endlich wieder kalt wird, also da gehe ich echt nicht mit.
1: Aber kannst du in eine Sauna gehen, das ist auch schön.
0: Da bin ich auch kein Saunatyp.
1: Ach, Mensch, Julia.
0: Oh Gott, ich meckere jetzt hier nur noch rum.
1: Ich mache jetzt mal weiter, das ist ja schlimm.
0: Marc bringt sie gut durch den Vormittag.

0: Dance and Queen. Aber das sind die Kulthits vom schönsten Morgen und wir machen genauso kultig heute Vormittag weiter. Take me to the Matador. Gleich kurz nach neun. Garland Jeffries, Matador bei MDR Sachsen-Anhalt. Freue mich auf Sie.
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2: Im Studio für Sie jetzt Martin Nass. Guten Morgen. Sachsen-Anhalt steht nach der Landtagswahl vor einer komplizierten Regierungsbildung. Der AfD als deutlicher Wahlsiegerin fehlen 3 Parlamentssitze zur absoluten Mehrheit. Das BSW hatte zuletzt auch eine überparteiliche Expertenregierung ins Spiel gebracht, die unabhängig und ohne Koalitionszwänge wechselnde Mehrheiten zu Sachthemen sucht. Klingt erstmal verlockend, meint der Verfassungsrechtler Winfried Kluth von der Uni Halle. Auf den zweiten Blick könnten die Wähler darin aber einen Versuch sehen, die AfD von der Macht fernzuhalten.
3: Ich denke, dass die politische Stimmung in Sachsen-Anhalt nicht in Richtung Expertenregierung geht, sondern Politikwechsel. Und deswegen würde man das, was man jetzt festgestellt hat, ein erschüttertes Vertrauen in Demokratie dann noch eher stärken als abbauen können mit so einem Modell.
2: Neu wäre eine Expertenregierung übrigens nicht. In Italien, Tschechien und auch in der Weimarer Republik gab es die Konstruktion bereits und in allen Fällen ist sie gescheitert. Das BSW hat unterdessen die Einladung zu Gesprächen mit der AfD angenommen. Das hat ein Parteisprecher dem MDR am Abend bestätigt. Man wolle sich über die Themen Energieversorgung, Bildung und Friedenspolitik austauschen. Wann und wo das Treffen stattfinden soll, sagte der BSW-Sprecher nicht. Zuvor hatten CDU, SPD, Grüne und Linke das Gesprächsangebot der AfD abgelehnt. Das gab es in Halle so seit vielen Jahren nicht mehr. Mitten in der Innenstadt, genauer gesagt auf dem Marktplatz, hält die Bundeswehr heute Nachmittag ein öffentliches Gelöbnis ab. Marc Weirich, was ist denn da rund um die Vereidigung der jungen Rekruten zu erwarten und gibt es auch Proteste?
4: Ja, zur Feierstunde auf dem Marktplatz werden 145 Rekruten erwartet, die ihr Gelöbnis und ihren Treueeid ablegen. Die Frauen und Männer gehören zur 11. und 12. Kompanie des Sanitätsregiments 1 in Weißenfels. Dort leisten sie 3 Monate Grundausbildung ab. Die Feier beginnt um 15 Uhr und schon eine halbe Stunde vorher kommt es zu Einschränkungen und Umleitungen der Straßenbahnen, die bis ungefähr 16:30 andauern, so die HAWAG. Auch die Polizei kündigt Straßensperrungen an. Außerdem wollen Mitglieder des Friedensbündnisses es ist Halle gegen das öffentliche Gelöbnis protestieren.
2: Und damit noch ein Blick zum Sport. Stuttgart ist erfolgreich in die neue Fußball-Champions-League-Saison gestartet. Der VfB gewann gegen den norwegischen Meister Viking Stavanger 3:1. Und auch die Handballer des SC Magdeburg haben es zum Auftakt der Champions-League-Saison mit Norwegern zu tun bekommen. Dabei zeigte der deutsche Meister den Skandinaviern aus Kolstadt beim 37:22 deutlich die Grenzen auf. SCM-Coach Bennett Wiegert war hochzufrieden.
5: Wir haben das von der ersten bis zur 60. Minute sehr seriös gemacht, auch wenn so nach 15 oder 20 Minuten das sich noch nicht so auf dem Scoreboard im Ergebnis wiedergespiegelt hat. Nach 20 Minuten kam es auch ergebnistechnisch in Fahrt und dann war die zweite Halbzeit wirklich super, super seriös.
2: In der Handball-Bundesliga muss der SCM dann am Sonntag gegen die HSG Wetzlar ran. Das war's von mir, von den Nachrichten. Weiter geht's mit Marc und Wetter und Verkehr.
6: Dankeschön, Martin. Wir möchten, dass Sie gut ankommen. Hier ist der MDR Sachsen-Anhalt Verkehrsservice. 9:03. Guten Morgen, lieber Autofahrer. A2 Richtung Berlin zwischen Rennau und Marienborn-Helmstedt. Streckenweise Stau und stockender Verkehr. Grund sind die Bauarbeiten vor Ort. 15 Minuten aktuell die Passierdauer. Dann Vorsicht auf der A14 Richtung Dresden zwischen Kalbe und Staßfurt. Da liegen Fahrzeugteile auf der Fahrbahn. A38 Richtung Leipzig zwischen Sangerhausen West und Sangerhausen Süd gibt es Behinderungen durch ein kaputtes Auto auf der Fahrbahn. Rüber zur A71 Richtung Schweinfurt. Obacht, zwischen Sömmerda Süd und Erfurt Nord liegt ein totes Reh auf der linken Fahrspur. Die B91 in beiden Richtungen zwischen Weißenfels Nord und der A38 Auffahrt Leuna. Da stockt's nach Unfall. Und dann sind wir in Köthen in der Maxim-Gorki-Straße. Da ist gerade eine Schafherde ausgebüxt und hier auf der Fahrbahn unterwegs. Und die Elbfähre Coswig befördert ab sofort wegen Niedrigwassers keine Pkw und Lkw mehr. Ganz schön was los. Geblitzt wird aber noch nicht allzu viel heute Vormittag. A2, da haben Sie was gesehen, Richtung Berlin zwischen Burg Ost und Thesen. Auf der A9 stehen Sie in Richtung Berlin zwischen Halle und Bitterfeld-Wolfen und auf der A9 Richtung München zwischen Niemeck und Klein-Marzehns. Fehlt noch mehr? Dann ergänzen Sie kostenfrei mit einem Anruf bei uns 0800 94 6 94 6 und die 1. Gute Fahrt für Sie. Im Tagesverlauf lockert es auf, die Sonne kommt dann allmählich raus. Wir haben ja aktuell noch viele dichte Wolken verbreitet und zwischendurch ja, können auch immer mal wieder im Tagesverlauf trotz Sonne dichtere Wolkenfelder durchziehen. Bei 17 bis 21 Grad dann heute am Nachmittag. Zur Stunde mild bis frisch, Klötze noch 13 Grad, Goldbeck 14, Güterglück Hettstedt 15 Grad. Morgen das Wochenfinale am Freitag schön sonnig, später ein bisschen wolkiger, aber meist trocken. Es wird wieder wärmer bei bis zu 24 Grad.
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6: Danke fürs Einschalten und schönen guten Morgen am Donnerstag.

13 Minuten nach 9 mit Chris Rea geht's rein in den Donnerstagvormittag bei MDR Sachsen-Anhalt. Schönen guten Morgen am 10. September. Und bekommen Sie mir heute keinen Schreck, Punkt 11 kann es sein, dass Ihr Telefon mal plötzlich Alarm schlägt. Denn heute ist bundesweiter Warntag. Bund, Länder und Kommunen proben, ob unsere Warnsysteme in Deutschland funktionieren für einen möglichen Ernstfall. 11.45 Uhr soll es dann Pi mal Daumen eine Entwarnung geben. Da kann es sein, dass das Telefon noch einmal kurz schreit und piepst. Also nicht erschrecken, das ist einfach nur eine wichtige Probe, die wir heute alle erfüllen sollten in Deutschland. Und bis dahin lassen wir hier bei MDR Sachsen halt nur schöne Dinge erklingen. Die Hits unseres Lebens nämlich. Jetzt gibt's Ringo Starr.

0: Ein Hit made in Germany von der Münchner Freiheit. Lieber auf den ersten Blick, lieber auf den ersten Hinhörer. Das sind doch die Hits unseres Lebens. Am Donnerstagvormittag ist es 9.20 Uhr.
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0: Und morgen feiern wir mit Ihnen das große Wochenfinale natürlich wie immer mit den Top-Antworten. Und in dieser Woche, da haben Sie uns ja schon bewiesen, wie textsicher Sie sind bei so manchen Hits unseres Lebens und wie gerne Sie singen. Bei welchem Lied sind Sie denn am textsichersten? Das ist die Freitagsfrage und ganz viele Antworten von Ihnen haben uns schon erreicht.
2: Ich bin total textsicher bei dem Lied Die wilden Jahre von Peter Maffay. Draußen wird es morgen, Zeit zu gehen für mich. Du schläfst noch tief, zum letzten Mal beug ich mich über dich.
3: Wenn das Radio läuft, dann singt man natürlich automatisch mit, aber aus dem Stegreif, was ich so mitsingen kann, ist natürlich von Nena, wo man mit groß geworden ist. 99 Luftballon auf ihren Weg zum Horizont. Liebe Grüße!
4: Was ich sofort mitsingen kann, ist Pussycat Mississippi. Meine Mutter hat das damals hoch und runter gehört. Ich kann das im Traum mitsingen. Aber ich möchte euch das jetzt hier ersparen, dass ich das jetzt vorsinge.
0: Das ist ein bisschen schade. Also gerne mit Kostprobe dürfen Sie bis morgen früh noch Ihre Lieblingshits uns vorsingen, bei denen Sie hundertprozentig ohne Playback textsicher sind. Sie wissen, der coolsten, der schönsten Antwort winkt eine MDR Sachsen-Anhalt Freitagsfragentasse, unterschrieben von unserem Morgenteam Lars Wohlfahrt und Julia Rosebruck. Also wir lösen dann morgen auf und bis dahin haben Sie noch die Möglichkeit, via WhatsApp Sprachnachricht oder in unserer MDR Sachsen-Anhalt App mitzumachen. Das ist auch so eine schöne Nummer zum Mitfiedeln von Sailor. Glas of Champagne.

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2: Es ist 9.30 Uhr im Studio Magdeburg. Michael Holzberger, guten Morgen. Wer am Vormittag von Warnmeldungen aufgeschreckt wird, braucht sich keine Sorgen zu machen. Heute werden nämlich wieder die Sirenen auf die Probe gestellt. Der bundesweite 6. Warntag steht an. Ab 11 Uhr läuft die Testwarnung. Dazu Marie Buchdol, Katastrophenschützerin bei der Magdeburger Feuerwehr.
3: Das bedeutet, einmal zu schauen, ob sie technisch funktionieren, aber auch der Bevölkerung zu zeigen, welche Möglichkeiten wir haben. Sirenen werden natürlich auch genutzt. Wir haben aber jetzt seit einigen Jahren das Cell Broadcast, dass jedes Handy automatisch angesteuert wird. Es werden Warn-Apps angesteuert, es gibt Lautsprecherfahrzeuge und sämtliche Radio- und Fernsehbeiträge werden angepasst.
2: Sagt Marie Buchdol von der Magdeburger Feuerwehr. Um 11.45 Uhr soll es dann eine Entwarnung geben. Nach einem Brand im Wolmirstädter Ortsteil Moose in der Börde gilt seit der Nacht die offizielle Warnmeldung für die Anwohner nicht mehr. Vorher mussten sie Fenster und Türen geschlossen halten, weil gestern auf der Deponie in Moose ein Feuer ausgebrochen war. Laut Leitstelle brannte Müll. Bis zum frühen Morgen waren rund 60 Kameraden im Einsatz. Zwischenzeitlich gab es dann die Entwarnung. Jenny Rasche aus Stapelburg im Harz lebt seit fast 20 Jahren im rumänischen Siebenbürgen. Sie hilft dort benachteiligten Roma-Kindern. Die Gründerin des Vereins Kinderhilfe für Siebenbürgen hat in Stapelburg die nächste Hilfslieferung mit vorbereitet.
4: Wir versuchen im Landkreis Sibiu dafür zu sorgen, dass möglichst viele Kinder, die nach wie vor von der Gesellschaft, von der Bildung, vom Gesundheitssystem etc. ausgeschlossen sind, wieder teilhaben dürfen. Es gibt einfach eine Verantwortung, die Lebensumstände eines jeden Menschen, egal welchen Landes, so zu verändern, dass er genauso in Frieden leben darf, wie wir auch.
2: Sagt Jenny Rasche. Und sie ist schon wieder zurück in Rumänien, um dort die Hilfsgüter zu empfangen und auch zu verteilen. Und der deutsche Handballmeister SC Magdeburg ist erfolgreich in die Champions League gestartet und zwar mit einem 37:22 am Abend gegen den norwegischen Vizemeister Kolstad. Trainer Bennett Wiegert war hochzufrieden.
5: Wir haben das von der ersten bis zur 60. Minute sehr seriös gemacht, auch wenn so nach 15 oder 20 Minuten das sich noch nicht so auf dem Scoreboard im Ergebnis wiedergespiegelt hat. Nach 20 Minuten kam es auch ergebnistechnisch in Fahrt und dann war die zweite Halbzeit wirklich super, super seriös.
2: Sagt Trainer Bennett Wiegert. Damit hat der SCM die ersten Punkte in der Vorrundengruppe F gesammelt. In der reformierten Champions League treten neuerdings 24 statt wie bisher 16 Mannschaften an. Und das waren soweit die Meldungen aus dem Studio Magdeburg für den Moment. Und jetzt geht es weiter mit Marc.
6: Wir möchten, dass Sie gut ankommen. Hier ist der MDR Sachsen-Anhalt Verkehrsservice um 9.33 Uhr. Hallo an alle unterwegs. Wir schauen auf die A2 in Richtung Berlin zwischen Rennau und Marienborn-Helmstedt. Streckenweise Stau und stockenden Verkehr wegen Bauarbeiten. 10 Minuten Geduld, dann haben Sie es hier geschafft. Vorsicht im weiteren Verlauf auf der A2 Richtung Berlin. Zwischen Brandenburg und Netzen liegen nach einem Unfall mehrere Fahrzeugteile hier auf der Fahrbahn. A71 Richtung Schweinfurt. Vorsicht zwischen Sömmerder Süd und Erfurt Nord liegt ein totes Reh auf der linken Fahrspur. Im Landkreis Mansfeld-Südharz ist die Straße zwischen Welfesholz und Hettstedt immer noch nach einem Unfall gesperrt und die Elbfähre Coswig, die befördert heute keine Pkw und Lkw, Grund ist Niedrigwasser. Geblitzt wird auf der A2 in Richtung Berlin, wenn Sie zwischen Burg Ost und Thesen unterwegs sind und dann heute zweimal auf der A9, einmal in Richtung Berlin zwischen Halle und Bitterfeld-Wolfen und in Richtung München stehen Sie zwischen Niemeck und Kleinmarzehns. Können Sie ergänzen, haben Sie mehr gesehen unterwegs, Staus, Störungen, Blitzer, dann sagen Sie gerne Bescheid, jederzeit mit einem kostenfreien Anruf bei uns 0800 94 6 94 6 und die 1. Gute Fahrt wünsche ich Ihnen. Am Vormittag ist es noch stark bewölkt bei uns mitunter in Sachsen-Anhalt. Sieht grau aus, aber es fühlt sich doch schon etwas milder an. Wir haben 15 Grad gemessen in Möckern, Dessau-Roßlau, Naumburg 13, Havelberg 15. Ideal, um ein bisschen Sport zu treiben, im Garten ein bisschen rumzubuddeln oder einkaufen zu fahren oder zu gehen. Es bleibt nämlich trocken heute. Später auch nicht so knalleheiß bei 21 Grad maximal. Morgen der Freitag, der wird sonnig. Nachmittags ziehen ein paar Wolken durchs Land, bringen aber meistens keine Regenschauer mit und die Temperaturen steigen leicht auf spätsommerlich warme 24 Grad maximal. Schönen Donnerstag Ihnen, danke fürs Einschalten. Mein Name ist Marc Burgemeister. Guten Morgen.
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0: MDR Sachsen-Anhalt wünscht einen schönen Donnerstagvormittag.
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0: Da wollen wir auf den Handball schauen und auf den deutschen Handballmeister aus Magdeburg. Gestern Abend sind die Jungs erfolgreich in die neue Saison der Handball Champions League gestartet. Im ersten Spiel der neuen Gruppenphase besiegte Magdeburg den norwegischen Vertreter aus Kolstad deutlich mit 37-22. Ein Kollege, der die Partie gestern Abend in der Halle mitbeobachtet hat, ist bei mir im Studio. Frank Martin, moin, grüß dich.
2: Morgen.
0: Frank, das Ergebnis ist ja eigentlich hier mit 37-22. Klingt nach einer klaren Angelegenheit für den SCM. Hast du es so gesehen? War es das auch?
2: Ja, es war nur in den ersten 2-3 Minuten so ein bisschen wackelig. Da musste Magdeburg, glaube ich, so ein bisschen Kontakt aufnehmen zu dieser neuen Phase in der Handball Champions League. Man hat ja den Wettbewerb so ein bisschen umgemodelt. Es sind mehr Vorrundengruppen, Hauptrundengruppenspiele und daneben die K.O.-Phase. Aber das hat Bennett Wiegert und seine Mannschaft sehr souverän gemeistert. Am Ende steht eben dieses deutliche Resultat zustande. Magdeburg startet, du hast es gesagt, ziemlich erfolgreich in die neue Phase. Und das war auch das, was Bennett Wiegert nach der Partie immer wieder betont hat. Das ist eine Phase, da weiß man eigentlich noch gar nicht so recht, wie es dann weitergeht.
3: Ich muss mich mal überraschen lassen, was jetzt kommt. Ich glaube, dass jeder Sieg hier mehr zählt als in der großen Gruppenphase noch in den letzten Jahren. Und was man dann mitnimmt, das kann man ja jetzt nicht wirklich planen, wenn man nicht weiß, wer weiterkommt. Erstmal bleibt unser Ziel, überhaupt weiterzukommen. Ja, und dann ist es ein großes Abenteuer und da freut man sich darauf.
2: Also eine Rechnung mit ganz vielen Unbekannten, diese neue Champions League für den SC Magdeburg. Am 17. September geht es weiter, dann reist Magdeburg in die Schweiz nach Luzern, spielt dort Andi Schmid übrigens, ist bei den Schweizern Trainer, war ja auch jahrelang in der Bundesliga unterwegs. Und am Sonntag dann das nächste Bundesligaspiel, also volles Programm Magdeburg zu Hause gegen Wetzlar.
0: Volles Programm, großes Abenteuer, wie Bennett Wiegert sagt, aktuelle Einschätzungen vom gestrigen Abend, der Auftakt vom SCM gegen Kolstad. Frank Martin hat auf den Abend geblickt. Danke dir, Frank.
2: Gerne.
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0: Sie arbeitet nicht beim Radio, sie arbeitet für die Kirche. Mitarbeiterinnen und Mitarbeiter in der Kirche werden in ihren Dienst gesendet. Bei uns in einem besonderen Gottesdienst und vom Bischof. Es ist klar, dass jede und jeder erstmal für sich entscheidet, ob das in Frage kommt. Hier bin ich, sende mich, sagt der junge Samuel im Tempel, als er von Gott angesprochen wird. Das macht er aber erst beim dritten Mal. Und auch erst, nachdem man ihm sagt, das war aber keine x-beliebige Stimme, Gott hat dich angesprochen. Angesprochen sein von Gott. Sich senden lassen. Nicht nur was für Hauptamtliche. Das hat manchmal den Anschein. Sich senden lassen zu den anderen. Das, was man selbst entdeckt hat, weitersagen. Die gute Botschaft nicht für sich behalten, sondern weitergeben. Auf die Benachteiligten schauen und darauf, dass jede und jeder dieselbe Würde und denselben Wert hat. Es ist gut, dass es Menschen gibt, die an einem bestimmten Tag mal gesagt haben, ja, das mache ich, das kann ich mir für mich gut vorstellen und da werde ich drauf achten. Auf Sendung sein, etwas ausstrahlen für andere Menschen. Nicht nur für knapp 2 Minuten, so oft es geht und für alle, weil Gott sagt, ich traue es dir zu, das kannst du, ich brauche dich dafür. Thomas Dammann, Halle.
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0: Barclay James Harvest, hier ist MDR Sachsen-Anhalt. Gleich in der nächsten Stunde gibt's eine Portion Tom Jones. Kurz nach 10 bei uns.
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3: Im Studio mit Martin Nass. Einen schönen guten Tag. So oder so ähnlich wird es in einer Stunde aus Ihrem Handy tönen, denn um Punkt 11 Uhr startet der inzwischen 6. bundesweite Warntag. Dabei soll auch hier bei uns in Sachsen-Anhalt getestet werden, ob alle vorhandenen Warnsysteme wie Sirenen, Apps oder Radio und Fernsehen im Ernstfall auch funktionieren. Jetzt Sänger, du hast mal im Altmarkkreis Salzwedel nachgefragt.
4: Zum bundesweiten Beginn um 11 Uhr werden die Alarmsirenen des Altmarkkreises durch die integrierte Leitstelle in Stendal ausgelöst. Dann ertönt ein einminütiger auf- und abschwellender Heulton. Wie der Landkreis mitteilt, bleibt es den Städten und Gemeinden darüber hinaus überlassen, weitere Warnmöglichkeiten zu testen, beispielsweise Durchsagen über Lautsprecherwagen. Gegen 11.45 Uhr erfolgt dann die bundesweite Endwarnung. Dazu ertönt ein einminütiger, durchgehender Heulton. Der Feueralarm soll nach Angaben des Altmarkkreises Salzwedel nicht erklingen, da dieser in den Gemeinden bereits regelmäßig am ersten Samstag im Monat testweise ausgelöst wird.
3: Beim ersten bundesweiten Warntag im Jahr 2020 hatte es noch massive Probleme gegeben, vor allem mit den Warn-Apps auf den Smartphones. Sachsen-Anhalt steht nach der Landtagswahl vor einer komplizierten Regierungsbildung. Der AfD als deutlicher Wahrsiegerin fehlen 3 Parlamentssitze zur absoluten Mehrheit. Das BSW hatte zuletzt auch eine überparteiliche Expertenregierung ins Spiel gebracht, die unabhängig und ohne Koalitionszwänge wechselnde Mehrheiten zu Sachthemen sucht. Bei den Wählern könnte so ein Konstrukt allerdings als Versuch gesehen werden, die AfD von der Macht fernzuhalten, warnt der Verfassungsrechtler Winfried Kluth von der Uni Halle.
5: Ich denke, dass die politische Stimmung in Sachsen-Anhalt nicht in Richtung Expertenregierung geht, sondern Politikwechsel. Und deswegen würde man das, was man jetzt festgestellt hat, ein erschüttertes Vertrauen in Demokratie, dann noch eher stärken als abbauen können mit so einem Modell.
3: Das BSW hat unterdessen die Einladung zu Gesprächen mit der AfD angenommen. Wie ein Parteisprecher dem MDR im Amt mitteilte, soll es dabei um die Themen Energieversorgung, Bildung und Friedenspolitik gehen. Im Altmarkkreis Salzwedel ist aktuell ein für die Gegend eher ungewöhnlicher tierischer Gast unterwegs. Die Rede ist von einem Elch. Am Dienstagnachmittag hatte ein Autofahrer das imposante Tier an der B190 bei Arendsee gesichtet. Dem Wildbiologen Frank-Uwe Michler zufolge handelt es sich um einen 4 bis 5 Jahre alten Bullen, der auf der Suche nach einer Partnerin aus Polen über Brandenburg bis in die Altmark gewandert ist. Bislang ist das Tier nicht wiedergesehen worden. Im August haben die Menschen hier in Sachsen-Anhalt bei glühender Hitze und Spitzentemperaturen über 36 Grad geschwitzt. Jetzt ist zudem klar, weltweit ist es der heißeste jemals gemessene Monat gewesen. Laut EU-Klimadienst Copernicus lag die durchschnittliche Lufttemperatur bei knapp 17 Grad. Der Rekord bis dahin war im Juli 2023 gemessen worden. Das waren die Nachrichten von mir für den Moment. Weiter geht's mit Marc.
0: Jo, danke schön, Martin. Wir möchten, dass Sie gut ankommen. Hier ist der MDR Sachsen-Anhalt Verkehrsservice. 3 Minuten nach 10. Hallo, liebe Autofahrer. Sie brauchen 10 Minuten Geduld auf der A2 in Richtung Berlin. Zwischen Allerengersleben und Eilsleben 4 Kilometer stockend. Im weiteren Verlauf, da gibt es dann nochmal Behinderungen zwischen Brandenburg und Netzen nach einem Unfall. Im Landkreis Mansfeld-Südharz ist die Straße zwischen Welfesholz und Hettstedt gesperrt nach Unfall. Wir bleiben im Landkreis Mansfeld-Südharz zwischen dem Abzweig Dietersdorf und Hain. Behinderungen durch Aufräumarbeiten im Kurvenbereich. Obacht hier. Und die Elbfähre Coswig befördert ab sofort keine Pkw und Lkw mehr wegen Niedrigwasser. Geblitzt wird auf der A2 in Richtung Berlin, wenn Sie zwischen Burgost und Thesen unterwegs sind, und auf der A9 in Richtung Berlin zwischen Halle und Bitterfeld-Wolfen. In der Gegenrichtung stehen Sie zwischen Niemeck und Kleinmarzehns. Und dann aufpassen in Groß-Santersleben aus Richtung Schackensleben kommt. Fehlt mehr? Dann ergänzen Sie kostenfrei zu jeder Zeit bei uns mit einem Anruf 0800 94 6 94 6 und die 1. Vom gesamten Radioteam wünschen wir Ihnen eine gute und sichere Fahrt. An einem Donnerstag, an dem es noch recht wolkig ist im Land. Einiges löst sich im Tagesverlauf auf. Dann kommt noch ein bisschen die Sonne bei Ihnen vor Ort raus. Dann wird es ein bisschen freundlicher. Allgemein heute trocken bis zu 21 Grad. Zur Stunde milde 15 bei Ihnen in Salzwedel auf dem Thermometer. Staßfort 14, Sangerhausen, Kalbe 16 Grad. Morgen scheint nach örtlichem Frühnebel dann die Sonne am Freitag. Der Nachmittag, der bringt noch ein paar Quellwolken ins Land rein, weitgehend aber trocken, mit Höchsttemperaturen, die leicht wärmer sind als heute. Bis zu 24 Grad.
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0: Und mit Musik von Tom Jones. Schönen Donnerstag zusammen.

0: für eine ganz entspannte Zeit heute am Donnerstag bei Ihnen zu Hause oder im Büro. Eine runde Leine Richie, say you, say me, bei MDR Sachsen-Anhalt. 10:12. Es war ein sehr, sehr heißer Sommer, auch in diesem Jahr mit Rekordtemperaturen, die ja in Sachsen-Anhalt gemessen wurden. Drewitz im Jerichower Land mit ja über 40 Grad an dem einen Rekordtag. Und jetzt ist eben auch klar, dass dieser Sommer 2026 der wärmste jemals gemessene war. Der Klimadienst Copernicus hat es ja mit frischen Zahlen bestätigt. Sie haben es vielleicht gerade in den Nachrichten gehört. Über 36 Grad gab es im Durchschnitt in der Spitze. So warm war es noch nie. Eben auch bei uns in Sachsen-Anhalt mit der Rekordtemperatur für Deutschland. Da steckt manch einem vielleicht dieser Hitzesommer noch in den Knochen. Und im Gedächtnis ist er aber auch, weil sie etliche Highlights hatten, wie sie uns verraten haben.
1: Also Highlight für mich war natürlich mein alljährlicher Sommerurlaub. 9 Tage in der Türkei.
2: Der Sommer für mich persönlich war ein bisschen durchwachsen, weil ich einen Verkehrsunfall hatte.
3: Also ich war Betreuerin im Fanlager und ich war auch in Frankreich im Urlaub sowie auf Orchesterreise. Das war alles super.
4: Schön, er war sehr warm, weil es waren ja zwischenzeitlich auch 40 Grad unterwegs. Ich habe viel mit Freunden gemacht, viel mit der Familie.
5: Also für uns in unserem Alter war es schon ganz schön hektisch mit den gerade in den Julitagen, die heißen Tage.
6: Der Sommer war zu heiß gewesen, aber es hat nicht geregnet. Das hat auch seine Vorteile am Ende nachher. Ich habe einen großen

0: Eine Kultnummer von den Pudis bei MDR Sachsen-Anhalt. Schönen Donnerstag Ihnen. Und da müssen wir dann erstmal, na, das Wetter. Wetterbett will nicht kommen heute, Diana Weise im MDR Wetterstudio. Machen wir heute mal trocken.
1: Das, ja, passt auch zum
0: Musik
1: Wetter.
0: Will
1: ja.
0: Heute irgendwie nicht. Passt ein bisschen zum Wetter. Heute ist irgendwie nicht so viel los draußen, ne?
1: Da sind zwar Wolken da, ja, aber kein Regen mit dabei. Und somit, ja, wird es aber schon noch ein bisschen freundlicher, denn teilweise gibt es schon die Sonne im Saalekreis zum Beispiel und auch im Norden der Altmark. Und somit an anderen Stellen gibt es auch immer mal Auflockerungen am Nachmittag, auch mal zwischendurch eine Aufheiterung. Und trotzdem, die Wolken werden wir nicht so ganz los und die Temperaturen sind auch sehr verhalten heute. 17 bis 21 Grad wären das noch.
0: Ja, ist ja immerhin noch auszuhalten. Aber morgen, der Freitag, habe ich schon gelesen in der Prognose, legt noch eine Schippe drauf.
1: Am Nachmittag schon, ja, aber früh müssen wir uns erstmal noch auf einen kälteren Start in den Tag einstellen. Und das heißt im Harz vielleicht sogar vereinzelt Bodenfrost in einer Hochtallage. Aber sonst, ja, wird dann die Sonne erstmal scheinen. Frühnebelfelder gibt es nicht allzu viele. Wolken kommen dann tagsüber auch wieder dazu. Aber bis zum Nachmittag bleibt es dabei trocken. Am Abend einzelne Schauer sind möglich bei 20 bis 24 Grad.
0: Ja, da kann man noch mit leben. Können wir Moonwalk draußen im Garten machen, Diana.
1: Ja, gerne doch.
0: Michael Jackson läuft jetzt wieder. Das ist schon mal gut. Die Knöpfe funktionieren noch. Ich wünsche dir einen schönen Vormittag. Danke
1: Gleich
0: dir.
1: Gleichfalls, danke.

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2: Es ist 10.30 Uhr im Studio Michael Holzberger. Guten Tag. Wer am Vormittag von Warnmeldungen aufgeschreckt wird, braucht sich keine Sorgen zu machen. Heute werden nämlich wieder die Sirenen auf die Probe gestellt. Der bundesweit 6. Warntag steht an. Ab 11 Uhr läuft die Testwarnung. Dazu Marie Burgdohl, Katastrophenschützerin bei der Magdeburger Feuerwehr.
3: Das bedeutet, einmal zu schauen, ob sie technisch funktionieren, aber auch der Bevölkerung zu zeigen, welche Möglichkeiten wir haben. Sirenen werden natürlich auch genutzt. Wir haben aber jetzt seit einigen Jahren das Cell Broadcast, dass jedes Handy automatisch angesteuert wird. Es werden Warn-Apps angesteuert, es gibt Lautsprecherfahrzeuge und sämtliche Radio- und Fernsehbeiträge werden angepasst.
2: Sagt Marie Burgdohl von der Magdeburger Feuerwehr und um 11.45 Uhr soll es dann eine Entwarnung geben. In Sachsen-Anhalt werden nach der Landtagswahl Stimmen nachgezählt. Heute betrifft das 7 Wahlbezirke in Oebisfelde-Weferlingen im Wahlkreis Gardelegen-Klötze. Nach Angaben des Landkreises Salzwedel wurden dort die Tabellen zur Ergebnisfeststellung nicht plausibel ausgefüllt. Mit einem veränderten Ergebnis sei aber nicht zwingend zu rechnen. Bei Nachzählungen zuletzt im Burgenlandkreis wurden laut Kreiswahlleiter keine gravierenden Mängel festgestellt. Auch in Dessau sind Stimmzettel eines Briefwahllokals nachgezählt worden, ohne dass sich das Ergebnis verändert hat, berichtet Reporter Tim Markers.
4: Bei der ersten Auszählung waren 5 Wahlscheine fälschlicherweise für ungültig erklärt worden. Deshalb musste der komplette Briefwahlbezirk mit knapp 500 Stimmzetteln noch einmal ausgezählt werden, heißt es aus dem Rathaus. Betroffen war der Briefwahlbezirk 27. Zudem gehören Teile von Dessau-Roßlau sowie die Städte Coswig und Oranienbaum-Wörlitz. Heute will der Kreiswahlausschuss von Dessau-Roßlau zusammenkommen, um das vorläufige Endergebnis der Landtagswahl bekannt zu geben.
2: Ein sogenanntes Leuchtturmprojekt soll im Leuna Chemiepark im Saalekreis entstehen. Künftig sollen dort rund 30 junge Unternehmen aus Biochemie und Bioökonomie forschen und neue Produkte entwickeln. Das Vorhaben kostet rund 60 Millionen Euro, den größten Teil zahlt der Bund. Trotzdem muss der Saalekreis ins Risiko gehen. Der Kreistag hat deshalb eine Bürgschaft von rund 17,6 Millionen Euro beschlossen. Eine Menge Geld, sagt der Landrat Hartmut Hanschak.
5: Das ist schon nicht ganz selbstverständlich und ich bin auch sehr dankbar, dass der Kreistag dieser Beschlussvorlage zugestimmt hat. Es ist ja in Anführungsstrichen nur eine Bürgschaft. Die kommt ja nur dann zum Trage, wenn am Ende das ganze Projekt scheitern würde. Und ich gehe einfach davon aus, dass dieses Projekt ein Erfolg wird, denn es passt einfach hier in die regionale Wirtschaftsstruktur und wir wollen mit dem Bio-Öko-Hub natürlich Voraussetzungen schaffen für neue Start-ups, für innovative Biotechnologie.
2: Sagt der Landrat des Saalekreises Hartmut Hanschak und 2032 soll dann auch alles fertig sein. Und noch eine Meldung vom Sport. Der Deutsche Fußballbund hat heute die zeitgenauen Ansetzungen für die zweite Runde im DFB-Pokal veröffentlicht. Der 1. FC Magdeburg muss ja zum deutschen Rekordmeister Bayern München und Anstoß ist am Mittwoch, den 28. Oktober um 20.45 Uhr. Soweit die Meldung für den Moment. Jetzt geht's weiter mit dir, Marc.
6: Dankeschön, Michael. Wir möchten, dass Sie gut ankommen. Hier ist der MDR Sachsen-Anhalts Verkehrsservice, 10.33 Uhr, A2 Richtung Berlin, zwischen Allerengersleben und Eilsleben stockend auf 4 Kilometer. Im weiteren Verlauf zwischen Brandenburg und Netzen noch immer Behinderungen nach einem Unfall. Rüber zur A38 in Richtung Leipzig, zwischen Leipzig-Süd und Leipzig-Südost. Stockt der Verkehr, Sie brauchen hier 10 Minuten Geduld. Dann sind wir im Landkreis Mansfeld-Südharz. Da ist die Straße zwischen Welfesholz und Hettstedt nach Unfall gesperrt. Und zwischen dem Abzweig Dietersdorf und Hain gibt es Behinderungen durch Aufräumarbeiten hier im Kurvenbereich. Weiterhin schön aufpassen vor Ort. Und dann kommt noch diese Meldung von der Elbfähre Coswig. Die befördert ab sofort wegen Niedrigwassers keine Pkw und Lkw mehr. Die Blitzer heute Vormittag. Auf der A2 in Richtung Berlin zwischen Burg Ost und Thesen. Auf der A9 stehen sie Richtung Berlin zwischen Halle und Bitterfeld-Wolfen und auf der Gegenrichtung zwischen Niemeck und Kleinmarzehns. Es blitzt in Groß-Santersleben aus Richtung Schackensleben kommt und am Ortseingang Osterhausen aus Richtung Bornstedt hier beidseitig. Wenn noch was fehlt, Sie mehr gesehen haben unterwegs, Blitzerstaustörungen, dann sagen Sie gerne Bescheid. Kostenfrei zu jeder Zeit mit einem Anruf unter 0800 94 6 94 6 und die 1. Viele Wolken begleiten uns erstmal noch durch diesen Donnerstagvormittag. Der Tagesverlauf sieht etwas freundlicher aus. Es lockert noch auf, dichte Wolken ziehen immer mal wieder auch trotzdem durch, bleibt aber trocken heute bei 21 Grad. Zur Stunde milde 16 in Glinde, Schierke frische 13, Kunrau 14, Stendal 15. Ist also doch noch ein bisschen wechselhaft hier und da örtlich. Morgen am Freitag sonniger, ist ein freundliches Wochenfinale, meist trocken und es wird wärmer bis zu 24 Grad. Ja, da freut man sich doch aufs Wochenende. Heute aber erstmal einen schönen Donnerstagvormittag uns allen zusammen. Ich bin Marc Burgemeister. Grüß Sie.
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0: Pearl, Zeit, die nie vergeht, die Hits unseres Lebens am Donnerstag um 10:45.
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0: In dieser Woche frisch gestartet und es macht so viel Spaß mit Ihnen, Ihnen und Ihren Vereinen, Organisationen gemeinnützig einen guten Taler zu spendieren, sofern Sie unser Rätsel richtig lösen. 500 Euro gab es heute im schönsten Morgen schon für Katharina Krenz und ihren Verein Kulturkonsum Gutens wegen. Sie hat das Rätsel bei uns im Programm richtig gelöst und jetzt geht's eben um die 2500 Euro und eben an die Tagesaufgabe. Wir hören noch einmal rein, wie das im schönsten Morgen heute klang.
2: Katharina, was haben wir gesucht?
3: Ja, na, da fragen Sie ja die Richtige. Verheiratet mit einem Hallenser.
2: Ah!
3: Natürlich, dass es sich hier um Hallorenkugeln handeln muss.
2: Da war kein Zweifel. Ey, wie cool! 500 Euro schon mal für Ihren Kulturkonsum in Gutens wegen gewonnen. Und Katharina, es wäre ja schön, wenn Sie sich jetzt noch über weitere 2000 Euro freuen könnten, ne?
3: Das wäre natürlich auch nochmal sehr schön, ja.
2: Wäre nicht schlecht. Dafür gibt es eine Tagesaufgabe, die Sie gemeinsam im Verein bewältigen müssten.
3: Ja.
2: Und die kommt jetzt. Wir haben nämlich mit Ihrem Bürgermeister gesprochen. Und zwar sollen Sie eine Klönbank für die Rentner im Dorf bauen und aufstellen. Und er meinte, das können Sie schon gemeinsam schaffen an einem Tag.
3: Das bekommen wir doch wohl hin.
0: Ja, toi, toi, toi mit der Klönbank fürs Dorf. Eine schöne Tagesaufgabe. Ob die gelingt, das werden wir heute Nachmittag hier bei MDR Sachsen-Anhalt im Programm hören und auflösen.
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die Bee Gees bei MDR Sachsen-Anhalt. 10 Minuten vor 11 am Donnerstag, dem 10. September. Wir erinnern gerne nochmal dran, heute ist bundesweiter Warntag. Länder, Kommunen und der Bund proben die Warnsysteme für den Ernstfall. Und gleich um 11, also in knapp 10 Minuten, könnten Ihre Telefone mal kurz aufheulen und piepen. Das aber kein Ernstfall, sondern nur ein Testfall. Da die Erinnerung

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0: Die besten Hits der 80er. Das sind die Hits unseres Lebens bei MDR Sachsen-Anhalt am Donnerstagvormittag. Gleich in der nächsten Stunde für Sie die tolle Nummer von Claude. Aus dem Jahre 78, also in Erinnerung schwelgen. Geht gleich weiter, kurz nach 11.
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0: Mit Christoph Tschedo. Guten Tag. Zunächst das hier. Ich muss Sie warnen. In Deutschland findet heute der Warntag 2026 mit einer bundesweiten Probewarnung statt. Es besteht aber keine Gefahr für die Bevölkerung. Es besteht kein Handlungsbedarf. Ja, so oder so ähnlich sollte es jetzt auch aus Ihrem Handy tönen. Es soll nämlich auch hier bei uns in Sachsen-Anhalt getestet werden, ob alle vorhandenen Warnsysteme wie Sirenen-Apps oder Radio und Fernsehen im Ernstfall auch funktionieren. Und gegen 11.45 Uhr, also in einer Dreiviertelstunde, erfolgt dann die bundesweite Endwarnung. Dazu ertönt ein einminütiger durchgehender Heulton. Beim ersten bundesweiten Warntag im Jahr 2020 hatte es noch massive Probleme gegeben, vor allem mit den Warn-Apps auf den Smartphones. Deswegen sollte bei Ihnen diesmal irgendetwas nicht funktionieren. Merken Sie sich das und geben Sie das bei einer Online-Befragung an, die es zu dem Warntag gibt. Die Umfrage ist im Internet unter warntag-umfrage.de zu finden. Nochmal die Adresse warntag-umfrage.de. Bahnkunden werden sich noch länger auf große Baustellen einstellen müssen als bisher geplant. Das hat Konzernchefin Evelyn Paller angekündigt. Nach ihren Worten wird sich die Generalsanierung wichtiger Strecken länger hinziehen. Das Konzept wurde demnach überarbeitet. 4 Sanierungen pro Jahr seien zu viel. Es werde in Zukunft maximal 2 oder 3 Generalsanierungen jährlich geben. Ursprünglich sollten insgesamt rund 40 Strecken bis Anfang der 2030er Jahre general überholt werden. Während der Arbeit sind mehrmonatige Vollsperrungen geplant. Von Oktober bis Dezember kommenden Jahres werden zum Beispiel sämtliche Fernzüge zwischen Berlin und Hannover über Braunschweig und Magdeburg umgeleitet. Das dauert dann 80 Minuten länger. Sachsen-Anhalt steht nach der Landtagswahl vor einer komplizierten Regierungsbildung, da der AfD zur absoluten Mehrheit 3 Parlamentssitze fehlen. Das BSW hatte zuletzt auch eine überparteiliche Expertenregierung ins Spiel gebracht, die unabhängig und ohne Koalitionszwänge wechselnde Mehrheiten zu Sachthemen sucht. Bei den Wählern könnte so ein Konstrukt allerdings als Versuch gesehen werden, die AfD von der Macht fernzuhalten. Das warnt der Verfassungsrechtler Winfried Kluth von der Uni Halle.
8: Ich denke, dass die politische Stimmung in Sachsen-Anhalt nicht in Richtung Expertenregierung geht, sondern Politikwechsel. Und deswegen würde man das, was man jetzt festgestellt hat, ein erschüttertes Vertrauen in Demokratie, dann noch eher stärken als abbauen können mit so einem Modell.
0: Das BSW hat unterdessen die Einladung zu Gesprächen mit der AfD angenommen. Im August haben die Menschen hier in Sachsen-Anhalt bei glühender Hitze und Spitzentemperaturen über 36 Grad geschwitzt. Jetzt ist zudem klar, weltweit ist es der heißeste jemals gemessene Monat gewesen. Laut EU-Dienst Copernicus lag die durchschnittliche Lufttemperatur bei knapp 17 Grad. Der Rekord bis dahin war im Juli 2023 gemessen worden. Soweit diese Meldung, die von den Straßen hat Marc.
9: Dankeschön, Christoph. Wir möchten, dass Sie gut ankommen. Hier ist der MDR Sachsen-Anhalt Verkehrsservice. Um 11:03 im Landkreis Mansfeld-Südharz ist weiterhin die Straße zwischen Welfesholz und Hettstedt gesperrt. Hier gab es einen Unfall. Und dann nochmal Landkreis Mansfeld-Südharz zwischen dem Abzweig Dietersdorf und Hain gibt es Behinderungen durch Aufräumarbeiten im Kurvenbereich. Sie haben uns Blitzer gemeldet. Vielen Dank. Auf der A2 heute Vormittag in Richtung Berlin zwischen Burgost und Thesen. Auf der A9 stehen Sie Richtung Berlin zwischen Halle und Bitterfeld-Wolfen sowie auf der Gegenrichtung zwischen Niemeck und Kleinmarzehns. In Großsandersleben aus Richtung Schackensleben kommend. In Magdeburg in der Markgrafenstraße stadteinwärts und am Ortseingang Osterhausen aus Richtung Bornstedt beidseitig. Nicht zu schnell fahren. Fehlt mehr? Dann kostenfrei ergänzen mit einem Anruf. Freuen wir uns drauf. 0800 94 6 94 6 und die 1. Gute Fahrt für Sie. Es sind noch etliche Wolken unterwegs, auch bis in die Mittagszeit rein. Die lösen sich peu à peu mal auf, dann wird es heiter und bleibt trocken. 21 Grad bringt uns dieser Donnerstag in der Spitze mit. 15 noch in Blankenburg im Harz bei Ihnen, 16 in Goldbeck und in Gentin im Jerichower Land. Köthen im Landkreis Anhalt-Bitterfeld liegt bei 17 Grad. Ja, das Wochenfinale morgen, der Freitag, der bringt uns Sonne. Das ist ein richtig herrliches Wetter, können wir draußen den Tag entspannt genießen. Am Nachmittag schwirren mal so ein paar Wolken durchs Land, die bringen aber meistens keine Regenschauer. Mit. Temperaturen werden spätsommerlich warm, bis auf 24 Grad klettert da das Thermometer rauf.
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9: Ich grüße Sie, wünsche Ihnen einen schicken Donnerstag. Hallo. Say-

0: Stardust bei MDR Sachsen-Anhalt. Schönen Donnerstag zusammen. In einer ja immer noch spannenden Woche. Es ist nach wie vor völlig unklar, wie Sachsen-Anhalt in den nächsten 5 Jahren regiert wird. Die Woche nach der Landtagswahl und das neu gewählte Parlament muss spätestens Anfang Oktober zur ersten Sitzung zusammenkommen. Im neuen Parlament hat keine Fraktion eine absolute Mehrheit. So viel steht schon mal fest. Also eine Regierung zu wählen wird alles andere als einfach. Ab heute laufen ja tatsächlich Gespräche zwischen AfD und BSW. Und eines steht fest, wenn es nach den Sachsen-Anhaltern geht, dann soll eine neue Regierung so schnell wie möglich kommen. Das sagen zumindest die Menschen, die wir in Bad Schmiedeberg getroffen haben.
1: Naja, klar, müsste zügig gehen. Freilich, alles andere ist ja bloß rausgeschmissenes Geld. Ja. Wenn die noch alle hier lange rumeiern und rummehren, was soll denn das? Nee.
2: Ich bin immer für schnelle Lösungen, muss ich ganz ehrlich sagen. Die Situation ist immer so, dass die AfD die Stimmenmehrheit hat. Und warum will man das noch ein halbes, dreiviertel Jahr hinziehen?
3: Es darf ruhig schnell gehen, aber man sollte trotzdem natürlich gucken, dass man für die Bevölkerung was Vernünftiges strickt. Also das verlieren die Leute ja komplett aus den Augen in unserer Politik, dass es letzten Endes darum geht, dass sie ihre Wahlversprechen mal halten.
0: Wie weiter nach der Landtagswahl in Sachsen-Anhalt? 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

0: Johannes Oerding, MDR Sachsen-Anhalt am Donnerstagvormittag. Und ja, ein gutes halbes Stündchen hätten Sie noch Zeit. 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
4: Es ist 11.30 Uhr im Studio Michael Holzberger. Guten Tag. Bestimmt hat Ihr Handy um 11 Uhr auch geschrillt. Anlass ist der bundesweite Warntag, der jedes Jahr stattfindet. Die Behörden testen, ob sie die Bevölkerung im Kriegs- oder Katastrophenfall erreichen. Dazu gehören auch Warn-Apps auf dem Handy, die sich dann melden. Und natürlich auch aufheulende Sirenen in den Orten. Um 11.45 Uhr ist der Probealarm dann wieder vorbei. Wegen der angespannten sicherheitspolitischen Lage hat der Schutz der Bevölkerung in den vergangenen Jahren immer mehr an Bedeutung gewonnen. Ein sogenanntes Leuchtturmprojekt soll im Leuna Chemiepark im Saalekreis entstehen. Künftig sollen rund 30 junge Unternehmen aus Biochemie und Bioökonomie forschen und neue Produkte entwickeln. Das Vorhaben kostet rund 60 Millionen Euro, den größten Teil zahlt der Bund. Trotzdem muss der Saalekreis ein Risiko eingehen. Der Kreis hat deshalb eine Bürgschaft von rund 17,6 Millionen Euro beschlossen. Eine Menge Geld, sagt Landrat Hartmut Hanschak.
5: Das ist schon nicht ganz selbstverständlich und ich bin auch so dankbar, dass der Kreistag dieser Beschlussvorlage zugestimmt hat. Es ist ja in Anführungsstrichen nur eine Bürgschaft. Die kommt ja nur dann zum Trage, wenn am Ende das ganze Projekt scheitern würde. Und ich gehe einfach davon aus, dass dieses Projekt ein Erfolg wird, denn es passt einfach hier in die regionale Wirtschaftsstruktur und wir wollen mit dem Bio-Öko-Hub natürlich Voraussetzungen schaffen für neue Start-ups, für innovative Biotechnologie.
4: Sagt der Landrat des Saalekreises Hanschak und 2032 soll dann alles fertig sein. Für rund 2500 Menschen in Prettin, Axin und Umgebung im Landkreis Wittenberg wird die Trinkwasserversorgung künftig zuverlässiger. Dort wird derzeit eine knapp 4 Kilometer lange neue Leitung gebaut. Die alte Trasse war immer wieder von Rohrbrüchen betroffen. Die neue Leitung kostet rund 700.000 Euro und nach Angaben des Landesverwaltungsamtes kommt mehr als die Hälfte des Geldes vom Land. Bis Ende November soll die neue Trinkwasserleitung fertig sein. Im Altmarkkreis Salzwedel hat ein Autofahrer eine besondere Entdeckung gemacht. Laut Polizei stand an der Bundesstraße zwischen Kläden und Binde am Dienstagnachmittag ein Elch. Reporter Nils Sänger, was ist denn über das Tier bekannt?
6: Der Elch kommt wahrscheinlich aus dem Nordosten von Polen und ist schon etwas länger unterwegs. Das hat mir Wildbiologe Frank-Uwe Michler gesagt. Er betreibt eine Meldestelle für Elchsichtungen und hat das Tier erstmals Anfang August in Brandenburg entdeckt. Dort sei der Elch auch noch bis vor 3 Tagen gewesen. Nun streift er in der Altmark umher und sucht eine Partnerin, denn es ist Vorbrunftszeit und da wandern Elche weite Strecken, um sich zu paaren. Damit sieht's in der Altmark allerdings schlecht aus und so kann es laut Michler auch sein, dass der Elch sich nach der Vorbrunftzeit Ende September wieder auf den Heimweg Richtung Polen macht.
4: Ja, und laut des Wildbiologen sollte man nicht direkt auf das Tier zugehen, sondern es am besten vom Auto aus fotografieren. Soweit der Tipp und die Meldungen für den Moment. Weiter geht's mit dir, Marc.
7: Schreit eigentlich nach Flirt einander nach einer neuen Runde, Michael, ja, oder?
4: Absolut.
7: Dankeschön. Wir möchten, dass Sie gut ankommen. Hier ist der MDR Sachsen-Anhalt Verkehrsservice um 11.33 Uhr. Hallo, lieber Autofahrer. Im Landkreis Mansfeld-Südharz zwischen dem Abzweig Dietersdorf und Hain gibt es Behinderungen durch Aufräumarbeiten im Kurvenbereich. Seien Sie vorsichtig unterwegs. Und die Blitzer Haben Sie auch gut schon entdeckt heute Vormittag, sind ein paar neue dazugekommen. A2 Richtung Berlin zwischen Burg Ost und Thesen. Dann stehen Sie auf der A9 Richtung Berlin zwischen Halle und Bitterfeld-Wolfen. Sowie Richtung München zwischen Niemeck und Kleinmarzehns. Es blitzt auf der A14 Richtung Magdeburg zwischen Halle, Trotha und Lübbejön. Auf der B107 in Schwemmsaal aus Richtung Bad Düben kommt. In Groß-Santersleben aus Richtung Schackensleben. Dann in Magdeburg, Markgrafenstraße statt einwärts. Am Ortseingang Osterhausen aus Richtung Bornstedt kommt, beidseitig hier. Und Obacht auch in Weißenfels in der Beuditzstraße in beiden Richtungen. Mehr gesehen unterwegs, dann kostenfrei ergänzen mit einem Anruf bei uns 0800 94 6 94 6 und die 1. 15 Grad in Gardelegen, 16 in Kropstedt und Wolmirstedt. Deutschen Teil im Saalekreis liegt bei 18 Grad. So langsam geht es jetzt gen 20 Grad hoch, aber allzu warm wird es heute nicht. 21 Grad, die Mittagspause noch recht wolkig. Im Nachmittag oder am Nachmittag lockert es dann ein bisschen auf, bleibt heute erstmal auch trocken. Mehr Sonne gibt's morgen zum Wochenfinale am Freitag. Dazu ein paar Quellwolken hier und da mal, aber auch ebenfalls nicht wirklich nass, mit Höchstwerten zwischen spätsommerlichen 20 bis 24 Grad.
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0: Heute bei MDR Sachsen-Anhalt, der 10. September. Und ja, die Menschen, die freuen sich eigentlich schon so ein bisschen auf den Herbst. Es sieht ja mitunter auch schon herbstlich aus. Gerade heute, dieser Donnerstag, recht grau, bewölkt, ja, den ganzen Vormittag schon. Da kommt man gefühlt schon in Herbststimmung, gerade wenn dann auch so ein frisches Lüftchen einem und die Nase weht. Sie freuen sich aber auf diese Jahreszeit, die uns da bevorsteht. Das haben sie uns in dieser Woche schon verraten, vor dem MDR Sachsen-Anhalt-Mikro.
1: Ja, ich finde am Herbst eigentlich immer schön die Farben. Wenn dann mal die Sonne scheint, blauer Himmel, alles färbt sich rot, braun, gelb. Also das finde ich wunderschön. Ein bisschen freut man sich auch wieder aufs Einkuscheln.
2: Ich finde schön, dass es endlich wieder kalt wird und dass die Blätter fallen. Ich mag die Farben einfach, es ist schön, bunt.
3: Ich bin leidenschaftliche Motorradfahrerin und wenn es kalt ist, lässt sich das nicht so gut fahren.
4: Für mich persönlich ist der Herbst schön, weil die Natur ändert sich, ist so ein bisschen dieser Umbruch, es wird buntes Laub und das Wetter wird wieder ein bisschen bewegter.
5: Im Herbst mag ich am liebsten die Farben der Laubfärbung und naja, man kommt so langsam in die weihnachtliche Besinnlichkeit, kommt zur Ruhe und man kann die nächsten Schandtaten planen für nächstes Jahr.
6: Ich freue mich tatsächlich auf den Herbst, weil in den Oktoberferien fliege ich da nämlich mit ein paar Mädels nach Madeira.
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MDR Sachsen-Anhalt. Gibt Entwarnung. In Deutschland fand heute der Warntag statt mit einer bundesweiten Probewarnung für alle Warnmittel. Der bundesweite Warntag ist hiermit beendet. Es besteht kein Handlungsbedarf für Sie. Das Telefon hat es vielleicht Ihnen gerade verraten mit der zweiten Warnmeldung. Alles Probe. Scheint gut geklappt zu haben. Jetzt also auch die Entwarnung hier von MDR Sachsen-Anhalt.

10 Minuten vor 12, hier ist MDR Sachsen-Anhalt. Wir bereiten Sie gleich froh und munter auf die Mittagspause vor. Wohlverdient natürlich mit Susi Brandt, kurz nach 12 hier im Studio. Ich bin Marc Burgemeister, sagt Tschüss für heute. Morgen hören wir uns nochmal. Gleiche Welle, gleiche Stelle. Ab 9. Freue mich bis dahin.

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0: Das ist genau der Hit, bei dem man immer aufs Lenkrad trommelt. Also zumindest mache ich das. Soul Sister, The Way to Your Heart bei MDR Sachsen-Anhalt. Und gleich geht's weiter. Mit Maggie May von Rod Stewart, gleich nach den Nachrichten.
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0: Und alles im Blick hat Guido Hensch. Und Guido, ich frage mal ganz neugierig, hat's bei dir eigentlich auch gepiepst?
3: Ja, also falls du die Aktion vor einer Stunde meinst, ja, heute ist nämlich wieder bundesweiter Warntag. Gleich haben wir mehr dazu. Außerdem hören wir, wie die Menschen in Mansfeld-Südharz auf eine mögliche Regierungsbildung in Sachsen-Anhalt schauen. Und wir sind in Hötensleben zu Gast, wo eine Stromtrasse zum Aufregerthema geworden ist. Einmal im Jahr im September ertönen Sirenen, machen sich Handys bemerkbar und fahren Lautsprecherwagen durch Städte. Hintergrund ist der bundesweite Warntag. Da wird getestet, ob man in Katastrophenfällen die Bürger schnell informieren kann. Heute vor einer Stunde, also um 11 Uhr, war es wieder mal soweit, auch im Landkreis Mansfeld-Südharz. Und dort ist noch immer Reporterkollegin Anne Seiler. Anne, hat denn bei euch alles gut funktioniert?
4: Ja, hallo Guido. Bei uns hat alles wunderbar funktioniert. Ich bin jetzt mit dem Landrat André Schröder im Landrat in Sangerhausen angekommen. Eben waren wir noch in der Leitstelle des Katastrophenschutzes. Und Herr Schröder, ja, hat denn nun alles geklappt?
5: Ja, zum Glück. Die Warnmeldungen sind raus. Vor wenigen Minuten kam auch die Entwarnung. Die Schnittstellen haben funktioniert, die technischen. Und auch die Menschen haben gewusst, worauf es ankommt. Und wirklich bis zur letzten Sirene in den Kommunen kam die Warnmeldung an und auch die App-Meldungen haben funktioniert.
4: Warum ist jetzt der nationale Warntag in den Landkreisen wichtig, in den Städten und Gemeinden, zum Beispiel im Landkreis Mansfeld-Südharz, wenn zum Beispiel am Stausee in Kelbra die Staumauern durchbrochen würden, müsste ein Alarm rausgehen. Wie viele Sirenen sind denn heute angegangen?
5: Ja, wir haben natürlich mehrere Sirenen auch in den Kommunen, aber die Sirenen sind ja nicht nur Warnhinweise für die Bürgerinnen und Bürger, sondern sind ja auch die Alarmierungsmöglichkeiten zum Beispiel für das technische Hilfswerk oder für die Feuerwehren. Also da müssen viele Schnittstellen miteinander funktionieren und das hat sehr gut geklappt. Der bundesweite Warntag, da geht es ja darum, dass der Gefährdungsbereich die ganze Bundesrepublik ist. Und es geht einfach darum, bei solchen Ernstfällen müssen die Menschen schnell informiert werden und müssen schnell wissen, wo sie Hilfe bekommen.
4: Die Frage ist natürlich in diesem Jahr, das wird erst ausgewertet, wie ist es denn in den letzten Jahren im Landkreis gelaufen?
5: Also es ist ja der 6. bundesweite Warntag, also 2020 hat das begonnen. Und am Anfang gab es schon Systeme, wo die Schnittstellen eben nicht funktioniert haben. Der Landkreis hat seine Hausaufgaben gemacht. Wir verwenden heute andere technische Systeme. Wir haben 40 Sirenen in den Kommunen erneuert. Die Kommunen haben da auch Eigenmittel finanziert, aber es gab auch 520.000 Euro Fördermittel vom Bund und Land und die haben wir jetzt sinnvoll eingesetzt. Und es gibt noch eine weitere gute Nachricht bei der WhatsApp des Landkreises, mein MSH, haben wir mittlerweile 34.000 Nutzerinnen und Nutzer, das heißt fast jeder Dritte, der ein Handy hat, benutzt diese App bereits und da kommen auch die Warnmeldungen gezielt an.
4: Das heißt also, in Mansfeld-Südharz sind alle gewarnt worden, die Sirenen gingen. Wie es gelaufen ist, das erfahren wir in ein paar Tagen. Und wir hoffen auch hier in Sangerhausen, dass die nächste Warnung einfach auch noch ein Test ist.
3: Danke, Anne. Am vergangenen Sonntag hat Sachsen-Anhalt gewählt, aber wann sich wirklich eine neue Regierung an die Arbeit machen kann, um die Probleme im Land anzupacken, das ist derzeit noch nicht abzusehen. Das war vielleicht so zu erwarten, ist aber für alle Seiten auch irgendwie unbefriedigend. André Damm hat sich deshalb mal umgehört, was die Menschen nach der Wahl im Land bewegt.
6: Wahlsieger AfD ist auf Partnersuche, doch die möglichen Kandidaten zieren sich. Wenn es um den Schulterschluss mit der rechtsextremen Partei geht, bleiben die 5 anderen Parteien, die im neuen Landtag von Sachsen-Anhalt vertreten sind, bisher in Deckung. In der Bevölkerung wird bereits ein langes Tauziehen befürchtet. Doch das brauche niemand, heißt es in der Kurstadt Bad Schmiedeberg im Landkreis Wittenberg.
7: Ich bin immer für schnelle Lösungen, muss ich ganz ehrlich sagen. Die Situation ist nun mal so, dass die AfD die Stimmenmehrheit hat. Und warum will man das noch ein halbes, dreiviertel Jahr hinziehen?
8: Naja, klar, müsste zügig gehen. Freilich, alles andere ist ja bloß rausgeschmissenes Geld. Ja, wenn die noch alle hier lange rummehren, was soll denn das? Nee.
6: Doch wie könnte die Regierungsbildung in Sachsen-Anhalt aussehen? Viele Einwohner zucken da mit den Schultern.
9: Oh, das ist eine schwierige Frage. Da müsste ich jetzt wirklich überlegen. CDU? Auf jeden Fall.
10: Das ist verdammt schwierig, ne?
6: Ein junger Mann im blauen T-Shirt hat sofort eine Antwort parat. An der AfD, erzählt er, führe kein Weg mehr vorbei.
11: Koalition gar nicht. So wie in Österreich. Die Partei, die die meisten Stimmen hat, soll regieren. Fertig. Aus. Weil alles andere ist genau das, was das Volk nicht braucht.
6: Deshalb müsse die AfD an die Regierung kommen.
11: Damit die Bevölkerung mal wieder weiß, hier werden Entscheidungen getroffen.
6: Ein anderer Mann sieht es ähnlich, hat aber doch einen überraschenden Vorschlag, mit welcher Partei die AfD zusammenarbeiten sollte.
12: Linke vielleicht noch mit denen noch mit dazu, aber ist eher unwahrscheinlich.
6: Wahrscheinlicher sei eine Kooperation mit den ehemaligen Linken, die jetzt dem Bündnis Sarah Wagenknecht angehören, glaubt ein Mann aus dem Landkreis Wittenberg.
7: Eine Konstellation AfD, BSW könnte ich mir eventuell vorstellen, weil sie teilweise die gleichen Ziele haben.
6: Eine Frau Mitte 30 kommt hinzu, AfD und BSW, damit könne sie wenig anfangen.
13: Die sind ja jeder an einem Außenpol. Ich meine, inhaltlich würde tatsächlich die CDU am besten passen. Also jetzt rein vom Wahlprogramm.
6: Ist bei dieser Ausgangslage aber eine vernünftige Regierungsbildung überhaupt noch möglich?
8: Das ist alles nicht gut, was hier passiert.
3: Tja, und deshalb könnte es am Ende vielleicht sogar auf Neuwahlen hinauslaufen. Aber das würde wohl den allerwenigsten Parteien gefallen. Ein Bericht von André Damm. TenneT ist ein großer europäischer Stromnetzbetreiber aus den Niederlanden. 2010 hat er auch das deutsche Stromnetz gekauft und lässt aktuell den Südlink bauen. Das ist eine 700 Kilometer lange Stromtrasse, die Windenergie aus Schleswig-Holstein bis in bayerische Haushalte transportieren soll. Nicht alles wird mit Erdkabeln verbaut. Hin und wieder sind auch große Strommasten erforderlich, scheinbar auch bei Hötensleben in der Börde. Dort wäre allerdings ein einzigartiges Grenzdenkmal betroffen, das letzte fast vollständig erhaltene Stück des ehemaligen Eisernen Vorhangs. Dieser bisher freie Blick auf die alten Grenzanlagen würde dann getrübt werden. Sven Stefan hat sich im Ort umgehört.
14: Wir würden den letzten Masten hier hinbekommen und dann würde das Grenzdenkmal nach hier unten leicht überspannt werden. Es würde nicht direkt drüber laufen, aber es würde leicht überspannt werden.
15: Wenn du dann diese riesen Masten im Hintergrund hast, ist das überhaupt nicht mehr fassbar, dieses Bauwerk hier.
16: René Müller und Susanne Frisch stehen zwischen Mauern, Panzersperren und Stacheldraht. Das Grenzdenkmal Hötensleben ist europaweit einzigartig. Doch direkt daneben soll ein Mast für eine Höchstspannungsleitung gebaut werden, 80 Meter hoch. René Müller vom Grenzdenkmalverein kann es kaum fassen.
14: Diese ganze martialische Wirkung, die man hat, es kommt ja vor einem vornachher wie so diese Spielzeugeisenbahn. Es hat nicht mehr diesen Wert, es wirkt nicht, das ist ja eigentlich unvorstellbar.
16: Der Stromnetzbetreiber TenneT plant die Höchstspannungstrasse. Sie soll Windstrom von Ost- nach Süddeutschland transportieren und sei von herausragendem öffentlichen Interesse, schreibt das Unternehmen auf MDR-Anfrage. Weil sich Anliegergemeinden erfolgreich gegen andere Trassenführungen gewehrt haben, bleibt nun die Führung über Hötensleben und das Grenzdenkmal. Doch darüber gesprochen habe TenneT bislang nicht, beklagt Susanne Frisch, die Leiterin der Gedenkstätte Deutsche Teilung.
15: Aktuell sind wir überhaupt nicht eingebunden. Also es gibt aktuell keine Kommunikation mit der Stiftung Gedenkstätten, die ja Eigentümer des Grenzdenkmals ist. Nur immer aus dritter Hand sozusagen haben wir Informationen, dass es offenbar im Moment keine Alternative gibt zu dieser Trasse.
16: Dazu schreibt TenneT, die konkreten Planungen seien noch nicht abgeschlossen und das Unternehmen verspricht, mit allen Beteiligten zu reden. Hoffnung für René Müller vom Grenzdenkmalverein. Er will noch verhindern, dass die Stromtrasse die Anlage überquert und ihren Charakter damit für immer verändert.
14: Natürlich muss sie gebaut werden, aber man soll bitte überlegen, wo lang sie gebaut wird und nicht über das Grenzdenkmal.
3: Tja, bleibt die Frage, was zählt mehr, Strom für die Bayern oder mahnende Vergangenheitsbewältigung? Sven Stefan war für uns in Hötensleben unterwegs und das war's für den Moment von mir. Susi übernimmt mit frischen Verkehrsinfos.
17: Das tut sie.
0: Wir möchten, dass Sie gut ankommen. Hier ist der MDR Sachsen-Anhalt Verkehrsservice um 8:08. Wegen Bergungsarbeiten sind am Hermsdorfer Kreuz folgende Überfahrten gesperrt. Auf der Autobahn 4 in Richtung Dresden die Überfahrt zur A9 in Richtung Berlin und auf der A9 in Richtung Berlin die Überfahrt zur A4 in Richtung Frankfurt. Und das am Donnerstag. A9 in Richtung München zwischen Dreußig und Eisenberg, Stau an einer Baustelle. Hier stehen Sie 20 Minuten länger. Die B188 Stendal-Gardelegen ist zwischen den Abzweigen Narstedt und Käthen nach einem Unfall gesperrt. Es wird geblitzt auf der Autobahn 2 in Richtung Berlin zwischen Burgost und Thesen. Dann auf der A9 in Richtung Berlin zwischen Halle und Bitterfeld-Wolfen. Auf der A9 in Richtung München, also die Gegenrichtung zwischen Niemeck und Kleinmarzehns. Dann auf der A14 in Richtung Magdeburg zwischen Halle-Trotha und Löbejün. Auf der B107 in Schwemmsaal aus Richtung Bad Düben kommend. In Groß-Santersleben aus Richtung Schackensleben. In Magdeburg in der Markgrafenstraße statt einwärts. Am Ortseingang Oss-Osterhausen aus Richtung Bornstedt beidseitig. Dann in Weißenfels in der Beuditzstraße in beiden Richtungen, irgendwie wie jeden Tag. Und wenn Sie auch noch einen gesehen haben, einen Blitzer oder wenn Sie vielleicht im Stau stehen, dann rufen Sie uns bitte an. Kostenfrei geht das unter der 0800 94 6 94 6 und die 1. Heute ist am Himmel Schichtwechsel, so wie gerade hier. Marc Bogemeister ist gegangen, Susi Brandt ist da. Erst Wolken, dann Sonne und später auch wieder zurück. Meist bleibt es heute trocken, bei maximal 21 Grad. Morgen hingegen bekommt die Sonne die längere Schicht und wärmt uns auf bis zu 24 Grad. Der Samstag wird freundlich und trocken. Am Sonntag braucht die Sonne gelegentlich einen Regenschirm. Spätsommerlich warm bleibt es aber auf jeden Fall.
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0: Ich wünsche Ihnen guten Appetit, jetzt mit Maggie May und Rod Stewart.

Peter Schilling, Terra Titanic bei MDR Sachsen-Anhalt am Donnerstagmittag. Und wenn jetzt Sätze anfangen mit trifft ein Elefant auf Bienen, dazu kommen noch ein Bär und ein Elch. Ja, da könnte man jetzt denken, das ist der Anfang eines Witzes. Aber nee, diese vierbeinigen und sechsbeinigen Hauptdarsteller, die sorgen in Sachsen-Anhalt gerade für wirklich mächtig Wirbel, für mächtig Aufregung. Und ich verspreche Ihnen jetzt schon eine tierisch gute Sendung mit tierisch guten Geschichten. Im besten Fall Ihren tierisch guten Geschichten. Und während wir noch auf den Namen des Elefantenbabys im Magdeburger Zoo warten, können Sie mir doch schon mal verraten, wie Sie auf den Namen Ihres Tieres oder... Gut, wir nehmen die Kinder auch mit rein heute, oder? Manchmal sind die Tiere zwar lieber, aber egal. Also Kinder oder Tiere? Also ich kann schon mal anfangen, meine Hündin. Die heißt ja Ruby. Ne, ganz einfallsreich, weil sie rotbraun ist. Und ich fand den Namen toll. Und wie sind Sie drauf gekommen? Schicken Sie mir doch eine kurze WhatsApp-Sprachnachricht. Die Nummer finden Sie in der MDR Sachsen-Anhalt-App.

0: die Backstreet Boys um 12.25 Uhr bei MDR Sachsen-Anhalt. Und ich hatte Sie ja heute mal gefragt, wie sieht's denn bei Ihrem Haustier aus? Also nicht, wie es aussieht, sondern wie es zu seinem Namen gekommen ist. Oder Ihr Kind, wie ist das vielleicht zu Ihrem Namen gekommen? Das ist natürlich die große Frage heute. Und wir haben schon eine Antwort bekommen per WhatsApp-Sprachnachricht.
1: Hallo ihr Lieben, ich hatte einen Wellensittich, der ist leider schon lange nicht mehr da. Ah. Der hieß Pfeifel. Und ich bin auf den Namen gekommen, da gab es damals diesen Film Pfeifel der Mauswanderer. Und mein Wellensittich war ganz viel zu Fuß unterwegs. Oder saß auf der Katze. Ich wünsche euch einen schönen Tag noch und bis bald irgendwann.
0: Dankeschön für diese wunderbare Nachricht. Ich hatte auch mal einen Wellensittich, der hieß Putzi. Warum, weiß ich allerdings nicht. Ich glaube, wegen dieser komischen Zahncreme damals. Genau. Die hieß Putzi zu DDR-Zeiten, diese Zahncreme. Deswegen hieß der so. Haben Sie auch eine schöne Geschichte parat? Dann schicken Sie mir doch eine WhatsApp-Sprachnachricht. Das macht wirklich Freude. 12.26 Uhr hier ist MDR Sachsen-Anhalt.

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5: Wir möchten, dass Sie gut ankommen. Hier ist der MDR Sachsen-Anhalt Verkehrsservice. Es ist genau 12.30 Uhr. Wegen Bergungsarbeiten sind am Hermsdorfer Kreuz folgende Überfahrten gesperrt. Auf der A4 in Richtung Dresden, die Überfahrt zur A9 in Richtung Berlin und dann auf der A9 in Richtung Berlin die Überfahrt zur A4 in Richtung Frankfurt und dadurch auch Stau bis Hermsdorf Süd. Autobahn 9 in Richtung München, zwischen Dreusig und Eisenberg Stau an einer Baustelle plus 20 Minuten. Und die B188 Stendal-Gardelegen ist zwischen den Abzweigen Narstedt und Käthen nach einem Unfall gesperrt. Es wird geblitzt auf der A2 in Richtung Berlin zwischen Burg Ost und Thesen. Auf der A9 in Richtung Berlin zwischen Halle und Bitterfeld-Wolfen. Auf der A9 in Richtung München zwischen Niemeck und Kleinmarzehns. Auf der A14 in Richtung Magdeburg zwischen Halle-Trotha und Löbejün. Auf der B107 in Schwemmsal aus Richtung Bad Düben. In Großantersleben aus Richtung Schackensleben. In Magdeburg in der Markgrafenstraße stadteinwärts. Am Ortseingang Osterhausen aus Richtung Bornstedt und zwar beidseitig. In Weißenfels in der Beuditzstraße in beiden Richtungen und in Wernigerode, der ist neu im Feckenstädter Weg, Stadt einwärts. Wenn Sie Blitzer oder Staus sehen, dann rufen Sie uns bitte an, kostenfrei 0800 94 6 94 6 und die 1. Heute machen die Wolken der Sonne wirklich ordentlich Konkurrenz. Ab und zu setzt sie sich aber durch und Regen ist meistens kein Thema. Mehr als 21 Grad werden es nicht. Morgen läuft es für die Sonne besser bei bis zu 24 Grad. Und auch am Samstag bleibt sie wirklich gut im Geschäft, bevor am Sonntag dann einzelne Schauer vorbeischauen. Ich habe heute auch mal vorbeigeschaut. Mein Name ist Susi Brandt. Ich wünsche einen schönen Mittag.
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0: Falco gibt den Kommissar. Und wir sind auch im dicken Ding auf der Spur. Dem Sommer 2026 hier bei MDR Sachsen-Anhalt. Ja, von dem ist heute nicht mehr so viel über, ne? Also vielleicht nochmal so ein bisschen Restsonne. Deswegen, wir erinnern uns einfach mal, wie schön es war.
1: Also Highlight für mich war natürlich mein alljährlicher Sommerurlaub. 9 Tage in der Türkei.
2: Der Sommer für mich persönlich war ein bisschen durchwachsen, weil ich einen Verkehrsunfall hatte.
3: Also ich war Betreuerin im Fanlager und ich war auch in Frankreich im Urlaub sowie auf Orchesterreise. Das war alles super.
4: Schön, er war sehr warm, weil es waren ja zwischenzeitlich auch 40 Grad unterwegs. Ich habe viel mit Freunden gemacht, viel mit der Familie.
5: Also für uns in unserem Alter war es schon ganz schön hektisch, mit den gerade in den Julitagen, die heißen Tage.
6: Der Sommer war zu heiß gewesen, aber es hat nicht geregnet. Das hat auch seine Vorteile am Ende nachher. Ich habe einen großen
0: Garten, wollte er nämlich sagen. Und noch ist hierher wirklich nichts vorbei. Der Spätsommer, der lässt uns nicht im Stich. Morgen wird es allmählich wärmer und am Samstag nochmal bis 24 Grad. Also nutzen Sie die Zeit an der frischen Luft. Vielleicht zum Spaziergang im Rosengarten. Naja, Rose Garden. Hier ist Lynn Anderson.
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0: MDR Sachsen-Anhalt spielt Nick Kershaw und The Riddle, 12.46 Uhr, Donnerstagmittag. Was Süßes zum Dessert gefällig? Ah, okay, die sorgen vielleicht dafür, ne? Im Magdeburger Dom, da wird nicht nur gebetet, seit April wird dort auch kräftig gesummt. Und zwar Honig produziert. Vier Völker der sanftmütigen Karni-Kabine sind hier nämlich eingezogen, sind wahrscheinlich die kleinsten, aber auch fleißigsten Mitarbeiter der Kathedrale. Und ihr Chef, oder besser ihr Kollege am Bienenstock, ist Imker Mirko Hubert. Und er dürfte wirklich damit der erste Dom-Imker in der mehr als 1000-jährigen Geschichte des Gotteshauses sein. Der ungewöhnliche Arbeitsplatz hat allerdings seine Tücken.
1: Es war ein großes Experiment gewesen, weil keiner jetzt mir so wirklich sagen konnte, wie man das jetzt am besten bewerkstelligen kann. Weil ich keinen kenne, der irgendwie Bienen im Dom oder so im Gebäude hält, weil wir ja hier oder Rauch arbeiten müssen, wegen Brandschutz.
0: Aber trotzdem läuft das Geschäft offenbar wie geschmiert oder besser wie frisch geschleudert. Rund 200 Kilogramm Honig haben die Bienen in knapp 6 Monaten produziert. Das Glas kostet 5,60 Euro und den Lohn behalten die fleißigen Damen nicht mal selbst. Der Erlös fließt nämlich zurück in den Dom. Man könnte also auch sagen, diese Bienen sammeln nicht nur Nektar, sie summen auch noch für den guten Zweck.
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0: Sissy Catch um 1:02. Hier ist der MDR Sachsen-Anhalt Verkehrsservice. Vorsicht auf der A14 in Richtung Schwerin. Zwischen Kolbitz und Tangerhütte liegt ein Plastikteil auf der Fahrbahn. Bitte fahren Sie hier äußerst vorsichtig. Und das Sunday Girl, das kommt gleich nach den Nachrichten.
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6: Mit Christoph Jedo. Guten Tag. Bahnkunden werden sich noch länger auf große Baustellen einstellen müssen als bisher geplant. Das hat Konzernchefin Evelyn Paller angekündigt. Nach ihren Worten wird sich die Generalsanierung wichtiger Strecken länger hinziehen. Warum, Martin Polanski in Berlin?
7: Nach Einschätzung von Paller sind 4 solcher Generalsanierungen pro Jahr zu viel. Zukünftig strebe die Bahn 2 oder höchstens 3 Komplettsanierungen pro Jahr an. Und das dürfte den Sanierungszeitraum insgesamt verlängern. Eine konkrete Jahreszahl wollte Paller aber nicht nennen. Zuletzt ist das Jahr 2036 im Gespräch gewesen. Die Sanierungen seien ein beschwerlicher Weg, so Paller. Bahn und Kunden bräuchten einen langen Atem. Laut Deutscher Bahn wird das überarbeitete Konzept nach Abstimmung mit dem Bundesverkehrsministerium noch im Herbst vorgestellt.
6: Von Oktober bis Dezember des kommenden Jahres werden zum Beispiel sämtliche Fernzüge zwischen Berlin und Hannover über Braunschweig und Magdeburg umgeleitet. Das dauert 80 Minuten länger. Notdürftig reparierte Schulen oder Straßen sind nur ein Beispiel dafür. Die Kassen sind knapp beim Land, in den Landkreisen und in den Kommunen. Überall fehlt das Geld. Und deswegen wird es öfteren mal darum gestritten, wer wem wie viel Geld abgeben muss. Ein Streit dieser Art führte zuletzt bis zum Bundesverfassungsgericht in Karlsruhe. Jetzt steht aber fest, die Stadt Nienburg im Salzlandkreis ist mit ihrer Beschwerde dort gescheitert. Warum, Leines Benedikt Zosel aus der Nachrichtenredaktion?
8: Die Stadt hat ihre Beschwerde einfach zu spät eingereicht und deswegen lehnte es das Bundesverfassungsgericht ab, sich damit auseinanderzusetzen. Konkret ging es um das geänderte Finanzausgleichsgesetz des Landes Sachsen-Anhalt von 2022. Die Stadt Nienburg sah ihr in der Verfassung garantiertes Recht auf kommunale Selbstverwaltung verletzt und wandte sich deswegen zunächst an das Landesverfassungsgericht in Dessau. Damit ist Nienburg 2025 gescheitert. Erst danach beschwerte sich die Stadt in Karlsruhe. Und das war nach Inkrafttreten des Gesetzes 2022 eben deutlich zu spät. Den Umweg über das Landesverfassungsgericht hätte sich die Stadt schenken müssen, da das Gericht für kommunale Selbstverwaltung gar nicht zuständig sei.
6: Wenn Ihr Handy um 11 Uhr laute Geräusche gemacht hat, war das nichts Ernstes. Es hat mit dem bundesweiten Warntag zu tun. Dabei testen Behörden über verschiedene Alarmsysteme, ob sie die Bevölkerung im Notfall gut erreichen. Das kann etwa bei Naturkatastrophen oder einem militärischen Angriff der Fall sein. Vielerorts waren Sirenen zu hören. An Handys wurden Meldungen verschickt. Die Warnungen wurden auch im Radio und im Fernsehen sowie auf digitalen Anzeigetafeln verbreitet. Fußball-Zweitligist 1. FC Magdeburg ist mit seinem nächsten DFB-Pokalspiel live im frei empfangbaren Fernsehen zu sehen. Das steht nun fest, nachdem der DFB die Partie beim Titelverteidiger Bayern München terminiert hat. Anpfiff ist demnach am Mittwoch, den 28. Oktober um 20.45 Uhr. Die ARD überträgt das Spiel. Das ZDF zeigt genau einen Tag früher die Partie zwischen Borussia Dortmund und Werder Bremen. So viel von mir. Wie es auf den Straßen aussieht, das sagt Ihnen Susi.
0: Das wird ein tolles Spiel. Freust du dich schon drauf?
6: Ja, aber auch für das erste noch mehr.
0: Wir möchten, dass Sie gut ankommen. Hier ist der MDR Sachsen-Anhalt Verkehrsservice. Es ist 3:03. Autobahn 2 in Richtung Berlin zwischen Alleringer'sleben und Ilk'sleben. Stau und stockender Verkehr. Planen Sie bitte 15 Minuten mehr ein. Autobahn 2 in Richtung Hannover zwischen Ilk'sleben und Eilsleben. Stockender Verkehr plus 10 Minuten. Wegen Bergungsarbeiten sind am Hermsdorfer Kreuz folgende Überfahrten gesperrt. Auf der A4 in Frankfurt in Richtung Dresden. Die Überfahrt zur A9 in Richtung Berlin. Und dann auf der A9 in Richtung Berlin die Überfahrt zur A4 in Richtung Frankfurt und dadurch auch Stau bis Hermsdorf Süd. Die B188 Stendal-Gardelegen ist zwischen den Abzweigen Narstedt und Käthen nach einem Unfall gesperrt. Das war's von den Straßen. Es gibt noch Blitzer am Rande der Straßen. Auf der A9 in Richtung Berlin zwischen Halle und Bitterfeld-Wolfen. Auf der A9 in Richtung München zwischen Niemeck und Kleinmarzehns. Auf der A14 in Richtung Magdeburg zwischen Halle-Trotha und Löbejün. Auf der B107 in Schwemmsaal aus Richtung Bad Düben. In Magdeburg in der Markgrafenstraße stadteinwärts am Ortseingang Osterhausen aus Richtung Bornstedt beidseitig, in Weißenfels in der Beuditzstraße in beiden Richtungen, in Wernigerode im Feckenstädter Weg stadteinwärts. Oh, jetzt kommt Ihrer. Wenn Sie noch einen gesehen haben, dann rufen Sie bitte kostenfrei an 0800 94 6 94 6 und die 1. Heute gibt es einen bunten Wettermix, nur ohne großes Wasserspiel. Dichte Wolken und Sonne wechseln sich ab. Meistens bleibt es trocken, dazu maximal 21 Grad. Morgen legt der Spätsommer noch eine richtige Schippe drauf. Mehr Sonne und bis zu 24 Grad. Oh, herrlich, oder? Freitag, dann starten wir so ins Wochenende. Samstag bleibt es auch noch heiter bis wolkig und trocken. Sonntag kommen dann erst wieder vereinzelte Schauer. Aber über den Sonntag denken wir heute noch nicht nach.
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0: Obwohl, Sunday Girl habe ich ja im Angebot von Blondie. Ich wünsche Ihnen einen schönen Mittag.

0: Hier ist NDR Sachsen-Anhalt, 11 Minuten nach 1.
1: Gemeinschaft gewinnt.
0: Wir lieben das Miteinander und deswegen freuen wir uns, wenn Vereine so richtig absahnen. Um 2500 Euro geht es auch heute und zwar in guten Zwingen in der Börde. Und in der Börde, da wird nicht lang geschnackt, manchmal ja auch platt. Hier wird geschraubt, gesägt und gebaut. Katharina Krenz und ihre Mitstreiter, die arbeiten nämlich an der neuen Klönbank für ältere Menschen im Dorf. Ja, und das ist die von uns gestellte Tagesaufgabe, ne? Diese zu errichten und das alles so ein bisschen herzustellen. Zu richten. So, Katharina ist übrigens gerade Blumen holen, damit es eben ringsrum auch schick wird. Aber ich habe an ihrem Telefon jemand anderes erwischt.
2: Guten Tag.
0: Hallo, mit wem rede ich denn jetzt?
2: Mit dem Rico.
0: Hallo Rico, bist du einer vom Team, der hilft heute die Bank zu bauen?
2: Ja, genau.
0: Ah, das ist korrekt. Ja, das ist ja noch viel besser, wenn Katharina gerade Blumen holen ist. Ich nehme an, ihr macht den Platz ringsrum auch ein bisschen schick, ne?
2: Genau, wir haben noch den Untergrund gepflastert, befestigt, macht die Beete ringsrum neu.
0: Ihr seid richtig mit dabei, merke ich gerade. Wie viel seid ihr denn im Verein?
2: Im Verein sind wir 20 ungefähr.
0: Ja, super. Und so Altersdurchschnitt, was würdest du sagen?
2: Eher älter. Wir sind tatsächlich drei Familien, die zwischen 35 und 45 sind. Das sind drei Familien.
0: Das ist doch schon mal sehr jung.
2: Und der Rest ist älter. Der Rest ist Rentner tatsächlich.
0: Ja, aber das macht ja nichts. Ich meine, auf dem Dorf zählt ja die Gemeinschaft, ne?
2: Ja, genau. Das stimmt wohl.
0: Wer hat denn heute welche Aufgabe? Was machen denn die Älteren unter euch?
2: Die pflastern tatsächlich mit mir gerade.
0: Ach.
2: Und die Frauen machen die Bank.
0: Das ist ja eine tolle Arbeitsteilung, okay. Aber sag mal, die Älteren, die müssen jetzt tatsächlich auf die Knie. Du weißt schon mit den Knieschmerzen, wie das ist.
2: Ja, das weiß ich. Die haben auch schöne Knieschoner. Und ich mache ja auch mit. Es ist ja nicht so, dass sie alles alleine machen.
0: Das ist sehr gut. Und ja, und was denkt er? Kriegt er das hin bis 16.10 Uhr?
2: Ja, ja? Die Fläche ist schon fertig gepflastert. Jetzt müssen wir die Bank noch abschleifen, beziehungsweise einmal pinseln, schleifen, noch Löcher bohren. Wir haben neue Bretter geholt.
0: Perfekt.
2: Und ja.
0: So, und setzt du dich dann heute auch nochmal mit auf die Bank? Findest du auch Platz, Rico?
2: Ja, finde ich auch Platz. Sie ist 2 Meter lang, glaube ich.
0: Sehr gut. Also, alles klar, Rico. Ich merke, ihr seid heftig dabei. Wir hören uns an, wie das Ganze ausgeht um 16.10 Uhr. Grüß alle lieb und hilf allen wieder hoch, die hoch müssen, ne?
2: Das mache ich natürlich. Immer gerne.
0: Alles klar, Rico. Bis dann.
2: Vielen Dank.
0: Also, wir drücken weiter die Daumen, denn nur wenn die Aufgabe gelingt, gibt es ja 2500 Euro für die neuen Sanitäranlagen im Kulturkonsum Gutenswegen, damit die Partys dann da auch noch besser ablaufen. Wir hören uns später nochmal.
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0: Schwein sein.
1: Genau, da kommt ja immer noch. So, und die Prinzen, sie müssen Schweine haben, um ein Ticket für die Prinzen zu ergattern. Das ist ja ganz, ganz wichtig. Also, sie können mal gucken, denn die Prinzen, die kommen ja nächstes Jahr nach Sachsen-Anhalt und zwar nach Magdeburg in die GTEC Arena. Also, gucken Sie mal, dass Sie da noch Karten bekommen im November nächsten Jahres. Und um 13.21 Uhr fragen wir Sie ja heute nach Ihrer tierischen Geschichte und wie Ihr Tier sozusagen ihren oder seinen Namen bekommen hat. Da hätten wir mal wieder ein Beispiel von Micha.
2: Hallo Susi, hier ist der Micha aus Burg. Da ich ein großer, sehr großer Ossi-Osbourne-Fan bin, liegt es auf der Hand, dass wir unser Pudelmix Ossi genannt haben. Ja, und der ist genauso lieb wie sein Herrchen. Das wollte ich mal gesagt haben. Schönen Tag noch. 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
6: 13:31 heute Nachmittag mit Carsten Rochow. Guten Tag. Das Grenzdenkmal in Hötensleben im Bördekreis könnte UNESCO-Welterbe werden. Dort ist ein fast vollständig erhaltener Abschnitt der früheren innerdeutschen Grenzanlage zu sehen. Nun plant der Stromnetzbetreiber TenneT eine Höchstspannungsleitung über das Gelände. Susanne Frisch, Leiterin der Gedenkstätte Deutsche Teilung, sieht dadurch den historischen Charakter des Ortes gefährdet.
7: Es hat auch einen historischen Seltenheitswert, weil hier die Grenzanlagen sehr konzentriert aufeinander folgen. Das ist eigentlich ein Glücksfall auch für uns in der Vermittlungsarbeit, weil wir dadurch wie so eine Art Schaubild haben, wo wir die Grenzanlagen erklären können. Also es gibt aktuell keine Kommunikation mit der Stiftung Gedenkstätten oder der Gedenkstätte, die ja Eigentümer des Grenzdenkmals ist. Bisher nur immer aus dritter Hand sozusagen haben wir Informationen, dass es offenbar im Moment keine Alternative gibt zu dieser Trasse.
6: Der Stromnetzbetreiber TenneT schreibt auf MDR-Anfrage, die konkrete Planung sei noch nicht abgeschlossen. Es würden noch Gespräche mit allen Beteiligten geführt werden. Bei einem Unfall nahe Köthen ist ein Autofahrer ums Leben gekommen. Der 40-Jährige war am Mittwochnachmittag zwischen Basdorf und Reinsdorf von der Straße abgekommen und gegen einen Baum geprallt. Die Polizei sagt, die Ursache sei noch unklar. Ein Rettungshubschrauber brachte den Mann in ein Krankenhaus. Dort erlag er am Abend seinen schweren Verletzungen. Das frühere Kaufhofgebäude am Marktplatz in Halle füllt sich weiter. Heute eröffnet dort ein neues Café mit Bar. Das Café heißt Celona und setzt auf mediterrane Küche mit spanischen Häppchen und Tapas und bietet im Innenbereich 190 Plätze. Wie kommt das neue Angebot bei den Hallensern an?
8: Das ist schön, dass da auch wieder was im Kaufhof ist und dass da wieder wirklich ein bisschen mehr Leute hinfinden und einen schönen Abend vielleicht haben oder Nachmittag.
9: Perfekt, wir freuen uns, wenn es was zu essen gibt. Der Markt muss ja irgendwie belebt werden und nicht immer nur Currywurst.
10: Massenabfertigung.
11: Gut, dass hier was Neues wieder herkommt, dass ein bisschen was passiert auf jeden Fall, ja.
12: Ist lang leer gewesen hier alles, dadurch, dass der Galeria ja raus war. Es ist einfach wieder schön, was hier zu haben, was Neues.
13: Ich wollte gerade mal gucken hier mit den Sonnenschirmen, alles schön gleichmäßig und das wird ganz gut.
6: Vor dem früheren Kaufhof gibt es außerdem einen großen Außenbereich. Auf dem Marktplatz sind dafür 350 Freisitzplätze eingerichtet worden. In der Altmark ist ein Elch unterwegs. Ein Autofahrer hat das Tier am Dienstagnachmittag an der Bundesstraße zwischen Kläden und Binde entdeckt. Der Wildbiologe Frank-Uwe Michler sagt, der Elch komme wahrscheinlich aus dem Nordosten Polens. Anfang August sei er erstmals in Brandenburg gesichtet worden. Auf der Suche nach einer Partnerin sei das Tier nun bis in die Altmark gewandert. Michler rät, Abstand zu halten und den Elch am besten nur aus dem Auto heraus zu fotografieren. Das waren die Regionalnachrichten und wenn Sie jetzt welche exotischen Tiere am Straßenrand sehen, dann müsste Susi wissen, wo die stehen, oder?
14: Ja, also ich kann vermelden, wir haben gerade keine exotischen Tiere auf der Straße, aber um den Elch kümmern wir uns gleich noch. Dankeschön, Carsten.
6: Bitte, bis dann.
14: Wir möchten, dass Sie gut ankommen. Hier ist der MDR Sachsen-Anhalt Verkehrsservice. Es ist 2:04. Autobahn 2 in Richtung Berlin zwischen Allerringersleben und Irxleben. Stau und stockender Verkehr plus 15 Minuten. Auf der A2 in Richtung Hannover zwischen Irxleben und Eilsleben stockender Verkehr plus 10 Minuten. Wegen Bergungsarbeiten sind am Hermsdorfer Kreuz folgende Überfahrten gesperrt. Auf der A4 Frankfurt in Richtung Dresden die Überfahrt zur A9 in Richtung Berlin. Und auf der A9 in Richtung Berlin die Überfahrt zur A4 in Richtung Frankfurt. Und dadurch auch Stau bis Hermsdorf Süd. Auf der B184 zwischen der A9 Abfahrt Dessau Süd und Dessau Stau wegen eines defekten LKW. Und die B188 Stendal-Gardelegen ist zwischen den Abzweigen Nahstedt und Käthen nach einem Unfall gesperrt. Es wird geblitzt. Auf der A9 in Richtung Berlin zwischen Halle und Bitterfeld-Wolfen. Auf der A9 in Richtung München zwischen Niemeck und Kleinmarzehns. Auf der A14 in Richtung Magdeburg zwischen Halle-Trotha und Lübejün. Auf der B107 in Schwemsaal aus Richtung Bad Düben kommend. In Lohburg in Richtung Lindau. In Magdeburg in der Markgrafenstraße stadteinwärts. Am Ortseingang Osterhausen aus Richtung Bornstedt beidseitig. In Weißenfels in der Beuditzstraße in beiden Richtungen. Und in Wernigerode im Feckenstädter Weg. Wenn Sie noch etwas gesehen haben, rufen Sie uns bitte kostenfrei an 0800 94 6 94 6 und die 1. Der Himmel kann sich heute nicht so richtig entscheiden. Mal dichte Wolken, mal Sonne. Immerhin bleibt es meistens trocken und das Thermometer schafft es bis 21 Grad rauf. Morgen wird es noch sonniger und mit bis zu 24 Grad auch wärmer. Wer fürs Wochenende schon planen möchte, Samstag ist der bessere Ausflugstag. Sonntag sind wieder einzelne Schauer möglich. Ich bin Susi Brandt und freue mich, dass Sie dabei sind.
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0: Die große Tina Turner bei MDR Sachsen-Anhalt am Donnerstagnachmittag. Und wir haben ja gerade etwas gehört. Also das haben wir nicht gehört, das klingt eher wie eine rostige Säge. Aber unser Reporter, unser Regionalnachrichtenmann Carsten Rochow hat ja schon erzählt, gerade in den Nachrichten, im Altmarkkreis Salzwedel, da hat ein Autofahrer eine besonders tierische Entdeckung gemacht, was eben wie eine kaputte Säge klingt. Und ich weiß auch, wer weiß, was es ist. Und zwar mein Kollege. Und zwar Nils. Nils, erzähl mal.
1: Genau, ja, es ist ein Elch, Susi.
0: Ein Elch.
1: Ein Elch. Es klingt nicht so, aber es ist einer. Und der ist gerade in der Altmark unterwegs. Und der sucht gerade eine Partnerin. Ist also ganz romantisch.
0: Oh, das ist aber wirklich süß.
1: Ja, es ist aktuell Vorbrunft und in dieser Zeit legen Elche lange Strecken zurück, um sich zu paaren. Das hat mir Wildbiologe Frank-Uwe Michler gesagt. Er ist von der Hochschule für nachhaltige Entwicklung in Eberswalde in Brandenburg und da gibt es eine Meldestelle für Elchsichtungen und dort ist unser Elch kein Unbekannter, hat mir Michler erzählt.
2: Dieser Elch ist das erste Mal am 12. August in Brandenburg nachgewiesen worden und ist dann quer durch Brandenburg nach Norden gelaufen und der hat jetzt schon in seinem vierten, maximal fünftes Lebensjahr, so alt schätzen wir ihn, hat er schon ein wirklich großes, ausgeprägtes Schaufelgeweih, so dass man ihn auf den Bildern immer eindeutig erkennen kann. Und er ist dann bis an den Norden von Brandenburg und ist dann doch mal nach Westen, Südwesten abgedreht, so dass er dann am 8. September in der Altmark angekommen ist.
1: Ja, und ursprünglich soll der Elch vermutlich aus Polen stammen. Aha. Wenn er in der Altmark keine Partnerin findet, was ja leider sehr wahrscheinlich ist.
0: Oh, gemein. Ja,
1: dann kann es aber laut Michler auch sein, dass er sich dann einfach wieder nach der Vorbrunft, also gegen Ende September, zurück in seine Heimat macht.
0: Ja, und vielleicht sehen ihn ja noch viele Menschen, obwohl die ja immer ziemlich scheu sind. Ne? Ich kenne Leute, die sind jahrelang nach Schweden gefahren und haben keinen einzigen Elchen gesehen. Aber sag mal, was soll man denn machen, wenn man einen trifft?
1: Ja, also man darf sich natürlich erstmal freuen und filmen und Fotos machen.
0: Das ist gut.
1: Das sind ja auch total eindrucksvolle Tiere und gerade wenn man die in der Altmark sieht. Elche sind auch per se nicht aggressiv, trotzdem gibt es einiges, das man beachten sollte. Dazu nochmal Wildbiologe Frank-Uwe Michler.
2: Insbesondere, wenn man im Auto sitzt, dann nehmen Elche den Menschen eigentlich überhaupt nicht als Menschen wahr. Und dann sollte man es tunlichst vermeiden, wenn man relativ nah an dem Tier ist, aus dem Auto auszusteigen. Weil das könnte tatsächlich eine unvorhergesehene Reaktion bei dem Elch auslösen. Ansonsten immer, wie bei jedem Wildtier, einen gesunden Abstand einhalten, nicht auf die Tiere zugehen, sondern einfach gerne fotografieren, filmen, das Ganze genießen und sich aber eher dann langsam wieder zurückziehen.
1: Also nur gucken und nicht nähern. Ich bin jetzt mal gespannt, wer den Elch als nächstes entdeckt und ob er doch noch eine Partnerin findet. Man soll ja nie, nie sagen.
0: Das wäre total süß, oder? Stell dir vor, der verliebt sich. Ach. Eine schöne Geschichte. Hier ist MDR Sachsen-Anhalt. Wir sind heute wirklich tierisch drauf. Und jetzt gibt's erstmal Some Girls. 2:15.

MDR Sachsen-Anhalt ist heute tierisch unterwegs. Jawohl, natürlich. Der Elefant ist da. Aber auch Bienen, Bären und gerade der Elch. Ja, und jetzt eben der Elephant, ne? Das große Geheimnis des Zoos in Magdeburg. Wie heißt denn um Gottes Willen die kleine Elefantendame? Am 6. August wurde sie geboren. Erstmals in der Geschichte des Zoos kam übrigens so ein afrikanisches Elefantenkalb zur Welt. Ja, und bislang war sie namenlos, die Arme. Es gab aber schon eine Auswahl. Drei afrikanisch oder traditionell inspirierte Namen sollten es sein. Edda, Mauritia oder Mandisa. Was soll ich Ihnen sagen? Ich weiß, wie sie heißt. Na? Wir begrüßen Edda. Sehr, sehr hübsch, oder? Alles Gute für Edda. Und jetzt sind Sie ja schon wieder dran. Erzählen Sie uns doch, wie es zu Ihrem Namen Ihres Haustiers kam. Per WhatsApp-Sprachnachricht, so wie Iris Kleinau aus Gardelegen, die hat uns gerade geschrieben. Sie sagt, unsere Hündin hieß Puppet, also auf Deutsch Püppchen. Sie war ein Maya Wischler und ihr ursprünglicher Name war Baba auf Ungarisch und das heißt ja auch Püppchen. Deswegen der passende englische Name. Und wie war es bei Ihnen?

0: Katharina, was haben wir gesucht?
1: Ja, na, da fragen Sie ja die Richtige. Verheiratet mit einem Hallenser.
0: Ah!
1: Natürlich, dass es sich hier um Hallorenkugeln handeln muss.
0: Da war kein Zweifel. Ey, wie cool! 500 Euro schon mal für Ihren Kulturkonsum in Gutenswegen gewonnen. Und Katharina, es wäre ja schön, wenn Sie sich jetzt noch über weitere 2000 Euro freuen könnten, ne?
1: Das wäre natürlich auch nochmal sehr schön, ja.
0: Wäre nicht schlecht. Dafür gibt es eine Tagesaufgabe, die Sie gemeinsam im Verein bewältigen müssten.
1: Ja.
0: Und die kommt jetzt. Wir haben nämlich mit Ihrem Bürgermeister gesprochen. Und zwar sollen Sie eine Klönbank für die Rentner im Dorf bauen und aufstellen. Und er meinte, das können Sie schon gemeinsam schaffen an einem Tag.
1: Das bekommen wir doch wohl hin.
2: Hier ist der MDR Sachsen-Anhalt Verkehrsservice noch einmal. Vorsicht auf der Autobahn 14 in Richtung Magdeburg zwischen Schönebeck und Magdeburg-Reform. Kies auf der Fahrbahn.

0: Mit Lady Lay starten wir gleich nach den Nachrichten mit Christoph Jado.
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3: mit Christoph Jedo. Guten Tag. Bahnkunden werden sich noch länger auf große Baustellen einstellen müssen als bisher geplant. Das hat Konzernchefin Evelyn Paller angekündigt. Nach ihren Worten wird sich die Generalsanierung wichtiger Strecken hinziehen, länger hinziehen. Warum, Martin Polanski in Berlin?
4: Nach Einschätzung von Paller sind 4 solcher Generalsanierungen pro Jahr zu viel. Zukünftig strebe die Bahn 2 oder höchstens 3 Komplettsanierungen pro Jahr an. Und das dürfte den Sanierungszeitraum insgesamt verlängern. Eine konkrete Jahreszahl wollte Paller aber nicht nennen. Zuletzt ist das Jahr 2036 im Gespräch gewesen. Die Sanierungen seien ein beschwerlicher Weg, so Paller. Bahn und Kunden bräuchten einen langen Atem. Laut Deutscher Bahn wird das überarbeitete Konzept nach Abstimmung mit dem Bundesverkehrsministerium noch im Herbst vorgestellt.
3: Von Oktober an werden bis Dezember des kommenden Jahres zum Beispiel sämtliche Fernzüge zwischen Berlin und Hannover über Braunschweig und Magdeburg umgeleitet. Das dauert 80 Minuten länger. Notdürftig reparierte Schulen oder Straßen sind nur ein Beispiel dafür. Die Kassen sind knapp beim Land, in den Landkreisen und in den Kommunen. Überall fehlt das Geld. Und deswegen wird es öfteren mal darum gestritten, wer wem wie viel Geld abgeben muss. Ein Streit dieser Art führte zuletzt bis zum Bundesverfassungsgericht in Karlsruhe. Jetzt steht aber fest, die Stadt Nienburg im Salzlandkreis ist mit ihrer Beschwerde dort gescheitert. Warum, Leines Benedikt Zosel aus der Nachrichtenredaktion?
5: Die Stadt hat ihre Beschwerde einfach zu spät eingereicht. Und deswegen lehnt es das Bundesverfassungsgericht ab, sich damit auseinanderzusetzen. Konkret geht es um das geänderte Finanzausgleichsgesetz des Landes Sachsen-Anhalt von 2022. Nienburg hatte zunächst vor dem Landesverfassungsgericht geklagt und dort verloren. Erst danach zog die Stadt nach Karlsruhe. Das Bundesverfassungsgericht betont, Nienburg habe nicht ausreichend begründet, warum der vorherige Gang zum Landesverfassungsgericht die Frist für die Beschwerde verlängern sollte. Und deswegen bleibt die Regelung nun bestehen.
3: Das Grenzdenkmal in Hötensleben im Landkreis Börde könnte UNESCO-Welterbe werden. Dort ist ein fast vollständig erhaltener Abschnitt der früheren innerdeutschen Grenzanlagen zu sehen. Nun plant ein Stromnetzbetreiber eine Höchstspannungsleitung über das Gelände. René Müller vom Grenzdenkmalverein sieht dadurch den historischen Charakter des Ortes gefährdet.
6: Diese ganze martialische Wirkung, die man hat, es kommt ja vor einem vornachher wie so diese Spielzeugeisenbahn. Es hat nicht mehr diesen Wert, es wirkt nicht, das ist ja eigentlich unvorstellbar.
3: Der Stromnetzbetreiber TNT schrieb uns, die konkrete Planung sei noch nicht abgeschlossen. Es würden noch Gespräche mit allen Beteiligten geführt werden. Wenn Ihr Handy um 11 Uhr laute Geräusche gemacht hat, war das nichts Ernstes. Es hat mit dem bundesweiten Warntag zu tun. Dabei testen Behörden über verschiedene Alarmsysteme, ob sie die Bevölkerung im Notfall gut erreichen. Das kann bei Naturkatastrophen oder einem militärischen Angriff der Fall sein. Vielerorts waren auch Sirenen zu hören. Die Warnungen wurden auch im Radio und im Fernsehen sowie auf digitalen Anzeigetafeln verbreitet. Wir haben im Landkreis Mansfeld-Südharz nachgefragt. Dort hat heute alles geklappt mit den Warnungen. Ja, und das ist schon das Stichwort für Susi. Sie hat jetzt Warnungen anderer Art für Autofahrer.
0: Wir möchten, dass Sie gut ankommen. Hier ist der MDR Sachsen-Anhalt Verkehrsservice. Es ist 2:03. Und es geht los mit der Autobahn 2 in Richtung Berlin zwischen Allerengersleben und Ilxleben. Stau und stockender Verkehr plus 15 Minuten. Wegen Bergungsarbeiten sind am Hermsdorfer Kreuz folgende Überfahrten gesperrt. Auf der A4 in Richtung Dresden die Überfahrt zur A9 in Richtung Berlin und auf der A9 in Richtung Berlin die Überfahrt zur A4 in Richtung Frankfurt. Und da gibt's auch Stau bis nach Hermsdorf Süd. Klingt ganz schön kompliziert, kommen Sie da gut durch. Vorsicht auf der Autobahn 14 in Richtung Magdeburg zwischen Schönebeck und Magdeburg-Reform liegt Kies auf der Fahrbahn. A71 in Richtung Sangerhausen zwischen Erfurt Nord und Sömmerda Süd, Behinderungen nach einem Unfall. A71 in Richtung Sangerhausen nochmal zwischen Kölleda und Heldrungen steht ein defektes Fahrzeug im Baustellenbereich. Und die B188 Stendal-Gardelegen ist zwischen den Abzweigen Narstedt und Käthen nach einem Unfall gesperrt. Es wird geblitzt auf der Autobahn 9 in Richtung Berlin zwischen Halle und Bitterfeld-Wolfen, auf der A9 in Richtung München zwischen Niemegk und Kleinmarzehns, auf der A14 in Richtung Magdeburg zwischen Halle-Trotha und Lübejün, auf der B107 in Schwemmsaal aus Richtung Bad Düben, dann in Lohburg in Richtung Lindau, in Magdeburg in der Markgrafenstraße stadteinwärts, am Ortseingang Osterhausen aus Richtung Bornstedt, beidseitig hier in Weißenfels in der Beuditzstraße in beiden Richtungen und in Wernigerode im Feckenstädter Weg stadteinwärts. Wenn Sie Blitzer gesehen haben, melden Sie die bitte kostenfrei unter der 0800 94 6 94 6 und die 1. Heute spielt der Himmel so ein bisschen Sonne-Wolken-Ping-Pong. Ne? Die Regenjacke darf aber meistens zu Hause bleiben bei Höchstwerten bis 21 Grad. Morgen gewinnt die Sonne deutlich mehr Spielanteile und bringt uns dann bis zu 24 Grad. Der Samstag wird freundlich und trocken. Am Sonntag gibt es dann einzelne Schauer, aber warm bleibt es dennoch.
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0: Ich freue mich auf Sie. Hallo.

0: Julius Müller-Westernhagen bei MDR Sachsen-Anhalt. Und weil Sie Ihr Haustier lieben, erzählen wir ja heute, wie es überhaupt zu deren Namen kam. Danke für Ihre schönen Geschichten bei MDR Sachsen-Anhalt. Es sind wirklich so viele, ich kann gar nicht alle erzählen. Ja, und weil wir hier einen tierischen Donnerstagnachmittag haben, da kommt ja jetzt auch quasi noch der Bär dazu, ne? Ob der im Bärengehege von Schloss Dreußig wohnen soll oder nicht, darüber konnten die Einwohner am Sonntag mal neben der Landtagswahl auch abstimmen und 59% der Dreußiger stimmt mit Ja. Und das trotz Tierschutzbedenken. Marc Weirich hat sich das Ganze mal angeschaut.
1: Das Bärengehege im Schlossgraben in Dreußig wurde im Jahr 1852 durch Prinz Hugo zu Schönburg-Waldenburg angelegt. Doch bis heute lieben die Dreußiger ihre Bären, bestätigt jetzt auch das Ergebnis der Bürgerbefragung. Verbandsgemeindebürgermeister Uwe Kraneis.
2: Es ist alles nicht ganz billig, so, das muss man dazu sagen. Und wenn die Leute es aber so wollen, dann machen wir es so. Es ist demokratisch entschieden worden und so ist es dann.
1: Konkrete Pläne gibt es schon. Das Gehege von Braunbär Toni soll vergrößert werden, artgerechter und naturnäher soll es werden, denn Tierschützer hatten gegen die aktuelle Version protestiert. Und Artgerechtigkeit, die kostet eben Geld.
2: Das Bärengehege, was wir bisher hatten, das ist auch noch nicht allzu alt. Das war damals 1 Million. Ich denke, in die Erweiterung sicherlich noch mal 300.000 bis 500.000 Euro mindestens.
1: Immerhin, die Liebe der Dreußiger Mehrheit zu ihren Bären ist so groß, dass sie bereit sind, tief in die Tasche zu greifen. Bei einer Spendensammlung kamen bereits 35.000 Euro zusammen. Doch bevor der Bär in ein neues Gehege kann, muss er erstmal raus aus dem Alten. Denn das Schloss Dreußig wird gerade umgebaut. 16 Millionen Euro Fördermittel gab es dafür. Uwe Kraneis.
2: Ja, bei den Bauarbeiten ist nicht zumutbar. Da müssen ja auch die Leute dort, müssen ja ein Gerüst gestellt werden. Die können ja nicht mit den Braunbären zusammen. Das ist unmittelbar in dem Schlossgraben.
1: Mit anderen Worten, Bär und Bauarbeiter in einem Gehege ist gefährlich, vor allem für die Bauarbeiter. Doch ihn ersatzweise unterzubringen ist gar nicht so leicht. Der Bär braucht nämlich regelmäßig Tabletten. In solchen Fällen gern genommene Bärenwälder als Ausweichquartiere sind deshalb keine Lösung für Braunbär Toni.
2: Da kann ja doch niemand rein und kann denen sagen, ja, du musst jetzt deine Medikamente einnehmen. Das ist kompliziert, das ist Bärenwald keine Option. Wir suchen jetzt einen Zoo, der ihn jetzt für ein halbes Jahr mindestens, und das handelt sich dort um die Bauarbeiten, die dort unmittelbar an dem Bereich, wo das Bärengehege ist, stattfinden, dass er dort für das halbe Jahr irgendwo hinkommt.
1: In der Zwischenzeit soll auch entschieden werden, ob Toni ein Solist bleibt oder nach dem Tod seines Zwillingsbruders Eiko vergangenes Jahr doch wieder einen Kollegen mit ins neue Gehege gesetzt bekommt.
0: Ach, das wäre doch schön, oder? Wenn Toni da ein bisschen Gesellschaft bekommt. Aus Dreußig, Marc Weirich.
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0: ganz sanft geht es durch diesen Donnerstagnachmittag, 14.21 Uhr. Normalerweise, ach, wenn Leute übers Wetter reden, naja, ne, dann haben sie sich nichts anderes zu erzählen, aber bei uns ist das natürlich anders. Diana Weise im MDR Wetterstudio. Wir gucken schon mal ein bisschen voraus, weil heute den Tag können wir irgendwie abhaken, habe ich das Gefühl.
1: Ja, so sieht, da passiert nicht mehr so viel, außer dass vielleicht noch ein bisschen mehr Sonne dazu kommt. Aber ja, bei den Temperaturen, da wird sich nicht so viel mehr bewegen.
0: Gucken wir also auf morgen, da wird's besser.
1: Morgen wird es wärmer am Nachmittag, aber früh würde ich nicht besser sagen. Da ist es erstmal kälter. Mit 3 bis 8 Grad starten wir nämlich in den Tag. Mhm. Es kann sogar Bodenfrost vereinzelt geben, aber dann eben auch viel Sonnenschein. Langsam wieder ein paar Wolken, es bleibt trocken und somit am Nachmittag erwarten wir wärmere Temperaturen als heute, 20 bis 24 Grad.
0: Herrlich. Und jetzt sagst du bitte nur noch den Satz und am Samstag geht's so weiter.
1: Ja, das ganze Wochenende können wir auch diese spätsommerliche Wärme noch abbekommen. Am Sonnabend auch mit viel Sonnenschein.
0: Dankeschön, Diana.

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2: 14.30 Uhr mit Carsten Rochow. Guten Tag. Heute sind beim bundesweiten Warntag wieder Sirenen und andere Warnsysteme getestet worden. In Halle hatten die Sirenen allerdings schon im Januar für Aufregung gesorgt, und zwar ohne echten Gefahrenfall. Später am Abend waren sie plötzlich zu hören. Über Lautsprecher liefen Warndurchsagen. Ein Dreivierteljahr später ermittelt das Landeskriminalamt noch immer. Marc Weirich im Studio Halle. Gibt es inzwischen eine heiße Spur?
3: Nein, also Tatverdächtige gibt es laut LKA bislang nicht. Ermittelt wird wegen Computersabotage, Ausspähens von Daten und des Missbrauchs von Notrufen. Mehr hat das LKA nicht gesagt, weil das Verfahren noch läuft, und zwar mit Hochdruck. Die Stadt Halle hat erklärt, der Vorfall liege auch beim Bundesamt für Sicherheit in der Informationstechnik und ein 100%iger Schutz vor ähnlichen Vorfällen sei nicht möglich. Das Ziel sei aber, die Anlagen bestmöglich abzusichern. In Querfurt im Saalekreis hat es ja einen ähnlichen Vorfall wie in Halle gegeben. Auch hier laufen die Ermittlungen. Die Stadt selbst ließ eine Anfrage allerdings unbeantwortet.
2: Die Stadt Nienburg ist mit einer Beschwerde gegen die Verteilung von Landesgeld an die Kommunen vor dem Bundesverfassungsgericht gescheitert. Es ging um das Finanzausgleichsgesetz Sachsen-Anhalt von 2022. Nienburg hatte dagegen zunächst erfolglos vor dem Landesverfassungsgericht geklagt und war anschließend nach Karlsruhe gezogen. Doch dort kam die Beschwerde allerdings zu spät an. Das Bundesverfassungsgericht erklärt, die Stadt habe nicht ausreichend begründet, warum die Frist durch das vorherige Verfahren verlängert worden sein sollte. Beim Schifferfest in Roßlau. Die beiden Fahnen, die dort gestohlen worden sind, die sind wieder da. Sie waren vor 2 Wochen während des Festes verschwunden. Grit Lichtblau, was hat es überhaupt mit den Fahnen auf sich?
4: Jedes Jahr zum Schifferfest hängt die Arbeitsgemeinschaft Allee der Elbestädte direkt an der B184 in Roßlau 88 Fahnen auf. Als Zeichen der Verbundenheit zu allen Elbanrainerstädten. Groß war das Entsetzen, als dann 2 Fahnen weg waren. Die von Barbie und der tschechischen Stadt Nymburk. Über die sozialen Medien wurden der oder die Täter gesucht. Auch wir von MDR Sachsen-Anhalt haben darüber berichtet. Mit Erfolg. Nach Angaben der Arbeitsgemeinschaft hat ein Mädchen die 2 Fahnen in einem Roßlauer Geschäft abgegeben. Wer hinter dem Diebstahl steckt, bleibt unklar. Wichtig sei jedoch, dass die Fahnen wieder da sind, heißt es von der AG.
2: Das DFB-Pokalspiel des 1. FC Magdeburg bei Bayern München läuft frei und live im empfangbaren Fernsehen. Das Erste überträgt die Partie beim Titelverteidiger am Mittwoch, den 28. Oktober. Anpfiff in München ist 20.45 Uhr. Und einen Tag zuvor zeigt das ZDF das Pokalspiel zwischen Borussia Dortmund und Werder Bremen. Das waren die Regionalnachrichten. Susi hat den Blick auf die Straßen für Sie.
5: Jawohl, es ist 14.33 Uhr. Wir möchten, dass Sie gut ankommen. Hier ist der MDR Sachsen-Anhalt Verkehrsservice. Autobahn 2 in Richtung Berlin. Zwischen Alleringer'sleben und Ilksleben. Stau und stockender Verkehr plus 10 Minuten. Wegen Bergungsarbeiten sind am Hermsdorfer Kreuz immer noch folgende Überfahrten gesperrt. Das zieht sich schon seit ein paar Stunden. Auf der A4 in Richtung Dresden die Überfahrt zur A9 in Richtung Berlin. Und auf der A9 in Richtung Berlin die Überfahrt zur A4 in Richtung Frankfurt. Und dadurch gibt es auch Stau bis Hermsdorf Süd. Halten Sie durch. Vorsicht auf der Autobahn 14 in Richtung Magdeburg. Immer noch zwischen Schönebeck und Magdeburg-Reform Kies auf der Fahrbahn. A71 in Richtung Sangerhausen. Zwischen Erfurt Nord und Sömmerda Süd ist die linke Fahrspur nach einem Unfall blockiert. In Wegeleben ist der Steinweg nach einem Unfall gesperrt. Und dann haben wir noch ein paar Blitzer. Auf der Autobahn 9 in Richtung Berlin zwischen Halle und Bitterfeld-Wolfen. Auf der A9 in Richtung München zwischen Niemeck und Klein-Marzehns. Dann auf der A14 in Richtung Magdeburg zwischen Halle-Trotha und Löbe-Jünn. Auf der B107 in Schwemmsaal aus Richtung Bad Düben kommend. In Lohburg in Richtung Lindau. In Magdeburg in der Markgrafenstraße stadteinwärts. In Weißenfels in der Beuditzstraße in beiden Richtungen. Und jetzt sind wir schon bei wie Wernigerode. Im Feckenstädter Weg wird hier geblitzt. Wenn Sie noch einen gesehen haben, rufen Sie kostenfrei an 0800 94 6 94 6 und die 1. Heute arbeitet die Sonne nur in Teilzeit. Dichte Wolken und freundliche Abschnitte wechseln sich ab. Meistens bleibt es trocken. Maximal 21 Grad. Morgen übernimmt die Sonne länger. Dann sind bis zu 24 Grad drin. Und am Wochenende hat der Samstag die besseren Karten. Ich bin Susi Brandt. Schönen Nachmittag.
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0: damit dieser Donnerstag bei MDR Sachsen-Anhalt wirklich tierisch gut wird, erzählen Sie uns, wie es zum Namen Ihres Haustieres kam. Christine und Hansi aus Besenstedt, die hatten mal eine Schildkröte. Klingt wirklich gut schon mal. Ja, und die hieß Gurkenpaule. Haben Sie eine Assoziation? Was könnte es sein? Na, ich sag's Ihnen. Weil Sie ihn im Spreewald gefunden haben. Einsam und verlassen auf einem Feldweg saß Gurkenpaule da. Naja, da haben Sie ihn eingesackt. Dankeschön für Ihre Geschichte und jetzt gute Fahrt wieder in den Spreewald. Vielleicht gibt's ja Gurkenpaule 2. Und hier kommt gleich die nächste Geschichte.
1: Ja, hallo Susi, hier ist die Dagi. Ich habe natürlich auch ein Haustier, nämlich einen Mops. Und der heißt Frank, wie der aus dem Film von Men in Black. Und der ist total identisch. Der Name hätte nicht besser passen können. Jo, liebe Grüße an alle, an eure Hörer, an euer Team. Auf bald.
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0: 10 Minuten vor 3.
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0: Wir wollen, dass Sie fröhlich sind. Und zwar dort, wo Sie leben, wo Sie Ihren Alltag gestalten. Und deswegen haben wir eine große Mitmachaktion gestartet mit ganz vielen Rätseln und ganz viel Miteinander. Heute Morgen wurde das Hallorenkugelrätsel schon gelöst. Da gab es erstmal 500 Euro. Und natürlich noch das Megalos der Fernsehlotterie. Das haben wir auch vergeben. Und jetzt läuft die Tagesaufgabe, wo man nochmal 2000 Euro abräumen kann. In Gutenswegen. Unser Reporter Stefan Bringezu ist dort und ist mit Katharina im Gespräch, die da so ein bisschen den Hut auf hat.
2: Ja, man hört es vielleicht, hier in Gutenswegen ist jede Menge los. Ich stehe wirklich mitten im Dorf drinne. Es soll eine Bank gebaut werden, eine Mitmachaktion für das Dorf. Die Bank ist noch nicht da, aber man hat schon das Plätzchen dafür vorbereitet.
3: Ja, natürlich. Wir haben natürlich gedacht, ach Bank, das kann ja jeder. Wir machen gleich noch den Untergrund richtig schick. Spontan wurden ja Steine rangeholt, es wurde gepflastert. Eine Firma aus dem Ort hat uns das hier ausgehoben, Marco Becker. Der kam mit seinem Radlader heute früh. Dann haben wir die Rüttelplatte rausgeholt. Und jetzt sieht das hier schon ganz gut aus.
2: Ich muss mal zur Seite gehen, weil der junge Mann will weiterfegen. Die Katharina Grenz, die hat das Ganze hier organisiert. Nun sind ja wirklich relativ viele Leute aus dem Dorf mit dabei. Es ist ja wirklich eine Gemeinschaftsaktion. Man hält hier zusammen.
3: Richtig. Na, das sollte so sein. Wenn wir sonst schon nichts mehr haben, keine Schule, keinen Kindergarten, wir versuchen hier einen Ort zu schaffen, wo die Leute zusammenkommen können, wo sie sich einfach treffen zum Schnacken, wo eine kleine Geburtstagsrunde stattfinden kann. Wir haben für unseren Konsum schon eine tolle Küche gesponsert bekommen. Ja, und jetzt Schritt für Schritt geht's hier weiter.
2: Und dann gibt's vielleicht heute auch noch 2500 Euro, wenn die Bank dann irgendwann kommt und wirklich zusammengezimmert wird um 14.30 Uhr. Wollen wir uns hier nochmal treffen, dann steht die Bank wirklich da. Und ich glaube, vorbereitet ist das Ganze schon richtig schön. Und hier wird immer schön weiter gefegt.
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0: Neil Young. Und gleich Rocky Burnett nach den Nachrichten.
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6: Es ist 15 Uhr.
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6: mit Christoph Gedo. Guten Tag. Für die etwa 400 Mitarbeiter des insolventen Chemiebetriebs Leuna Polyamid gibt es nun Gewissheit, wenn auch keine positive. Im Oktober muss das Unternehmen endgültig schließen, das teilte das Landesverwaltungsamt mit. Dennis Blatt aus der Nachrichtenredaktion, wie sieht der Plan für das Unternehmen genau aus?
7: Also es geht jetzt erst einmal darum, dass die Anlagen bei Leuna Polyamid sicher heruntergefahren werden, denn so eine komplexe Produktionskette, da legt man nicht einfach einen Schalter um und dann ist alles aus. Nein, das braucht seine Zeit. Im Gegenteil, würde man einfach alles abschalten, könnte laut Landesverwaltung sogar eine Gefahr für Mitarbeiter, die Bevölkerung und die Umwelt entstehen. Das war auch ein Grund, weshalb die Landesregierung ja im vergangenen Winter so viel Geld in den Weiterbetrieb gesteckt hat. Tja, und nun sollen die Verantwortlichen einen Plan ausarbeiten, damit alles sicher abläuft. Die Produktion in Leuna soll übrigens noch bis Ende September laufen.
6: Leuna Polyamid hatte im Juni Insolvenz in Eigenverwaltung beantragt. Ein neuer Investor wurde nicht gefunden. Das Unternehmen war gegründet worden, um die zuvor insolvente Firma Domo aufzufangen. Bahnkunden werden sich noch länger auf große Baustellen einstellen müssen als bisher geplant. Das hat Konzernchefin Evelyn Paller angekündigt. Nach ihren Worten wird sich die Generalsanierung wichtiger Strecken länger hinziehen. 4 Sanierungen pro Jahr seien zu viel. Es werde in Zukunft maximal 2 oder 3 Generalsanierungen jährlich geben. Von Oktober an werden bis Dezember des kommenden Jahres zum Beispiel sämtliche Fernzüge zwischen Berlin und Hannover über Braunschweig und Magdeburg umgeleitet. Das dauert 80 Minuten länger. Andererseits kommt man schneller mit dem Zug von Magdeburg nach Berlin. Die Staatsanwaltschaft Dessau-Roßlau hat die Ermittlungen gegen den Kabarettisten Uwe Steimle eingestellt. Steimle hatte sich Mitte Juli auf einer AfD-Veranstaltung in Dessau-Roßlau abfällig über die CDU-Politiker Friedrich Merz und Angela Merkel geäußert. Daraufhin wurde wegen Störung des öffentlichen Friedens durch Androhung von Straftaten ermittelt. Eine Sprecherin der Staatsanwaltschaft sagte, ein hinreichender Tatverdacht gegen Steimle habe sich nicht begründen lassen. Die neue AfD-Fraktion im Landtag hat mittlerweile ihre Fraktionsspitze bestimmt. Es ist die alte, bestehend aus Oliver Kirchner und Spitzenkandidat Ulrich Siegmund. Die Wahl war den Angaben nach einstimmig. Das Grenzdenkmal in Hüttensleben im Landkreis Börde könnte UNESCO-Welterbe werden. Dort ist ein fast vollständig erhaltener Abschnitt der früheren innerdeutschen Grenzanlagen zu sehen. Nun plant ein Stromnetzbetreiber eine Höchstspannungsleitung über das Gelände. René Müller vom Grenzdenkmalverein sieht dadurch den historischen Charakter des Ortes gefährdet.
8: Diese ganze martialische Wirkung, die man hat, es kommt ja vor einem vornachher wie so diese Spielzeugeisenbahn. Es hat nicht mehr diesen Wert, es wirkt nicht. Das ist ja eigentlich unvorstellbar.
6: Der Stromnetzbetreiber TNT schrieb uns, die konkrete Planung sei noch nicht abgeschlossen. Es würden noch Gespräche mit allen Beteiligten geführt werden. Fußball-Zweitligist 1. FC Magdeburg ist mit seinem nächsten DFB-Pokalspiel live im frei empfangbaren Fernsehen zu sehen. Das steht nun fest, nachdem der DFB die Partie beim Titelverteidiger Bayern München terminiert hat. Anpfiff ist demnach am Mittwoch, den 28. Oktober um 20.45 Uhr. Die ARD überträgt das Spiel. Soweit diese Meldung, die von den Straßen hat Susi.
0: 3 Minuten nach 3. Wir möchten, dass Sie gut ankommen. Hier ist der MDR Sachsen-Anhalt Verkehrsservice. Autobahn 2 in Richtung Berlin. Zwischen Allerengersleben und Irxleben Stau und stockender Verkehr. Plus 15 Minuten. Wegen Bergungsarbeiten sind am Hermsdorfer Kreuz folgende Überfahrten immer noch gesperrt. Auf der A4 in Richtung Dresden die Überfahrt zur A9 in Richtung Berlin. Und auf der A9 in Richtung Berlin die Überfahrt zur A4 in Richtung Frankfurt. Dadurch gibt es auch Stau bis Hermsdorf Süd. Also da läuft gar nichts rund. Auf der A71 in Richtung Sangerhausen zwischen Erfurt Nord und Sömmerda Süd ist die linke Fahrspur nach einem Unfall blockiert. In Wegeleben im Steinweg Behinderungen nach einem Unfall. Es wird geblitzt auf der Autobahn 9 und zwar in Richtung Berlin zwischen Halle und Bitterfeld-Wolfen. Dann die Gegenrichtung zwischen Niemeck und Kleinmarzehns. Auf der A14 in Richtung Magdeburg zwischen Halle-Trotha und Lübejün. Auf der B107 in Schwemmsaal aus Richtung Bad Düben. In Lohburg in Richtung Lindau. In Magdeburg in der Markgrafenstraße. In Weißenfels in der Beuditzstraße in beiden Richtungen. Und in Wernigerode im Feckenstädter Weg. Ihr Blitzer, ja, den können Sie auch melden. Kostenfrei 0800 94 6 94 6 und die 1. Den heutigen Tag können wir getrost abhaken. Es wird nicht mehr wärmer, es wird nicht mehr besser. Es gibt aber immerhin keinen Regen. Morgen nach örtlichem Frühnebel gebietsweise Sonne und ein paar Wolken. Aber die Temperaturen, die klettern nochmal auf 20 bis 24 Grad.
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0: Und im besten Fall haben Sie vielleicht schon gleich Feierabend. Wie schön wäre das denn? Ich wünsche Ihnen auf jeden Fall einen schönen Donnerstagnachmittag mit Ihren tierischen Geschichten. Gleich gibt's neue.

0: The Strangers, always the sun. Ja, die Sonne, die erwärmt unser Herz heute nicht so, aber dafür vielleicht ihre Tiergeschichten. Wie kam es denn zu den Namen? Heidrun Heise aus Drewitz hat uns eine Sprachnachricht per WhatsApp geschickt und sagt, also meine tierische Namensgeschichte ist die meines Kater Findus. Den habe ich natürlich nach den tollen Geschichten von Findus und Pettersson benannt. Und meine Kinder sind mit ihm groß geworden. Und noch eine Katzengeschichte.
1: Hier ist Heike aus Schkopau. Ja, wir sind vor vielen Jahren ins Tierheim gefahren und wollten uns eine Katze holen. Und die Mitarbeiterin vom Tierheim zeigte uns dann zwei, die in einem Käfig saßen und sagt, das wären Geschwister, zwei Katzen, also Kitten noch. Und ja, weil wir ja ein großes Herz haben, haben wir alle beide mitgenommen und haben sie Mona und Lisa genannt. Also Mona Lisa. Das fand man witzig.
0: Ja, finde ich auch witzig und liebevoll dazu. Und über Liebe kann eine besonders gut singen. Dolly Parton, I will always love you. 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

0: Es ist 3:50. 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Und eigentlich wäre es doch ganz schön, mal wieder ins Kino zu gehen.
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0: Sandra Bullock und Nicole Kidman in einem Film. Also mehr Star Power geht ja wirklich kaum. Aber gab's das schon mal? Ja. Vielleicht die Älteren von uns können sich zurückerinnern, vor 18 Jahren, da gab es mal einen Film, der hieß Zauberhafte Schwestern. Und dazu gibt es jetzt tatsächlich nach 18 Jahren eine Fortsetzung im Kino. Wir reden gleich darüber mit Peter Beddies, hören aber erstmal ganz kurz rein.
2: Sie haben bestimmt schon von den Owens gehört. Die, über die ihre Nachbarn sagen, sie seien Hexen.
3: Und die Owens-Schwestern haben nach wie vor dieses eine Problem.
2: Jeder, den wir lieben, stirbt.
4: Ach wirklich?
5: Und zwar eines grauenvollen Todes. Mhm. Ganz im Ernst, ich meine, das macht sich nicht gut, ja, in der Tinder-Biografie.
3: Dummerweise ist der Fluch nicht auf eine Generation beschränkt. Das muss eine der Owens-Töchter am eigenen Leib erkennen.
6: Ist das real? Stirbt er jetzt?
2: Es ist wahr. Wir sind Hexen und der Fluch ist real.
6: Ich werde dir nie wieder vertrauen.
3: Und nicht nur das, es sind mächtige Gewalten im Spiel. Es geht ums Rückholen aus dem Reich der Toten und ob der Fluch nicht doch gebrochen werden kann.
0: Peter, ist das so ein Film, auf den man sich freuen kann, oder ist das eher so eine Nummer, ich will nochmal richtig viel Kohle mit großem Namen machen?
3: Kasse machen mit großen Namen, pff, klar, das macht Kino schon immer. Aber hier geht es um viel mehr. Sandra und Nicole hatten offenbar große Lust auf das Projekt. Kann man nach fast 20 Jahren auch mal wieder machen. Es geht schon, wie im ersten Teil, viel um Magie, aber mehr noch um das Vertrauen und die Liebe. Dieses Mal um Geschwisterliebe und was die alles so retten kann. Ein bisschen Romanze ist auch noch mit im Spiel. Das könnte der erste Frühherbst-Blockbuster werden. Ein Film, der einem ein bisschen das Herz wärmt.
0: Oh, das wollen wir doch alle. Großes Kino seit heute auch in der ARD-Mediathek. Dort startet die 5. und letzte Staffel, das kann ich Ihnen schon mal sagen, von Babylon Berlin. Auch immer sehenswert.
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2: 15.30 Uhr mit Carsten Rochow. Guten Tag. Beim insolventen Chemieunternehmen Leuna Polyamid laufen die Vorbereitungen für das Herunterfahren der Anlagen. Die Produktion soll noch bis Ende September weitergehen. Das Landesverwaltungsamt hat dem Unternehmen nun vorgeschrieben, wie es sich auf die Stilllegung vorbereiten muss. Leines Benedikt Zosel, warum schaltet Leuna Polyamid die Anlagen nicht einfach ab?
3: Also es geht im wahrsten Sinne des Wortes um den Bevölkerungsschutz. Die Maschinen bei Leuna Polyamid müssen laut Landesverwaltungsamt sicher runtergefahren werden. Die Produktionslinien sind nämlich so komplex, dass es für die Mitarbeiter, die Umwelt und eben auch für die Bevölkerung gefährlich werden könnte, sie einfach so abzuschalten. Deshalb sollen die Verantwortlichen nun einen Plan erarbeiten, damit alles sicher abläuft. Die Produktion in Leuna soll übrigens noch bis Ende September laufen.
2: Zum 1. April hatte die neu gegründete Leuna Polyamid wesentliche Teile der insolventen Domo übernommen. Schon im Juni beantragte das Unternehmen selbst Insolvenz in Eigenverwaltung. Bis Anfang September gab es kein verbindliches Übernahmeangebot. Rund 400 Arbeitsplätze sind betroffen. Nach einem Schuss auf einen Demonstrationsteilnehmer in Halle sucht die Polizei jetzt nach Zeugen. Der Mann war am Montagabend bei einer Abschlusskundgebung auf dem August-Bebel-Platz von einem Druckluftgeschoss im Gesicht getroffen und leicht verletzt worden. Die Polizei geht davon aus, dass der Schuss aus einem angrenzenden Wohnhaus kam. Gesucht werden Zeugen und auch Videoaufnahmen von der Kundgebung. Für Magdeburger und Gäste gibt es jetzt eine neue regionale Spezialität: Honig aus dem Magdeburger Dom. Seit dem Frühjahr leben dort vier Bienenvölker mit rund 150.000 Bienen. Ihren ersten Domhonig haben der Domförderverein und Stefan Gerhard Steli jetzt vorgestellt.
4: Wir können jetzt Honig am Dom produzieren, dann mit unserem Partner, dem Herrn Hubert, unserem Domimker, der also hier vier Völker angesiedelt hat am Dom seit April. Und die haben fleißig produziert. Mit dem Honig, den wir hier im Dom verkaufen möchten, geht ein Großteil des Erlöses in den Dom wieder. Also die Bienen arbeiten für den Dom.
2: Und genau dort soll der Honig auch verkauft werden. Bei einem Brand in Ottwinkel bei Arendsee ist am Morgen ein Schaden von mehreren 10.000 Euro entstanden. Ein Carport stand dort vollständig in Flammen. Die Polizei sagt, dabei seien unter anderem ein Traktor, ein Radlader und eine Photovoltaikanlage zerstört worden. Die Besitzer hatten das Feuer nach einem lauten Knall bemerkt und die Feuerwehr gerufen. Verletzt wurde niemand. Die Polizei ermittelt zur Brandursache. Das waren die Regionalnachrichten und für die Verkehrsmeldungen jetzt ist Susi Brandursache.
5: Das stimmt soweit. Brand, wie also diese Wortspiele, Carsten.
2: Nicht schlecht,
5: oder? Uhrzeit. Ja, toll, kurz vorm Feierabend. Mach's gut. Tschüss.
2: Bis dann, ciao.
5: Wir möchten, dass Sie gut ankommen. Hier ist der MDR Sachsen-Anhalt Verkehrsservice. Es ist 3:03. Autobahn 2 in Richtung Berlin, zwischen Alleringhersleben und Irxleben, Stau und stockender Verkehr, plus 30 Minuten. Dann unser Sorgenkind heute wegen Bergungsarbeiten, sind am Hermsdorfer Kreuz folgende Überfahrten gesperrt. Auf der Autobahn 4, Frankfurt in Richtung Dresden, die Überfahrt zur A9 in Richtung Berlin. Und dann auf der A9 in Richtung Berlin, die Überfahrt zur A4 in Richtung Frankfurt und dadurch eben auch Stau bis Hermsdorf Süd. A71 in Richtung Sangerhausen, zwischen Erfurt Nord und Sömmerda Süd, ist die linke Fahrspur nach einem Unfall blockiert. B80 in Richtung Lutherstadt-Eisleben zwischen Bennstedt und Langenbogen steht ein defekter PKW auf der rechten Fahrspur. Es wird geblitzt auf der A9 in Richtung Berlin zwischen Halle und Bitterfeld-Wolfen. Auf der A9 in der Gegenrichtung in Richtung München zwischen Niemeck und Kleinmarzehns, in Lohburg in Richtung Lindau. In Wernigerode im Feckenstädter Weg stadteinwärts. Und wenn Sie noch einen gesehen haben, dann rufen Sie uns bitte an, kostenfrei 0800 94 6 94 6 und die 1 ist unsere Nummer. Gerade kam eine Kollegin und hat gesagt, Susi, man braucht wirklich nur eine kleine Jacke heute. Nicht, dass Sie denken, Sie müssen die Übergangsjacke schon rausholen. Nein, dieses Modell bleibt bitte noch im Schrank. Wir haben heute wirklich nochmal ganz angenehmes Wetter. Die Temperaturen so 19, maximal 20 Grad hier und da scheint auch die Sonne. Und morgen, da wird es noch wärmer. Da bekommen wir dann wieder bis zu 24 Grad. Ich bin Susi Brandt und wünsche einen schönen Nachmittag.
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0: der große David Bowie. Let's Dance.
1: Ja, Jan, gut.
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0: So heißt es heute bei MDR Sachsen-Anhalt und wir haben ein großes Mitmachen in Gutenswegen in der Börde am Kulturkonsum. Da soll ein toller Ort entstehen für die Älteren, auch die jungen Menschen, also mit ein paar Blümchen, dann ein bisschen gepflastert, damit man sich nicht die Haxen verknickst und natürlich auch einer Bank. Das Material ist mittlerweile da, Katharina und ihr Team bauen schon kräftig an der Bank und bis 16.10 Uhr haben sie Zeit. Unser Reporter Stefan bringt zu. Sagt uns mal, wie es so aussieht.
1: Ja, hier in Gutenswegen ist immer noch jede Menge los. Der halbe Ort steht auf den Beinen, macht mit. Und die Bank ist jetzt endlich gekommen. Katharina Grenz, die Bank ist da. Es ist ja eine richtig neue Bank.
3: Ja, die haben wir aufgehübscht, ja.
1: Hier knattert's im Dorf, hallo.
3: Ja. Die haben wir gesponsert bekommen und das Holz war jetzt doch schon recht verwittert. Also aufarbeiten wäre jetzt vielleicht ein bisschen, zu schade, dann würde das nicht lange halten. Jetzt haben wir neue Bretter besorgt, weil unser lieber Ortsbürgermeister Andreas Leonard hat uns auch ein bisschen Geld gesponsert. Und so konnten wir gleich loslegen. Gestrichen haben wir sie jetzt noch nicht. Aber
1: es ist noch ein ganz normales, frisches, neues Holz. Genau. Es wird noch angeschraubt. Ein junger Mann sagte mir, die Schrauben haben nicht gereicht oder sind zu kurz?
4: Die Schrauben waren leider um einen halben Zentimeter zu kurz.
1: Was machen wir jetzt?
4: Wir nehmen die alten Schrauben nochmal, aktivieren die und wenn ja die normalen neuen Schrauben wieder da sind, tauschen wir die alten gegen die neuen wieder aus.
1: Also das Dorf hält zusammen, selbst wenn die Schrauben zu kurz sind, das ist egal, wir kriegen es hin. Welche Farbe soll denn die Bank irgendwann kriegen?
3: Die kriegt so ein Senfgelb, so ein Sonnengelb, passend zu unserem Schränkchen, zu unserem Tauschschränkchen.
1: Genau, daneben steht noch ein Schränkchen, da packt man Sachen rein und kann sich hier mitnehmen. Gleich, wenn man neben der, ist ja eine Klönbank, der Bürgermeister hat ja gesagt, er will eine Klönbank hier haben.
3: Ja, Klönbank, wir sagen, aber wir sind ja nicht im Norden, wir würden sagen, fortell mal Wetter oder Tausch und Plausch. Ja, also wir können hier tauschen, können uns hier hinsetzen zum Plauschen, genau.
1: Damit ein Dorf einfach gemeinsam unterwegs ist und Stärke zeigt und einfach auch ein Gemeinschaftsgefühl hier im Dorf macht.
3: Genau, genau. So die Idee. Die ganze Konsum-Idee.
1: Das Strahlen im Gesicht ist da und die 2500 Euro jetzt wird noch geschippt und Sand. Also, das ist eine einzige Baustelle. Aber ich glaube, die 2500 Euro, die sind Ihnen sicher. Hoppala.
5: Ob der Bürgermeister noch kommt.
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1: Ah, Sie hören schon, Jan Lüdke ist total textsicher, was Musik angeht, aber sind Sie es auch? Wir haben ja eine Freitagsfrage für morgen, lieber Jan.
2: Ja, und zwar, welchen Text beherrschen Sie? Da kann man Sie morgens um 3 wecken oder nachts um 12 nach einer Flasche Sekt auch fragen. Sie beherrschen den Text von einem Song und sagen Sie es uns, die Freitagsfrage, ganz wichtig, für den schönsten Morgen, bitte schnell beantworten, denn morgen ist ja Freitag, da muss die Frage beantwortet
1: werden. Das wäre schön, am besten eine WhatsApp schicken. So, Neil Diamond konntest du ganz gut, I'm a Believer. Du glaubst also, glaubst du auch an mich? Also,
2: ich glaube an dich.
1: Ja, das ist toll. Also ich könnte einen Song mitsingen. Fettes Brot, kennst du?
2: Jein? Jein kenne ich. Ja, ja, großartig.
1: Soll ich es wirklich machen oder lasse ich es lieber sein? Aber da geht es schon wieder darum, mehr Sprechgesang.
2: Jein.
1: Deswegen.
2: Aber ich komme auf jeden Fall, ich sage ja, ich bin gleich da.
1: Okay, das ist schön. Und jetzt die großartige Whitney Houston.

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Exile, You Thrill Me hier bei MDR Sachsen-Anhalt. Wir spielen sie die Hits unseres Lebens und die Lady habe ich gleich mit dabei. Genau. Die Lady of the Night, besungen von dieser Lady, Donna Summer.

0: Damit spielen sie die Hits unseres Lebens und den hier gibt's gleich bei mir.
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4: Mit Christoph Jedo. Guten Tag. Für die etwa 400 Mitarbeiter des insolventen Chemiebetriebs Leuna Polyamid gibt es nun Gewissheit, wenn auch keine positive. Im Oktober muss das Unternehmen endgültig schließen, das teilte das Landesverwaltungsamt mit. Dennis Blatt aus der Nachrichtenredaktion, wie sieht der Plan für das Unternehmen genau aus?
5: Also es geht jetzt erst einmal darum, dass die Anlagen bei Leuna Polyamid sicher heruntergefahren werden, denn so eine komplexe Produktionskette, da legt man nicht einfach einen Schalter um und dann ist alles aus. Nein, das braucht seine Zeit. Im Gegenteil, würde man einfach alles abschalten, könnte laut Landesverwaltung sogar eine Gefahr für Mitarbeiter, die Bevölkerung und die Umwelt entstehen. Das war auch ein Grund, weshalb die Landesregierung ja im vergangenen Winter so viel Geld in den Weiterbetrieb gesteckt hat. Tja, und nun sollen die Verantwortlichen einen Plan ausarbeiten, damit alles sicher abläuft. Die Produktion in Leuna soll übrigens noch bis Ende September laufen.
4: Leuna Polyamid hatte im Juni Insolvenz in Eigenverwaltung beantragt. Ein neuer Investor wurde nicht gefunden. Das Unternehmen war gegründet worden, um die zuvor insolvente Firma Domo aufzufangen. Die neue AfD-Landtagsfraktion hat ihre bisherige Doppelspitze im Amt bestätigt. Das teilte ein Fraktionssprecher mit. Spitzenkandidat Ulrich Siegmund und Oliver Kirchner führen die AfD-Fraktion bereits seit August 2022. Auch ihre Stellvertreter Hans-Thomas Tillschneider, Gordon Köhler und Matthias Büttner wurden im Amt bestätigt. Ebenso der parlamentarische Geschäftsführer Tobias Rausch. Die Staatsanwaltschaft Dessau-Roßlau hat die Ermittlungen gegen den Kabarettisten Uwe Steimle eingestellt. Steimle hatte sich Mitte Juli auf einer AfD-Veranstaltung in Dessau-Roßlau abfällig über die CDU-Politiker Friedrich Merz und Angela Merkel geäußert. Daraufhin wurde wegen Störung des öffentlichen Friedens durch Androhung von Straftaten ermittelt. Eine Sprecherin der Staatsanwaltschaft sagte, ein hinreichender Tatverdacht gegen Steimle habe sich nicht begründen lassen. In Wolmirstedt im Landkreis Börde haben zwei Schüler mit einer Softairpistole auf den Schulhof einer Grundschule geschossen und dabei ein Kind im Gesicht verletzt. Nach Polizeiangaben kamen die Schüsse von dem 14- und dem 15-Jährigen gestern Nachmittag aus einem angrenzenden Jugendclub. Auf dem Schulhof befanden sich mehrere Kinder. Ein 7-Jähriger wurde demnach im Gesicht getroffen und vor Ort behandelt. Die Polizei stellte die Waffe sicher. Das Grenzdenkmal in Hötensleben im Landkreis Börde könnte UNESCO-Welterbe werden. Dort ist ein fast vollständig erhaltener Abschnitt der früheren innerdeutschen Grenzanlagen zu sehen. Nun plant ein Stromnetzbetreiber eine Höchstspannungsleitung über das Gelände. René Müller vom Grenzdenkmalverein sieht dadurch den historischen Charakter des Ortes gefährdet.
6: Diese ganze martialische Wirkung, die man hat, es kommt ja vor einem vornachher wie so diese Spielzeugeisenbahn. Es hat nicht mehr diesen Wert, es wirkt nicht, das ist ja eigentlich unvorstellbar.
4: Der Stromnetzbetreiber TNT schrieb uns, die konkrete Planung sei noch nicht abgeschlossen. Es würden noch Gespräche mit allen Beteiligten geführt werden. Soweit diese Meldung, die von den Straßen hat. Ab sofort, Jan.
0: Danke, Christoph. Wir möchten, dass Sie gut ankommen. Hier ist der MDR Sachsen-Anhalt Verkehrsservice um 16:03 Uhr. Hallo, liebe Autofahrer. A2 Richtung Berlin. Zwischen Allerengersleben und Irksleben Stau und stockender Verkehr. Hier kommt eine Viertelstunde obendrauf. Und außerdem ganz wichtig, wegen Bergungsarbeiten sind am Hermsdorfer Kreuz folgende Überfahrten gesperrt. Auf der A4 Frankfurt Richtung Dresden die Überfahrt zur A9 Richtung Berlin und auf der A9 Richtung Berlin die Überfahrt zur A4 Richtung Frankfurt und dadurch auch Stau bis Hermsdorf Süd. B80 Richtung Lutherstadt Eisleben zwischen Bennstedt und Langenbogen steht ein defekter PKW auf der rechten Fahrspur. Die B100 Richtung Halle ist in Höhe Brehna Ost nach einem Unfall gesperrt. Das nochmal ganz wichtig. Und dann haben wir noch Blitzer. Auf der A9 Richtung Berlin zwischen Halle und Bitterfeld-Wolfen. Nochmal A9 Richtung München zwischen Niemek und Klein-Marzehns. In Loburg Richtung Lindau. In Wernigerode im Feckenstädter Weg stadteinwärts. Mehr gesehen Blitzerstaus zum Beispiel. Dann bitte anrufen. Hier bei uns geht das kostenfrei unter 0800 94 6 94 6. Und die 1. Schon mal jetzt vielen Dank für Ihre Hinweise. Wir schauen auf Sachsen-Anhalt-Wetter und da schauen wir erstmal so ein bisschen in die Wolken. Teilweise gibt es aber auch Sonne in der Altmark, vereinzelt kurze Schauer. Ich guck mal, ob da auch welche unterwegs sind zur Stunde. Nee, eigentlich ist es weitestgehend trocken schon, aber es kann was sein. Meist, wie gesagt, trocken, auch in der Nacht, dann nur leicht bewölkt, vorwiegend sogar klar, die Tiefstwerte zwischen 8 und 3 Grad, wird relativ kühl. Morgen nach örtlichem Frühnebel recht sonnig, dann am Nachmittag ein paar Quellwolken, aber auch der Freitag weitgehend trocken, 20 bis 24 Grad. Schön auch der Sonnabend, heiter, teilweise wolkig bis 24 Grad ebenfalls. Am Sonntag wechselhaft mit Wolken, dann einige Schauer, wenig Sonne, die Temperaturen ändern sich kaum.
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0: Und jetzt gibt es keine Sterne in Athen. Ja, es hat auch nicht wirklich überall gutes Wetter, nicht mal in Griechenland. Und das gibt's gleich mit Stefan Remmler, vorher die Donna Summer, Lady of the Night. Schönen Feierabend.

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0: So, aus diesem Song haben wir so ein bisschen Unzufriedenheit gehört, aber wir wollen jetzt ganz zufriedene Leute. Es geht um 2500 Euro.
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0: Bei MDR Sachsen-Anhalt heute die dritte Spielrunde. Heute Morgen wurde das Rätsel gelöst. Unter anderem hat sich angemeldet die Katharina Krenz. Sie ist vierfache junge Mutter und unter anderem mit dabei beim Kulturkonsum Gutenswegen e.V. Und hier baut sie mit ihren Mitstreitern den alten Konsum zur Begegnungsstätte für Jung und Alt um. Und heute Morgen hat eben dieser Verein ja schon mal das Rätsel richtig gelöst. Und es gab eine Tagesaufgabe, und zwar eine Klönbank für die Bürger von Gutenswegen in der Niederen Börde soll gebaut werden. Und der Bürgermeister hat gesagt, er würde sogar so ein bisschen Geld dazu geben, aber fürs Material und sowas alles ist da noch was da. Aber bauen und so müssen schon die jungen Leute vom Verein. 2500 Euro könnten also jetzt den Besitzer wechseln. Und vor Ort in Gutenswegen ist Stefan Bringe zu. Hat's geklappt?
2: Ja, Gutenswegen hat 2500 Euro. Und sie mussten eine Aufgabe lösen, die war wirklich unglaublich. Sie sollten eigentlich bloß eine Bank bauen. Aber es ist viel mehr draus geworden. Der Ortsbürgermeister ist jetzt hier, Andreas. Die kennen das Gebäude von früher. Gestern sah das noch ganz anders aus, oder?
3: Ich bin froh, dass die engagierten jungen Leute wirklich hier im Ort so viel unternehmen. Ich freue mich über die Bank, wo wir wirklich auch ein bisschen klönen können, wo die Bevölkerung sich zusammenfinden kann. Und der Schrank, der ist ja noch als Bonus oben drauf gekommen. Da freue ich mich sehr, dass wir da jetzt wirklich mal ein Zentrum im Ort noch mal schaffen können.
2: Es ist einfach wirklich Leben hier in die Bude gekommen, wirklich nach Gutenswegen. Katharina Krenz, die hat das Ganze organisiert. Hätten Sie gedacht, dass das so schnell geht? Da war ja selbst ein Bagger da, der hat noch das ausgebaggert. Wir haben neue Platten verlegt, da gibt es Beete, gibt es Blumen, es gibt nicht nur eine Bank, es gibt ganz viel.
4: Natürlich habe ich das geglaubt. Ich kenne auch meine Leute, die machen nicht irgendwie und stellen hier einfach nur eine Bank hin, sondern wenn, dann machen wir es richtig.
2: Also hier packt man richtig an. 2500 Euro sind jetzt erspielt worden. Was macht man eigentlich mit dem Geld? Ist ja ein Haufen Batzen Geld, aber der alte Konsum hier drinne, der soll ja irgendwie saniert werden.
4: Genau, Stück für Stück wollen wir den hier sanieren. Sanitäre Anlagen wären jetzt echt wichtig, damit wir hier eine Veranstaltung auch mal stattfinden lassen können.
2: Wir haben es ja schon festgestellt, ich muss es dem Bürgermeister verraten, weil er ist gerade dazugekommen. Wir sitzen schon eine Weile auf der Bank und trinken immer mal so eine kleine Limonade oder die Jungs hinten auch mal ein Bierchen oder einen Fruchtsaft.
3: Ja, also es ist ganz wichtig, dass wir wirklich jetzt mit den Anschlüssen erstmal weiterkommen. Wir wollen sanitäre Anlagen hier reinbekommen und ich denke mal, wenn wir Weihnachten hier so vielleicht die erste Weihnachtsbäckerei schon so mit Kindern und mit Eltern, dann sind wir schon auf einem guten Weg. Ich freue mich drauf, wenn wir das Ganze wirklich Schritt für Schritt für die Bewohner hier im Ort auch realisierbar machen.
2: Gemeinschaft ist gestärkt, man hat zusammen wirklich das hier gerockt, mit vielen Leuten haben die wirklich alle mitgeholfen, haben es verdient, 2500 Euro für das kleine Örtchen hier, Gutenswegen.
4: Für ein kleines Örtchen.
0: 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Der Verein, der morgen dran ist, muss das Rätsel richtig lösen. Und dann gibt es die Tagesaufgabe. 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
0: Ja, und jetzt geht's nochmal ganz schnell auf die Straße. MDR Sachsen-Anhalt, der Verkehrsservice hier um 16.15 Uhr. Vorsicht, Autofahrer auf der A14 Richtung Dresden zwischen Dreieck Partenau und Nauenhof befindet sich eine ungesicherte Unfallstelle auf der linken Fahrspur. Fahren Sie bitte vorsichtig.

The Other Ones Holiday hier bei MDR Sachsen-Anhalt. Die waren schon in der DDR unterwegs, ja. Also die waren nicht erst nach der Wende im Osten der Republik unterwegs. Ich habe sie sogar mal selber getroffen und gesprochen in Thüringen. Und da waren sie schon mal ein bisschen eher da. Der war noch nicht da. Ich weiß es noch nicht genau. Aber auf jeden Fall eine Legende. Tom Pace, der Mann in den Bergen. Dafür hat er den Soundtrack gemacht. Maybe jetzt bei MDR Sachsen-Anhalt.

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1: 16.30 Uhr mit Carsten Rochow. Guten Tag. Das Aus für Leuna Polyamid trifft den gesamten Chemiestandort in Leuna. Die Infra-Leuna rechnet mit spürbaren Folgen für andere Unternehmen und auch für das eigene Geschäft. Caroline Markosch aus der Nachrichtenredaktion. Was bedeutet das für den Standort?
2: Fakt ist, dass die Einstellung der Produktion und das Herunterfahren der Anlagen einschneidend sein werden. Leuna Polyamid hat viele Jahre lang wichtige Chemiegrundstoffe wie Phenol für die anderen Firmen am Standort hergestellt. Und die betroffenen Betriebe werden sich nun neue Produzenten suchen und möglicherweise teurer einkaufen müssen. Außerdem hat die Firma am Standort Infra-Leuna wiederum von den Nachbarn profitiert und deren Dampf und Energie, Kühlwasser oder auch logistische Leistungen in Anspruch genommen. Der Wegfall von Leuna Polyamid wird so wörtlich auch für Infra-Leuna mit Umsatzeinbußen verbunden sein. Möglicherweise stehen sogar weitere Arbeitsplätze auf dem Spiel.
1: Zum 1. Oktober wird erstmal mit der Eröffnung des Insolvenzverfahrens gerechnet. Bis Ende September soll die Produktion bei Leuna Polyamid noch weiterlaufen. Danach sollen die Anlagen kontrolliert heruntergefahren werden. Auf dem Marktplatz in Halle hat es heute Nachmittag erstmals seit mehr als 30 Jahren wieder ein öffentliches Gelöbnis der Bundeswehr gegeben. 145 Rekrutinnen und Rekruten des Sanitätsregiments Weißenfels haben dort ihr Treuebekenntnis abgelegt. Begleitet worden ist die Veranstaltung von Protesten des Friedensbündnisses Halle. Beim bundesweiten Warntag sind heute 11 Uhr auf vielen Handys Warnsignale ausgelöst worden, vielerorts heute auch Sirenen. Im Landkreis Mansfeld-Südharz wurde ebenfalls der Ernstfall geprobt. Anne Seiler, hat aus Sicht der Leitstelle in Sangerhausen alles funktioniert?
3: Der Landkreis macht seit 6 Jahren beim Nationalen Warntag mit und werde immer besser, sagte Landrat André Schröder. Er war mit vor Ort in der Katastrophenleitstelle. Er meinte weiter, rund 500.000 Euro seien in neue Warnsysteme investiert worden. Zudem habe man das Warnsystem, was ja auf allen Handys funktioniert, für den Ernstfall mit der neuen offiziellen Smartphone-App des Landkreises verknüpft. Da gibt es dann bei Naturkatastrophen beispielsweise zusätzliche Infos für die Bevölkerung.
1: Das DFB-Pokalspiel des 1. FC Magdeburg bei Bayern München läuft live im frei empfangbaren Fernsehen. Das Erste überträgt die Partie beim Titelverteidiger am Mittwoch, den 28. Oktober. Anpfiff in München ist 20.45 Uhr. Einen Tag zuvor zeigt das ZDF das Pokalspiel zwischen Borussia Dortmund und Werder Bremen. Das waren die Nachrichten aus der Region. Weiter geht's mit Wetter und Verkehr. Jan, bitteschön.
4: Jawohl, danke Carsten. Wir möchten, dass Sie gut ankommen. Hier ist der MDR Sachsen-Anhalt Verkehrsservice um 16.33 Uhr. Hallo, liebe Autofahrer. A2 Richtung Berlin zwischen Allerengersleben und Irksleben. Stau und stockender Verkehr. Hier kommt eine Viertelstunde obendrauf. A4 Frankfurt Richtung Dresden. Am Hermsdorfer Kreuz ist die Überfahrt zur A9 Richtung Berlin wegen Bergungsarbeiten gesperrt. Vorsicht dann auf der A14 Richtung Dresden zwischen Dreieck-Partenau und Naunhof befindet sich eine ungesicherte Unfallstelle auf der linken Fahrspur. B80 Richtung Lutherstadt-Eisleben zwischen Benstedt und Langenbogen steht ein defekter PKW auf der rechten Fahrspur. Die B100 Richtung Halle ist in Höhe Brena-Ost nach einem Unfall gesperrt. Blitzer. Auf der A9 Richtung Berlin zwischen Halle und Bitterfeld-Wolfen und dann nochmal Richtung München auf der A9. Blitzer zwischen Niemeck und Kleinmarzehns. In Köthen an der Barteich-Promenade stadteinwärts und in Lohburg Richtung Lindau. Mehr gesehen Blitzerstaus, Klemms im Verkehr, dann sagen Sie es uns bitte. Geht ja bei uns kostenfrei. Unter 0800 94 6 94 6 und die 1. Danke schon mal für Ihre Hinweise. Wir schauen auf Sachsen-Anhalt-Wetter und da schauen wir auf die Temperaturen. Gardelegen 19, Jessen 18, Zeitz 18 Grad. Ansonsten heißt es teilweise Sonne. Einige dichte Wolken sind unterwegs. Vielleicht tröpfelt es noch mal so ein bisschen. Gerade sehe ich nichts, aber nicht ausgeschlossen. In der Nacht ist es dann vorbei, da nur leicht bewölkt, vorwiegend klar und trocken. Die Tiefstwerte 8 bis 3 Grad. Wird eine relativ kühle Angelegenheit. Morgen geht es rein in den Tag mit örtlichem Frühnebel. Aber dann wird es recht sonnig. Am Nachmittag kommen ein paar Quellwolken dazu. 20 bis 24 Grad. Bleibt auch trocken. Auch am Sonnabend, da heiter, teilweise wolkig bis 24 Grad. Nass wieder der Sonntag, wechselhaft ist er auch mit Wolken. Einige Schauer, wenig Sonne, die Temperaturen, die ändern sich kaum. Mein Name ist Jan Lüttke, ich wünsche erstmal einen schönen Donnerstag, Feierabend.
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1: MDR Sachsen-Anhalt ist hier an diesem Feierabend und ja, wir haben ja heute auch so ein bisschen gefragt nach Tiernamen, möglichst nach lustigen. Es ist so ein tierischer Tag heute, ja, apropos Elch dort in der Altmark und deswegen hier Post. Hallo, und zwar Sigrid und Erik hatten drei Aquarienkrebse, Herbert, Giesbert und Norbert. Danach Geckos, die heißen Radeberger und Lübser und danach noch zwei Katzen, Whisky und Hugo. Alles lustige Namen. Ja, Prost zum Feierabend.

0: Rose Laurent und Africa, mal in der französischen Version, kriegt man auch nicht alle Tage, kriegen sie hier bei MDR Sachsen-Anhalt. Und jetzt kriegen sie gleich drei Comedians. Ja, und die haben es immer in sich. Die reden über Alltägliches, manchmal auch übers Klima, wie heute.
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5: 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Der Bach fließt nach unten. 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
6: Ja. Genau. In Wirklichkeit ist es aber so, dass wir immer mehr Menschen werden, die immer älter werden. Und dann gehen wir alle aufs Klo und dann spülen wir es runter. Kanalisation, das fließt in den Fluss, der fließt ins Meer. Das verdunstet, wird zu Wolken. Und wir stehen in Gütersloh und werden voll gepisst am Abend. Das ist der Punkt.
5: Gütersloh ist natürlich wirklich ein Problem. Ja. Das muss ich sagen. Ja.
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0: Ja, er geht in die Musikerrente, der Billy Joel, Uptown Girl, eben gehört hier bei MDR Sachsen-Anhalt. Er macht ja im Großen und Ganzen Schluss erstmal auch mit Konzerten und genießt dann eben sein Musikerrentenleben. Aber singen tut er noch für uns. Aber gleich habe ich was anderes, die Hits unseres Lebens, da gibt es ja noch mehr. Brotherhood of Man. Ja. Save Your Kisses for Me gibt's gleich hier bei mir.
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1: Die Tagesübersicht kommt jetzt von Guido Hensch. Und Guido, bei dir geht's um ganz viel Politik wieder mal, auch aber nicht nur bei uns.
2: Ja, die Landtagswahl hier bei uns in Sachsen-Anhalt, die klingt noch nach. Wir schauen auf das neue Parlament und die starke AfD-Fraktion. Und außerdem werfen auch die Wahlen in Mecklenburg-Vorpommern ihre Schatten voraus. Am vergangenen Sonntag wurde ein neuer Landtag in Sachsen-Anhalt gewählt. Unsere Politikredakteurin Katharina Gebauer hat sich unter anderem mit den Neuzugängen beschäftigt. Katharina, der neue Landtag ist mit 83 Abgeordneten deutlich kleiner als bisher. Was ist denn aus deiner Sicht die auffälligste Veränderung?
3: Ja, spannend ist ja einmal der Frauenanteil. Nur 18 der 83 Abgeordneten sind Frauen, das heißt nur jede fünfte. Und das ist ein deutlicher Rückgang gegenüber dem bisherigen Landtag und laut dem Statistischen Bundesamt auch der niedrigste Anteil unter den deutschen Landesparlamenten. Der älteste Parlamentarier im künftigen Landtag ist mit 78 Jahren der AfD-Politiker und ehemalige Stasi-Mitarbeiter Frank-Ronald Bischoff. Und der jüngste, der BSW-Abgeordnete John-Lukas Dittrich. Der ist erst 22 Jahre alt und seine Partei ist erstmals im Landtag vertreten. Und ganz klar, die Kräfteverschiebung, die AfD ist mit 39 Sitzen mit Abstand stärkste Kraft, während die CDU massiv verliert und auf 15 Sitze schrumpft.
2: Jetzt wird der neue Landtag ja erst am 6. Oktober zusammenkommen, das ist aber noch ganz schön lange hin.
3: Ja, das ist auch der späteste Termin, der geht, denn spätestens 30 Tage nach der Wahl muss diese konstituierende Sitzung stattfinden. Zunächst eröffnet dann die Alterspräsidentin die Sitzung, das wird in diesem Fall Eva von Angern sein, das heißt die Dienstälteste, nicht die Älteste, ist aber nicht verpflichtend, dass sie das macht. Sie leitet die Sitzung bis zur Wahl des neuen Landtagspräsidenten und danach wird unter anderem festgestellt, ob das Parlament beschlussfähig ist. Außerdem wird über die Geschäftsordnung abgestimmt und eben auch der neue Landtagspräsident gewählt. Und es könnte auch schon ein Ministerpräsident gewählt werden. Das muss aber nicht passieren, denn eine gesetzliche Frist für die Wahl des Regierungschefs gibt es nicht.
2: Danke, Katharina. Und wir bleiben beim Thema. Die neue AfD-Landtagsfraktion hat sich heute zum ersten Mal getroffen. Mit 39 von 83 Mandaten ist man zwar die stärkste Gruppe, für eine Alleinregierung reicht das aber nicht. Und so wurde heute auch darüber gesprochen, wie man künftig eine Mehrheit im Parlament zustande bringt. Jochen Müller war für uns dabei.
4: Jubelstimmung bei den 39 Abgeordneten, die jetzt die neue AfD-Fraktion im Landtag von Sachsen-Anhalt sind. Der Fraktionsraum ist viel zu klein und platzt aus allen Nähten. Ein Tausch ist schon beschlossen. Die CDU braucht ihren großen Fraktionsraum nicht mehr. 2 Stunden dauert diese erste Fraktionssitzung, dann werden die Journalisten in den Raum gelassen. Die AfD bereitet die Regierungsübernahme vor, sagt Spitzenmann Ulrich Siegmund.
5: Es gibt hier Gespräche mit vielen Abgeordneten unterschiedlicher Parteien in diesem Landtag. Mit Fraktionen, ich möchte dem nicht vorweggreifen, diese Gespräche laufen. Für mich ist es wichtig, dass wir unsere Kernpunkte hier durchbekommen, dass wir uns selbst treu bleiben. Ich muss das heute auch in dieser Pressekonferenz wiederholen. Ich möchte mir auch als ehemaliger Spitzenkandidat weiter mich selbst im Spiegel anschauen können, dass wir unseren Werten und unseren Ankündigungen gegenüber treu bleiben. Und wenn wir das schaffen, hier für eine Mehrheit zu gewinnen, dann werde ich als Ministerpräsidentenkandidat hier antreten und das bereiten wir aktuell vor.
4: Anfang der Woche hatte die AfD allen Fraktionen Sondierungsgespräche angeboten. Einzig das BSW will solche Gespräche führen. Wann die stattfinden, das wollte die AfD heute nicht mitteilen. Bislang hatte das BSW allerdings stets von einem überparteilichen Ministerpräsidenten gesprochen. Würde Ulrich Siegmund das akzeptieren?
5: Nein.
4: Auf die Frage, wie lange denn die Regierungsbildung dauern wird, sagte Siegmund.
5: Unser Ziel ist es, eine Regierung zu bilden, die so stabil wie möglich ist, mit so viel Stimmen wie möglich. Wie viele es genau werden, das werden wir in den nächsten Wochen sehen. Aber trotzdem, auch eine Stimme Mehrheit ist eine Mehrheit und wir werden so schnell wie möglich handeln, weil dieses Land hat nicht mehr viel Zeit.
4: Die neue Fraktion wählte heute den alten Fraktionsvorstand wieder. Fraktionsvorsitzende bleiben Ulrich Siegmund und Oliver Kirchner. Tobias Rausch bleibt parlamentarischer Geschäftsführer.
2: Ein Bericht von Jochen Müller und aus Magdeburg geht der Blick weiter Richtung Schwerin. Am 20. September wird ja auch in Mecklenburg-Vorpommern der neue Landtag gewählt. Gerade eben sind die neuesten Vorwahlumfragen veröffentlicht worden. Sabine Henkel kennt die Zahlen.
6: In Mecklenburg-Vorpommern zeichnet sich weiterhin die Frage ab, SPD oder AfD, wer wird diese Wahl gewinnen? Beide liegen mit deutlichem Vorsprung vor allen anderen Parteien und gewinnen auch in dieser Umfrage hinzu. Die SPD einen Punkt auf 33% und die AfD 3 Punkte auf 38%. Die anderen Parteien verlieren an Zustimmung oder bleiben auf niedrigen Werten. Die Linke erreicht 9% minus 2 und die CDU kommt auf 7% minus 1. Die Grünen bleiben bei 5%, das BSW bei 4 und wäre dann nicht im Landtag vertreten. Die derzeitige Landesregierung aus SPD und Linken hat in dieser Umfrage keine Mehrheit, könnte aber, wenn die Grünen ins Parlament einziehen, eine rot-rot-grüne Regierung bilden. Das ist die einzig mögliche Option, da andere politisch abgelehnt werden. Mit der AfD wollen weder CDU noch SPD oder Grüne und Linke eine Regierung stellen. Die Befragten in Mecklenburg-Vorpommern beantworten die Frage, wer die Landesregierung führen soll, eindeutig. 55% sagen SPD, 32 AfD. Und auch die amtierende Ministerpräsidentin Manuela Schwesig, SPD, bekommt mehr Zustimmung als der AfD-Kandidat Leif-Erik Holm. Fast 60% würden Schwesig direkt wählen, wenn es diese Option gäbe.
2: Wir kommen nochmal zurück nach Sachsen-Anhalt, genauer gesagt nach Halle. Für viele Mieterinnen und Mieter im Halleschen Südpark könnte sich nämlich die Lage jetzt endlich verbessern. Das Amtsgericht Hameln hat heute die Insolvenzverfahren über zwei Wohnungsgesellschaften der insolventen DEGAG-Gruppe eröffnet. Zu deren Bestand gehören auch mehr als 1200 Wohnungen in Halle. MDR Sachsen-Anhalt-Reporter Marc Weirich, was bedeutet diese Insolvenzeröffnung jetzt konkret für die Mieter im Südpark?
7: Es gibt einen Investor, das ist die gute Nachricht. Und beim Insolvenzverwalter, da ist man jetzt bemüht, Aufbruchstimmung zu verbreiten. Der Investor wolle das Areal Südpark aufhübschen, ein Sicherheitsdienst soll engagiert werden, die Aufzüge ertüchtigt, der überall rumliegende Sperrmüll weggebracht, ein Hausmeister soll wieder angestellt werden, es soll auch wieder ein Büro der Hausverwaltung geben. Und der Insolvenzverwalter hat mir gesagt, es soll einfach dafür gesorgt werden, dass man rund um den Südpark auch nachts wieder ohne mulmiges Gefühl unterwegs ist und sich wieder wohlfühlen kann.
2: Nur rund 250 der etwa 1400 Wohnungen im Südpark sind aktuell vermietet. Wenn jetzt so ein Investor kommt, will der natürlich Geld verdienen. Aber geht das denn überhaupt mit den Menschen, die aktuell dort wohnen?
7: Ja, das ist ein sensibles Thema. Auch darüber habe ich mit dem Insolvenzverwalter gesprochen. Im Südpark wohnen viele Menschen mit einem eher schmalen Geldbeutel. Wer sich's leisten konnte oder wer nicht emotional an der Wohnung hängt, der ist ehrlicherweise schon längst weg. Anfang des Jahres hat auch Halles Oberbürgermeister Alexander Vogt bei einem Bürgerdialog deutliche Worte gefunden und letztlich zum Wegziehen ermutigt. Die Menschen dort, die leben teilweise wirklich in Dreck und Schimmel. Natürlich sollen diese Zustände jetzt wieder geändert werden, die Wohnungen aufgehübscht und dann auch weiter vermietet werden. Da kann es dann auch zu einer Mietpreiserhöhung kommen nach der Renovierung, aber all das ist erstmal Zukunftsmusik. Der Insolvenzverwalter hat auch betont, wer redlich seine Miete zahlt, auch wenn sie wegen der Zustände aktuell gemindert ist, der hat nichts zu befürchten. Aktuell wird an einem Termin für eine Mieterversammlung gearbeitet, dann soll alles geh- und erklärt werden. Für die Menschen im Südpark also endlich Licht am Ende des Tunnels.
2: Also es gibt ein neues Fünkchen Hoffnung für den Südpark in Halle. Danke Marc Weirich und so viel von mir. Weiter geht's jetzt mit aktuellen Verkehrs- und Wetterinfos aus dem schlauen Computer von Jan.
1: Und von mir. Also der Computer macht das nicht alleine. Ach so. Der schlaue Computer. Ich fühle mich ein bisschen abgewertet, Herr Hinsch.
2: Da reden wir nochmal drüber.
1: Wenn der Computer das alles alleine macht. Wir möchten, dass Sie gut ankommen. Hier ist der MDR Sachsen-Anhalt Verkehrsservice um 17:08. Hallo, liebe Autofahrer. Schauen wir drauf. A2 Richtung Berlin zwischen Allerengersleben und Irxleben. Stau und stockender Verkehr. Hier kommt eine Viertelstunde oben drauf. Dann A14 Richtung Dresden zwischen Leipzig-Ost und Nauenhof. Stau nach einem Unfall. Hier plus 20 Minuten. A38 Richtung Göttingen zwischen Querfurt und Eisleben. Stockender Verkehr wegen eines defekten Fahrzeugs. Hier kommt auch eine Viertelstunde oben drauf. B80 Richtung Lutherstadt-Eisleben zwischen Bennstedt und Langenbogen steht ein defekter PKW auf der rechten Fahrspur. Im Landkreis Börde ist die Straße zwischen Hillersleben und Abzweig Neuenhofe nach einem Unfall gesperrt. Blitzer! auf der A8 Richtung München zwischen Niemek und Kleinmarzehns, in Halle in der Berliner Straße in beiden Richtungen zweimal hintereinander, in Köthen an der Barteichpromenade stadteinwärts und in Lohburg Richtung Lindau. Wenn Sie Blitzer oder Staus sehen, bitte einfach anrufen, hier bei uns kostenfrei möglich unter 0800 94 6 94 6 und die 1. Und vielen Dank für alle schlauen Leute, die uns das Ganze zuliefern, ja, denn ohne die Zulieferung hätten wir das ja gar nicht, diese ganzen Ergebnisse hier für den Verkehr. Danke fürs Mitmachen. So, jetzt auf zum Verkehr bzw. zum Wetter. Da sind wir jetzt gelandet, genau. Und da haben wir jetzt noch hier und da fleißig Sonne. Nicht überall, gibt auch noch einige dichte Wolken. In der Altmark soll es eventuell noch tröpfeln. Ich sehe da derzeit nichts, aber so wie es aussieht, bleibt es jetzt auch trocken in der Nacht. Sowieso da leicht bewölkt und das klart sogar auf. Und es wird dadurch auch relativ kalt. 8 bis 3 Grad. Morgen geht es so ein bisschen dunstig rein. Örtlich Frühnebel. Am Nachmittag ein paar Quellwolken. Weitgehend trocken bei 20 bis 24 Grad. Am Sonnabend heiter. Teilweise wolkig bis 24 Grad. Und am Sonntag wechselhaft mit Wolken, dann einige Schauer, wenig Sonne. Die Temperaturen, die ändern sich kaum. Also die nächsten zwei Tage werden ganz schön.
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1: Und jetzt mit Brotherhood of Men. Save your kisses for me.

0: Cliff Richard hier bei MDR Sachsen-Anhalt. Ja, die Sonne scheint. Gerade gefühlt ist ja der Sommer so halb aber weg und der Herbst so halb da, oder? Am Wochenende wird es nochmal so leicht sommerlich, aber wir merken, es ist früher dunkel und morgens und abends schon recht kühl. Können Sie dem schon etwas abgewinnen? Also freuen Sie sich schon auf den Herbst?
1: Ja, ich finde am Herbst eigentlich immer schön die Farben. Wenn dann mal die Sonne scheint, blauer Himmel, alles färbt sich rot, braun, gelb. Also das finde ich wunderschön. Ein bisschen freut man sich auch wieder aufs Einkuscheln.
2: Ich finde schön, dass es endlich wieder kalt wird und dass die Blätter fallen. Ich mag die Farben einfach, es ist schön, bunt.
3: Ich bin leidenschaftliche Motorradfahrerin und wenn es kalt ist, lässt sich das nicht so gut fahren.
4: Für mich persönlich ist der Herbst schön, weil die Natur ändert sich, ist so ein bisschen dieser Umbruch, es wird buntes Laub und das Wetter wird wieder ein bisschen bewegter.
5: Im Herbst mag ich am liebsten die Farben der Laubfärbung und naja, man kommt so langsam in die weihnachtliche Besinnlichkeit, kommt zur Ruhe und man kann die nächsten Schandtaten planen für nächstes Jahr.
6: Ich freue mich tatsächlich auf den Herbst, weil in den Oktoberferien fliege ich da nämlich mit Paul Mädels nach Madeira.
0: Ah, da wird der Herbst ein bisschen überbrückt. Also es gibt doch durchaus schöne Seiten vom Herbst natürlich. Wir freuen uns aber über dieses noch recht hübsche spätsommerliche Wetter. Und jetzt freuen wir uns über Terry Jacks Seasons in the Sun bei MDR Sachsen-Anhalt.

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2: 17.30 Uhr mit Carsten Rochow. Guten Abend. Das Aus für Leuna Polyamid trifft den gesamten Chemiestandort in Leuna. Die Infra Leuna rechnet mit spürbaren Folgen für andere Unternehmen und auch für das eigene Geschäft. Caroline Markosch, was bedeutet das denn für den Standort?
3: Fakt ist, dass die Einstellung der Produktion und das Herunterfahren der Anlagen einschneidend sein werden. Leuna Polyamid hat viele Jahre lang wichtige Chemiegrundstoffe wie Phenol für die anderen Firmen am Standort hergestellt. Und die betroffenen Betriebe werden sich nun neue Produzenten suchen und möglicherweise teurer einkaufen müssen. Außerdem hat die Firma am Standort Infra Leuna wiederum von den Nachbarn profitiert und deren Dampf und Energie, Kühlwasser oder auch logistische Leistungen in Anspruch genommen. Der Wegfall von Leuna Polyamid wird so wörtlich auch für Infra Leuna mit Umsatzeinbußen verbunden sein. Möglicherweise stehen sogar weitere Arbeitsplätze auf dem Spiel.
2: Zum 1. Oktober wird mit der Eröffnung des Insolvenzverfahrens gerechnet. Bis Ende September soll die Produktion bei Leuna Polyamid noch weiterlaufen. Danach sollen die Anlagen kontrolliert heruntergefahren werden. AfD-Spitzenmann Ulrich Siegmund will bei der Regierungsbildung in Sachsen-Anhalt selbst als Ministerpräsident antreten. Nach der ersten Sitzung der neuen Landtagsfraktion sagte Siegmund, seine Kandidatur werde vorbereitet. Einen überparteilichen Ministerpräsidenten lehnt er ab. Genau den hatte bislang allerdings das BSW ins Gespräch gebracht, die einzige Fraktion, die zu Sondierungsgesprächen mit der AfD bereit ist. Der AfD fehlen mit 39 von 83 Sitzen 3 Stimmen für eine eigene Mehrheit. Ein längerer Stromausfall kann schnell zum Problem für Behörden und Einsatzkräfte werden. Wie gut sie auf einen Blackout vorbereitet sind und wo es noch Schwachstellen gibt, darum ging es heute bei einer Schulung in Arneburg im Landkreis Stendal. Steffen Oeschläger von der BTL Brandschutztechnik sagt, Katastrophenfilme seien dabei gar nicht so weit von der Realität entfernt.
4: Grundsätzlich kommen diese Katastrophenfilme an die Wahrheit schon sehr nah ran. Es gibt ganz, ganz viele heimbeatmete Patienten, die ohne Strom nur noch sehr begrenzt Akkukapazitäten haben, die wir nicht auf dem Schirm haben, weil es kein Register gibt. An unsere Daten kommen wir nicht ran, weil der Strom, der Server nicht mehr ohne Strom funktioniert. Also wir haben schon tatsächlich in Teilen sehr große Defizite.
2: Auf solche Schwachstellen sollen sich Feuerwehr, Katastrophenschutzbehörden und Landkreise vorbereiten. Regelmäßige Schulungen sollen helfen, die Risiken bei einem längeren Stromausfall zu verringern. Für rund 2500 Menschen in und um Prettin und Axin im Landkreis Wittenberg soll die Trinkwasserversorgung zuverlässiger werden. Dort wird derzeit eine knapp 4 Kilometer lange neue Leitung gebaut. Die alte war immer wieder von Rohrbrüchen betroffen. Die neue Trinkwasserleitung kostet rund 700.000 Euro. Das Landesverwaltungsamt erklärt, mehr als die Hälfte davon übernehme das Land. Bis Ende November soll die Leitung fertig sein. Das waren die Regionalnachrichten. Weiter geht's mit Jan und Wetter und Verkehr.
5: Ich habe bei dir eben auch eine Leitung gehört. Du bist
2: ich
5: irgendwo gegengescheppert.
2: Nee, du warst da. Ich war das nicht. Bei mir ist alles
5: natürlich
2: ruhig. Also hallo.
5: Danke, Carsten.
2: Bis später.
5: Ja. Wir möchten, dass Sie gut ankommen. Hier ist der MDR Sachsen-Anhalt Verkehrsservice um 17.33 Uhr. Hallo, liebe Autofahrer A2 Richtung Berlin. Zwischen Allerengersleben und Irxleben Stau und stockender Verkehr. Hier kommt eine Viertelstunde obendrauf. Dann A14 Richtung Dresden. Zwischen Leipzig-Ost und Naunhof Stau nach einem Unfall. Hier plus 20 Minuten. Und in Neu-Wegersleben ist die B245 in Höhe Neue Straße nach einem Unfall gesperrt. Blitzer. Auf der A9 Richtung München zwischen Niemek und Kleinmarzehns, dann in Halle in der Berliner Straße in beiden Richtungen zweimal hintereinander und in der Nordstraße Richtung Wettin in Köthen an der Barteichpromenade stadteinwärts. Blitzer noch gesehen, noch irgendwo ein Stau entdeckt zum Beispiel, liegt was auf der Straße rum. Sowas können Sie uns alles melden, hier bei uns kostenfrei möglich unter 0800 94 6 94 6 und die 1. Danke für Ihre Hinweise. Wir schauen auf Sachsen-Anhalt-Wetter und dann auf aktuelle Temperaturen. In Burg haben wir da 18 Grad, Köthen 19, Thale 18, Gutenswegen in der Börde 18 Grad. Da gingen heute von MDR Sachsen-Anhalt 2500 Euro hin, ja, für den Kulturkonsum. Da scheint heute sowieso die Sonne. Insgesamt ist es aber ein sehr schöner Tag. Dichte Wolken kannst du mal hier und da geben. Ansonsten bricht die Sonne auch mal so ein bisschen durch, ja, durch die Wolkenlücken. Und es sollte weitestgehend trocken jetzt auch bleiben. Und in der Nacht geht das Spielchen so weiter. Nur leicht bewölkt, vorwiegend klar, weil Meter trocken, die Tiefstwerte zwischen 8 und 3 Grad. Morgen gibt es dann erstmal so ein bisschen Frühnebel, wo recht sonnig geht es dann später weiter. Am Nachmittag mit ein paar Quellwolken dazu, weitgehend trocken, ganz schön. Der Freitag bei 20 bis 24 Grad, der Sonnabend macht es auch schön, heiter, teilweise wolkig bis 24 Grad. Am Sonntag, da wird es eher ein bisschen grauer, wechselhaft mit Wolken, einige Schauer wird es geben, die Sonne eher Mangelware, die Temperaturen ändern sich allerdings kaum. Mein Name ist Jan Lüttke, machen Sie einen schönen Feierabend.
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0: Bruce Hornsby in the Range, The Way It Is hier bei MDR Sachsen-Anhalt. Und es gibt ja im Leben viele Fragen. Wir haben da immer ganz besonders eine im Fokus.
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0: Ja, und es gibt ja so Songs, kennen Sie alle, so Lieder, Lieblingslieder, bei denen können wir mitrocken oder mitgrölen, bei denen kennen wir jede Zeile. Deshalb wollen wir natürlich diese Woche auch mal wissen, bei welchem Lied sind Sie so textsicher? Ja, können da mitsingen und ganz viele Antworten sind da bei uns schon eingetrudelt.
2: Ich bin total textsicher bei dem Lied Die wilden Jahre von Peter Maffay. 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Du schläfst noch tief, zum letzten Mal beug ich mich über dich.
3: Wenn das Radio läuft, dann singt man natürlich automatisch mit, aber aus dem Stegreif, was ich so mitsingen kann, ist natürlich von Nena, wo man mit groß geworden ist. 99 Luftballon auf ihren Weg zum Horizont. Liebe Grüße!
4: Was ich sofort mitsingen kann, ist Pussycat Mississippi. Meine Mutter hat das damals hoch und runter gehört. Ich kann das im Traum mitsingen, aber ich möchte euch das jetzt hier ersparen, dass ich das jetzt vorsinge.
0: Dann besser unter der Dusche. Das ist ja mitunter sicherer, ne? Also ansonsten heißt es für Sie, verraten Sie uns Ihren Song, den Sie im Schlaf mitsingen könnten. Und morgen geht dann vielleicht an Sie auch eine original signierte MDR Sachsen-Anhalt Freitagsfragentasse. Ja, Sie dürfen uns das Lied natürlich auch gerne direkt vorsingen. Am besten über unsere WhatsApp-Nummer, über unser Studio-Handy also oder die MDR Sachsen-Anhalt-App. Wir nehmen aber auch nicht gesungene Antworten entgegen. Hier ist Bonnie Tyler bei MDR Sachsen-Anhalt. It's a heartache.

John Lennon hier bei MDR Sachsen-Anhalt. Und es gibt so Meldungen, da denkt man sich, Mensch, wenn er das noch erlebt hätte. John Lennon ist nämlich seit ein paar Tagen praktisch posthum Großvater geworden. Sein Sohn John Lennon, also Sean, der Sohn von John Lennon und Yoko Ono, hat zusammen mit seiner Partnerin Charlotte Kemp-Moole einen Sohn bekommen. Aurelius heißt er. Ja, und die Amerikaner oder die Engländer haben immer einen ganz besonderen Humor, denn der Sean Lennon nennt seinen Sohn menschliche Bohne. Also, John Lennon ist praktisch Großvater geworden. Schade, dass er es nicht mehr miterleben konnte. Aber wir hoffen natürlich alles Gute für den kleinen Aurelius, für den kleinen Mann. Aurelius Lennon, auch kein schlechter Name.

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0: Joe und Jett and the Blackhearts hier bei MDR Sachsen-Anhalt. Hier spielen sie die Hits unseres Lebens. Gleich kommt dieser Herr. Desmond Dekker. In wenigen Minuten. Hier bei mir.
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10: Im Studio Dennis Blatt. Guten Abend. Das Unternehmen Leuna Polyamid, ein Herzstück der Chemieindustrie in Sachsen-Anhalt, ist bald Geschichte und mit ihm etwa 400 Arbeitsplätze. Noch Anfang des Jahres hatte die Landesregierung viele Millionen in den Standort gesteckt. Übrigens mit demselben Argument, das auch nun wieder aufkommt. Ein schnelles Abschalten der Anlage könnte Gefahr für Menschen und Umwelt bedeuten. Christoph Jedo aus der Nachrichtenredaktion. Was steckt da dahinter?
11: Also wir sprechen von einer komplexen Anlage mit mehreren Kilometern an Rohren und Tanks, in denen verschiedene Stoffe und Gase fließen. Von denen würden manche auch heftig mit der Luft reagieren. Würde man von jetzt auf gleich alles abstellen, würden viele Stoffe in den Rohren erstarren.

0: Aachen, dann hat man eine riesige Industrieruine mit teils giftigen Materialien drin. Gase könnten sich zudem stauen und austreten. Also ist das keine Option. Deswegen müssen im Oktober die Stoffe kontrolliert abgelassen werden. Dann muss alles gespült und gereinigt werden. Und das soll alles voraussichtlich bis zu 20 Tage dauern.
1: In Wolmirstedt im Landkreis Börde haben zwei Schüler mit einer Softair-Pistole auf den Schulhof einer Grundschule geschossen und dabei ein Kind im Gesicht verletzt. Nach Polizeiangaben kamen die Schüsse von einem 14- und einem 15-Jährigen gestern Mittag aus einem angrenzenden Jugendclub. Auf dem Schulhof befanden sich zu dem Zeitpunkt mehrere Kinder. Ein 7-Jähriger wurde demnach im Gesicht getroffen und vor Ort behandelt. Die Polizei stellte die Waffe sicher. Um 11 Uhr haben heute bundesweit Sirenen geheult und Handys getönt. Das alles war Teil des bundesweiten Warntags, bei dem die Warnsysteme getestet wurden. Die Stadt Magdeburg hat nach eigenen Angaben ein erstes positives Fazit gezogen. Das Amt für Brandschutz, Rettungsdienst und Katastrophenschutz habe keine Ausfälle registriert. Die Bevölkerung zeige sich auch zunehmend vertraut mit den Warnsystemen. Um es dennoch in Zukunft noch besser machen zu können, ruft die Stadt Magdeburg ihre Einwohner dazu auf, ihre Erfahrungen mit dem Warntag in einer anonymen Online-Befragung zu schildern. Und auch das passt zum Warntag. Anfang des Jahres hatten in Halle spät am Abend die Sirenen geheult und es hatte Gefahrendurchsagen über Lautsprecher gegeben. Damals war das aber weder geplant noch von den Behörden beabsichtigt. Ein Dreivierteljahr später laufen immer noch die Ermittlungen laut Landeskriminalamt. MDR Sachsen-Anhalt-Reporter Marc Weirich im Studio Halle. Gibt es denn inzwischen eine heiße Spur dazu?
2: Nein, also Tatverdächtige gibt es laut LKA bislang nicht. Ermittelt wird wegen Computersabotage, Ausspähens von Daten und des Missbrauchs von Notrufen. Mehr hat das LKA nicht gesagt, weil das Verfahren noch läuft und zwar mit Hochdruck. Die Stadt Halle hat erklärt, der Vorfall liege auch beim Bundesamt für Sicherheit in der Informationstechnik und ein 100%iger Schutz vor ähnlichen Vorfällen sei nicht möglich. Das Ziel sei aber, die Anlagen bestmöglich abzusichern. In Querfurt im Saalekreis hat es ja einen ähnlichen Vorfall wie in Halle gegeben. Auch hier laufen die Ermittlungen. Die Stadt selbst ließ eine Anfrage allerdings unbeantwortet.
1: Marc Weirich war das. Und das waren die Nachrichten mit Dennis Blatt. Wetter und Verkehr kommen wieder von dir, Jan.
3: Danke, Dennis. Wir möchten, dass Sie gut ankommen. Hier ist der MDR Sachsen-Anhalt Verkehrsservice um 18:03. Hallo, liebe Autofahrer. A2 Richtung Berlin zwischen Allerengersleben und Irxleben. Stau und stockender Verkehr. Hier kommt eine Viertelstunde obendrauf. Dann A14 Richtung Dresden zwischen Leipzig-Ost und Naunhof. Stau nach einem Unfall. Hier plus 20 Minuten. In Neuwegersleben ist die B245 in Höhe Neue Straße nach einem Unfall gesperrt. Blitzer! Auf der A9 Richtung München zwischen Niemeck und Kleinmarzehns, dann in Halle in der Berliner Straße in beiden Richtungen, zweimal hintereinander und in der Nordstraße Richtung Lettin. Außerdem noch in Köthen an der Barteichpromenade stadteinwärts. Mehr gesehen, also Blitzer oder Staus zum Beispiel, dann bitte anrufen. Hier bei uns geht es ja kostenfrei unter 0800 94 6 94 6 und die 1. Danke für Ihre Hinweise. Wir schauen aufs Wetter mal und es ist immer noch hier und da sonnig. Ja, durchaus ganz angenehm dieser Abend. Trocken sollte es jetzt nach und nach eh schon sein. Und in der Nacht bleibst du auch dabei, kommt nichts runter. Leicht bewölkt, vorwiegend sogar klar. Und das wirkt sich auch aus auf die Temperaturen. Da landen wir nämlich bei 8 bis 3 Grad. Morgen geht's mit Frühnebel rein in den Freitag. Am Nachmittag kommen ein paar Wolken dazu. Ansonsten recht sonnig der Tag. Und trocken bleibst du auch morgen bei 20 bis 24 Grad. So ähnlich der Sonnabend. Heiter, teilweise wolkig bis 24 Grad. Am Sonntag eher wechselhafter mit Wolken und die Sonne macht sich so ein bisschen dünne. Einige Schauer gibt's, die Temperaturen, die ändern sich kaum.
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3: Und jetzt mit Desmond Dekker. Du kannst es schaffen, wenn du es wirklich willst, ja? Hier ist er. 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

der Feierabend hier bei MDR Sachsen-Anhalt. So, wir sehen gerade mal schöne Sonne draußen und vielleicht gibt es noch mal so einen schönen Spätsommer am Wochenende. Aber wir fragen mal gleich nach, denn der kalendarische Herbst fängt ja in knapp 14 Tagen an. Mal gucken, wie lange es der Sommer noch so schafft. Gleich mehr aus dem MDR Wetterstudio, aber erstmal hier Do That To Me One More Time.

0: A Good Heart habe ich jetzt, Fergal Sharkey gehabt. Le Freak kommt gleich, aber vor Le Freak kommt Renato Bodenburg aus dem MDR-Wetterstudio, unser Wettermann. Was hast du erwartet?
1: Naja.
0: Ich weiß nicht, weil ich es bin? Wahrscheinlich, ne?
1: Weil du ja, genau, da muss man auf alles gefasst sein.
0: Da musst du aufpassen, ne?
1: Mensch, wie ein Flitzebogen.
0: So, jetzt pass auf, wir reden mal übers Wetter, würde ich vorschlagen. Bei mir scheint die Sonne hier wie der Wahnsinn. Also ich sehe richtig viel Sonnenstrahlen. Ist es überall so oder bin ich da hier so ein Auserwählter?
1: Du bist die Auserwählte, die Insel. Also wenn du mal ein bisschen weiter nördlich schon guckst, Haldensleben, Wolmirstedt und Burg, da ist es schon wieder ein bisschen grauer. Das reicht im Grunde genommen bis in den Altmarkkreis Salzwedel hinein. Das sind so die dichtesten Wolken. Aber ansonsten ist es für die meisten eben sehr freundlich und die Bewölkung geht auch allgemein weiter zurück, denn es war schon in der Altmark so dicht, dass es im Laufe des Nachmittags auch mal ein paar Regentropfen gab. Das wird sich erledigen, wird auch trocken bleiben und wir haben zum Teil auch noch, da wo die Sonne ist, also Arnstein-Welsleben, sticht eh jetzt immer raus, 19,6 Grad jetzt immer noch und Köthen auch 19,5 Grad, also knappe 20. Das sind wirklich nochmal Werte jetzt am Abend, die sind angenehm, aber in die Nacht geht es dann schon ein bisschen kälter runter. Mhm. Da sind es nämlich nur noch einstellige Werte, auch das passiert dann. Der Grund ist die kältere Luft, die wir eigentlich am Boden haben. Wir sind unter Hochdruckeinfluss, aber diese wärmere Luft davon, die ist eher in den höheren Schichten. Und dieser ganze Austausch ist so ein bisschen blockiert. Das heißt dann, wir haben dann in der Nacht Werte von 8 bis 3 Grad. Das kann in den Harzhochlagen hier und da sogar auch ein bisschen Bodenfrost geben. Und morgen starten wir zum Teil mit ein bisschen Nebel oder Hochnebel. Und dann wird sich's aber wieder wabbeln.
0: Das heißt, die Temperaturen gehen nach oben?
1: Die gehen morgen schon wieder ein Stückchen mehr nach oben. Da sind es dann 24 Grad in den Spitzenwerten. Ist jetzt nicht eitel Sonnenschein, wie gesagt. Also es gibt auch Quellwolken, gerade so Richtung Nachmittag. Aber selbst da bleibt's dann eigentlich auch trocken.
0: Ja, und wie geht's dann weiter? Wir schauen schon mal so aufs Wochenende.
1: Ja, Wochenende, muss ich sagen, so ein bisschen zweigeteilt mal wieder. Der Sonnabend sieht besser aus. Da gibt's auch so heiteres Wetter und teilweise dann zum Nachmittag mal wieder ein paar mehr Wölkchen. Aber trotzdem bleibt es trocken. Auch da so 23, 24 Grad. Und am Sonntag, da werden dann dichte Wolken mit ein paar Schauern durchziehen. Zwischendrin kann hier und da mal die Sonne gucken, aber nicht allzu oft. Und von daher ist der Sonntag dann eher so ein Kandidat. Ja, kann man sich schon mal überlegen, ob er sich vielleicht irgendwie gemütlich macht. Wobei auch draußen mit besten Klamotten, also mit gut angezogen, dass man eben das dem Wetter trotzt, hat man bei 24 Grad im Grunde genommen auch noch einen angenehmen Tag.
0: Also bitte gehen Sie gut angezogen raus, wie Sie gehört haben.
1: Ja,
0: von Renato Bodenburg.
1: Praktisch
0: nicht passend angezogen.
1: Ja. Nicht so schlimm wie
0: unser
1: sonst.
0: Unser Fashion- und Wettermann Renato Bodenburg hat gesprochen. Vielen Dank
1: dafür. Fashion-Victim.

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1: 18.30 Uhr mit Carsten Rochow. Guten Abend. Für die Mieter im Halleschen Südpark gibt es nach langer Unsicherheit eine neue Perspektive. Das Amtsgericht Hameln hat heute die Insolvenzverfahren über zwei Wohnungsgesellschaften der insolventen DEGAG-Gruppe eröffnet. Marc Weirich, was bedeutet das konkret für die Mieter im Südpark?
2: Es gibt einen Investor, das ist die gute Nachricht. Und beim Insolvenzverwalter, da ist man jetzt bemüht, Aufbruchstimmung zu verbreiten. Der Investor wolle das Areal Südpark aufhören. Ein Sicherheitsdienst soll engagiert werden, die Aufzüge ertüchtigt, der überall rumliegende Sperrmüll weggebracht, ein Hausmeister soll wieder angestellt werden. Es soll auch wieder ein Büro der Hausverwaltung geben. Und der Insolvenzverwalter hat mir gesagt, es soll einfach dafür gesorgt werden, dass man rund um den Südpark auch nachts wieder ohne mulmiges Gefühl unterwegs ist und sich wieder wohlfühlen kann.
1: Von den rund 1400 Wohnungen im Südpark sind derzeit nur etwa 250 vermietet. Das Grenzdenkmal in Hötensleben im Bördekreis könnte UNESCO-Welterbe werden. Dort ist nämlich ein fast vollständig erhaltener Abschnitt der früheren innerdeutschen Grenzanlagen zu sehen. Nun plant der Stromnetzbetreiber TenneT eine Höchstspannungsleitung über das Gelände. Susanne Frisch, Leiterin der Gedenkstätte Deutsche Teilung, sieht dadurch den historischen Charakter des Ortes gefährdet.
3: Es hat auch einen historischen Seltenheitswert, weil hier die Grenzanlagen sehr konzentriert aufeinander folgen. Das ist eigentlich ein Glücksfall auch für uns in der Vermittlungsarbeit, weil wir dadurch wie so eine Art Schaubild haben, wo wir die Grenzanlagen erklären können. Also es gibt aktuell keine Kommunikation mit der Stiftung Gedenkstätten oder der Gedenkstätte, die ja Eigentümer des Grenzdenkmals ist. Bisher nur immer aus dritter Hand sozusagen haben wir Informationen, dass es offenbar im Moment keine Alternative gibt zu dieser Trasse.
1: Der Stromnetzbetreiber TenneT schreibt auf MDR-Anfrage, die konkrete Planung sei noch nicht abgeschlossen. Es würden noch Gespräche mit allen Beteiligten geführt werden. Ein Elch ist derzeit in der Altmark unterwegs. Ein Autofahrer hat das Tier am Dienstagnachmittag an der Bundesstraße zwischen Kläden und Binde entdeckt, wie die Polizei bestätigt hat. Nils Sänger, wo kommt der Elch her und was treibt ihn überhaupt in die Altmark?
4: Der Elch kommt wahrscheinlich aus dem Nordosten von Polen und ist schon etwas länger unterwegs. Das hat mir Wildbiologe Frank-Uwe Michler gesagt. Er betreibt eine Meldestelle für Elchsichtungen und hat das Tier erstmals Anfang August in Brandenburg entdeckt. Dort sei der Elch auch noch bis vor 3 Tagen gewesen. Nun streift er in der Altmark umher und sucht eine Partnerin, denn es ist Vorbrunftszeit und da wandern Elche weite Strecken, um sich zu paaren. Damit sieht's in der Altmark allerdings schlecht aus und so kann es laut Michler auch sein, dass der Elch sich nach der Vorbrunftszeit Ende September wieder auf den Heimweg Richtung Polen macht.
1: Wer den Elch entdeckt, sollte Abstand halten. Wildbiologe Frank-Uwe Michler rät, nicht auf das Tier zuzugehen und Fotos am besten aus dem Auto zu machen. Das waren die Regionalnachrichten für heute. Weiter mit allem Wichtigen vom Wetter und von der Straßenlage geht's jetzt mit Jan.
5: Ja, mit dem Auto wiederum kann man einen Elchtest machen. Das ist auch sehr schön.
1: Genau.
5: Dankeschön, Carsten.
1: Ja, bitte.
5: Wir möchten, dass Sie gut ankommen. Hier ist der MDR Sachsen-Anhalt Verkehrsservice um 18.33 Uhr. Hallo, liebe Autofahrer. A2 Richtung Berlin zwischen Allerengersleben und Irxleben. Stau und stockender Verkehr. Hier kommen 20 Minuten oben drauf. A14 Richtung Dresden zwischen Leipzig-Ost und Naunhof. Stau nach einem Unfall. Hier kommt eine Viertelstunde oben drauf. Blitzer. Auf der A9 Richtung München zwischen Niemek und Kleinmarzehns. Dann in Halle in der Berliner Straße in beiden Richtungen zweimal hintereinander und in der Nordstraße Richtung Lettin. In Köthen an der Berteich-Promenade stadteinwärts. Mehr gesehen, Blitzer, Staus zum Beispiel, dann bitte anrufen. Hier bei uns geht das ja ganz easy, ja? Kostenfrei. Unter 0800 94 6 94 6 und die 1. Danke für Ihre Hinweise. Wir schauen auf Sachsen-Anhalt-Wetter und in Seehausen haben wir da gerade 18 Grad, Halle 18, Querfurt 18 Grad, also durchaus noch angenehm, aber kühler eben. Und so geht's dann auch weiter. In gut einer Stunde ist die Sonne dann eh weg und dann heißt es, dann bleibt's auch trocken, ja, und nur leicht bewölkt. In der Nacht vorwiegend sogar teilweise klar. Die Tiefstwerte liegen zwischen 8 und 3 Grad. Morgen gibt's so ein bisschen Dunst am frühen Morgen, ja, so Frühnebel. Örtlich nicht überall, später bricht überall die Sonne raus. Am Nachmittag kommen ein paar Quellwolken dazu. Insgesamt der Freitag sehr schön, 20 bis 24 Grad und so ähnlich. Der Sonnabend heiter, teilweise wolkig bis 24 Grad. Am Sonntag gibt es so einen Vorherbst. Ja, so ein kleines Gefühl zumindest von Herbst, wechselhaft mit Wolken, dann einige Schauer, wenig Sonne. Allerdings die Temperaturen ändern sich kaum, bleibt so einigermaßen so um die 23, 24 Grad. Mein Name ist Jan Lütke, Sie machen sich erstmal einen schönen Donnerstag Feierabend.
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0: MDR Sachsen-Anhalt ist hier. Mama Mia, vielleicht können Sie diesen Song ja auch mitsingen. Und darum geht es bei uns in der Freitagsfrage. Nochmal ganz schnell, bei welchem Lied sind Sie textsicher? Ganz viele Antworten haben wir schon bekommen und Sie können auch noch singen. Per WhatsApp natürlich oder uns sagen, bei welchem Lied Sie textsicher sind. Die Freitagsfrage, morgen früh gibt es dann die Antwort darauf und vielleicht ja für Sie eine handsignierte MDR Sachsen-Anhalt Freitagsfragentasse. Übrigens, Hans aus Burg, der hat sich gemeldet. Der macht jetzt mal so ein bisschen Konkurrenz. Der singt uns mal was von Peter Maffay und dann singt der Peter Maffay hinterher. Mal gucken, ob sie genauso gut das können wie der Hans aus Burg und schnell mitmachen in der MDR Sachsen-Anhalt App bei der Freitagsfrage.
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0: Peter Maffay hier bei MDR Sachsen-Anhalt. Einen schönen Donnerstag, Feierabend. Ja, was ist da wirklich 1947 in Roswell passiert? War das wirklich eine fliegende Untertasse, die da abgestürzt ist? Gab es 1952 wirklich diese UFOs über dem Weißen Haus? Wie war das mit den rätselhaften Drohnen Ende letzten Jahres in den USA? Außerirdische und unbekannte Flugobjekte faszinieren uns immer wieder und immer noch. 1977 wird der Spielberg-Film Unheimliche Begegnung der dritten Art zum Kassenschlager, der sogar in den DDR-Kinos gezeigt wird. Und für die Band Hot Chocolate hat das UFO-Thema auch Hitpotenzial.
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2: 1980. Ein Technikerkollege im Studio soll erzählt haben, dass er eine unheimliche Begegnung mit der dritten Art, also mit Außerirdischen, hatte. Mike Burns, Steve Glenn und David Most, der Bruder vom Star-Produzenten Mickey Most, schreiben einen Song über dieses angebliche Ereignis für Hot Chocolate. In der Band glauben nicht alle an die Geschichte, aber sie wissen, diese Story taugt für einen Song allemal, vielleicht sogar für einen Hit. Darüber gibt es keinen Zweifel. 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
2: Wenn dir einer sagt, es gibt keine andere Lebensform und du glaubst das. Lass mich erzählen, was neulich nachts passiert ist. Ich schwöre, ich sag die Wahrheit. Eine Wolke aus Weiß und Grün und fliegende Schiffe tauchten da plötzlich vor mir auf. Sowas hatte ich noch nie gesehen. War ich erschrocken? Hatte ich Angst? Hat mich das völlig durcheinander gebracht, als sie still herunterschwebten. Das war keine Einbildung.

nein, darüber gibt es keinen Zweifel. Oh nein, darüber gibt es keinen Zweifel. Was für eine Form von Magnetismus hat mich da auf der Stelle stehen lassen? War ich machtlos dagegen? Was war das für ein Schiff aus dem Weltraum? Was war das für ein Wesen, das da vor mir erschienen ist? War es böse? War es gut? Auf diesem Schiff aus anderen Welten? War ich erschrocken? Hatte ich Angst? Hat mich das völlig durcheinander gebracht? Wie sie da standen, direkt vor meiner Nase? Was könnten sie sein?

0: Zweifel.
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MDR Sachsen-Anhalt ist hier. Schönen Feierabend wünsche ich. Was fährt Ihnen beim Namen Sinatra an? Natürlich Frank, aber wie ich finde, zu Recht auch die Tochter Nancy Sinatra, die übrigens den gleichen Vornamen hat wie ihre Mutter. Die hieß auch Nancy. Ja, deswegen haben sie ihre Tochter, und das ist der richtige Name eigentlich von Nancy Sinatra, der Sängerin Nancy Sandra Sinatra. Aber Nancy Sinatra ist halt ein bisschen griffiger. Ihre Mutter im Übrigen, die andere Nancy Sinatra, die erste Ehefrau von Frank, ist über 100 Jahre alt geworden. Und Nancy Sinatra, die Sängerin, die Tochter sozusagen, die erfreut sich noch bester Gesundheit, ist 86 Jahre alt, und ihre ja ganz große Zeit ist schon so ein bisschen vorbei. Mit dem berühmten Vater hat sie auch gesungen, aber sie hatte auch allein Erfolg. Ja, mit diesem zum Beispiel, mit diesem Song. These Boots Are Made for Walking. Nancy Sandra Sinatra bei MDR Sachsen-Anhalt.

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0: All Night Long. Lionel Richie, er ist ja wieder aus dem Krankenhaus raus. Gott sei Dank, wir mussten uns so ein bisschen Sorgen machen. Es geht ihm wieder gut. Hier ist MDR Sachsen-Anhalt. 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Gleich John Paul Young. So viel Liebe. In wenigen Minuten hier bei mir.
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5: Im Studio Dennis Blatt. Guten Abend. Das Unternehmen Leuna Polyamid, ein Herzstück der Chemieindustrie in Sachsen-Anhalt, ist bald Geschichte und mit ihm rund 400 Arbeitsplätze. Noch Anfang des Jahres hatte die Landesregierung viele Millionen in den Standort gesteckt, übrigens mit demselben Argument, das nun auch wieder aufkommt. Ein schnelles Abschalten der Anlage könnte Gefahr für Menschen und Umwelt bedeuten. Christoph Jedo aus der Nachrichtenredaktion, was steckt da dahinter?
6: Also wir sprechen von einer komplexen Anlage mit mehreren Kilometern an Rohren und Tanks, in denen verschiedene Stoffe und Gase fließen. Von denen würden manche auch heftig mit der Luft reagieren. Würde man von jetzt auf gleich alles abstellen, würden viele Stoffe in den Rohren erstarren. Dann hat man eine riesige Industrieruine mit teils giftigen Materialien drin. Gase könnten sich zudem stauen und austreten. Also ist das keine Option. Deswegen müssen im Oktober die Stoffe kontrolliert abgelassen werden. Dann muss alles gespült und gereinigt werden. Und das soll alles voraussichtlich bis zu 20 Tage dauern.
5: Die neue AfD-Landesfraktion hat ihre bisherige Doppelspitze im Amt bestätigt. Das teilte ein Fraktionssprecher mit. Spitzenkandidat Ulrich Siegmund und Oliver Kirchner führen die AfD-Fraktion bereits seit August

0: 2022. Auch ihre Stellvertreter Hans-Thomas Tillschneider, Gordon Köhler und Matthias Büttner wurden im Amt bestätigt. Ebenso der parlamentarische Geschäftsführer Tobias Rausch. Um 11 Uhr haben heute bundesweit Sirenen geheult und Handys getönt. Das alles war Teil des bundesweiten Warntags, bei dem die Warnsysteme getestet wurden. Die Stadt Magdeburg hat nach eigenen Angaben ein erstes positives Fazit gezogen. Das Amt für Brandschutz, Rettungsdienst und Katastrophenschutz habe keine Ausfälle registriert. Die Bevölkerung zeige sich auch zunehmend vertraut mit den Warnsystemen. Um es dennoch in Zukunft noch besser machen zu können, ruft die Stadt Magdeburg ihre Einwohner nun dazu auf, ihre Erfahrungen mit dem Warntag in einer anonymen Online-Befragung zu schildern. Und auch das passt zum Warntag. Anfang des Jahres hatten in Halle spät am Abend die Sirenen geheult und es hatte Gefahrendurchsagen über Lautsprecher gegeben. Damals war das aber weder geplant noch von den Behörden beabsichtigt. Ein Dreivierteljahr später laufen die Ermittlungen laut Landeskriminalamt immer noch. MDR Sachsen-Anhalt-Reporter Marc Weirich im Studio Halle. Gibt es denn inzwischen eine heiße Spur?
1: Nein, also Tatverdächtige gibt es laut LKA bislang nicht. Ermittelt wird wegen Computersabotage, Ausspähens von Daten und des Missbrauchs von Notrufen. Mehr hat das LKA nicht gesagt, weil das Verfahren noch läuft und zwar mit Hochdruck. Die Stadt Halle hat erklärt, der Vorfall liege auch beim Bundesamt für Sicherheit in der Informationstechnik und ein 100%iger Schutz vor ähnlichen Vorfällen sei nicht möglich. Das Ziel sei aber, die Anlagen bestmöglich abzusichern. In Querfurt im Saalekreis hat es ja einen ähnlichen Vorfall wie in Halle gegeben. Auch hier laufen die Ermittlungen. Die Stadt selbst ließ eine Anfrage allerdings unbeantwortet.
0: Marc Weirich war das. Und das waren die Nachrichten mit Dennis Blatt. Wetter und Verkehr kommen wieder von dir, Jan.
2: Danke dir, Dennis. Wir möchten, dass Sie gut ankommen. Hier ist der MDR Sachsen-Anhalt-Verkehrsservice. So um 19 Uhr und 3 Minuten. Hallo, liebe Autofahrer. A2 Richtung Berlin zwischen Allerengersleben und Irxleben. Stockender Verkehr hier plus 10 Minuten. A9 Richtung München zwischen Niemegk und Kleinmarzehns. Behinderungen wegen Markierungsarbeiten. Die A14 Richtung Magdeburg ist zwischen Schkeuditzer Kreuz und Gröbers nach einem Unfall gesperrt. Und Vorsicht, in der Gegenrichtung liegen Fahrzeugteile auf der linken Fahrspur. Es wird geblitzt. In Halle, in der Berliner Straße, in beiden Richtungen, zweimal hintereinander und in der Nordstraße Richtung Lettin. Außerdem in Köthen an der Bertheich-Promenade stadteinwärts. Mehr gesehen, Blitzer, noch ein Stau entdeckt, Clams im Verkehr, dann bitte anrufen. Hier bei uns kostenfrei möglich unter 0800 94 6 94 6 und die 1. Danke für Ihre Hinweise. Schön ist es nochmal, ne? Ja, das dauert jetzt ungefähr so eine halbe, dreiviertel Stunde. Dann ist auch die Sonne, die jetzt noch so ein bisschen sich Mühe gibt, auch weg. Also dann noch ein bisschen raus und vielleicht noch ein paar Sonnenstrahlen abbekommen. Nicht überall, gibt noch ein paar mehr Wolken hier und da, aber trocken. Sollte es jetzt weitestgehend sein, ja. Vielleicht in der Nacht noch hier und da ein Tropfen, aber auch da sollte eh nichts passieren. Kühl wird's. Das ist so ein kleiner Ausreißer. Die Temperaturen, die gehen nämlich ganz schön nach unten. Zwischen 8 und 3 Grad werden wir landen. Ansonsten vorwiegend klar die Angelegenheit. Und morgen, weil sich der Frühnebel schon so bildet, in der Nacht wird es dann so ein bisschen dunstig sein, örtlich. So geht's rein in den Freitag. Später wird es aber schön sonnig. Am Nachmittag gibt es ein paar Quellwölkchen obendrauf, weitgehend trocken bei 20 bis 24 Grad. Und auch der Sonnabend so ähnlich heiter, teilweise wolkig. Bis 24 Grad geht es da wieder rauf. Am Sonntag wechselhaft mit Wolken, dann sieht es grauer aus. Einige Schauer gibt es auch noch und weniger Sonne. Aber die Temperaturen, die ändern sich kaum.
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2: Und zu den Sonnenstrahlen, zu den letzten des Tages, gibt es noch ein bisschen Liebe und die liegt in der Luft mit John Paul Young. Love is in the air. Schönen Donnerstagabend.

0: Der Donnerstagfeierabend hier bei MDR Sachsen-Anhalt und auch heute ist es wieder geschafft. Wir haben einen Gewinner.
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0: Ja, unser Siegerverein von heute steht fest und die Tagesaufgabe wurde wunderbar erledigt. Die Bank ist fertig. 2500 Euro gab es ja vorhin hier bei mir bei Gemeinsam gewinnt und das Geld geht nach Gutenswegen in die Börde. Da soll aber noch viel mehr passieren und unser Reporter Stefan Bringezu hat sich dazu nochmal zwei Ladies aus dem Ort geschnappt, denn die haben noch viel vor beim Kulturkonsum Gutenswegen e.V.
2: Ja, die Bank hier in Gutenswegen, die steht. Aber wir sind jetzt mal reingegangen in dieses alte Haus und es war früher ein Konsum.
3: Genau, das war ein Konsum. Hier konnten wir Waren des täglichen Bedarfs kaufen.
2: Jetzt ist es kein Konsum mehr, sondern die beiden hier, die Katharina Krenz und die Frau Ölschlegel, richtig, die haben einfach gesagt, wir nehmen mal was in die Hand. Wir machen aus diesem alten Konsum einfach wieder einen Treffpunkt für das Dorf. Warum ist das so wichtig?
3: Na, das ist wichtig, weil mittlerweile der Kindergarten hier weg ist aus dem Ort, die Schule schon lange weg ist und im Kindergarten drin selbst waren noch Räumlichkeiten für den Chor und für den Heimatverein. Ja, unsere Idee war eigentlich oder ist, diesen Ort so herzurichten, dass sich das Ort hier, der Ort hier treffen kann, ja. Dass hier kleine Veranstaltungen vielleicht stattfinden, ein Sonntagskäffchen, einfach ein Spielenachmittag, auch wenn ich mal eine kleine Geburtstagsrunde hier haben möchte mit 30 Leuten. Wir haben schon eine ganz tolle Küche gesponsert bekommen.
2: Aber es ist auch jede Menge Arbeit, die noch getan werden muss, wenn ich mich so umgucke. Die Wände sind noch komplett unverputzt. Es sieht noch, man sagt, ein bisschen rumpelig aus, aber wann soll es so richtig losgehen?
4: Das große Geld ist jetzt nicht da. Wir arbeiten mit dem, was wir haben und versuchen nebenbei aber trotzdem schon kleine Veranstaltungen zu machen, auch um wieder ein bisschen Geld reinzukriegen, um weiterzuarbeiten. Aber so ein Projekt, das wächst ja auch mit dem Dorf zusammen und umso eher kriegt man ja auch Unterstützer auch im Dorf, die sich dann dran beteiligen und deswegen arbeiten wir hier.
2: Was will man eigentlich mit dem Geld machen? Hat man spezielle Ideen? Es gibt ja, glaube ich, unglaublich viel hier zu tun.
3: Ja, die Idee wäre jetzt vielleicht Richtung sanitäre Anlagen. Wir bräuchten unbedingt eine Toilette. Wäre schon mal ganz gut.
2: Ich glaube, der Anfang hier in Gutenswegen ist gemacht mit diesem kleinen...
3: Na, Kulturkonsum. Also der Konsum, der Name bleibt bestehen, einfach weil es gehört hier in den Ort so rein. Und Kultur, da kann sich jetzt jeder was drunter vorstellen.
2: Man kann nichts kaufen hier in Konsum, aber man hat jede Menge Kultur. Man kann sich treffen, man kann miteinander reden, man kann ein bisschen was trinken, man kann ganz viel Spaß haben und man kann auch draußen sitzen auf der schönen neuen Bank.
0: Wunderbar, die heute entstanden ist. Gemeinschaft gewinnt und Sie können auch mitmachen. 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
1: Wir möchten, dass Sie gut ankommen. Hier ist der MDR Sachsen-Anhalt Verkehrsservice um 19.29 Uhr. Hallo, liebe Autofahrer. A2 Richtung Berlin zwischen Allerengersleben und Irxleben. Stockender Verkehr aktuell hier plus 10 Minuten. Vorsicht auch auf der A9 Richtung Berlin. Zwischen Turland und Dessau Süd liegen Fahrzeugteile auf der Fahrbahn. A9 nochmal Richtung Berlin zwischen Abfahrt Kleinmarzehns und Niemegk. Behinderungen aktuell wegen Markierungsarbeiten. Dann die A14 Richtung Magdeburg ist zwischen Schkeuditzer Kreuz und Gröbers nach einem Unfall gesperrt. Blitzer haben wir in Halle noch einige, in der Berliner Straße in beiden Richtungen zweimal hintereinander und in der Nordstraße Richtung Lettin und in Köthen an der Berteichpromenade stadteinwärts. Blitzer oder Staus gesehen zum Beispiel, dann bitte hier bei uns anrufen, geht kostenfrei nach wie vor unter 0800 94 6 94 6 und die 1. Vielen Dank für Ihre Hinweise. Wir schauen auf Sachsen-Anhalt-Wetter, ja, die Sonne, so ein paar Minütchen noch, dann ist die auch schon wieder weg. Aber trocken wird es dann bleiben an diesem Abend und nach aber merklich kühler. In der Nacht nur leicht bewölkt, vorwiegend klar, wir haben schon gehört, viel kühle Luft kommt zu uns rein. Merken wir dann auch, die Tiefstwerte 8 bis 3 Grad. Und morgen nach örtlichem Frühnebel recht sonnig, dann wird es wieder warm. Merklich wärmer, 20 bis 24 Grad. Am Nachmittag kommen ein paar Quellwolken, aber es bleibt trocken. Trocken auch der Sonnabend, heiter, teilweise wolkig bis 24 Grad. Die Temperatur wird sich nicht ändern am Sonntag, aber insgesamt das Wetter wechselhaft mit Wolken, dann einige Schauer und weniger Sonne. Mein Name ist Jan Littke, erstmal einen schönen Abend.
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0: Leo Sayer hier bei MDR Sachsen-Anhalt. Schön, dass Sie bei uns sind. Und jetzt geht's mal in die nächste Runde in Sachen Tiernamen. Hatten wir heute Nachmittag schon so als Thema so einigermaßen. Und zwar ging es darum, dass eine Elefantendame im Magdeburger Zoo getauft wurde. Ja, beziehungsweise ein Name endlich gefunden wurde. Edda. Und da stand bei uns auf einmal die Frage im Raum. Sie haben bestimmt auch ein Haustier. Ja, und haben es uns auch fleißig erzählt, wie heißt Ihr Haustier und warum haben Sie es eben so genannt? Das war die Frage dazu. Edeltraut aus Fockerode hat sich gemeldet.
1: Ja, wir hatten eine Katze gehabt, oder ich hatte eine Katze gehabt. Das war eine rote Katze. Die hieß Killer. Und die hat den Namen bekommen, weil man die anderen killern konnte. Die konnte man killern, streicheln. Und die hat sich gefreut, geschnurrt dabei. Deswegen hieß die Killer. Dann hatten wir eine getigerte Katze. Die hatte weiße Pfötchen und einen weißen Hals. Die war etwas kleiner wie der rote Kater und die hieß Zeus. Aber wirklich Zeus, der Name hat der Katze gepasst, so dem Kater. Der war edel und war wirklich ein toller Kater. Aber die sind alle beide schon im Katzenhimmel. Also das sind niedliche Katzennamen, finde ich jedenfalls. Na denn, tschüss, einen schönen Tag wünsche ich euch.
0: Ja, danke schön.
1: Und macht weiter so. Ihr seid klasse, ihr seid spitze.
0: Vielen Dank, Edeltraut. Dass man übrigens die Katze Killer nennt und dann, weil man die Katze killert, das finde ich schon sehr lustig. Ich hatte da eine andere Assoziation, aber Heidrun hat sich noch gemeldet.
2: Hallo, ich grüße euch. Da habe ich auch einen. Ich hatte einen Kater, einen roten Kater mit dem Namen Findus. Nach den Erzählungen von Patterson und Findus. Unsere Enkelkinder sind damit alle groß geworden, die haben die Geschichten geliebt. Mein Findus ist allerdings vergangenes Jahr gestorben. Er war schon relativ alt, aber es war eine schöne Zeit. Und ich kann mir vorstellen, dass es eine Menge Kater gibt in Deutschland, die den Namen Findus tragen. Habt noch einen schönen Tag. Alles Gute für euch und danke für die tolle Musik.
0: Ja, machen wir doch weiter mit dieser Musik, mit dieser tollen. Da habe ich mal die Eagles jetzt mit dabei, feinstens ausgesucht von unseren Musikredakteuren. Es geht ins Hotel California bei MDR Sachsen-Anhalt zum Donnerstag Feierabend.

John Kincaid und Wen hier bei MDR Sachsen-Anhalt. Wen in Sachen ARD-Abend ist schon mal geklärt. Ab kurz nach 20 Uhr geht's da auch schon los. Ja, Hanno Bauer ist dann dran, der übernimmt dann. Und ansonsten wünsche ich einen schönen Abend. Wir hören uns, wenn Sie mögen, am Sonnabend und zwar in der Frühe am Nachmittag, so ist richtig. Und zwar von 12 bis 17 Uhr. Ja? Mein Name ist Jan Lüttke. Machen Sie sich eine schöne Zeit. Morgen wird es nochmal schön. Wochenende auch einigermaßen am Sonnabend. Also der Sommer kommt so ein bisschen zurück. Und jetzt kommt der Hubert K.

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1: Es ist 20 Uhr. Die Nachrichten für Sachsen-Anhalt im Studio Dennis Blatt. Die Pleite des Chemieunternehmens Leuna Polyamid wird voraussichtlich keine weiteren Ausfälle im Chemiepark Leuna nach sich ziehen. Der Geschäftsführer der Infra-Leuna GmbH, Günther, sagte dem MDR, man gehe nicht von einem Domino-Effekt aus. Der Wegfall von Polyamid schädige aber bestehende Prozesse. So müssten sich andere Firmen vor Ort zum Beispiel nach einem neuen Lieferanten für Ammoniak umsehen. Leuna Polyamid selbst soll noch bis Ende des Monats produzieren, dann soll die Anlage vor Ort über Wochen hinweg heruntergefahren werden. Mit dem Ende des Unternehmens gehen auch rund 400 Arbeitsplätze verloren. In Mecklenburg-Vorpommern könnte die AfD ein ähnlich starkes Ergebnis wie in Sachsen-Anhalt einfahren. Eine neue Umfrage von Infratest DIMAP sieht die AfD aktuell bei 38%. Die regierende SPD kommt auf 33, ihr Koalitionspartner Die Linke auf 9%. Damit hätte die bisherige Regierung keine Mehrheit mehr. Die CDU sinkt auf 7%. Das wäre das schlechteste Ergebnis, das die CDU jemals bei einer Landtagswahl eingefahren hat. Die Grünen liegen bei 5, das BSW bei 4%. Die Vereinigten Arabischen Emirate wollen zusätzlich 40 Milliarden Euro in Deutschland investieren. Industrieminister Al-Jaber sagte beim Staatsbesuch von Präsident Bin Said in Berlin, Deutschland sei seit Jahrzehnten ein wichtiger Partner. Diese Beziehung wolle man weiter ausbauen. Investiert werde in Industriezweige und Technologien, die Wachstum und Wettbewerbsfähigkeit vorantrieben. Der Golfstaat engagiert sich in Deutschland bereits mit 34 Milliarden Euro. Ein Blackout, also ein flächendeckender Stromausfall, ist inzwischen keine düstere Vision eines Katastrophenfilms.

0: Unternehmens mehr. Das beweisen Angriffe auf Umspannwerke in Brandenburg und Nordrhein-Westfalen. Damit Feuerwehren, Katastrophenschutz, Behörden und Landkreise gewappnet sind, müssen sie regelmäßig geschult werden. So zum Beispiel heute im altmärkischen Arneburg. Denn, so Steffen Ölschläger von der Firma BTL Brandschutztechnik.
1: Grundsätzlich kommen diese Katastrophenfilme an die Wahrheit schon sehr nah ran. Es gibt ganz, ganz viele heimbeatmete Patienten, die ohne Strom nur noch sehr begrenzt Akkukapazitäten haben, die wir nicht auf dem Schirm haben, weil es kein Register gibt. An unsere Daten kommen wir nicht ran, weil der Server nicht mehr ohne Strom funktioniert. Also wir haben schon tatsächlich in Teilen sehr große Defizite.
0: Und die gilt es durch solche Schulungen zu minimieren. Und noch das Wetter für Sachsen-Anhalt. In der Nacht überwiegend klar und trocken, gegen Morgen bildet sich stellenweise Nebel. Es wird deutlich kühler mit Tiefstwerten zwischen 8 und 3 Grad. Morgen Sonne und Wolken im Mix, es bleibt aber trocken. Die Höchstwerte erreichen 20 bis 24 Grad. Am Samstag unverändert sonnig, ebenfalls mit Höchstwerten zwischen 20 und 24 Grad.
2: Schönen Dank für die aktuelle Nachrichtenübersicht. Hier ist jetzt der Verkehrsservice im ARD-Abend. A7 Hamburg Richtung Ulm zwischen Hannover-Schmünden, Hedemünden und Hannover-Schmünden-Lutterbach. 4 Kilometer stockender Verkehr im Baustellenbereich. Dann die A14 Richtung Magdeburg ist zwischen Schkeuditzer Kreuz und Gröbers nach einem LKW-Unfall gesperrt. Der Verkehr wird an der Unfallstelle vorbeigeführt. Und in Berlin die A111 Richtung Oranienburg zwischen Festplatz und Schulzendorfer Straße wird die Autobahn wegen Wartungsarbeiten von 21 bis 5 Uhr gesperrt. Darauf schon mal einstellen. Ihnen unterwegs eine gute Fahrt. Kommen Sie gut durch den Abend.
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2: Mit Hanno Bauer in Magdeburg. Ich grüße schon und los geht's in diesen Abend mit R.E.M. The One I Love.

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Wobei es bei uns ja keinen Umkehren gibt. Jetzt geht's nämlich in den Feierabend. Jedenfalls für die meisten von uns, die bis 20 Uhr noch gearbeitet haben. Ja, ich weiß, manche müssen auch länger, gerade in den größeren Städten. Aber alle, die jetzt gerade rauskommen und nun dieses Ich-bin-draußen-Gefühl haben, ja, tief durchatmen, Kraft tanken und dabei das Radio genießen mit unserer entspannten Musik für Ihren Feierabend. You Never Walk Alone, jetzt von Matu im ARD-Abend.

0: und ho. Für mich irgendwie die Lumineers immer mit dem Lied der Zwerge, ja, die ins Bergwerk wackeln, während Schneewittchen zu Hause putzen muss. Typische Rollenverteilung, märchenhaft. Also, ich meine, heutzutage vielleicht nicht mehr, aber märchenhaft auf jeden Fall, weil es in den Märchen so ist. Und dann bringen die Waldmänner ja nach dem getanen Tageswerk aus dem Bergwerk von unterwegs auch noch was zum Kochen mit nach Hause. Meistens natürlich, was findet man so im Wald? Beeren und Pilze. Und da sind wir doch gleich mal beim Thema, das sich Peter gerne vorstellen könnte für diesen Abend.
1: Ja, hier ist Uwe Krossmann, Bernstein-Erzgebirge.
0: Uwe,
1: ich
0: nicht Peter.
1: Ich mache heute in die Pilze. Es stehen viele Pilze, Steinpilze etc. im Erzgebirge. Frage an Herrn Hanno Bauer. Wie sieht es bei Ihnen in Sachsen-Anhalt im Harz aus? Wie sieht es in Brandenburg aus? Wie sieht es in Mecklenburg-Vorpommern aus? Und auch in anderen Bundesländern? Würde mich mal freuen, wenn man das zum Thema machen würde.
0: Mal sehen, ob denn jemand erzählen möchte, was er für Pilze so gefunden hat. Ich muss mal sagen, ich habe in den letzten Tagen, ich bin ja immer mit den Hunden draußen, ich habe inzwischen zwei, habe dort also schon sehr interessante Pilze entdeckt. Also gut, Wiesenchampignons, die sind ja natürlich sehr oft und immer da. Und gerade dort, wo ich spazieren gehe, weil das also eine Wiese ist, die auch relativ feucht ist. Und dort dann also zum Beispiel Anis-Champignons wachsen, die also ja so ein ganz intensives Anis-Aroma haben und verstrahlen. Das wäre schon erstmal der eine Pilz, den ich gesehen habe. Und neulich unterwegs an so einem umgekippten Baum, da war so ein Chicken of the Woods. Also das ist dieser Schwefelporling, quasi ein Baumpilz, der sehr gelb ist und sehr aromatisch riecht schon, wenn man mit der Nase rangeht. Ja, und den kann man also auch sehr schön in Streifen schneiden und in der Bratpfanne anbrutzeln. Sehr lecker. Also Chicken of the Woods sozusagen. Also das Hühnchen vom Baum. Ja, also auch ein sehr schöner Pilz. Ansonsten habe ich eigentlich bis jetzt wenig gesehen, was in meiner Region um Halle herum eigentlich relativ trocken war. Aber wer weiß, vielleicht können ja andere anderes erzählen. Einfach bei uns mitmachen im ARD-Abend unter 0800 80 80 110. Ehrlich gesagt, ganz viele Leute mit Körbchen und Pilzkörbchen in der Hand habe ich bis jetzt noch nicht gesehen. Aber vielleicht ist es ja in anderen Regionen anders. Also 0800 80 80 110. Einfach sagen, wer Sie sind und von woher Sie anrufen. Und vielleicht auch, was Sie eben im Pilzkörbchen, wenn Sie schon unterwegs waren, so drinne haben. Der Herbst beginnt zwar erst, aber das ist jetzt natürlich schon die Zeit, wo man so langsam mal seine favorisierten Stellen abchecken kann, ob denn da was Ordentliches gewachsen ist.
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0: Oder natürlich können Sie auch eine E-Mail schreiben an ard-abend@mdr.de. Dankeschön fürs schöne Thema übrigens nochmal.

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9: 20.30 Uhr ist das genaue Zeit für den Verkehrsservice im ARD-Abend. A4 Richtung Frankfurt zwischen Gotha und Gotha-Boxberg gibt's eine ungesicherte Unfallstelle. Vorsicht dort. A7 Hamburg Richtung Ulm zwischen Hannover-Schmünden-Hedemünden und Hannover-Schmünden-Lutterberg. 4 Kilometer stockender Verkehr im Baustellenbereich. Und dann schließlich noch A14 Richtung Magdeburg zwischen Schkeuditzer Kreuz und Gröbers. Behinderungen nach einem LKW-Unfall. Und damit weiter gute Fahrt durch den Abend.
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9: Mit Hanno Bauer in Magdeburg und mit vielleicht ihren Pilzsuchgeschichten in dieser Sendung. Also ich weiß nicht, waren Sie denn schon draußen in Pilzen? Wie sieht's bei Ihnen aus im Wald oder auf der Wiese oder dort, wo Sie so Ihre Geheimstellen haben? Sagen Sie es uns. ard-abend@mdr.de. Die E-Mail-Adresse.
10: Gestern.

0: Die Lighthouse Family Free im ARD-Abend. Ja, und Thema heute ein bisschen so dieses, was für Pilze sind denn im Wald zu finden? Ja, und unser Radioarzt der ARD-Abend- und Hitnacht-Familie, Jürgen in Goch, hat natürlich auch gleich seinen Beitrag dazu geleistet, seines beigesteuert. Und warum, lieber Jürgen, wundert's mich nicht, dass das Ganze vielleicht ein bisschen am Thema Pilze vorbeigeht, sondern eher beim Thema Pilz landet. Ich würde sagen, wir hören jetzt mal, was er mir geschrieben hat. So, Achtung, kleines Hörspiel. Steht ein Pilz im Wald. Kommt ein Hase und trinkt es aus. Und warum steht ein Pilz im Wald? Weil die Tannen zapfen.
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0: Dankeschön, Jürgen. Sehr schön.

Ja, unser messerscharfer Chirurg der ARD-Radiofamilie, Jürgen in Goch, hat sich sein Feierabendbierchen verdient. Gezapft natürlich von den Tannen, die seinen Garten in Goch säumen, ja? Und gleich geht's auch bei uns um Menschen, die das Leben nicht zu Bier ernst nehmen. Thorsten, Olaf und Johann heißen sie und sind gleich bei uns im ARD-Abend mit ihrem Gipfeltreffen.

0: Der AD-Abend Sounds Like a Melody. Aber welche davon ich jetzt im Ohr habe, also von den Melodien, die hier zu hören war, um sie dann später weiter zu pfeifen, das muss ich erst noch für mich entdecken. Alpha Will mit Radio Gold aus Mitte der 80er Jahre. Und nun gibt's bei uns Comedy Gold im ARD-Abend. Drei Herren und ein Problem. Es geht nämlich auf Tour.
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3: Also du bist drei Tage auf Tour, du hast jeden Abend 20 Uhr Show und kannst ausschlafen.
4: Ich bin drei Tage auf Tour, dann schlafe ich gar nicht. Dann ist Party mit den Garderobenfrauen. Und dann kommt man nach drei Tagen wieder nach Hause und sagt, Kinder, jetzt ist Schule.
5: Du sparst ja auch wichtige Zeit dadurch, dass du dein Kind abends bereits vollständig anziehst mit Parker und Gummistiefeln. Das sind 7 Minuten, die hast du sofort im Sack. Knäckebrot vorne rein, Bus, schönen Nachmittag noch. Du musst nichts mehr anziehen, keine Rituale. Vollständig, mit vollem Marschgepäck und Tornister kommt das Kind in die Kiste, Kassette an. Kannst du morgen so rauszerren, aufstellen wie ein Zinssoldaten.
4: Ja.
5: Das sind 3 Minuten.
4: Schlaft ihr gut unterwegs, wenn ihr so auf Tour seid?
3: Nein, ich nicht. Nein.
5: Nehmt ihr Schlaftabletten schon mal?
3: Ja.
5: Was für welche?
3: Rezeptfrei.
5: Rezeptfrei, ne?
4: Heißen die so? Rezeptfrei?
3: Der ist so, genau.
4: Ich hätte gerne einmal rezeptfrei.
5: Letzte Frage. Wühlt euch das eigentlich immer auf, so ein Auftritt? Also, dass ihr sagt, ich bin's fertig mit Auftreten, ist 22:30. Seid ihr noch komplett unter Strom?
3: Ja, bis 11.
4: Ich glaube auch zum Beispiel du, wenn ich dir so zuhöre, du bist auch ein prima Schlafmittel.
3: Also.
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0: Und das besonders natürlich zu der Zeit, wo das Gipfeltreffen im Fernsehen gerade Sommerpausen macht. Ja, im August gab es ja die bisher letzte Folge vor der Sommerpause. Ja, am 20. August war das. Und das Beste kommt erst noch, hieß diese. Natürlich kommen die Besten dann auch wieder zurück zu uns. Ab Ende September sind dann neue Termine in Sicht und dann auch bei Ihnen im Fernsehen. Bis dahin natürlich gerne bei uns auch im Radio.

So, Chris de Burgh hat jetzt schon mal bestens die Lautsprecher gebuttert für den angenehmen Klang des ARD-Abends, während ich von Ines gerade Leckeres über Butterpilze in der E-Mail lese. Aber dazu später. Thema, wie steht der Pilz und wo steht er und wurde er von Ihnen schon entdeckt? Ja, das Ganze unter ard-abend@mdr.de mit Ihren Zulieferungen, so wie es Ines gemacht hat. Oder Sie rufen an 0800 80 80 110. Nächste Stunde widmen wir uns dem Thema etwas mehr. Und bis zu den 21 Uhr Nachrichten haben wir jetzt noch Musik von Belinda Carlisle. I get weak.

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1: Es ist 21 Uhr. Die Nachrichten für Sachsen-Anhalt im Studio Dennis Blatt. Die Pleite des Chemieunternehmens Leuna Polyamid wird voraussichtlich keine weiteren Ausfälle im Chemiepark Leuna nach sich ziehen. Der Geschäftsführer der Infra Leuna GmbH Günther sagte dem MDR, man gehe nicht von einem Domino-Effekt aus. Der Wegfall von Polyamid schädige aber bestehende Prozesse. So müssten sich andere Firmen vor Ort zum Beispiel nach einem neuen Lieferanten für Ammoniak umsehen. Leuna Polyamid selbst soll noch bis Ende des Monats produzieren. Dann soll die Anlage vor Ort über Wochen hinweg langsam heruntergefahren werden. Mit dem Ende des Unternehmens gehen auch rund 400 Arbeitsplätze verloren. In Mecklenburg-Vorpommern könnte die AfD ein ähnlich starkes Ergebnis wie in Sachsen-Anhalt einfahren. Eine neue Umfrage von Infratest DIMAP sieht die AfD aktuell bei 38%. Die regierende SPD kommt auf 33, ihr Koalitionspartner Die Linke auf 9%. Damit hätte die bisherige Regierung keine Mehrheit mehr. Die CDU sinkt auf 7%. Das wäre das schlechteste Ergebnis, das die CDU jemals bei einer Landtagswahl eingefahren hat. Die Grünen liegen bei 5, das BSW bei 4%. Das BSW in Sachsen-Anhalt will die Corona-Pandemie durch einen Untersuchungsausschuss im Landtag aufarbeiten lassen. Das hat die Partei heute angekündigt. Ziel sei eine umfassende und transparente Aufarbeitung der Pandemiepolitik sowie der staatlichen Maßnahmen der vergangenen Jahre. Geschädigten solle schnellstmögliche Hilfe zukommen, so der Fraktionsvorsitzende Schulze. Zuletzt wurde in Hessen Anfang des Monats ein ähnlicher Ausschuss gestartet. In Sachsen und Thüringen laufen sie aktuell. In Brandenburg wurde der Untersuchungsausschuss bereits abgeschlossen. Ein Blackout, also ein flächendeckender Stromausfall, ist inzwischen keine düstere Vision eines Katastrophenfilms mehr. Das beweisen Angriffe auf Umspannwerke in Brandenburg und Nordrhein-Westfalen. Damit Feuerwehren, Katastrophenschutz, Behörden und Landkreise gewappnet sind, müssen sie regelmäßig Schulungen durchführen. So zum Beispiel heute im altmärkischen Arneburg. Denn, so Steffen Oehlschläger von der Firma BTL Brandschutztechnik.
2: Grundsätzlich kommen diese Katastrophenfilme an die Wahrheit schon sehr nah ran. Es gibt ganz, ganz viele heimbeatmete Patienten, die ohne Strom nur noch sehr begrenzt Akkukapazität

0: haben, die wir nicht auf dem Schirm haben, weil es kein Register gibt. An unsere Daten kommen wir nicht ran, weil der Strom, der Server nicht mehr ohne Strom funktioniert. Also wir haben schon tatsächlich in Teilen sehr große Defizite.
1: Und die gilt es durch solche Schulungen zu minimieren. Und noch das Wetter für Sachsen-Anhalt. In der Nacht überwiegend klar und trocken, gegen Morgen bildet sich stellenweise Nebel, es wird deutlich kühler mit Tiefstwerten zwischen 8 und 3 Grad. Morgen Sonne und Wolken im Mix, es bleibt aber trocken, die Höchstwerte erreichen 20 bis 24 Grad.
2: Dankeschön für die aktuellen Nachrichten. Damit sind wir wieder auf dem neuesten Stand. Von mir jetzt der Blick auf die Straßen. Hier ist der Verkehrsservice im ARD-Abend. A4 Richtung Frankfurt zwischen Gotha und Gotha-Boxberg. Stau nach einem Unfall. Es dauert hier 20 Minuten aktuell länger durchzufahren. A7 Hamburg Richtung Ulm zwischen Hannover-Schmünden-Hedemünden und Hannover-Schmünden-Lutterberg. 4 Kilometer stockender Verkehr im Baustellenbereich. A61 Mönchengladbach Richtung Koblenz zwischen Pleit und Kreuz Koblenz. 2 Kilometer Stau an einer Baustelle. Und in Berlin die A111 Charlottenburg Richtung Dreieck Oranienburg ist zwischen am Festplatz und Schulzendorfer Straße wegen Wartungsarbeiten gesperrt. Die ganze Nacht über bis morgen früh um 5. Damit weiter gute Fahrt durch den Abend.
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2: Mit Hanno Bauer in Magdeburg. Schön, dass Sie dabei sind. Und das hier ist unser Soundtrack für den wohlklingenden Abend. Kommt von Wet, Wet, Wet. Love is all around aus dem Film 5 Hochzeiten und ein Todesfall.

0: wunderbare Musik hier im ARD-Abend. Und ja, ich hatte ja eben schon ein wenig Hunger bekommen, als Ines mir geschrieben hat, dass sie in diesem Jahr schon Butterpilze entdeckt hat. Butterpilze, die mit der schleimigen Kappe. Also ich meine, ja, wenn sie nicht ganz ausgetrocknet sind. Aber das sollte ein guter, frischer Butterpilz natürlich auch nicht tun. Allerdings ist sie nicht die Einzige, die diese Butterpilze entdeckt hat bei sich in der Nähe von Gießen. Denn bei den kleinen Waldnacktschnecken hat sie es schneller rumgesprochen, dass da Butterpilze aus dem Boden geschossen waren. Und die hatten sich dann schon ein paar hübsche Gänge ins Fleisch der Pilze gefressen, hat sie geschrieben. Wie im Schlaraffenland. Aber sie schreibt, geputzt, angeschmort in echter Butter, aufgegossen mit Sahne, das Ganze mit ein wenig Waldpilzsuppenpulver angebunden, um beim Geschmack noch ein wenig nachzuhelfen. Und dann Petersilie reingeschnippelt. Herrlich, diese Suppe. Und so geschmackvoll. Und Ines schreibt extra noch, übrigens, das Rezept bezog sich jetzt auf die Zubereitung der Pilze, nicht auf die Nacktschneckchen. Die habe ich dem Kompost überführt. Sehr schön. Gut zu wissen, Ines. Ja, danke für die Klarstellung und ganz liebe Grüße nach Gießen. Dort gibt's ja wirklich schöne Fichtenwälder. Das ist der Nährboden für die wunderbaren Butterröhrlinge mit ihren braun glänzenden Hüten.
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0: Und nach Ines kommt jetzt Wienes.

ein Lied, das hier in den 80ern schon alt war, als es von Taco, dem Holländer, in die Hitparaden gebracht wurde. Aber die Wurzeln dieses Liedes, Putting on the Ritz, sind beinahe 100 Jahre alt. 1929 von Irving Berlin veröffentlicht. Das Lied wurde durch den gleichnamigen Film Putting on the Ritz aus dem Jahr 1930 berühmt und entwickelte sich zu einem Hit. Bekannt wurden die Versionen von Harry Richman und Fred Astaire. Natürlich genauso wie hier auch die von uns gerade eben gehörte von Taco. Also richtiges Radio Gold und mehr zu Gold im Radio, das heute ausgezeichnet wird, gibt's hier bei uns zu hören im ARD-Abend nach Peter Gabriel und seinem Sledgehammer.

Sledgehammer. Peter Gabriel hier im ARD Abend. Unser Land braucht die besten Stimmen, das zeigt sich beinahe täglich und lässt sich hören. Meine lieben Radiohörerinnen und Radiohörer, liebe Freundinnen und Freunde des guten Tons, wenn wir heute Abend den Blick nach Hamburg schweifen lassen, spüren wir sie sofort, die Energie unseres Mediums, das niemals schläft. Denn heute am 10. September 2026 feiert Deutschland im glanzvollen Stage-Theater an der Elbe das vertrauteste, verlässlichste und emotionalste Medium unseres Alltags. Wir feiern nämlich den Deutschen Radiopreis 2026. Und wir zeigen, Radio ist so viel mehr als nur Hintergrundrauschen. Es ist der verlässliche Weckruf am Morgen, der investigative Tiefgang am Nachmittag und das tröstende Wort in der Nacht. Und da weiß ich, wovon ich rede. In einer Welt, die sich immer schneller dreht, bleibt das Radio unser persönlicher Anker, getragen von Menschen, die mit Herzblut, Leidenschaft und unermüdlicher journalistischer Kraft hinter den Mikrofonen stehen. Verliehen werden jetzt gerade in Hamburg die Preise in 10 Kategorien und die Umschläge, in denen die Gewinnernamen stehen, in den Kategorien zum Beispiel beste Morgensendung, bester Moderator, beste Moderatorin, beste Reportage, bestes Interview, um nur einige zu nennen. Also diese Umschläge werden auch von vielen Prominenten geöffnet, von Tagesschau-Königin Susanne Daubner zum Beispiel, vom Modedesigner Guido Maria Kretschmer und von TV-Moderatorin Pina Atalay. Also, ein solches Fest wird gerade gefeiert und wird auch zu sehen sein in der ARD-Mediathek, sobald die Veranstaltung beendet ist. Dort dann natürlich auch mit ganz vielen Bildern, um dann nochmal reinzuklicken. Ja, und natürlich der perfekte Rhythmus, den diese Veranstaltung bekommt. Was wäre Radio ohne Musik? Ist natürlich auch der perfekte Soundtrack dieses Abends. Hochkarätige nationale und internationale Music Acts stehen live auf der Bühne beim Deutschen Radiopreis. Zum Beispiel die Rocklegende Peter Maffay zusammen mit Singer-Songwriter Johannes Oerding, die uns exklusiv Titel aus ihrem kommenden gemeinsamen Album präsentieren und jetzt auch bei uns zu hören sind. Mit dir gehört die Welt.

0: Ich finde ja, dir gehört die Welt, könnte bezogen aufs Radio genau der Song sein, um unser aller Lieblingsmedium, das Radio, zu preisen. Und meine Sternenfreunde der Radiofamilie Susanne und Walter aus Mülheim an der Ruhr, ja, die haben extra in ihr Südfrankreich-Urlaub den Radiostream mitgenommen, also dort natürlich angemacht, das Internet, den Radiostream, um auch heute mit beim Radio dabei zu sein in unserem ARD-Abend und haben schnell geschrieben, ein Prost aufs Radio und auf die tollen Moderatoren und Moderatorinnen. Dankeschön für den ganz lieben, ganz schnellen Gruß aus Südfrankreich. Das freut mich natürlich immer ganz besonders.
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0: Und hoffentlich noch viele gemeinsame Stunden freudvoll an unserem Radio. Hier ist der ARD-Abend. Jetzt mit toller Musik aus den 70ern. Die Bee Gees. Staying Alive.

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10: 21.31 Uhr wird's. Zeit für den Verkehrsservice im ARD-Abend. A4 Richtung Frankfurt. Zwischen Gotha und Gotha-Boxberg gab's einen Unfall. Hier ist der Stau ziemlich lang und es dauert 20 Minuten länger durchzufahren. A7 Hamburg Richtung Ulm. Zwischen Hannover-Schmünden-Hedemünden und Hannover-Schmünden-Lutherberg. 4 Kilometer stockender Verkehr im Baustellenbereich. Die Autobahn 10 in Berlin, östlicher Berliner Ring, Dreieck Barnim Richtung Dreieck Spreeau, ist in Höhe Berlin-Hohenschönhausen wegen eines Schwerlasttransporters gesperrt. Wir bleiben in Berlin, A111 Charlottenburg Richtung Dreieck Oranienburg. Hier ist zwischen am Festplatz und Schulzendorfer Straße mal wieder wegen Wartungsarbeiten gesperrt. Und die Autobahn 516 Abzweig Oberhausen ist zwischen Kreuz Oberhausen und Oberhausen Sterkrade bis 5 Uhr früh gesperrt. Umleitungen sind ausgeschildert. Gute Fahrt!
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10: Mit Hanno Bauer in Magdeburg. Ich wünsche einen schönen Abend.

0: Hier ist der ARD-Abend. Ha, und vorhin habe ich Ihnen erwähnt, den Schwefel-Porling. Ja, und zack, kriege ich auch einen hier zugeliefert. Und zwar von Carsten aus dem Kyffhäuserland, der geschrieben hat, guten Abend, Hanno. Ich kann diesen wunderschönen Baumpilz aus Nordthüringen anbieten. Bei uns sind sonst die Champignons gerade überall anzutreffen. Ja, kann ich auch bestätigen. Bei uns in der Region um Halle ganz genauso. Und er hat weitergeschrieben, ich habe ein gutes Gefühl für die Pilzsaison und denke, dass es für Pilzsucher sehr interessant wird und besser als die Apfelsaison ausfällt. Viel Spaß im Studio und viele Grüße aus dem Kyffhäuser Land von Carsten. Carsten, danke schön dafür. Und ja, auch dieser Baumpilz, ja. Also ich habe mir jetzt nicht ganz genau angeguckt. Der hat auf jeden Fall diese Farbe von einem Schwefelporling. Und der wird ja im Englischen auch Chicken of the Wood genannt, also das Hühnchen vom Baum sozusagen. Ja, kann man schön braten in Butter. Bei diesem hier würde ich es mir allerdings nochmal angucken. Ich glaube, der ist ein bisschen dicker ausgefallen als dieser Chicken of the Woods, den ich also einwandfrei bestimmt hatte und den ich letzte Woche bei uns, nee, diese Woche war es ja, genau, vor 3 Tagen, diese Woche war es bei uns in Halle im Wald entdeckt habe, in unserer Döhlauer Heide. Also das ist auf jeden Fall ein sehr schmackhafter Baumpilz. Ob dieser hier, ja, manchmal ist es wirklich ganz gut, wenn man sich also mit Pilzexperten darüber unterhält, was man lieber essen sollte und was nicht.
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0: Wie leicht sind Verwechslungen und deswegen jetzt bei uns auch das Electric Light Orchestra Confusion. 21:40 Uhr ist es.

0: so Confusion, gerade beim Pilze sammeln. Ja, bitteschön, nicht nur die KI fragen, was ist das gerade für ein Pilz, den ich hier gefunden habe, sondern am besten jemanden, der sich gut damit auskennt und auch die Unterschiede sehr gut kennt. Also ich zum Beispiel mit meinen Anis-Champignons, ja, da hat er mir auch erstmal zwei andere Möglichkeiten gegeben, bis dann der Geruch dann den entscheidenden Ausschlag gegeben hat. Und Chicken of the Woods, ja, also der von Carsten, den habe ich doch auch gleich mal hier durch die Bildererkennung gejagt. Geht ja nun auch inzwischen ganz einfach im Internet und meistens auch auf den Handys, also Bilder erkennen lassen, was habe ich da eigentlich vor mir. Und tatsächlich, lieber Carsten, im Kyffhäuserland, also auch hier steht dran, Chicken of the Woods, also sozusagen der Schwefelporling, der Baumpilz, der jung so gut schmeckt, wenn man ihn anbrät. Also ich habe es nicht gemacht, weil ich es mir einfach nicht getraut habe, weil ich also dann doch der Meinung bin, dass ich dann doch lieber nur die Pilze esse, die ich so richtig gut kenne, auch wenn das Internet mir noch so leckere Rezepte dazu auftischen würde. Aber schön, den also auch mal so gesehen zu haben. Er wirkt hier auf dem Bild etwas wulstiger als der, den ich gesehen habe. Aber vielleicht, ja, wer weiß, vielleicht ist das auch der Richtige und das, was ich hatte, wäre todgiftig gewesen.
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0: Was wird hier angemacht? Die Kettensäge? Ach nein, das ist ein Auto. Billy Ocean singt nämlich Get out of my dreams, get into my car.

0: Billy Ocean bei uns im ARD-Abend. Und Uwe aus dem Erzgebirge hat uns das Thema des Abends geliefert. Ja, ab geht's in die Pilze. Und Michael aus Kolmen schreibt, Mahlzeit, Hanno. Pilze gibt's ja das ganze Jahr über. Die meisten Leute warten einfach nur zu lang. Wir hatten schon schön viel Hexenröhrlinge, meist netzstielige. Ehrlich gesagt, da weiß ich jetzt gar nicht, wie die aussehen. Aber Hexenröhrlinge, das klingt für mich jetzt nicht ganz vertrauenswürdig, muss ich mal sagen. So, und dann außerdem schreibt er noch, Riesenschirmlinge gibt's in Massen. Und mein Lieblingspilz, den Riesenbovist, den habe ich auch schon gefunden. Gruß an die Abendgemeinde mit ganz lieben Grüßen, Michael aus Kolmen. Krass, Michael, Riesenbovist. Ich liebe es, damit Fußball zu kicken. Ja, so herrlich gelber Sporenstaub kommt da raus. Aber ich weiß natürlich, man kann ihn braten, wenn er jung ist und den schön in dünne Scheiben schneidet und danach dann andünstet. Also solange das Fruchtfleisch natürlich noch fest ist in der Knolle und die Poren eben noch nicht wie Staub drüber liegen. Ja, interessant. Oder war das jetzt gemeint, einfach nur, weil er so schön ist, wenn er dann auf dem Waldboden steht? Oder beziehungsweise so oft ist er ja gar nicht auf dem Waldboden, sondern mehr so auf den Wegen am Wald. Weil er ja mehr so sandigen Untergrund braucht. Das hätte mich noch interessiert. Vielleicht kannst du ja nochmal schreiben. Dankeschön.
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0: Tolle Musik jetzt von Adele. Someone Like You.

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1: Und wichtig für sie. Als die beiden in die USA kommen, hilft er ihnen, eine Wohnung zu finden.
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2: Es ist 22 Uhr. Die Nachrichten für Sachsen-Anhalt im Studio Dennis Blatt. Die Pleite des Chemieunternehmens Leuna Polyamid wird voraussichtlich keine weiteren Ausfälle im Chemiepark Leuna nach sich ziehen. Der Geschäftsführer der Infra Leuna GmbH Günther sagte dem MDR, man gehe nicht von einem Dominoeffekt aus. Der Wegfall von Polyamid schädige aber bestehende Prozesse. So müssten sich andere Firmen vor Ort zum Beispiel nach einem neuen Lieferanten für Ammoniak umsehen. Leuna Polyamid soll noch bis Ende des Monats produzieren. Dann soll die Anlage vor Ort über Wochen hinweg heruntergefahren werden. Mit dem Ende des Unternehmens gehen auch rund 400 Arbeitsplätze verloren. In Mecklenburg-Vorpommern könnte die AfD bei der kommenden Landtagswahl ein ähnlich starkes Ergebnis wie in Sachsen-Anhalt einfahren. Eine neue Umfrage von Infratest DIMAP sieht die AfD aktuell bei 38%. Die regierende SPD kommt auf 33, ihr Koalitionspartner Die Linke auf 9%. Damit hätte die bisherige Regierung keine Mehrheit mehr. Die CDU sinkt auf 7%. Das wäre das schlechteste Ergebnis, das die CDU jemals bei einer Landtagswahl eingefahren hat. Die Grünen liegen bei 5, das BSW bei 4%. Das BSW in Sachsen-Anhalt will die Corona-Pandemie durch einen Untersuchungsausschuss im Landtag aufarbeiten lassen. Das hat die Partei heute angekündigt. Ziel sei eine umfassende und transparente Aufarbeitung der Pandemiepolitik sowie der staatlichen Maßnahmen der vergangenen Jahre. Geschädigte sollen schnellstmöglich Hilfe zukommen, so der Fraktionsvorsitzende Schulze. Zuletzt wurde in Hessen Anfang des Monats ein ähnlicher Ausschuss gestartet. In Sachsen und Thüringen laufen sie aktuell. In Brandenburg wurde der Untersuchungsausschuss bereits abgeschlossen. Ein Blackout, also ein flächendeckender Stromausfall, ist inzwischen keine düstere Vision eines Katastrophenfilms mehr. Das beweisen Angriffe auf Umspannwerke in Brandenburg und Nordrhein-Westfalen. Damit Feuerwehren, Katastrophenschutz und Landkreise gewappnet sind, müssen regelmäßig Schulungen durchgeführt werden. So zum Beispiel heute im altmärkischen Arneburg. Denn, so Steffen Ohlschläger von der Firma BTL Brandschutztechnik.
3: Grundsätzlich kommen diese Katastrophenfilme an die Wahrheit schon sehr nah ran. Es gibt ganz, ganz viele heimbeatmete Patienten, die ohne Strom nur noch sehr begrenzt Akkukapazitäten haben, die wir nicht auf dem Schirm haben, weil es kein Register gibt. An unsere Daten kommen wir nicht ran, weil der Server nicht mehr ohne Strom funktioniert. Also wir haben schon tatsächlich in Teilen sehr große Defizite.
2: Und die gilt es durch solche Schulungen zu minimieren. Und noch das Wetter für Sachsen-Anhalt. In der Nacht überwiegend klar und trocken, gegen Morgen bildet sich stellenweise Nebel. Es wird deutlich kühler, mit Tiefstwerten zwischen 8 und 3 Grad. Morgen Sonne und Wolken im Mix, es bleibt aber trocken. Die Höchstwerte erreichen 20 bis 24 Grad.
4: Dankeschön.

0: Die aktuellen Nachrichten, und das ist lustig, dass kurz vor den 22 Uhr Nachrichten noch so ein bisschen von der Verleihung des Deutschen Radiopreises aus Hamburg zu hören war, lag hier auf meiner Leitung und ging aus Versehen auf. Das ist doch mal radiopreisverdächtig, oder? So, jetzt der Blick auf die Straßen im Lande. Hier ist der Verkehrsservice im ARD Abend. A4 Richtung Frankfurt zwischen Gotha und Gotha-Boxberg. 3 Kilometer Stau nach einem Unfall. A7 Hamburg Richtung Ulm zwischen Hannover-Schmünden-Hedemünden und Hannover-Schmünden-Lutterberg. 4 Kilometer stockender Verkehr im Baustellenbereich. Die A10 östlicher Berliner Ring, Dreieck Barnim Richtung Dreieck Spreeau, ist in Höhe Berlin-Hohenschönhausen wegen eines Schwerlasttransportes gesperrt. Die Autobahn 111 Charlottenburg Richtung Dreieck Oranienburg ist zwischen am Festplatz und Schulzendorfer Straße wegen Wartungsarbeiten bis ca. 5 Uhr gesperrt. Und dann noch die Autobahn 516 Abzweig Oberhausen, hier ist zwischen Kreuz Oberhausen und Oberhausen Sterkrade. Bis 5 Uhr früh gesperrt, Umleitungen sind natürlich ausgeschildert. Damit weiter gute Fahrt durch den Abend.
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0: Mit Hanno Bauer in Magdeburg. Schön, dass Sie dabei sind.

0: Wie Goodbye? Es dauert noch eine Stunde, bis ich hier Goodbye sagen kann. Hier ist das gemeinschaftlich veranstaltete Radioprogramm am Abend. Viele Teile Deutschlands hören immer am Abend und in der Nacht gemeinsam. Heute ist es nämlich ein ganz besonderer Tag für die Kolleginnen und Kollegen und für mich natürlich, denn es wird der Deutsche Radiopreis verliehen. Ja, ich denke, er wird verliehen. Man muss ihn wahrscheinlich zurückgeben. Ich weiß es nicht ganz genau. Ich kenne die Durchführungsbestimmungen nicht so. Aber auf jeden Fall hat Uwe geschrieben an ard-abend@mdr.de. Hallo Hanno Bauer und Team, freue mich gerade sehr über eure Sendung. Höre ich gern, bis ich einschlafen werde oder endlich muss. Geht ja morgen früh wieder bei mir los. Oder bis ich den Deutschen Radiopreis in der Wiederholung sehen werde. Bitte gerne so weitermachen. Mit freundlichen Grüßen. Moin, der Uwe. Also, ich denke mal, Uwe aus dem Norden unseres Landes, dort, wo ja auch der Deutsche Radiopreis verliehen wird. Das wäre dann in Hamburg. Woher Uwe kommt, weiß ich nicht ganz genau. Und Michael hat nochmal geschrieben, hallo Hanno, wer legt eigentlich fest, wer den Preis bekommt? Poschi und du wären für mich die heißen Kandidaten für den besten Abend und die beste Nachtschicht. Mit freundlichen Grüßen, Michael. Ja, Michael, ich muss auch sagen, ich war schon etwas überrascht, mich für heute im Dienstplan des Senders zu sehen.
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0: Nein, nein, alles gut. Ist eine schöne Veranstaltung. Wer sie sehen möchte, wird gerade auf YouTube übertragen oder auch bei ARD Sounds, der Ton.

0: Talking Heads, Road to Nowhere, die Straße ins Nirgendwo. Nicht mit uns, nicht mit dem ARD-Abend. Bei uns geht's direkt zum Wald. Und dort mit leeren Körbchen die Waldwege hinein und mit vollen raus, oder? Wie sieht's aus, liebe Pilzsammler, liebe Pilzsammlerinnen, bei Ihnen so im Körbchen?
1: Ja, ich bin die Gabi aus Thüringen. Ich war heute früh mit meiner Freundin in Pilzen. Gibt noch nicht sehr viele, aber wir haben gefunden Steinpilze, Maronen, Butterpilze, Röhrlinge, Rotfüßchen. Der schmeckt ganz gut. Da haben wir sehr große, meist am Waldrand gefunden. Aber es gibt Pilze und es macht Spaß. Es fängt langsam an. Schönen Abend.
0: So. Gabi meint, es lohnt sich. Sie kommt ja auch aus meiner ursprünglichen Heimat Thüringen. Wie sagt man so schön? Aus dem grünen Herzen Deutschlands. Es fängt langsam an.
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9: 22.30 Uhr. Zeit für den Verkehrsservice im ARD-Abend. Die A2 Hannover Richtung Berlin ist im Kreuz Hannover Ost in der Überleitung zur A7 Richtung Kassel wegen eines Schwertransportes gesperrt. A4 Richtung Frankfurt zwischen Gotha und Gotha-Boxberg immer noch 3 Kilometer Stau nach dem Unfall vorhin. A7 Hamburg Richtung Ulm zwischen Hannover-Schmünden-Hedemünden und Hannover-Schmünden-Lutterberg. 4 Kilometer stockender Verkehr im Baustellenbereich. Die A10 östlicher Berliner Ring, Dreieck Barnim Richtung Dreieck Spreeau ist in Höhe Berlin-Hohenschönhausen wegen eines Schwerlasttransportes gesperrt. Wir bleiben noch ein bisschen in Berlin. A111 Charlottenburg Richtung Dreieck Oranienburg. Hier ist zwischen am Festplatz und Schulzendorfer Straße gesperrt wegen Wartungsarbeiten. Und die Autobahn 516 Abzweig Oberhausen ist zwischen Kreuz Oberhausen und Oberhausen-Sterkrade bis 5 Uhr früh gesperrt. Umleitungen sind ausgeschildert. Gute Fahrt durch den Abend.
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9: Mit Hanno Bauer in Magdeburg. Was für eine schöne Radiofamilie sind wir hier an den Lauschtröten in Küche und Wohnzimmer oder unterwegs im Auto. Das sehe ich gerade, weil das Thema Pilze sammeln so zündet. Und auch die Experten melden sich, egal ob jetzt Riesenbovis-Zubereitung oder Schwefelporling, dem Baumpilz. Es gibt gute Tipps von Menschen, die sich auskennen, gleich hier in der Sendung.

0: Sehr schöne Zuschriften heute hier im ARD-Abend. Gerhild hat geschrieben: Hallo lieber Hanno, Pilze sind schon was Leckeres. Als Kind bin ich mit den Großeltern immer in den Wald gegangen. Sie wohnten im Erzgebirge und hauptsächlich gab es da Waldchampignons und Maronen. Nachmittags putzen, in Scheiben schneiden war dann die Beschäftigung und abends gab es lecker Abendessen. Meine Großeltern hatten ihre geheimen Stellen im Wald und es war bei Strafe verboten, diese zu verraten. Mit einem Smiley dahinter, mit einem Zwinker-Smiley. Weiter eine schöne Sendung und liebe Grüße aus Dresden, die Elbe runter von Gerhild. Gerhild, ganz liebe Grüße zurück. Ja, also das mit den Maronen aus dem Wald, das kenne ich aus Thüringen sehr gut. Und die dann natürlich gemeinsam putzen und dann noch in kleine Stückchen zum Trocknen schneiden. Genau so war das. Und Helfried aus Norderstedt hat aus dem Norden geschrieben: Die Pilzsaison ist eröffnet. Lieber Heimatsender, auch in Schleswig-Holstein, wo ich seit langem wohne, gibt es gute Pilzstandorte. Ich habe gestern sehr schöne Steinpilze, überhaupt nicht madig, krause Glucken, Hexenröhrlinge und andere gefunden. Ich hätte das nach der Hitze und der Dürre gar nicht erwartet. Ganz liebe Grüße in alle Länder, die zuhören.
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0: Dankeschön fürs Schreiben an ard-abend@mdr.de.

0: Carry You Home. James Blunt im ARD-Abend. Und ja, Pilze nach Hause zu bringen, Carry You Home, ja. Das ist natürlich immer damit verbunden, kennt man sie oder kennt man sie nicht. Mit dem Riesenbewusst, mit dem ich so gerne Fußball spiele, ja, da hat sich unser Michael, der das geschrieben hatte, auch nochmal gemeldet und hat geschrieben, ja, ja, das müssen ja die Riesenbewusste in Scheiben geschnitten werden. Heißt also, sie müssen natürlich ganz festes Fleisch haben. Und der Bovist, der Staub, das sind sowieso die kleineren, also Flaschen- oder Kartoffelboviste. Beim Riesenbovist muss man die Zeit abpassen. Er muss noch weiß sein im Inneren, dann in Scheiben schneiden, panieren wie Schnitzel. Lecker, hoch und endlich. Also lecker, hoch und endlich finde ich sehr schöne Beschreibung. Genau. Dankeschön dafür nochmal. Und Nadja hat sich gemeldet. Hallo, liebes ARD-Hitnacht-Team. Nein, wir sind noch der ARD-Abend, aber ich gebe es auch gerne weiter ans ARD-Hitnacht-Team. sie hat geschrieben, ganz, ganz wichtig beim Schwefelporling, also dem Chicken of the Woods, ist, dass man ihn vor der Zubereitung circa 10 Minuten blanchiert. Ansonsten ist er ungenießbar. Vorzüglich schmeckt er exakt wie Chicken Nuggets, wenn man ihn vor dem Braten paniert. Ja, und wir sind ja ein Radio, das auch die Experten auf den Plan ruft. Und deswegen gab es auch diesen Anrufer hier noch.
1: Hier ist der Pilzsachverständige Demmler Frank aus Lauder bei Aue. Ich muss den Moderator berichtigen. Er hat was über die Schwefelporlinge gesagt, dass die lecker sind, aber das hat er vergessen zu sagen oder er weiß es nicht. Schwefelporling oder überhaupt den Schwefelporling, egal wo er wächst, besonders an Eiche, muss 3 bis 5 Minuten in kochendes Wasser getaucht werden, wenn man vorher die Scheiben geschnitten hat, um Schnitzel zuzubereiten. Damit die Gerbsäure in diesen kurzen Kochprozess, 3 bis 5 Minuten im kochenden Wasser tauchen, gelöst wird. Das ist ganz wichtig. Sonst schmeckt der Schwefelporling bitter, wenn man den hinterher mit Ei und Semmelmehl garniert und brät.
0: Ja, wunderbarer Hinweis nochmal, Frank aus Lauterberg. Danke, genau. Ich hatte ja gesagt, ich hatte mich da nur im Wald direkt bei schlechtem Internet zum Schwefelporling belesen und fand das eben so lustig, dass der Chicken of the Woods heißt. Also das fand ich schon einen sehr schönen Namen, ja. Und ja, aber ich habe ihn am Baum gelassen, denn es gibt garantiert Lebewesen des Waldes, die sich mehr drüber freuen als ich. Und ehrlich gesagt, ich bin dann also doch dann der Freund von Steinpilzen oder Maronen, je nachdem, was ich finde und die ich auch einwandfrei bestimmen kann und die man nicht erst großartig zubereiten muss, damit es dann auch tatsächlich was Tolles wird. Aber Chicken of the Woods, das hatte mich eben neugierig gemacht. Und ich war auch mal froh, einen so richtig schön gesehen zu haben. Die sind ja riesig und man könnte wahrscheinlich für Tage kochen.

0: I will survive. Und das hoffe ich auch wirklich, dass sie überleben werden, wenn sie die Pilze essen, die wir so mächtig aus dem Wald jetzt rausholen. Also wie gesagt, mein Rezept ist ja immer, genau die zu holen, die man auch wirklich gut kennt. Und das ist natürlich dann auch das Sicherste, wie zum Beispiel Steinpilze hier bei Michael.
1: Ja, zum Thema Pilze. Ich bin der Michael. Ich war heute Pilze suchen, circa 2 Kilo, meistens Steinpilze. Und die Schwiegertochter war auch vorher schon, die hat in ähnlichen Größenordnung gefunden. Also es gibt Pilze. Bis später.
2: Moin, der Jörg aus Lübeck. Genau wie die Ines mit den Pilzen habe ich heute auch den Spätsommer, ich meine in Klammern den Herbst, dann so ein bisschen eingeläutet. Ich habe gestern von meinem Nachbarn eine große Schüssel Pflaumen bekommen und heute den ersten Pflaumenkuchen dieses Jahres zubereitet. Der Herbst kommt mit großen Schritten. Liebe Grüße aus Lübeck. Ciao.
0: Das klingt ja so, als würde der Herbst schon mit offenen Armen erwartet, schon allein wegen dieser Freuden. Erstens, weil sich das Laub so schön bunt färbt. Zweitens, weil die Pflaumen reif sind und unbedingt von den Bäumen müssen, dort wo sie noch dranhängen. Und natürlich auch, weil es jetzt wirklich tatsächlich viele Pilze in den Wäldern gibt. Dankeschön für alle, die mitgemacht haben heute Abend und uns natürlich erzählt haben, was für Pilze und ja, nicht ganz wo. Natürlich, jeder behält seine Pilzstellen für sich, aber auf jeden Fall dann doch so die Regionen geschildert haben, wo man die Pilze gesehen hat. Und ja, wunderbar. Eine genussvolle Sendung war es dadurch für mich und ich hoffe für Sie auch. Hier ist der ARD-Abend. Wir haben leider nicht alle hören können und auch leider konnte ich nicht alle vorlesen, aber so ist das nun mal. 3 Stunden Sendung gehen so schnell vorbei, aber für alle, die mitgemacht haben, herzlichen Dank.
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Was Typical Male der Radio Genuss geht typical weiblich weiter. Denn meine Kollegin Imme Tröger steht bereit, sie angenehm durch die Nacht zu begleiten aus Dresden. Genauso sanft und doch bestimmt, damit sie nicht wegschlafen. Jedenfalls nicht, wenn sie es nicht wollen. Hanno Bauer ist mein Name. Ich sage tschüss, bis morgen an derselben Stelle zum nächsten ARD-Abend und wünsche eine schöne Nacht.

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1: Um 23 Uhr mit Ronald Lessig. Deutschland und die Vereinigten Arabischen Emirate wollen ihre strategische Partnerschaft deutlich ausbauen. Das haben Bundeskanzler Merz und der Präsident der Vereinigten Arabischen Emirate, Scheich bin Zayed, bei dessen Staatsbesuch in Deutschland vereinbart. Aus Berlin Isabel Karas.
2: 40 Milliarden Euro wollen die Vereinigten Arabischen Emirate in Deutschland investieren. Das geht aus einer gemeinsamen Erklärung beider Länder hervor und ist das zentrale Ergebnis des ersten Staatsbesuchs eines Präsidenten der Vereinigten Arabischen Emirate in Berlin. Das Geld soll unter anderem in digitale Infrastruktur fließen, beispielsweise in Rechenzentren. Kanzler Merz und Scheich Al-Nahyan haben außerdem angekündigt, ein sogenanntes strategisches Dialogformat einzurichten, einen regelmäßigen politischen Austausch.
1: Gut eine Woche vor der Landtagswahl in Mecklenburg-Vorpommern und der Abgeordnetenhauswahl in Berlin deuten Vorwahlumfragen auf ein knappes Rennen hin. Besonders in Berlin liegen die Parteien eng beieinander. Aus Hamburg Karl Schreiber.
3: Die Linke in Berlin liegt laut einer Infratest-DiMAP-Umfrage der ARD mit 21% knapp vor der CDU mit 20%. Dahinter landen AfD mit 18, Grüne mit 16 und SPD mit 12%. In Berlin regiert aktuell ein Bündnis aus CDU und SPD. Auch in Mecklenburg-Vorpommern bleibt es ein enges Rennen, wenn auch nicht ganz so knapp wie in Berlin. Im Schweriner Landtag käme laut der Umfrage die AfD auf 38% und die SPD auf 33%. Die anderen Parteien, CDU, Linke, Grüne und BSW, sind weit abgeschlagen.
1: Bundesgesundheitsminister Linnemann strebt mehr Effizienz in der medizinischen Versorgung und der Pflege an. Linnemann sagte in seiner ersten Rede als Ressortchef im Bundestag, es werde sehr viel Geld für Gesundheit ausgegeben. Dafür bekämen die Menschen an zu vielen Stellen nicht die Versorgung, die sie zu Recht erwarteten. Die Ausgaben müssten an die Einnahmen angepasst werden, um die Beiträge in Schach zu halten. Zugleich räumte Linnemann ein, dass die Finanzlage bei der Pflegeversicherung desaströs sei. In der Fußball-Champions League hat Bayern München sein Auftaktspiel gewonnen. Der Rekordmeister besiegte den norwegischen Club Bodø Glimt mit 5:0. Leipzig hat dagegen eine Niederlage einstecken müssen. Die Sachsen verloren in Italien bei Como mit 1:4. Zudem haben die deutschen Basketballerinnen erstmals in ihrer Geschichte das WM-Halbfinale erreicht. Das Team besiegte Europameister Belgien überraschend mit 93:74. Im Halbfinale am Samstag trifft die DBB-Auswahl auf Frankreich. Das waren die Nachrichten. Das Wetter in Deutschland, nachts fast überall trocken bei 15 bis 2 Grad, morgen länger freundlich von Nordwesten her Schauer bis 25 Grad, am Samstag häufig trocken bis 28 Grad. Es ist 23.03 Uhr.
4: Und da schauen wir auf die Straßen. Hier ist der Verkehrsservice in der ARD-Hitnacht. Die A1 Bremen Richtung Osnabrück ist zwischen Dreieck Stur und Wildeshausen Nord wegen einer Nachtbaustelle bis morgen früh um 6 gesperrt. A3 Würzburg Richtung Frankfurt zwischen Bessenbach, Waldaschaff und Aschaffenburg Ost 5 Kilometer Stau aktuell. A8 Salzburg Richtung München zwischen Dreieck Inntal und Bad Aibling 4 Kilometer Stau. Die Berliner Stadtautobahn A111 statt auswärts ist zwischen Festplatz und Schulzendorfer Straße wegen Wartungsarbeiten bis ca. 5 Uhr in der Früh

0: gesperrt. Die A516 Abzweig Oberhausen ist zwischen Kreuz Oberhausen und Oberhausen Sterkrade wegen Bauarbeiten bis 5 Uhr gesperrt. Umleitungen sind für Sie ausgeschildert. Und die B236 Schwerte-Lünen ist zwischen Westfalendamm und Dortmund-Wambel in beiden Richtungen wegen Tunnelarbeiten bis morgen früh gesperrt. Da wo es geht, gute und sichere Fahrt.
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0: Und dazu herzlich willkommen. Ich bin Imme Tröger. Sie hören uns heute aus Dresden. Wir machen mit Ihnen Feierabend, genießen den Donnerstagabend. Wir bereiten uns allerdings auch gerne mit Ihnen auf den Nachtdienst vor. Zusammen mit George Ezra in dieser Stunde und Budapest und mit Jennifer Rush und Ring of Ice. Willkommen in der ARD-Hitnacht.

George Ezra mit Budapest. Hier ist die ARD-Hitnacht. Die gehen wir gemeinsam an, zusammen auch mit Bryan Adams an dieser Stelle. Und bei ihm, da war es so ein bisschen wie bei den Bremer Stadtmusikanten. Er selbst verließ mit 15 die Schule und tingelte durch Clubs und Bars, um ein Musikant zu werden. Und dann gab es da noch einen Schlagzeuger namens Jim Vallance. Der spielte in einer Band, wollte da jedoch aussteigen und ein Studiomusiker werden. Also taten sich die beiden zusammen, um zwar nicht gern Bremen zu ziehen, allerdings um Musikgeschichte zu schreiben. In Form von Hits für unter anderem BTO, Bonnie Tyler und auch Kiss, für die sie unter anderem War Machine geschrieben haben. Seine eigenen Hits ließen noch einige Zeit auf sich warten. Allerdings ab da war er dann gar nicht mehr zu stoppen. Hier ist Bryan Adams und I Do It For You in der ARD-Hitnacht.

Johnny Nash und I Can See Clearly Now. So klingt die ARD-Hitnacht mit Imme Tröger und Johnny Nash, der mit 13 schon eine eigene Fernsehshow hatte und seine ersten Töne im Kirchenchor sang als Kind. Ihm verdanken wir auch Bob Marley. Der hätte es zwar ganz bestimmt auch ohne Johnny Nash geschafft, doch vielleicht ein bisschen später und wer weiß. Johnny Nash war jedenfalls schon sehr bekannt, als er Bob Marley traf, den damals noch niemand so richtig kannte. Und Johnny Nash nahm einige seiner Lieder in sein Programm auf und so wurden die Menschen auf Bob Marley aufmerksam. Ja, und der Rest ist Geschichte. Eben gehört hier in der ARD-Hitnacht Johnny Nash. Kommen Sie gut mit uns durch die Nacht und mit The Barge und Rhythm of the Night.

0: Und hier ist der Verkehrsservice in der ARD-Hitnacht. Die A1 Bremen Richtung Osnabrück ist zwischen Dreieck Stur und Wildeshausen Nord wegen einer Nachtbaustelle bis morgen früh um 6 gesperrt. A3 Würzburg Richtung Frankfurt zwischen Bessenbach, Waldaschaff und Aschaffenburg Ost 5 Kilometer Stau aktuell. A8 Salzburg Richtung München zwischen Dreieck Inntal und Bad Aibling 4 Kilometer Stau derzeit. Die Berliner Stadtautobahn A111 stadtauswärts ist zwischen Festplatz und Schulzendorfer Straße wegen Wartungsarbeiten bis 5 Uhr in der Früh gesperrt. Die A516 Abzweig Oberhausen ist zwischen Kreuz Oberhausen und Oberhausen-Sterkrade wegen Bauarbeiten bis 5 Uhr gesperrt. Umleitungen sind hier für Sie ausgeschildert. Und die B236 Schwerte-Lünen ist zwischen Westfalendamm und Dortmund-Wambel in beiden Richtungen wegen Tunnelarbeiten noch bis früh um 5 gesperrt. Gute und sichere Fahrt.
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Donna Summer und On the Radio. Und um ein Haar hätte der Song auch in München entstehen können. Denn als er entstand, da lebte Donna Summer zeitweise in München. Sie sang hier im Musical Hair und in ihrer Münchner Zeit kreierte sie mit Weggefährten einen neuen Sound und belebte die Disco-Szene. Mit dem Album On the Radio und damit auch mit dem Song ging sie allerdings in die Staaten und trug so den Münchner Klang auch nach Amerika. So kann man das sagen. Und so gehen wir mit ihm dem Freitag entgegen hier in der ARD Nacht, zusammen auch mit David McWilliams und The Days of Pearly Spencer.

Edwin Collins und A Girl Like You. So lassen wir den Donnerstag ausklingen. Hier ist die ARD-Hitnacht mit Imme Tröger zusammen mit einer Punk-Lady, die diesen Sommer den Papst getroffen hat. Ob er ein Fan ist, das hat er nicht verraten, doch er empfing Patti Smith in einer Privataudienz. Sie selbst gehört keiner Religion an, sagt sie, doch sie hat für den Vatikan unter anderem auch schon ein langes Mariengebet gesungen, und als sie nun für zwei Konzerte in Italien war, da wurde sie eingeladen. Vielleicht lag es ja auch daran, dass sie aus der gleichen Heimatstadt wie der Papst kommt. Hören wir uns an in der ARD-Hitnacht, unser gemeinsamer Weg durch die Nacht, zusammen mit Patti Smith und Because the Nights. Und dann gibt's auch Bananarama mit Robert De Niro's Waiting.

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1: Um 0 Uhr mit Wolfgang Berger. Die Vereinigten Arabischen Emirate wollen weitere 40 Milliarden Euro in Deutschland investieren. Das teilten die emiratische Seite und die Bundesregierung während des Staatsbesuchs von Präsident Bin Zayed in Deutschland mit. Aus der Nachrichtenredaktion Torben Müller.
2: Mit den 40 Milliarden Euro wird die bisherige Investitionssumme des Golfstaates in die deutsche Wirtschaft von rund 34 Milliarden Euro mehr als verdoppelt. Außerdem wurden während des Besuches den Angaben zufolge Geschäftsabschlüsse zwischen deutschen und emiratischen Unternehmen mit einem Volumen von gut 9 Milliarden Euro unterzeichnet. Beide Seiten vereinbarten die Bildung eines deutsch-emiratischen Investitionsrats. Dieser soll als Plattform zur Förderung von Investitionen und zur Stärkung des Dialogs zwischen öffentlichem und privatem Sektor dienen.
1: Vor den Wahlen in Mecklenburg-Vorpommern und in Berlin gibt es erneut eine aktuelle Umfrage. Im Schweriner Landtag käme demnach die AfD auf 38% der Stimmen, die SPD auf 33%. Die anderen Parteien sind weit abgeschlagen. In Berlin liegt die Linke mit 21% knapp vor der CDU mit 20%. Die AfD kommt unverändert auf 18, die Grünen auf 16 und die SPD auf 12%. Bei einem russischen Drohnenangriff sind in der südostukrainischen Stadt Pawluchat mindestens 4 Menschen getötet worden. Nach Informationen unseres Korrespondenten gibt es zudem etwa 60 Verletzte. In der Stadt Dnipro starben zudem 2 Menschen bei dem Beschuss einer Anlage eines US-Agrarkonzerns. In der Fußball-Champions League hat RB Leipzig sein erstes Spiel der Ligaphase mit 1:4 beim italienischen Club AC Como verloren. Der FC Bayern startete dagegen mit einem klaren 5:0-Sieg gegen Bodø Glimt aus Norwegen. Aus der Sportredaktion Jan Möller.
3: Eine Halbzeit lang fehlte den Bayern ein bisschen was. Die Zielstrebigkeit, das Glück, 0:0 stand es zur Pause gegen den Außenseiter vom Polarkreis, aber dann. Musiala kurz nach dem Seitenwechsel mit der Führung, danach lief's bei den Münchnern. Kane, Davis und zweimal Ulisse trafen noch. 5:0, eine ganz klare Sache. Und das war's auch bei RB Leipzig in Como, wobei da der Bundesligist unterlegen war, taktisch und auch spielerisch. Als Maximovic nach einer knappen Stunde für die Leipziger traf, hatten die Italiener schon 3 Tore erzielt. Das 4. für den Champions-League-Neuling fiel dann kurz vor Schluss. 1:4 für Leipzig und Trainer Martin De Michelis, eine Enttäuschung zum Auftakt der Ligaphase.
1: Das waren die Nachrichten. Das Wetter in Deutschland: meist trocken, an den Alpen etwas Regen, Tiefstwerte 15 bis 2 Grad. Tagsüber längere freundliche Abschnitte, von Nordwesten her Schauer und einzelne Gewitter, Höchstwerte 17 bis 25 Grad. Am Samstag häufig trocken bei 19 bis 28 Grad, am Sonntag im Süden länger freundlich, sonst viele Wolken und öfter Regenfälle, vereinzelt auch Gewitter, dabei 16 bis 26 Grad, 0:03.
4: Und hier ist der Verkehrsservice in der ARD-Hitnacht. Die A1 Bremen Richtung Osnabrück ist zwischen Dreieck Stur und Wildeshausen Ort wegen einer Nachtbaustelle bis morgen früh um 6 gesperrt. A8 Salzburg Richtung München zwischen Dreieck Inntal und Bad Aibling 4 Kilometer Stau aktuell. Die Berliner Stadtautobahn A111 stadtauswärts ist zwischen Festplatz und Schulzendorfer Straße wegen Wartungsarbeiten bis 5 Uhr gesperrt. Die A516 Abzweig Oberhausen ist zwischen Kreuz Oberhausen und Oberhausen Stärkrade wegen Bauarbeiten bis 5 Uhr gesperrt. Umleitungen sind hier für Sie ausgeschildert. Und die B236 Schwerte-Lünen ist zwischen Westfalen-Damm und Dortmund-Wambel in beiden Richtungen wegen Tunnelarbeiten noch bis früh um 5 gesperrt. Da, wo Sie unterwegs sind, gute Fahrt.
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4: Und da hören Sie die ARD-Hitnacht heute aus Dresden. Der Donnerstag ist geschafft. Heute ist Freitag, der 11. September. Wir begrüßen den neuen Tag gleich mit Marshall.

Marshall and Haim, Dancing in the City, die ARD-Hitnacht ist hier und die beschreiten wir gemeinsam mit Queen. Und davon mal ganz abgesehen, dass ich persönlich Freddy liebe für seine Stimme. Das nächste Lied, ich finde, das ist immer was ganz Besonderes. Das ist etwas, was sehr berührt auch. Es fängt so still an, fast schon so ein bisschen drückend. Brian Mays Stimme ist da sehr zart, sehr still schon fast. Und dann Freddy, auch sehr vorsichtig. Und es ist, als ob der Himmel aufgeht. Geschrieben eigens für Highlander. Und auch diese Geschichte berührt im Video zum Lied. Ganz großes Kino in der ARD-Hitnacht, im wahrsten Sinne des Wortes. Hier sind unsterblich Queen und Who Wants to Live Forever.

Johnny Hates Jazz mit Shattered Dreams. Kommen Sie gut durch die Nacht mit uns, mit der ARD-Hitnacht heute mit Imme Tröger. Da hat uns Tobias geschrieben. Ihr seid toll, ich höre euch gerne, schreibt er. Tobias, das freut uns. Auch Dietmar aus Schwaben sagt liebe Grüße in die Nacht. Und Steffi aus Leipzig hat mir auch sehr liebe Worte auf unseren AB hinterlassen. Steffi, vielen, vielen Dank dafür, auch Ihnen. Wir freuen uns über alle, die heute Nacht mit uns gemeinsam wach sind, die wir begleiten können. Wir wünschen natürlich weiterhin viel, viel Freude. Schön, dass Sie bei uns sind. Vielen Dank für Ihre Post, für auch die ganzen vielen Nachrichten und die schönen Geschichten, die Sie uns erzählen, die wir gar nicht alle in eine Nacht stecken können, gar nicht alles unterkriegen. Sie können uns dennoch Nachrichten hinterlassen an der 0800 80 80 110 oder Sie schreiben uns ganz, ganz altbewährt Ihre Mail an ard-hitnacht@mdr.de. Zum Beispiel zu Musik von The Mamas and the Papas.

0: Und da schauen wir auf die Straßen. Der Verkehrsservice in der ARD-Hitnacht, die A1 Bremen Richtung Osnabrück, ist zwischen Dreieck Stur und Wildeshausen-Nord wegen einer Nachtbaustelle noch bis 6 Uhr in der Früh gesperrt. A8 Salzburg Richtung München zwischen Dreieck Inntal und Bad Aibling nach wie vor 4 Kilometer Stau. Die Berliner Stadtautobahn A111 stadtauswärts ist zwischen Festplatz und Schulzendorfer Straße wegen Wartungsarbeiten bis 5 Uhr gesperrt. Die A516 Abzweig Oberhausen ist zwischen Kreuz Oberhausen und Oberhausen Stärkrade wegen Bauarbeiten bis 5 Uhr ebenfalls gesperrt. Umleitungen sind hier für Sie ausgeschildert. Und die B236 Schwerte-Lünen ist zwischen Westfalendamm und Dortmund-Wambel in beiden Richtungen wegen Tunnelarbeiten noch bis 5 Uhr in der Früh gesperrt. Gute, gute Fahrt.
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Mr. Robbie Williams mit Millennium. Sie hören die ARD-Hitnacht mit Imme Tröger um kurz nach 12:30. Am keine Nachrichten sind gute Nachrichtentag. Mit der Post sagt man das ja auch immer so, ne? Keine Post ist gute Post. Heute nun am 11. September, da wird das auch auf Nachrichten ausgeweitet. Wer sich nicht meldet, kann nichts Schlechtes erzählen, so der Tenor. Wie Sie es jetzt halten heute, das entscheiden natürlich Sie, denn was Schönes erfährt man so natürlich auch nicht. Es bleibt im Grunde dann doch ein 50-50-Tag, der keine Nachrichten sind, gute Nachrichtentag. In den begleiten wir Sie in jedem Fall mit den Dire Straits und So Far Away natürlich die ARD-Hitnacht hier. Schön, dass Sie auch mit dabei sind.

Dr. Hook mit Sexy Eyes hier in der ARD-Hitnacht. Da darf ich Grüße aus der Musikredaktion ausrichten, die das aktuelle Album von Justin Bieber entdeckt hat. Und das dürfte was für Festivalfans sein, denn auf so einem Festival wurde es aufgenommen. Und zwar auf dem Coachella Festival, ein riesiges Musikspektakel in den USA, das an zwei Wochenenden stattfindet und bei dem in diesem Jahr auch Justin Bieber dabei war. Diesen Auftritt hat er zu einem Live-Album gemacht und in das hören wir heute zusammen mit Ihnen rein. Vom ersten Wochenende des Coachella Festivals, Justin Bieber live von seinem Album Swag. Live from Coachella, Everything Hallelujah heißt der Song. Ich bin Imme Tröger, kommen Sie gut durch die Nacht mit uns.

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1: Um 1 Uhr mit Wolfgang Berger. Der Präsident der Vereinigten Arabischen Emirate bin Zayed hat seinen Deutschlandbesuch begonnen. Im Zuge dessen teilte die emiratische Seite mit, dass der Staat 40 Milliarden Euro in der Bundesrepublik investieren wolle. Aus Berlin Benjamin Großkopf.
2: Militärische Ehren für Al-Nahyan heute Vormittag hier in Berlin. Es ist nach Angaben des Bundespräsidialamts der erste Staatsbesuch eines Präsidenten der Vereinigten Arabischen Emirate. Das Ziel, die Bundesregierung verspricht sich mehr Chancen für deutsche Unternehmen am Golf. Rechenzentren, Energie, wahrscheinlich auch Rüstung, darum geht es und, außerdem wichtig, Abkommen zur besseren Zusammenarbeit gegen organisierte und Cyberkriminalität.
1: Nach dem schlechten Abschneiden deutscher Schüler bei der neuen PISA-Studie geht die Diskussion über Konsequenzen weiter. Der Ministerpräsident von Rheinland-Pfalz, Schnieder, kündigte Tests für 4,5-Jährige an. Wenn Kinder in die Grundschule kämen, müssten sie Deutsch sprechen können und bestimmte Fähigkeiten beherrschen, sagte der CDU-Politiker dem Redaktionsnetzwerk Deutschland. Grünen-Chefin Brandner forderte in der Rheinischen Post, das sogenannte Kooperationsverbot in der Bildungspolitik abzuschaffen. Es besagt, dass der Bund auf die Bildungspolitik der Länder keinen Einfluss ausüben darf. Bei einem russischen Drohnenangriff sind in der südostukrainischen Stadt Pawluchrad mindestens 4 Menschen getötet worden. Nach Informationen unseres Korrespondenten gibt es zudem etwa 60 Verletzte. In der Stadt Dnipro starben zudem 2 Menschen bei dem Beschuss einer Anlage eines US-Agrarkonzerns. In der Fußball-Champions League hat RB Leipzig sein erstes Spiel der Ligaphase mit 1:4 beim italienischen Club AC Como verloren. Der FC Bayern startete dagegen mit einem klaren 5:0-Sieg gegen Bodø Glimt aus Norwegen. Aus der Sportredaktion Jan Möller.
3: Eine Halbzeit lang fehlte den Bayern ein bisschen was. Die Zielstrebigkeit, das Glück, 0:0 stand es zur Pause gegen den Außenseiter vom Polarkreis. Aber dann Musiala kurz nach dem Seitenwechsel mit der Führung. Danach lief's bei den Münchnern. Kane, Davis und zweimal Ulisse trafen noch. 5:0, eine ganz klare Sache. Und das war es auch bei RB Leipzig in Como, wobei da der Bundesligist unterlegen war, taktisch und auch spielerisch. Als Maximovic nach einer knappen Stunde für die Leipziger traf, hatten die Italiener schon 3 Tore erzielt. Das 4. für den Champions-League-Neuling fiel dann kurz vor Schluss. 1:4 für Leipzig und Trainer Martin De Michelis, eine Enttäuschung zum Auftakt der Ligaphase.
1: Soweit die Meldungen. Und das Wetter in Deutschland. Meist trocken, an den Alpen etwas Regen, Tiefstwerte 15 bis 2 Grad. Tagsüber längere, freundliche Abschnitte, von Nordwesten her Schauer und einzelne Gewitter, Höchstwerte 17 bis 25 Grad. Am Samstag häufig trocken bei 19 bis 28 Grad. Sonntag im Süden länger freundlich, sonst viele Wolken und öfter Regenfälle, vereinzelt Gewitter. Es ist 1:03 Uhr.
4: Und da ist der Verkehrsservice in der ARD-Hitnacht. Die A1 Bremen Richtung Osnabrück ist zwischen Dreieck Stur und Wildeshausen Nord wegen einer Nachtbaustelle bis 6 Uhr gesperrt. A8 Salzburg Richtung München zwischen Dreieck Inntal und Bad Aibling 4 Kilometer Stau aktuell. Die Berliner Stadtautobahn A111 stadtauswärts ist zwischen Festplatz und Schulzendorfer Straße wegen Wartungsarbeiten noch bis 5 Uhr gesperrt. Die A516 Abzweig Oberhausen ist zwischen Kreuz Oberhausen und Oberhausen-Sterkrade wegen Bauarbeiten ebenfalls bis 5 Uhr gesperrt. Hier sind Umleitungen für Sie ausgeschildert. Und die B236 Schwerte-Lünen ist zwischen Westfalen-Damm und Dortmund-Wambel in beiden Richtungen wegen Tunnelarbeiten bis früh um 5 gesperrt. Gute Fahrt!
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4: Das ist der Weg durch den Nachtdienst oder einfach nur putzmunter durch die Nacht. Die richtige Musik dazu kommt hier in der ARD-Hitnacht. Die kommt heute aus Dresden. Sister Sledge sind gleich zu hören mit Listen to the Music und nein, Lost in Music heißt das Ganze. Und die Steve Miller Band mit Abracadabra. Also dann dreimal schwarzer Kater gemeinsam durch die Nacht.

Lost in Music, Sister Sledge. Die vier Mädels, die feiern dieses Jahr mit einer Schnapszahl. 55 Jahre gibt es die vier Schwestern in diesem Jahr schon als Band und damit gehören sie zu den ältesten Girlgroups der Welt. Und sie sind auch heute noch aktiv. 55 Jahre Sister Sledge, so geht's hier durch die ARD-Hitnacht, gleich auch mit Culture Club und zwar nach Rosenstolz und Gib mir Sonne. Ich bin Imme Tröger, schön, dass Sie mit uns wach bleiben.

Coldplay mit Viva La Vida. So gehen wir dem Freitag entgegen hier in der ARD Hitnacht. Zusammen an dieser Stelle auch mit den Bengals. Das bedeutet die Armreife. Also ein Bengal ist also ein Armreif. Das war allerdings so nicht geplant. Die Mädels nannten sich zunächst The Bangs und taten das auch noch bei ihrem Debütalbum. Allerdings gab es bereits eine Band, die sich The Bangs nannte und man wollte da keinen Stress mit denen. Die hätten den Namen auch abgegeben, The Bangs, und also an die Mädels für $20.000. So wird erzählt, doch das lehnte dann die Band ab und ja, entschied sich stattdessen für The Bangles. Hören wir uns an. Hier sind die Armreife und Walk Like an Egyptian.

0: Und da ist der Blick auf die Straßen, der Verkehrsservice in der ARD Hitnacht. Die A1 Bremen Richtung Osnabrück ist zwischen Dreieck Stur und Wildeshausen Nord wegen einer Nachtbaustelle bis 6 Uhr gesperrt. A8 Salzburg Richtung München zwischen Dreieck Inntal und Bad Aibling aktuell nach wie vor 4 Kilometer Stau. Die Berliner Stadtautobahn A111 stadtauswärts ist zwischen Festplatz und Schulzendorfer Straße wegen Wartungsarbeiten bis 5 Uhr gesperrt. Die A516 Abzweig Oberhausen ist zwischen Kreuz Oberhausen und Oberhausen Sterkrade wegen Bauarbeiten ebenfalls bis um 5 gesperrt. Umleitungen sind für Sie hier ausgeschildert. Und die B236 Schwerte-Lünen ist zwischen Westfalen-Damm und Dortmund-Wambel in beiden Richtungen wegen Tunnelarbeiten bis früh um 5 gesperrt. In unterwegs natürlich freie Straßen. Gute Fahrt.
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Billy Idol und Catch My Fall. Hier ist die ARD-Hitnacht mit Post von Moritz. Der schreibt: Hallo Imme, super Playlist heute Nacht. Moderieren Sie auch die nächste ARD-Hitnacht heute Abend? Moritz, so ist der Plan. Genauso sieht's aus. Wir hören uns auch in der nächsten Nacht wieder. Vielen Dank an dieser Stelle einmal für all Ihre liebe Post und auch für Ihre liebe Grüße auf unserem Anrufbeantworter. Eines kommt bei Ihren Grüßen ganz, ganz oft raus, dass es schön ist, dass wir uns haben in den Nächten und die Gemeinschaft, die ARD-Hitnacht ausmacht. Radio kann so viel und ist Teil des Lebens der Menschen. Und gestern Abend wurde daher in Hamburg wieder der Deutsche Radiopreis vergeben. Und wenn Sie mögen, dann finden Sie Impressionen in der ARD-Mediathek und auch bei ARD Sounds. Ansonsten sagen wir natürlich allen lieben Grüßen gerne zurück, liebe Grüße, und eine angenehme Nacht mit uns. Sie können uns dann eine Nachricht hinterlassen an der 0800 80 80 110, und natürlich auch weiterhin wie gewohnt gern schreiben. Geht wie immer mit Ihrer Mail an ard-hitnacht@mdr.de. Ich bin Imme Tröger und freue mich, dass Sie in unserer Gemeinschaft sind, in der ARD-Hitnacht.

Luna mit Hijo de la Luna. Oh, was für ein Schluss. Damit ist es 1.49 Uhr geworden. Willkommen in der ARD Hitnacht. Da begleitet uns jetzt Paul Simon. In gut 4 Wochen wird der 85. Und als das nächste Lied entstanden ist, da war er 45. Und damit feiert auch der Song in diesem Jahr einen besonderen Geburtstag. 40 Jahre You Can Call Me Al. Wobei die besungenen Menschen namens Betty und Al auf eine Party zurückgehen, die Paul Simon mal gegeben hat. Da brachte jemand, den er eingeladen hat, wie das manchmal so ist, jemanden mit, den Paul Simon nicht kannte. Und als der dann am Ende des Abends nach Hause ging, bedankte er sich bei Al und seiner Frau Betty, die in Wirklichkeit also Paul Simon und seine Frau Peggy waren. Und Paul dachte so bei sich, ja, ist schon okay, du kannst mich Al nennen. Hier ist Al.